0: bis hin zu Phänomenen wie Skrillex geführt hat. Der Tune kam aber nicht in den 90ern raus, sondern erst 2016 auf dem 20 Years of Optical Album, viele Jahre nachdem er das Original Dud auf irgendeiner After Hour geraucht hat. Nach jahrelangem Geschrei der Old Heads im Internet hat er den Tune nämlich von einer abgeschranzten Acetat-Dubplate gerippt, im Studio irgendwie aufpoliert und dann auf CD für die nähere Nachwelt gerettet. Mein Beifall hat er. Ich finde das vorbildlich. Stichwort Virus Vaults und Bad Company's Inside the Machine Redux, wo sie bei dem Re-Release ihres ersten Albums 2007 eine zweite CD mit unreleaseden Tunes aus der Entstehungszeit beigefügt haben. Und nachdem der Domin Roland sein lange angekündigtes Albumprojekt Dubs from the Dungeon nicht gebacken bekam, hat er letztes Jahr auf seinem Label eine gleichnamige Vinylreihe begonnen und darauf bereits ein gutes Dutzend verlorene 90er Tunes gerettet, und zwar nicht nur von sich, sondern auch je zwei von Dillinger und Crust. Außerdem gibt's inzwischen direkte Dateiendistributionen, also besteht Grund zur Hoffnung, dass irgendwann noch viel mehr alte Säcke Geld brauchen und endlich ihr Archiv auslüften, vielleicht auch der Falcon. Gerüchten zufolge treibt sich sogar Kemal wieder am Rand der Szene rum, wer weiß. Wenn's nach mir ginge, würde grundsätzlich jeder Tune released werden, alt und neu. Wozu fällt sonst ein Reisbaum um, wenn's keiner hört? Wozu haben die Jungs im Studio geschwitzt und wofür haben wir das Internet? In welchen Zeiten leben wir eigentlich? Haben wir jetzt den globalen Endsieg des Chiralkapitalismus mit Zensur und Unterdrückung aller lebendigen Impulse? Oder stehen wir am Beginn des goldenen Zeitalters der Freiheit aller Menschen und Kulturen, in der sich jeder Einzelne angstfrei äußern und selbst verwirklichen kann und jeder und alles zugänglich wird, oder was? In beiden Fällen gäbe es kein gutes Argument dafür, Tunes nicht zu releasen, auch wenn sie nur einer kauft. Und in beiden Fällen verlieren Tiere und Pflanzen global, das steht jetzt schon fest. Aber dazu ein andermal.
1: What's the difference between a killer and any one of us?
0: Nochmal zum Crust, aka Gang Related. Zu Zeiten von Soul in Motion, Maintain und Future Unknown wurde der noch von Leuten wie Ed Rush in Sets gefeatured und galt als Gott. Nur wenige Jahre später, nach Coded Language und der Dope Dragon LP, ging er musikalisch fast auf den Zahnfleisch. Aber bevor er aus meiner Sicht bis 2013 in die Bedeutungslosigkeit versunken ist, hat er 1999 nochmal einen letzten herausragenden Ausnahmetune mit Indianer-Weisheits-Remix-Text auf Full Cycle untergebracht, 21st Century.
2: What year was it when they dropped the bomb on Hiroshima? What year will it be when they discover life on another planet? On another planet? Not until the last tree is cut down and the last drops of water gone will we realize that the future of man's existence is held in

liebe die. Nach dem Denkmal-Intro rollt er sich mit seiner Triolen-Bassline ganz gemütlich aus auf einer Länge von über 13 Minuten, die man heute mit 4 bis 7 modernen Tunes ausfüllen würde. Stichwort Verschiebung der Maßstäbe und Implosion der Aufmerksamkeitsspanne. Bis zum vollen Drop mit Shakers und Ende der Intro-Flächen lässt er sich 5 Minuten Zeit und schaltet dann erstmal um auf Ronnie Size beeinflusstes Dancefloor-Tool. Monoton wie Sau, aber ist auch nötig, damit die Bassline voll aufs Gehirn wirken kann. Das ist immerhin Clubmusik. Passenderweise gibt's den Tune, wie so viele wichtige alte Tunes, nur auf Vinyl. Er ist also für die digitale Zukunft bzw. Gegenwart verloren und längst nicht mehr in Clubs zu hören, in denen schon lange kaum noch funktionierende 12-10er stehen. Ab und zu spielt denn ein Old Head in einem Bedroom-Mix und stellt den Link in ein Forum, aber das war's. Ich glaube, es ist der reine Horror, was DJs aus den 80ern und 70ern zum Thema verlorene Musikgeschichte zu sagen hätten. Um aber auch dem Gegenprinzip seinen gebührenden Platz einzuräumen, labe ich hier über den Tune drüber und kill ihn gleich vorzeitig und spiele stattdessen etwas aus dem umgekehrten Evil Universe von Drum Bass, in dem der Text über dem Beat steht. Mein Name ist DJ Arba und bei mir ist MC9. Nur kurz zu Ronnie Size. Es gibt eine Videoreihe namens Against the Clock, in der sich Musikproduzenten vor der Kamera in ihr Studio setzen und versuchen, in 10 Minuten einen Tune zu bauen. Guckt euch erst eine gelungene Folge an mit Sid Rim oder MJ Cole oder Hellogenics und dann hinterher die Folge mit Ronnie Size. Viel Spaß, denn sein Video kommt aus dem gleichen Anti-Universum wie das hier.

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1: Bei den lustigen Mashups gibt's natürlich auch brutal gute Sachen, so wie dieses Teil von Milo.

Natürlich muss ich anstelle des zweiten Jobs zum Sunchase Remix überwechseln. Ebenfalls vor 5000 Jahren auf Shady Brain rausgekommen.

Milo hat sich sogar über 3 Kollabo-Tunes mit Noisia und Prolix verewigt. Aber den besten der 3 haben sie schändlicherweise nie rausgebracht und zwingen mich hier, den 15 Jahre alten League zu spielen.

Auch einer der besten alten Solo-Tunes von Noisia, Desolation, ist nie weiter als an knapp 100 zahlende Armada-Recording-Subscriber veröffentlicht worden. Hoax'n Schaden drum.

Der TB-Remix von diesem Tune wurde übrigens kurz vor dem 2 Jahre lang mit Spannung erwarteten ersten Release auf Armada zurückgezogen. Der kam nirgendwo raus und wurde stattdessen mit anderen Füllsamples ein paar Monate später als The Force auf Renegade Hardware entsorgt. Jedenfalls hat der sogenannte Label-Owner von Armada, ein gewisser Daniel Pollard, aka DJ Cyanide, wenig später mit Quadrant Karriere auf Renegade Hardware gemacht und sogar in Mannheim einen Remix veröffentlicht. Und keiner hat sich groß an die damals nur wenige Jahre zurückliegende Adrama-Story erinnert. Ich fand das damals gleichermaßen erhellend wie komisch, aber ich habe halt einen simplen Humor.

Early Songs of Emigration. Ihr hört gleich das Capugi Brothers Tamburica Orchestra aus Chicago. Kern der Gruppe waren die Capugi-Brüder, die wie die Tamburica-Musik vom Balkan stammten. Obwohl schon in den USA geboren, waren die Capugi-Brüder und ihre Tamburica-Orchestras von den 1930ern bis 1950ern das musikalische Aushängeschild der aus dem Balkan eingewanderten Volksgruppen der USA.

In der heutigen Sendung erwarten euch in Osinuslied musikalische Köstlichkeiten mit Zutaten unter anderem aus Honduras, Indonesien und Estland. Für das Interview des Monats sprach ich vor der Sendung mit Victor Myron von Malacca Hostel. Es wird die nächste Folge der Rubrik The Magic of John Zorn geben und der Goldene Osino geht am Ende der Sendung an Bay Bay und Paul Elliott für ihr Album Two Moons. Machen wir nun weiter mit einer kleinen Rundreise um die Ostsee mit ganz viel musikalischer Frauenpower. Starten wir im Nordwesten und Nordosten der Ostsee gleichzeitig. Lena Jonsson aus Schweden hat mit Johanna Juhola aus Finnland gerade ein zweites gemeinsames Album aufgenommen, das den Namen The Power of Polska trägt. Mit Polska ist nicht Polen gemeint, sondern traditionelle Tanz- und Instrumentalmelodien, die eigentlich aus Schweden stammen, aber mittlerweile in ganz Skandinavien gespielt werden. Die Geigerin Lena Johansson holt die alten Melodien in die Gegenwart und schreibt auch neue Lieder. Gemeinsam mit Johanna Juhola am Akkordeon verweben sie Polska mit anderen Volksmelodien, aber auch mit Jazz, Blues und Avantgarde. Bleiben wir danach noch in Finnland und kommen zu einer der erfolgreichsten Frauen-A-Cappella-Bands des Landes, Tuletar. Die vier Sängerinnen haben gerade mit Marmorhorn, auf Deutsch Mutter Erde, ihr drittes Album veröffentlicht. Mit ihrem kraftvollen Gesang, gewürzt mit Beatboxing und Körperperkussion, sind Tuletar international überaus erfolgreich und waren sogar schon in Serienproduktionen wie Games of Thrones zu hören. Über ihr neues Album sagen Tuletar: Unsere Liebe zur Sprache, zur Tradition und zur Natur erdet uns und erinnert uns an unsere Verantwortung, für Mutter Erde zu sorgen. Das dritte Album führt uns musikalisch ins südlich von Finnland gelegene Estland. Dort ist Kadi Vorand eine der erfolgreichsten Sängerinnen und Multiinstrumentalistinnen im Grenzgebiet zwischen Jazz, Folk und Pop. Mit dem Bassisten Mikkel Melgant hat Kadri Vorand nun ein drittes gemeinsames Album veröffentlicht. Songs to Hold You ist, wie der Titel schon verrät, ein sehr intimes Album geworden. Öffnet nun also eure Herzen und Ohren für Lena Johansson und Johanna Juhola, die A-Cappella-Band Tuletar und Kadri Vorand mit Mikkel Melgant.

Mit ihrem neuen Album feiern die Klezmatics aus New York ihr 40-jähriges Bestehen. Die Band hat das Klezmer-Revival in den 1980er Jahren angestoßen. Gleichzeitig haben sie den Klezmer, die amerikanisierte Musik der aus Osteuropa stammenden Juden, für neue Einflüsse geöffnet. Und auch nach 4 Jahrzehnten geht den Klezmatics nicht die Luft und die Lust aus. Das Album We Were Made for This Times klingt wie eine Kampfansage gegen den jetzigen Präsidenten der USA und die Band versteht die Platte als Protestmusik für jetzt. Neben neuen Kompositionen gibt es Neudeutungen klassischer Protest- und Arbeiterlieder, etwa von Woody Guthrie oder dem jüdischen Sozialisten Dovid Edelstadt. Und zu den zahlreichen Gästen auf der neuen Platte gehören unter anderem Sophia Rae, La Manga und Joshua Nelson mit dem Lavender Light Gospel Choir. Mit We Were Made for This Times haben sich die Klezmatics mal wieder selbst übertroffen.

0: gerade verklungen Glashaus von Malaka Hostel, von ihrem ganz neuen Album Broca Beat. Und ihr hört, der Sound ist jetzt ein bisschen anders, weil ich bin nicht mehr im Studio. Ich bin hier im Tübinger Sudhaus im Backstage-Bereich. Und mir gegenüber sitzt der Sänger. Was spielt er noch? Ich muss mal gucken, wo es hier steht. Da, Gitarrist und Uzuki spielt er auch noch. Victor Myron, hallo.
1: Hi, guten Tag.
0: Schön. Für die, die Malaka Hostel nicht kennen, wer seid ihr?
1: Wir sind eine Band aus Freiburg im Breisgau und es gibt so seit ungefähr 10 Jahren und ja, seitdem sind wir viel unterwegs. Wir spielen einfach total gerne Live-Konzerte und ja, unser Hauptziel ist es, mit den Leuten live so eine richtig schöne, ekstatische, warme, familiäre Energie zu kreieren. Das ist unsere Mission.
0: Wie würdest du eure Musik beschreiben?
1: Boah, nee, also ja, also so ein bisschen, ja, so eine Mischung aus tanzbaren World-Elementen, Ska, Reggae, Balkan, aber es ist auch alles, also es ist auch sehr breit gefächert und offen für auch andere Elemente. Es hat auch teilweise folkige, poppige Elemente. Hin und wieder kommt dann mal auch ein Metal-Riff rein oder ein bisschen griechischer Rebetika. Also das ist sehr offen für alles. Und das sag ich so, das war damals, glaube ich, auch so ein bisschen schon die Idee, nicht so eine Sparte zu bedienen, sondern die Songs sollen so ein bisschen die Musik bestimmen.
0: Wir haben gerade Glashaus gehört, Hand in Hand, voll gegen die Wand. Das ist irgendwie einerseits verliebt, romantisch, andererseits komplett destruktiv. Worum geht's?
1: Ja, genau. Es geht eben um unsere Welt, die ja einerseits schön und romantisch ist und andererseits komplett destruktiv. Und genau, das ist so ein bisschen ja eine sarkastische Pointe, ne? Dass schon irgendwie Hoffnung besteht, aber ja, die ist nicht so rosa gefärbt ist, sondern schon so einen Tick Sarkasmus mit drin hat. Also das, ja, auf jeden Fall diese eben das Glashaus, ja auch das Metapher, die Metapher für unsere Welt, also dass das ja alles gerade schon viel zerbrechlicher ist, wie man es manchmal denkt.
0: Ist Glashaus typisch für das Album oder ist es, sage ich mal, ein spezieller Song, andere sind ganz anders, erzählen ganz andere Geschichten?
1: Das finde ich eben nicht so leicht zu beantworten, weil eben wie gesagt, wir jetzt, ja, also es gibt schon einen roten Faden, der das alles zusammenhält, so auch einfach die Art, wie wir zusammen komponieren und wie die Besetzung ist und aber wenn wir Songs schreiben und da sind Ideen, dann probieren wir immer so der Sache eine Chance zu geben, auch wenn es was komplett Neues mal ist. Und dann schauen wir halt vor allem, wie entwickelt sich der Song und funktioniert der live, ist auch immer meistens ein Kriterium. Und wenn es gegeben ist, dann ja, dann merken wir, okay, der Song wird ein Song von Malaka Hostel und die Band klingt so ein bisschen danach. Der Song Glashaus selber, ja, ist auch schon auch eine spezielle Nummer, die so ein bisschen für sich selbst steht. Aber ich finde trotzdem, man hört, wenn man sich das anhört, hört man trotzdem, dass es ein Malaka Hostel Song ist.
0: Malaka Hostel, Englisch, Spanisch, Deutsch und ihr bringt es irgendwie zusammen.
1: Ja, genau. Also dadurch, dass ja, dass so der Name auch ein bisschen heißt, so das Haus, wo die Türen offen stehen, das Haus der Freunde, ja, war das auch immer so ein bisschen bunter Haufen. Und ja, auch wenn man sich so ein bisschen, das hat ja auch im Laufe der Jahre ein bisschen eine wechselnde Besetzung. Und da hatten wir auch zum Beispiel teilweise auch chilenische Mitmusiker aus Südamerika und genau, es hat sich alles so ein bisschen mal verändert. Leute kamen zur Band dazu, sind auch wieder gegangen. Die Kernbesetzung ist geblieben und dadurch eben kamen auch südamerikanische Einflüsse oder osteuropäische Einflüsse. Ich bin, keine Ahnung, ich selber bin viel gereist und habe viel auch so Musik aus europäischen oder auch ja aus der ganzen Welt so ein bisschen eingesaugt. Und ich glaube, wir alle haben so ein bisschen diese gemeinsame Base, dass wir das ja, Musik von verschiedenen Kulturen sehr mögen. Dass wir, ja, wir haben irgendwie Bock auf spanische Musik, auf Cumbia, auf finden den griechischen Sound total schön und ja, das ist, glaube ich, so ein bisschen das Ziel vielleicht auch, so diese Musik so ein bisschen in ein modernes Gewand zu bringen und so, ja, so ein bisschen eben dann hier so fürs deutsche Publikum hier auch so ein bisschen den näher zu bringen, ne? Und so ein bisschen so zu zeigen, hey cool, das ist doch eigentlich total geil, wie viel schönen verschiedenes Musik so überall in der Welt gibt. So, und klar, wir sind jetzt nicht die traditional World Music Band, sondern es ist schon, wir machen das so ein bisschen in unser eigenes, ein bisschen, sag ich mal, raueres Konzept. Das klingt jetzt schon ja auch alles ein bisschen mehr nach vorne und es ist nicht so alles ja, traditionell glatt so.
0: Ist euch schon mal kulturelle Aneignung um die Ohren gehauen worden?
1: Also wir sind auf der Hut, aber tatsächlich jetzt so direkt noch nicht. Also ich glaube, ich habe mal gehört von unserer Agentur, dass es anscheinend ein Festival gab, die im Gremium so ein bisschen sich an unseren Namen angeeckt haben, und dann gab es anscheinend eine Diskussion, wo ein paar sagen, sag mal, Malaka, das ist doch eine Beleidigung, oder? Und dann wurde so ein bisschen darüber geredet, aber die haben sich dann doch für uns entschieden, also haben dann nochmal gesagt, komm, machen wir. Ja, das war bis jetzt das Einzigste, was uns bis jetzt was wir so erlebt haben, aber genau, ja, bis jetzt sind wir eigentlich ganz gut davon gekommen, sage ich mal.
0: Gibt es eine für euch selber eine Überschrift über das neue Album? Was erzählt ihr?
1: Genau, also Brücker ist ein altdeutsches Wort. Brücker, das ist, bedeutet Brücke, also Brücker für Brücke. Beat Englisch, ne? Und das ist so, die Idee ist natürlich, ne, was wir probieren mit der Musik zu machen, diese Brücke zu schlagen und die Musik sozusagen auch in die Gesellschaft zu bringen oder halt in verschiedenste, ja, wir haben, ich glaube, wir haben ein ziemlich breites Publikum und wirklich Leute aus verschiedensten Szenen und sozusagen diese Message eigentlich so, auch dieser Weltoffenheit und dieses bunten Sounds, dass wir irgendwie, ne, zusammengehören, egal aus welcher Kultur, egal woher wir kommen, den Leuten zu vermitteln auf eine, ja, würde ich sagen, auf eine eher positive Art und Weise, das ist so ein bisschen das Symbol der Brücke, wo wir probieren so, glaube ich, in den Leuten was zu triggern, zu sagen, hey, komm, das ist doch geil, das ist schön, so, lass uns zusammen das machen. Und es ist wichtig, irgendwie diese bunte Welt am Leben zu halten. Genau, das ist ein bisschen die Idee dahinter, so auch so, wenn man politisch sagen darf oder kann, das ist sozusagen unsere politische Message.
0: Ich spreche mit Victor Myron von Malacca Hostel. Du hast gerade angesprochen, politische Message. Wie politisch ist eure Musik?
1: Sie ist, ich glaube, so politisch wie uns gerade sozusagen das ganze Geschehen in der Welt innerlich berührt und angeht. Und genau, ist in jedem von uns ist es gerade so ein bisschen am Brodeln. Ich glaube, in jedem Menschen allgemein, dass man gerade merkt, wow, gerade passieren einfach viele krasse Sachen in dieser Welt und viele ungute, unschöne Sachen. Und es ist so eine Art es gibt auf jeden Fall gerade so eine spürbare Art, ist ein Gefühl der Verzweiflung gerade. Man merkt so, wow, was kann man machen, ne, heutzutage, um weiter Mut zu haben und Mut zu fassen. Und das ist ein bisschen unsere politische Message, würde ich sagen, dieses Gefühl, das wir haben, in der Musik so ein bisschen zu transformieren und zu sagen, hey, wofür kämpfen wir? Was ist unsere Aufgabe in dieser Gesellschaft? Ich glaube, worin wir nicht gut sind, was nicht unsere Idee ist, ist so den Leuten so eine klare, direkte Message zu sagen, so das ist gut, das ist schlecht, weil das ist nicht unsere Aufgabe, und das sehe ich auch nicht die Aufgabe der Musik, Sachen zu bewerten, sondern mehr Fragen zu stellen und nach Lösungen zu fragen, so wie zum Beispiel in dem Song What We Are Fighting For, der ganz klar danach fragt, so hey, warum kämpfen wir und wie können wir schaffen, den Mut zusammenzubringen, um gegen diese Obrigkeiten anzugehen und ja, da Energie zu schöpfen aus der Musik.
0: Du hast erzählt, ganz am Anfang, ihr seid aus Freiburg. Freiburg scheint ja so ein sehr spezielles Pflaster zu sein. Also El Jawala, mit denen haben wir hier auch schon ein Interview gemacht bei Ursinus Lied. Mir fällt noch Raska Raska ein. Was ist dieses Biotop, was das ausmacht?
1: Ja, ich glaube, Freiburg ist so, ja, ich glaube, einerseits sagt, dass es eine sehr sonnige und lebensfrohe Stadt so ein bisschen ist von den Leuten, von der Gesellschaft, von der Natur. Und ja, irgendwie früher auch, was ich so historisch weiß, war Freiburg so eine Handelsroutenstadt. Also alles, was so Richtung Süden und Norden ging, war Freiburg so ein Handelsknotenpunkt. Und die Energie spürt man auf jeden Fall in der Stadt, dass es so ein bisschen so eine Traveling Base ist. Also viele Leute, die auf viele Reisen und unterwegs sind, fühlen sich da irgendwie wohl. So war es zumindest bei mir auch. Ich war davor viele Jahre auf Weltreisen, sehr lange, und dachte eigentlich nie, dass ich mich irgendwie so richtig irgendwo niederlasse. Und ja, Freiburg hat mich dann irgendwie gefangen genommen. Nee, das ist also einfach irgendwie, ja, hat so einen Spirit, so einen Traveling Spirit, und ja, das ist ein schönes Plätzchen.
0: Vor mir liegt eure neue Platte, Brücker Beat. Ich habe gespielt Glashaus. Jetzt sagst du mir, welchen Song ich noch spielen soll und vor allen Dingen warum.
1: Als gutes Pendant zu Glashaus. Da würde ich mal vielleicht Soulfly, würde ich, ja, ich glaube, ich würde mal würde Soulfly empfehlen, weil es nochmal eine ganz andere, Richtung von unserer zeigt. So allein auch durch die Englischsprachigkeit, so ein bisschen mehr dieses karibische Feeling hat, ja.
0: Dann hören wir jetzt Soulfly von Malaka Hostel von ihrem neuen Album Brokerbeat und ich bedanke mich bei Victor Myron für das Interview des Monats hier bei Ursulines Lied. Dankeschön.
1: Ja, vielen Dank.

Unter anderem mit der warmen Stimme der aus Paris stammenden Sängerin Gabi Hartmann hat der Schweizer Gitarrist Luis Matute sein neues Album Deutsche Vita veredelt. Matute wurde in Genf als Sohn einer deutschen Mutter und eines Vaters aus Honduras geboren. Mit der neuen Platte taucht er in die Geschichte seiner Familie in Honduras ein und erzählt auch von Flucht, Militärdiktatur und dem ungesunden Einfluss, den die USA schon lange auf Honduras hat. Der Titel Deutsche Vita ist also durchaus ironisch gemeint, obwohl die Musik von Luis Matute alles andere als dunkel und verzweifelt ist. Die Musik von John Zorn ist oft dunkel und verzweifelt, aber nicht immer. Und damit sind wir wieder in der Rubrik The Magic of John Zorn. Der Multiinstrumentalist und jüdische Kulturaktivist aus New York ist vor allem als Komponist bekannt. Der 72-jährige Zorn hat tausende Stücke geschrieben, doch auch immer mal wieder Stücke von anderen KünstlerInnen interpretiert. Im Jahr 1989 erschien ein mittlerweile legendäres Album mit dem Titel Lost in the Stars, the Music of Kurt Weill. Darauf interpretieren Dutzende MusikerInnen Lieder von Kurt Weill, der unter anderem viele Stücke von Bert Brecht vertont hat, unter anderem die Drei-Groschen-Oper und Aufstieg und Fall der Stadt Mahagoni. Auf dem Album Lost in the Stars sind unter anderem Sting, Marianne Faithfull, Carla Bley, Tom Waits und Lou Reed zu hören. Und einen der Titel, nämlich Der kleine Leutnant des lieben Gottes, hat John Zorn mit seinem Saxophon interpretiert. Das Lied stammt aus Happy End, dem dritten und letzten Stück, das Kurt Weill für Brecht vertont hat.

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Wer die Musik von Nusantra Beat hört, würde nicht auf die Idee kommen, dass die Band aus den Niederlanden stammt. Denn Nusantra Beat ist tief in der Musiktradition Indonesiens verwurzelt. Der Grund ist einfach. Die MusikerInnen haben indonesische Wurzeln und haben sich künstlerisch der Musiktradition ihrer Eltern und Großeltern zugewandt. Dabei spielen Nusantra Beat aber nicht die alten Lieder, sondern verbinden die traditionellen Skalen und Rhythmen mit Funk, Jazz und Psychedelic Sounds. Ebenfalls einen genreübergreifenden Musikstil zelebrieren Carvin Ellis and the Rio 18. Ellis stammt aus Wales und ist ein musikalischer Weltenbummler. Die Band Rio 18 ist ein eher loses Kollektiv mit wechselnden MusikerInnen aus Brasilien, Chile und England. Auf dem Album Fontana Rosa verbinden Carvin Ellis und Rio 18 wieder verschiedenste Stile aus Latein- und Südamerika mit Funk, Psychedelic Pop und Indie.

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1: Der Goldene Osino geht heute an Bay Bay und Paul Elliott für ihr Album Two Moons. Die in Los Angeles lebende Bay Bay ist Meisterin auf den traditionellen chinesischen Zithern Guzheng und Guqing und hat unter anderem schon viel Filmmusik produziert. Der Engländer Paul Elliott macht elektronische Musik weit weg von den üblichen Club-Sounds und hat seit den 2000ern an über 50 Platten mitgewirkt. Nun haben Bay Bay und Paul Elliott ein erstes gemeinsames Album aufgenommen. Auf Two Moons ließen sie die Musik des Ostens mit der Musik des Westens zusammenfließen. Die 2500 Jahre alte Tradition des chinesischen Zitherspiels trifft auf zeitgenössische elektronische Avantgarde-Klänge. Dies kann mit Fug und Recht Weltmusik genannt werden und dafür hier und jetzt der Goldene Osino für Bay Bay und Paul Elliott für ihr Album Two Moons. Ich muss mich damit leider auch schon wieder verabschieden. Mehr Infos zu den vorgestellten Platten und MusikerInnen findet ihr im Internet unter querfunk.de oder bermudafunk.org, dort zu Osinos Lied durchklicken. Dort findet ihr auch alle Namen und Albentitel richtig geschrieben und ich sage sorry für alles, was ich falsch ausgesprochen habe. Nachhören könnt ihr die Sendung bei www.mixcloud.com, aber vielleicht seid ihr da auch gerade schon. Osino verabschiedet sich auf Afrikaans, Totziens und denkt daran, gute Musik gibt es überall. Haltet die Herzen und Ohren offen.

in Heidelberg im Karlsruher Bahnhof live erleben durfte. Und zwar ist es der Kurt Weill. Den finde ich richtig klasse, die Art und Weise, was er singt, wie er singt. Und wir lassen ihn jetzt mal singen mit seinem nagelneuen Album Philadelphia's Been Good to Me. Euch wünsche ich viel Spaß beim Zuhören.

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Ja, das war jetzt ja eine Stunde Ohrenschmaus im Radio Bermudafunk mit Alexander. Das Ganze auf den UKW-Frequenzen 89,6 und 5,4 Megahertz hier so im Raum Mannheim in Heidelberg. Oder aber ihr könnt es hören aus dem Internet per Livestream www.bermudafunk.org. Ja, und was haben wir denn gehört jetzt in der Stunde? Also, den Anfang machte Kurt Weill. Dann hörten wir was von Death Cab for Cutie, dann von Kevin Drew, also quasi Broken Social Scene, das ist der Sänger von denen, und dann The No Twist, dann Killed, jetzt eben zum Schluss Caravan, und Abspann, der kommt jetzt auch nochmal von The No Twist, und das war's dann schon gewesen. Und ich sag tschüss, wenn es euch gefallen hat, schaltet wieder ein, nächste Woche Ohrenschmaus.

Du hörst Frag 2, das Magazin für freie Musik in zwei freien Radios. Und zwar im Bermudafunk auf 89,6 in Mannheim, auf 105,4 in Heidelberg, auf bermudafunk.org im weltweiten Livestream, sowie auch natürlich im freien Radio Kassel auf 105,8 MHz, auf DB Plus Kanal 6a, also auf DB Plus auf jeden Fall in Zukunft weiterhin. Ich muss mal nachschauen, wann UKW abgeschaltet wird in Kassel, und natürlich auch im weltweiten Livestream auf freies-radio.org. In der heutigen Sendung machen wir bei V2 da weiter, wo wir im März aufgehört haben. Und zwar hatten wir im März eine EP vorgestellt von Fund. Und ja,

4H, dann 4NT. Genau, das sind Leadspeak sozusagen. Und wir werden auf euch reinhören. Falls die Zeit noch reicht, habe ich hier nämlich auch noch was anderes Schönes vorbereitet. Mindestens ein Titel davon, den wir auch noch hören. Und zwar Fund hat noch ein zweites Projekt zusammen mit einem anderen Künstler, das heißt Corrupt Noise, ist auch bei Bandcamp erschienen unter der gleichen Creative Commons Lizenz, Namensnennung. Und das heißt Psychrophile, etwas darkwaviger, wie ich finde. Sehr schöne Sachen auf jeden Fall. Genauso wie auf dem Album von Angst und Wut, Hoffnung und Tat, welches auf jeden Fall hier primär in der heutigen Sendung vorgestellt wird. Von dem entsprechenden Album hören wir jetzt als allererstes den Titel Sarah Mallory Gonzalez. Und dann werden wir noch ein bisschen mehr über das Album, über Kunst und Künstlerin erfahren. Auf jeden Fall erstmal viel Spaß hier mit Sarah Mallory Gonzalez vom Album von Angst und Wut, Hoffnung und Tat von Fund.

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Das war das Stück Eiskalt vom Album von Angst und Wut, Hoffnung und Tat des Künstlers, der Künstlerin, Künstlerix, gab es auch mal als Formulierung dafür, auf jeden Fall von Fand. Und eine kleine Korrektur hier an dieser Stelle zu finden ist die Musik von Fand auf fand24.bandcamp.com, also phfnt24.bandcamp.com. Und wie zu hören war, Eiskalt beschreibt durchaus das Gefühl, ja, tendenziell eher Angst, welches im Titel steckt. Angst und Wut hatten wir davor auch schon mit dem Titel Sarah Mallory Gonzalez, eine Transfrau aus Kolumbien, die brutal ermordet worden ist und der das Lied gewidmet ist. Das ganze Album dementsprechend sehr politisch und auch natürlich Hoffnung und Tat steckt im Titel drinne. Davon werden wir natürlich auch noch einiges hören in der heutigen Sendung. Wir machen erstmal hier an dieser Stelle weiter mit dem Stück. Jetzt muss ich gerade kurz schauen. Kein Zurück. Hören wir jetzt hier als nächstes. Denn wir sind schon mitten in der Sendung drinne von Freiwoch 2, dem Magazin für freie Musik. Mit dem Album von Angst und Wut, Hoffnung und Tat von Fand. Und dementsprechend gibt es jetzt hier die nächsten 56 Minuten, nächsten 40 Minuten kein Zurück, sondern wir machen natürlich weiter und stellen dieses ja doch sehr spannende, sehr politische, aber auch hörenswerte Album vor. Also kein Zurück von Fand jetzt hier bei Freiwoch 2.

Das war der Titel aus Unterstrich halten von Fans aktuellem Album von Angst und Wut, Hoffnung und Tat, welches unter der Creative Commons Lizenz Namensnennung steht und beispielsweise über Bandcamp unter der URL fand24.bandcamp.com, also fand geschrieben ph, dann eine 4, nt24.bandcamp.com. Und wie auch die vorigen Veröffentlichungen steht das Ganze unter dem Motto Name Your Price. Das heißt, es gibt ein paar Hardware-Versionen davon auf Kassette. Gestern waren es noch 30 Stück, sind es jetzt gerade. Gestern waren es noch ein paar mehr, also 30 Stücke davon sind noch aktuell erhältlich. Ansonsten natürlich als digitaler Download in verschiedenen Formaten, und das ist nach dem Motto Name Your Price, oder wie man im Deutschen sagt, so viel wie man dafür bezahlen möchte. Es sind 12 Stücke zu finden auf dem Ganzen, hat etwas über 40 Minuten Spielzeit, passt also perfekt in eine Ausgabe von Freiraum 2, dem Magazin für freie Musik in zwei freien Radios. Wir hatten gerade eben schon als Titel davor Kein Zurück, jetzt aushalten, und ich muss ganz ehrlich sagen, die Musik von Fand braucht man gar nicht aushalten, sondern man kann sie auch wirklich sehr gut genießen. Es wird auch wirklich von Album zu Album musikalisch und inhaltlich immer ausgefeilter. Also wir sind jetzt ja schon ziemlich in so einem ja durchaus 80er Jahre punkigen Bereich angekommen, das Ganze mit elektronischen Beats und Konstruktionen unterlegt, die richtig gut klingen. Also allein musikalisch gefällt mir das Album schon super und ist natürlich auch hochpolitisch und damit sehr passend leider in das Jahr 2026 und auch im Rückblick auf das Jahr 2025. Auf der Seite zum Album schreibt Fand auch ein paar Dinge, die da eine Rolle gespielt haben. Wir hatten vorhin schon Sarah Mallory Gonzalez aus Kolumbien, die ermordet worden ist. Wir haben hier im Album Bezüge auf Lorenzo, der, ich glaube in Hamburg war es, bei einer Auseinandersetzung mit der Polizei getötet worden ist, was immer noch in der Ermittlung steht, meines Wissens. Und natürlich auch politische Anklänge in das, was in den USA derzeit passiert, mit welche ja in Anführungszeichen Rechte sich einfach die Einwanderungsbehörde herausnimmt, oder auch was manche Prides in Deutschland leider an Gegenwind auf der Straße bekommen, und genau damit beschäftigt sich dieses Album. Dazu kommt noch, dass Fand letztes Jahr im Oktober von Nürnberg nach Halle umgezogen ist. An dieser Stelle Grüße an die Kolleginnen und Kollegen von Radio Korax, dem freien Radio in Halle an der Saale. Und natürlich gibt es manche Gegenden, eher auch in Ostdeutschland, die natürlich für Personen aus dem queeren, non-binären Spektrum leider schwierig sind. Schöner wäre es natürlich, wenn Leute einfach ganz frei tun und lassen könnten, was sie wollten, solange sie niemanden solange niemanden die Freiheit von anderen eingreifen, und wer einfach eine Pride feiert, eine Regenbogenflagge raushängt oder eine Pride-Flagge raushängt, stört damit natürlich niemanden, sondern lebt einfach sich aus. Und ja, so sollte es eigentlich sein. Genau, an der Stelle noch eine Ankündigung. Der Bermudafunk ist dieses Jahr bei der Monem Pride sehr wahrscheinlich wieder dabei. Es wird vermutlich Übertragungen von Beiträgen geben, vielleicht sogar auch Live-Interviews aus dem Bermudafunk-Studio. Genau, Informationen findet ihr demnächst auf bermudafunk.org zu dem Thema. Ob es in Kassel ein CSD oder ein Pride gibt, weiß ich gar nicht. Müsste ich mal nachschauen. Das mache ich, glaube ich, während das nächste Stück läuft. Und das ist eine Kollaboration. Eine von zwei Kollaborationen, die dieses Jahr sehr spannend musikalisch sich bemerkbar machen in der Musik von Fand. Und zwar hören wir jetzt als nächsten Titel Gut und Böse featuring Pitch Bitch. Und Pitch Bitch ist auch bei Bandcamp zu finden. pitch-bitch.bandcamp.com. Und wie gesagt, wir hören erstmal Gut und Böse. In der Zwischenzeit schaue ich nach, wie es eigentlich in Kassel aussieht mit entsprechenden Veranstaltungen. Und dann hören wir uns in zwei Stücken wieder hier bei Frau 2, dem Magazin für freie Musik in zwei freien Radios. Heute mit
von Angst und Wut, Hoffnung und Tat von Fant.

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Risse im Bestehenden heißt der Titel, den wir gerade eben gehört haben. Und ja, ihr habt gehört, es geht natürlich um Risse in bestehenden Systemen. Genauso wie wir hier auch zwischen dem Stück davor, Gut und Böse, einen kleinen Riss hatten. Nämlich beim Start des Titels, das wollte hier beim Rechner nicht so gut funktionieren. Funktastaturen haben wohl manchmal etwas Aussetzer. Ich werde das mal weiter beobachten. Gut, dass ich auch noch eine CD dabei habe. Also das Setup ist üblicherweise CD im CD-Player und dann die ganze Musik nochmal vom USB-Stick, dass man auch so ein bisschen hin und her switchen kann. Mal schauen, ich werde das weiter beobachten, auf jeden Fall, wie das Ganze so funktioniert. Bevor wir mit dem nächsten Titel machen, noch einmal Informationen zur Musik von Fund. Und zwar, ich glaube, ich hatte gerade zwischenzeitlich mal gesucht, Fund hatten wir schon, auf jeden Fall vor etlichen Jahren schon bei Frauch 2. Können wir mal versuchen auf frauch2.de in der Suche, Fund oder PH4NT. Und ja, ganze Musik von Fund ist bei Bandcamp zu finden, auch die älteren Releases. Es sind mittlerweile doch, glaube ich, knapp 20 Stück, wenn ich gestern das so richtig überflogen hatte. Ein paar davon haben wir in der Sendung auch schon vorgestellt, auch etliche der Singles und EPs, beginnend mit Musik über und beziehungsweise inspiriert von Protestcamps gegen die Rodung des Dannenröder Forstes für ein Autobahnprojekt oder für die Rodung von Wäldern für Tagebauten bis hin jetzt zu allgemeinen politischen Themen, zu leider bestehenden Strömungen, die gerne Minderheiten unterdrücken möchten, und dementsprechend, das sind jetzt so die aktuelleren Themen auf den Alben von Fund. Und ja, parallel dazu, wie ich vorhin schon sagte, musikalisch immer ausgefeilter geworden, immer punkiger, damit aber auch natürlich ein bisschen wütender, was vollkommen nachvollziehbar ist, aber auch immer mit Hoffnung dabei. Und das Ganze kulminiert in dem aktuellen Album von Angst und Wut, Hoffnung und Tat. Und es ist natürlich auch gut, wenn man immer noch Hoffnung hat und Taten, um diese eigene Situation zu verbessern und darüber auch Mitstreiter zu finden. Das nächste Stück ist, wenn ich mich nicht irre, auf Englisch, heißt When They Come For You, und hoffen natürlich, dass solche Zeiten so schnell oder eigentlich gar nicht wiederkommen. When They Come For You, höchstens wenn Nachbarn vorbeischauen, um sich um einen zu kümmern oder mit einem zu feiern, aber auf jeden Fall nicht, um jemanden einfach abzuholen und wegzusperren. When They Come For You von Fund, vom aktuellen Album von Angst und Wut, Hoffnung und Tat.

Ja, wer, nein, wir oder doch wer sind die Terroristin oder auch Erroristin, wenn man das T vorne weglässt oder beziehungsweise in Klammern setzt, wie in dem Namen dieses Titels, den wir gerade eben gehört haben, perfekt gegendert mit Sternchen und es geht um dem Lied über verschiedene Dinge. Seine sind verschiedene Lebensstile nach dem Motto Leben und Leben lassen, beziehungsweise jeder nach seiner Fasson. Gleichzeitig spielt der Titel, zumindest nach meiner Lesart, mit dem Gender-Sternchen auch darauf an, dass bestimmte Begriffe im Alltag ja mittlerweile standardmäßig gegendert werden, andere gar nicht. Also es ist immer von Terroristen die Rede, auch wenn es sich beispielsweise, wenn es die bekannte deutsche RAF nimmt, da gab es natürlich ja, Frauen, Männer, alle dabei. Vielleicht auch Leute, die sich als nicht-binär seinerzeit gesehen haben. Dementsprechend könnte man auch von TerroristIn sprechen. Und ja, wir kommen langsam wieder ein bisschen zurück von dem Wütenden Richtung Hoffnung und Tat. Und das Ganze jetzt ja, auf den letzten Metern so langsam biegen und die Zielgerade ein zusammenzufassen, hören wir als nächstes den Titel von Angst und Wut, Hoffnung und Tat, also den Titel passend zum Album und ist interessanterweise auch der letzte Titel auf dem Album, nicht der erste, wie man es vermuten könnte. Nein, es ist das 12. Stück von Angst und Wut, Hoffnung und Tat von Phantasm.

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Ja, ich hatte ja versprochen, dass es in der Sendung auch noch ein bis zwei Stücke gibt von Corrupted Noise. Das ist ein Projekt von Gustav Müller und Fund. Und das gerade eben war das erste Stück davon, Distant Marching. Und bevor wir dann hier die Sendung mit Sirens Call beenden, die Sirenen rufen nämlich nach den Leuten, die hier durch den Äther segeln, ist es diese Stunde hier auch schon fast wieder vorbei bei Frauch 2. Distant Marching ist nochmal ein guter Hinweis. Wenn ihr die Sendung hört, dann habt ihr leider in Kassel den CSD schon verpasst. Der ist nämlich am 13. Juni gewesen. Aber wenn man nach CSD Kassel sucht, wird man den Termin dann auch für nächstes Jahr. Ansonsten kommt gerne in andere Städte, wo es entsprechende Veranstaltungen gibt. Beispielsweise in Mannheim ist das dann Ende Juni, Anfang Juli, glaube ich. Weiteres dazu auf jeden Fall auf bermudafunk.org. Ja, in der heutigen Sendung haben wir das Album von Angst und Wut, Hoffnung und Tat, sowie zwei Stücke von Corrupted Noise und der EP Psychrophile vorgestellt. Die Musik ist zu finden auf fund24.bandcamp.com. Die komplette Playlist mit dem Mitschnitt dann in den nächsten Tagen auch auf rauch2.de zusammen mit weiteren älteren Sendungsmitschnitten. Damit verabschiede ich mich von euch für diesen Monat hier bei Freirauch 2, dem Magazin für freie Musik in zwei freien Radios, im Bermudafunk und im freien Radio Kassel. Und wir hören jetzt zum Abschluss den Sirens Call von Corrupted Noise, auch erschienen unter der Creative Commons Lizenz Namensnennung. Damit viel Spaß und auf Wiederhören.

0: Herzlich willkommen bei einer neuen Ausgabe von Lieder und Worte im Bermudafunk. 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Mein Name ist Inga Bachmann und ich bin sehr glücklich, hier heute im Studio Stefan Ebert zu haben. Hallo Stefan.
1: Hallo, hey.
0: Stefan war schon mal Gast in Lieder und Worte und das war schon ziemlich lange her, und zwar war das 2021. Und ja, jetzt schauen wir mal, was sich in der Zwischenzeit so alles getan hat. Ja, und wir haben gleich zu Beginn schon einen kleinen Einspieler von live hier aufgenommenen Stück von Stefan gehört. Und zwar heißt das Mit den richtigen Leuten. Und das hören wir jetzt erstmal ganz.

0: Yeah, danke Stefan. Wow. Also diese Sendung wird am frühen Morgen aufgenommen. Ich bin, ja. Leute, ich bin jetzt wach.
1: Ich auch.
0: Ja, gut. Sehr cool, danke. Stefan rockt das Bermuda-Funk-Studio. Ja, alles macht Spaß mit den richtigen Leuten. Das ist so ein cooler Song, weil du bringst ihn auch so glaubhaft rüber. Wenn man ein bisschen was von dir weiß, ist das so, du umgibst dich sehr gerne mit, ja, mit Menschen. Du bist total viel in Kontakt auch mit anderen Liedermacherinnen und Liedermachern und stehst gerne und viel mit anderen auch zusammen auf der Bühne. Man merkt so richtig, dass du das auch lebst. Ja, das scheint dir wichtig zu sein. Ne?
1: Ja, total, auf jeden Fall. Ja, auch mit dem Publikum und dass man irgendwie so in dem Moment so irgendwas gemeinsam erlebt. Das finde ich was ganz Wertvolles und wenn immer das passiert, bin ich am Start.
0: Jo. Ja, es ist, also einerseits ist es ja mit den richtigen Leuten macht alles total Spaß und dann ist aber auch diese Zeile, wo du so sagst, du zeigst dich von der besten Seite und du vergisst die Leute und man liest ja immer da immer was drin, was vielleicht mit einem selber zu tun hat, aber ich lese da drin so, dass die, das ist zwar wichtig, dass die richtigen Leute da sind, aber man zeigt dann seine beste Seite, wenn man eben nicht versucht zu gefallen. Das ist jetzt neu.
1: Für mich ist das immer so eine andere Szene, weil das ja so in so einer Disco, finde ich, stattfindet. Ja. Und dann ist das einfach so, dass man da halt wen beeindrucken will.
0: Dass man wen beeindrucken will?
1: Also sich halt von der besten Seite zeigt, wenn man irgendwen cool findet. So.
0: Aber jemand bestimmt.
1: Aber warum,
0: und die
1: soll, ich, warum
0: Leute?
1: Soll ich dir jetzt überhaupt deine Interpretation korrigieren? Das ist ja, das wird schon so sein.
0: Nein, das darf ja daneben stehen.
1: Auf jeden Fall.
0: Ach so, ja, das ist natürlich auch eine Szene, man zeigt sich von der besten Seite für eine Person und vergisst halt alle anderen.
1: So stelle ich mir das vor, ja. Aber dann sind sie eben immer noch da, das ist so, dann kommt ja,
0: ja.
1: Dass man dann wieder.
0: Ja, und dann sind sie wieder da und dann ist es auch wieder gut.
1: Genau, so kommt es auch nicht so drauf an. Ich glaube, es hat irgendwann mal jemand gesagt über Wohnung renovieren oder so. Das, also es ist auch ja so Sachen, so einfach so irgendwas, was man zusammen macht. Und wenn es mit den richtigen Leuten ist, ist es auch egal.
0: Ja.
1: Ich, irgendwie so.
0: Ja, Wohnung renovieren, umziehen und selbst Spülmaschine ausräumen.
1: Ja,
0: ist
1: stimmt.
0: Auch geil mit den richtigen
1: Leuten.
0: Ja,
1: eben, genau. Es kommt wirklich nicht so drauf an.
0: Das kann echt auch gut sein, ja. Und wenn wir nochmal auf die Bühne jetzt zurückgucken, also das ist was ich jetzt auch erwähnen kann, was gerade stattgefunden hat. Ja. Auf jeden Fall warst du zu Gast mit mehreren Leuten auf der Bühne bei Ingas Musiksalon, also bei meiner Bühnenshow in Heidelberg. Und da möchte ich auch nochmal sagen, dass das so wunderschön war und das so gelebt werden konnte zusammen, dieses Gefühl, dass mit den richtigen Leuten es halt Spaß macht. Und da hatte ich zu Gast in dem Musiksalon Uta Köbernick und Sebastian Krämer und so war das auch geplant und dann saßen wir zusammen, bevor es losging und dann habe ich so erzählt, ja und der, ja ihr kennt euch ja auch, ich gesagt, ja und der Stefan kommt auch, der ist heute im Publikum und so und dann dachten wir so, hä, nein, der muss auf die Bühne. Und dann bist du echt ganz spontan, das ist eine halbe Stunde vorher erfahren und dann hast du dich echt auf die Bühne gestellt und wir hatten so einen Spaß zusammen und haben dann einfach auch das so erweitert und das fand ich schön, wenn man auch diese Spontanität hat und das da einfach gemeinsam so eine Bereicherung gibt.
1: Das finde ich auch schön in dieser Szene irgendwie, dass die auch Bock haben. Die können ja auch sagen, ah, das nimmt uns Zeit weg von dem, was wir vorbereitet haben. Nee, Stefan, so was singen. Okay, ich mag das auch, dass irgendwie so, so diese Offenheit da auch ist und irgendwie, genau, das, das passiert immer mal wieder.
0: Ja.
1: Auch wenn ich zu Dota Care, mit der ich ja viel auf Tour war auch, wenn ich da zur Show gehe, meistens lande ich schon irgendwie auf der Bühne und singe zumindest ein Lied mit ihr zusammen oder so. Das ist irgendwie nett.
0: Ja, also du bist viel mit ihr auf Tour, auch irgendwie offiziell als Vorgruppe oder Vorsänger.
1: Genau, ich war für zwei Touren als Vorband und mit ihr unterwegs und jetzt auch nochmal da im Tourabschnitt, so Ende November mäßig, 19. bis 22. oder so grob. Da bin ich nochmal für sechs Shows auch mit unterwegs.
0: Bist du da auch hier in der Region?
1: Ja, wir sind in Heidelberg am 22.
0: November.
1: Ja.
0: Gut, gleich mal merken.
1: Kannst du mal. Ja, kommt vorbei.
0: Ja, und da gibt es ja auch ein Lied, wer es noch nicht weiß, was du geschrieben hast, was Dota gecovert hat. Ne? Und das hast du auch gespielt beim Musiksalon, ist auch voll gut gekommen.
1: Ja, für die Sterne heißt das. Das ist sehr schön, weil es dadurch halt echt viele Leute erreicht hat und manchmal fremde Menschen auf mich zukommen, die das irgendwie mitbekommen haben und sich bedanken, dass ich sie halt dieses Lied geschrieben habe. Okay, super. Irgendwen was bedeutet, so soll es doch sein. Ey.
0: Ja, toll, ja. Ne, wenn du jemanden so erreichst. Ja,
1: ja, total.
0: Hättest du Lust, das zu spielen?
1: Ja, klar, ja? Oh, gern.
0: Sicher, ja, immer. Also wenn du Bock hast, dann ja, hau rein.

0: mir zu gefallen.
1: Yeah. Jawohl, danke.
0: Ja, geil.
1: Ich habe da gerade drüber nachgedacht, als ich dich gesehen habe beim Spielen. Und du gehst ja voll mit. Du bist echt voll in diesem Flow drin, wenn du spielst. Und da denke ich so, wenn dann jemand singt, ich bin nicht hier, um dir zu gefallen, das ist ja eigentlich ein Satz, man könnte ja meinen so, das ist jetzt nicht so nett, das zu sagen, so, ne? Aber es ist total super. Also ich bin nicht hier, um dir zu gefallen und ja, das ist so wahr und das ist so ein starker Satz. Da ist jetzt jemand, der macht das genau das, weil er das jetzt machen will und geht da voll drin auf und ist eigentlich das Schönste, was du jemandem sagen kannst.
0: Ja, man hofft natürlich, dass die Leute das dann quasi für sich irgendwie nehmen. Das ist immer so ein Unterschied, finde ich, bei so einem Lied, wenn es wirklich funktioniert, dass dann die Leute nicht denken, was will er jetzt, will er mir gefallen, also dass sie gar nicht über mich nachdenken, was früher dann manchmal so war auf den offenen Bühnen, dass man das Gefühl hat, die waren so ein bisschen angepisst, dass ich ihnen jetzt gar nicht gefallen will, aber darum geht es ja nicht, es geht ja darum, dass quasi jeder, der möchte, für sich singen und irgendwie sagen kann.
1: So. Ja, genau, also erstens, dass das auch eine Aufforderung oder eine Einladung an die anderen ist und gleichzeitig ist es aber auch für mich eine enorme Entlastung, wenn mir jemand sagt, ich will dir nicht gefallen.
0: Ich verstehe, ja, genau, sonst ist man so in so eine, ja, voll.
1: Genau.
0: Es gibt doch eine Unabhängigkeit dir dann quasi, genau, dass du weißt, okay, der zeigt sich jetzt, wie er ist.
1: Ganz genau.
0: Da darf ich jetzt drauf reagieren. Das stimmt, ja, stimmt.
1: Genau, und wenn jemand, weil sonst muss ich ja ihn mögen, sozusagen, wenn er mir gefallen will.
0: Ja, ja, ja.
1: Und dann, wenn er sagt, ich brauche dir gar nicht zu gefallen, das ist enorme Unabhängigkeit. So.
0: Ja,
1: und
0: da, cool. Stimmt, das gibt dem Gegenüber auch eine Unabhängigkeit.
1: Ja, ja,
0: guter Punkt.
1: Finde ich so, ja.
0: Ich habe mich, während ich es gespielt habe, nochmal, weil ich eben, wir es von dieser Coverversion hatten, nochmal erinnert, wie das kam, nämlich, dass ich in der Halle 02 auf dem Dota-Konzert war und ihr das im Backstage vorgespielt habe. Das habe ich gerade nochmal währenddessen irgendwie so vor mir gesehen.
1: Ach.
0: Und ich weiß noch, dass sie, weil sie ja schlau ist, was Lieder angeht, dann so direkt irgendwie mit eingestiegen ist in dieser Bridge. Und dann, ich sehe ihn oft an verschiedenen Orten und ich lausche oft noch seinen Worten, hat sie gleich mitgesungen, weil man weiß ja, wie es läuft. Das war irgendwie, das ist mir gerade nochmal so als so eine kleine Erinnerung durch den Kopf gegangen. Das war schön.
1: Ja, genau. Und dann hat Dutta also dieses Lied gecovert und es damit auch einem wahrscheinlich in dem Moment größeren Publikum bekannt gemacht. Und das hat dann wahrscheinlich auch was mit dir gemacht. Mit deiner Bekanntheit oder?
0: Irgendwas sicherlich. Es ist so eine schwer greifbare Bekanntheit, sage ich mal. Mhm. Aber es ist irgendwie, trifft man immer wieder Leute, die dann irgendwie da das kennen, da was mit anfangen können. Irgendwo in der Welt gibt es auf jeden Fall eine Resonanz für das, was ich mache. Und das ist irgendwie schön.
1: Das ist schön, ja.
0: Ja.
1: Kannst du sagen, was du, also willst du was mit deiner, sagst du, möchtest irgendwas erreichen mit deiner Musik oder du sagst, ich will euch auch gar nicht gefallen, ich mach das nur für mich oder kannst du das sagen?
0: Gute Frage. Ich will, ja, das ist ja immer das, man ist zwar am besten, wenn man nichts erreichen will in der Kunst, aber trotzdem ist es ein Feedback, was irgendwie eine Relevanz hat. Es macht auch keinen Spaß, jetzt ein Lied zu singen, wo die Leute nicht drauf reagieren irgendwie, dann gehe ich da schon nochmal ran auch irgendwie. Aber ich mache es jetzt nicht, wenn man es drauf anlegt, ist auch, hat man, ich weiß nicht, dann macht es gar keinen Spaß, finde ich. Mhm. Aber es ist so, ich versuche, dass es so zusammenkommt, dass man das irgendwie erreicht und im besten Fall die Leute das dann nach einer Weile kennen und Bock haben, mit mir zusammen zu singen. Das ist eigentlich, finde ich, immer das Schönste.
1: Die Leute, also das Publikum dann.
0: Wenn das Publikum, und das ist witzig auch gerade jetzt, weil viele auch Sachen von mir man nirgendwo findet im Internet, aber dann merkt man halt, die Leute, die es dann trotzdem kennen, die haben sich dann wirklich verdient, dass sie irgendwie bei mehreren Konzerten
1: weil die so oft live irgendwie dabei
0: so,
1: waren.
0: Die so live dabei waren und das irgendwie gemerkt haben. Das ist dann natürlich auch irgendwie, hat auch seine eigene Magic. Wenn man, okay, die haben das wirklich jetzt mündlich überliefert bekommen.
1: Auch sich vielleicht gegenseitig vorgesungen.
0: Ja, zum Teil.
1: Da habe ich so die Fantasie dann ergänzt. Der andere, nein, die Zeile war anders.
0: So ungefähr habe ich das schon erzählt bekommen.
1: Ach, echt?
0: Da habe ich es uns aufgeschrieben danach, extra, damit wir es nicht vergessen.
1: Mündliche Überlieferung.
0: Ja.
1: Wie schön. Ja, ja, und gerade in Zeiten, also wenn man total geflutet wird mit digitalen Aufnahmen von Musik, ist das vielleicht auch ich sage jetzt mal, eine Methode, obwohl du es vielleicht nicht als Methode machst. Es wäre vielleicht eine Methode, um halt, ja, auch nicht, vor allem nicht KI generiert, ist ja auch so ein Thema, ne? Oh, ja. Das gibt's halt nur, dich gibt's halt nur live.
0: Ja. Viele also, Lieder gibt's tatsächlich nur live.
1: Genau, und jetzt nicht nur live, sondern...
0: Stimmt, jetzt tun wir auch was für die Verbreitung.
1: Ja, genau. Ja, was kommt denn da jetzt gerade? Gibt's demnächst was von dir, was es nicht nur live gibt?
0: Oh ja, es wird ein Song rauskommen am 14. November, so ist jetzt gerade der Plan. Mhm. Der, glaube ich, auch hinhaut. Und der Song heißt Haferflocken.
1: Haferflocken, yeah.
0: Und der wird dann in einer richtigen Bandversion rauskommen.
1: Aha.
0: Da werde ich dann gleich noch ein bisschen mehr, kann ich erzählen,
1: ja,
0: wer da dabei war. Und wenn ich den alleine spiele, geht der so.

0: Scheiß.
1: Haferflocken.
0: Ja.
1: Ja, das ist dein neuer Song.
0: Ja, das, ja. Genau, wird
1: Wahnsinn.
0: Mit der Single rauskommen. Wir freuen mich sehr darauf.
1: Das ist echt wieder so ein Hammer, ne? Also, das ist hier ganz, da hat dein Publikum wieder ganz viele Möglichkeiten, Text auswendig. Ah, nee, es kommt dann ja raus, genau. Es kommt ja im November raus und dann können sie ja auch den Text.
0: Kann man das wie bei jeder anderen Band, kann man das einfach zu Hause lernen, alleine anhören. Genau. Endlich.
1: Ja. Endlich. Aber ich glaube, es gibt trotzdem noch genug Gründe, dich live zu sehen.
0: Auf jeden Fall, hoffentlich.
1: Du wolltest noch ein bisschen was über die Leute sagen, die da mitspielen, deine
0: ja,
1: Band?
0: Ja, ich habe richtig gute Leute, die Bock haben, für mich Sachen einzuspielen, habe ich dann festgestellt. Es spielt Yoda Förster, hat Schlagzeug für mich eingespielt. Den kenne ich schon sehr lange. Wir haben früher bei Max Prosa zusammen in der Band gespielt, da habe ich Klavier gespielt und er eben Schlagzeug. Und er ist einfach einer meiner Lieblingsschlagzeuger auf der Welt und immer wenn er spielt, fühle ich mich einfach auch wahnsinnig zu Hause, weil wir einfach so viel zusammen gespielt haben.
1: Ja.
0: Irgendwie das so gut zusammengeht.
1: Toll.
0: Und da haben wir jetzt dann vor einer Weile schon Sessions in Berlin gehabt, wo er für einige Songs dann immer Schlagzeugparts eingespielt hat. Und dann habe ich einen weiteren Star bekommen, nämlich Manu, der bei Okay, Danke, Tschüss Bass gespielt hat. Er ist inzwischen ausgestiegen und macht so sehr interessante Solo-Sachen. Manu Praxmara. Und der hat Bass eingespielt für mich. Und den Rest habe ich gemacht. Gitarren und irgendwelche interessanten Geräusche.
1: Das sind so,
0: so Orchester, so irgendwie verzerrte Orchesterausschnitte so da reingespielt und so psychedelische, kurz an zwei Stellen auch nur. Das ist dann immer so, man hat dann das ganze Lied voll mit diesen Geräuschen und dann löscht man die so Stück für Stück raus, bis die so an so zwei, drei Stellen, wo sie wirklich hinpassen, dann irgendwie bleiben. Peter Fischer von der Band Mackefisch hat nichts selber gemacht, aber er hat quasi mir Support gegeben, während ich den Gesang eingesungen habe. Er war mein Ingenieur für den Gesang und Hype-Person, der gesagt hat, gut, mach noch einen.
1: Ja.
0: Wenn Peter Fischer das sagt, dann macht man noch einen.
1: Ja, super.
0: Und Alex Binder, der bei Dota Bass spielt, mit dem ich auch bei Max früher gespielt habe, ganz großartiger Musiker, und der hat gemischt. Und der hat quasi den Mix gemacht.
1: Toll.
0: Insofern ist es auch wirklich schön, das wirklich mit Freunden zu machen. Das ist auch echt jetzt in den letzten Jahren mehr geworden, dass ich weniger denke, ich muss das alles alleine können und viel mehr Freunde frage. Es waren auch einige andere Freunde von mir dann zwischendurch bei mir und haben sich das angehört und was dazu gesagt und irgendwie Feedback gegeben. Und das ist jetzt viel mehr noch in dem Sinne, es bin immer noch letztendlich ich, der für alles irgendwie das alles entscheidet. Ist schon ein Solo-Projekt auf eine gewisse Weise, aber es ist halt quasi mit einem bandmäßigen Umfeld von Freunden. Und das ist richtig cool. Das ist jetzt echt, macht mich sehr froh.
1: Ja, also es ist toll, wenn man dann so die Unterstützung hat, ne? Und auch seelisch hilft es und auch ganz praktisch, ne?
0: Feedback
1: zu bekommen. Ja.
0: Und so viele Leute zu kennen, die so cool was mit Musik können und die dann irgendwas Schlaues dazu sagen oder einem schnell irgendwas Cooles spielen.
1: Ja.
0: Das ist wirklich, ja.
1: Ja, das ist ein großes Netzwerk.
0: Ne? Ja.
1: Ja. Also Netzwerk klingt manchmal so kühl, aber das sind Freunde einfach.
0: Ja, ne? Ja.
1: Ja. Ja, und alles macht Spaß mit den richtigen Leuten.
0: Ja, stimmt.
1: Ich meine, das würde auch ohne, das hat ja auch alleine schon Spaß gemacht, ne? Und jetzt macht es halt noch mehr Spaß mit den richtigen Leuten.
0: Ja.
1: Ja. Also ich würde jetzt Musik machen, nicht mit Spülmaschine ausräumen, vergleichen.
0: Ja. Genau, und es wird deswegen auch jetzt nochmal einen neuen Namen geben für das Projekt, den ich aber dann quasi, wenn es rauskommt, wird man das erfahren. Also jetzt Stefan Ebert folgen, beziehungsweise meinem Spotify-Account Schallwellensurfer, und dann wird das in ein paar Wochen, wird es dann nochmal neue Informationen.
1: Genau,
0: warten Sie ab auf weitere Informationen.
1: Okay.
0: Genau.
1: Alles klar.
0: Wie eine Schnitzeljagd.
1: Und sehr spannend. Und wie lautet dann der neue Name?
0: Das findet man dann raus. Im weltweiten Netz.
1: Ich werde dir noch ein paar Mal die Falle stellen und hoffe, dass du es sagst.
0: Ich weiß es selbst noch gar nicht sicher. Insofern.
1: Ja, gut, okay. Bin gespannt, bin sehr gespannt. Vor allem jetzt haben wir das ja von dir hier solo gehört und wie es dann in dieser Zusammenarbeit mit diesen ganzen tollen anderen Leuten dann klingt.
0: Ja.
1: Ja, ich habe jetzt das zum ersten Mal tatsächlich gehört und da ist ganz viel mir in Erinnerung geblieben von diesem Lied. Und auch als du gesagt hast, spielst du so verzerrte Geräusche an, da dachte ich, ja, vielleicht an der Stelle, wo dann irgendwie die Augen und dann steigt Rauch auf und so. Und dann dachte ich, da ist vielleicht dann sowas, das da in meiner Fantasie passiert.
0: Ja. Cool.
1: Und eine Zeile ist mir auch im Gedächtnis geblieben und das ist auch wieder so ein Hook irgendwie. Mit dir werde ich niemals alt,
0: ja,
1: denn wir werden jeden Morgen neu geboren. Wie cool ist das denn, ja? Also man sagt ja, also mit dir möchte ich alt werden, aber wenn man jeden Morgen zusammen neu geboren wird, dann muss man ja gar nicht alt werden.
0: Ja. So ist das, ja.
1: Ja, so ist das,
0: so ist, genau.
1: Ja.
0: Zumindest in dem Lied.
1: Ja.
0: Scheint es so zu sein.
1: Ja, genau. Die Wahrheit des Liedes.
0: Genau. Das ist ja gut, dass Sachen quasi erstmal in einem Lied so sind und dann können die ja dann in der richtigen Welt auch so werden.
1: Ja.
0: Das ist ja so.
1: Genau, die Vorstellung geht voran und das Herz springt hinterher oder die Wirklichkeit springt hinterher. Ja.
0: Da kann ich an der Stelle nochmal Bernd Begemann zitieren, der sagt, Lieder sind Zaubersprüche, die funktionieren.
1: Ja, das ist schön. Lieder sind Zaubersprüche, die funktionieren. Ja. Und dann ist es auch kein Wunder, wenn ein Lied immer wieder neu auch geboren wird.
0: Eben,
1: ne?
0: Genau.
1: Weil es
0: genau
1: immer wieder funktioniert.
0: Genau. Ja, wie ein Zauber, wie ich mache gute Laune und dann hört man es nach einer guten Laune.
1: Ja.
0: Zauberspruch, der funktioniert hat.
1: Ja.
0: Nicht wahrscheinlich 100%, das wird ja mit Zaubersprüchen auch sein, dass man manchmal irgendwie den falsch sagt oder so oder nicht irgendwie gerade nicht den Vibe hat, aber gute Chance.
1: Genau.
0: Also manche Lieder sind wirklich sehr... Oder der Zauberspruch jetzt weinen zum Beispiel.
1: Klappt auch?
0: Der klappt bei manchen Liedern auch nahezu.
1: Ja, hast du so eins?
0: Ja.
1: Also nee, eins, was... Also,
0: von mir selber nicht, aber von anderen Leuten.
1: Ja.
0: Nee, bei seinen eigenen Liedern, ja, weiß ich nicht, die können auch wirken. Aber ich meinte jetzt von anderen Leuten.
1: Ja.
0: Waiting for a Superman von Flaming Lips zum Beispiel.
1: Ah, schön.
0: Kriegt mich jedes Mal.
1: Ja. Das ist ja auch das Schöne, wenn Lieder das können, ne? So Emotionen, dich irgendwo hinversetzen. Und was spielen, Stefan?
0: Ja, voll gern.
1: Wozu hast du Lust?
0: Warum nicht dieses?

0: Boah.
1: Yeah.
0: Wie heißt
1: das? Das heißt Mächte der Finsternis.
0: Mächte der Finsternis.
1: Ja.
0: Hättest mir fast gedacht, weil es naheliegend, dass es so heißt. Aber ich wollte jetzt den Titel mal nachholen.
1: Ja, klar.
0: Ist das ein neues Lied oder hast du schon länger?
1: Nee, das ist ein älteres Lied. Ja. Das ist schon, glaube ich, 2019 geschrieben.
0: Ah ja.
1: Aber genau. Oh. Die bleiben dann, das ist so eins, was auf jeden Fall so bei mir geblieben ist.
0: Ja.
1: Ja.
0: Hat das, also bist du so im Gaming oder so in Fantasy so unterwegs oder bedeutet dir das was?
1: Geht so, also zumindest Herr der Ringe habe ich natürlich irgendwie gelesen früher und dann hatte ich so eine kurze Marvel-Phase, als Marvel noch cool war, so mäßig.
0: Ich glaube, ich habe etwas länger her.
1: Kein kontroverser Take, glaube ich. Genau. Mm. Genau. Und ich mochte immer diese Szenen, wo so quasi es so ganz hoffnungslos ist und dann kommen sie so richtig zur Hilfe.
0: Ja.
1: Und das finde ich irgendwie so irgendwie eine coole Vorstellung. Dass da irgendwann einer kommt. Ja. Und aber das eben auch, man nicht weiß, wann die kommen und so lange muss man halt dranbleiben.
0: Ja.
1: Irgendwie so, das war für mich so immer so ein starkes Bild.
0: Dass es, wenn gar nichts mehr geht, dann plötzlich alle dazukommen oder ein mächtiger Mensch.
1: Irgendwie so, das fand ich, hat mich immer gerührt, so diese Szenen, ja.
0: Das ist das, wo ich immer heule. Wenn
1: ja, voll.
0: Zum Momenten hin so, es ist so vorhersehbar und es ist alles so klar, aber es funktioniert trotzdem, ein Zauberspruch, der funktioniert.
1: Und da gibt es eben in Avengers Endgame auch eine sehr, sehr gute Szene dieser Art. Und das ist quasi, wenn die restlichen Avengers aus den Portalen kommen.
0: Ja.
1: Ein
0: ja.
1: großer Moment.
0: Ja. Ja, und diese Lieder, wenn die auch schon etwas älter sind, du hast ja schon mittlerweile ein recht großes Repertoire auch, spielst du die dann auch öfter immer mal wieder durch? Oder ist es so, dass du in einem Moment dann denkst, so, jetzt bin ich mal auf der Bühne, jetzt spiele ich das mal und dann irgendwie funktioniert es nicht? Oder es funktioniert egal, wie lange du es nicht gespielt hast? Oder übst du dann bewusst? Wie machst du das?
1: Also dieses ist auch einfach Repertoire. Also wenn ich einen Abend spiele, spiele ich das auf jeden Fall.
0: Mhm.
1: Also ich sitze schon auch zu Hause und spiele zu meiner eigenen Unterhaltung meine eigenen Lieder. Jetzt diese dann irgendwann auch nicht mehr so oft.
0: Mhm.
1: Aber gerade die so ein bisschen neuer sind, singe ich auch einfach und freue mich selber daran.
0: Ja. Also es ist gar nicht so wie
1: dieses üben, ist dann irgendwie, das ist dann sowas, irgendwann ist es ja auch Muskelgedächtnis, dass man es so ungefähr kann irgendwie.
0: Ja.
1: Aber es ist schon, ich habe irgendwie das Gefühl, ich möchte halt so ein gewisses Repertoire wirklich haben, auch mehr, als ich jetzt an so einem Abend spielen kann, dass man sich denkt, ach komm, spiele ich doch das nochmal. Das ist schon so das Ziel. Alle, die ich noch für gut befinde, auch spielen zu können.
0: Also auch Coversongs dann, dass du andere coverst oder dass du eigene
1: die ich noch quasi, wo ich noch hinterstehe, dass ich die auch
0: Achso, dass du die gut kannst, sozusagen. Dass du die für dich abrufen kannst,
1: genau.
0: Ja.
1: Aber ein Coversong wäre ja vielleicht ein schönes Stichwort, weil ich könnte einen Coversong spielen von einem sehr guten Freund von mir, dessen Band heißt Lampe.

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1: Das Lied heißt Ruf mich an?
0: Das Lied heißt Ruf mich an von der Band Lampe auf dem zweiten Album Prima.
1: Sehr schön.
0: Sehr schön, ja.
1: Boah, das ist echt voll schön. Ja, und gerade heutzutage, wo Anrufen eigentlich gar nicht mehr geht. Also das Erste, was vorbei war, ist was vorbeigegangen ist, war kurz, also spontan vorbeikommen. Und das Nächste, was gestorben ist, ist spontan anrufen. Also, ja. Ne, so, das
0: aber
1: ist,
0: es kommt, bei manchen Leuten kommt es wieder, habe ich das Gefühl.
1: Ja. Ja.
0: Also ich eine Freundin total von mir schön. Hat jetzt wieder ein Festnetztelefon in ihrer WG. Das war die einzige Möglichkeit, wie man sie erreichen konnte. Ruf auf Festnetz an. Okay, klar, mache ich.
1: Ja, cool. Hat das dann auch
0: da so hat man den Mitbewohner dran.
1: Ja.
0: Und dann
1: ja,
0: wird man weitergereicht. Das war schön, wie früher.
1: Das ist cool.
0: War also, jedes Mal eine große Freude, einfach dieses Erlebnis zu haben, dieses Oldschoolige.
1: Ja, dass jemand anders dran geht, ne? Ja. Also, ey, was machst du mit dem Handy von der... Ah, nee, ist ja gar kein Handy. Ja. So. Ja. Ja. Das ist echt interessant. Und ist das dann so ein Statement oder einfach so, weil es halt...
0: Ja, so wegen weniger am Handy sein war das, glaube ich. Ja, ja.
1: Ja, ja, toll. Und was das andere ganz Tolle in dem Lied ist, ich habe keine klugen Ratschläge für dich. Also für mich ist das was ganz Tolles in dem Lied, weil es geht nur ums Zuhören.
0: Total,
1: Also, es geht nur ums Erzählen dürfen, ums Zuhören, um die Verbindung und ey, keine klugen Ratschläge.
0: Ja, ja, absolut.
1: Das fällt oft so schwer anscheinend, ne? Mit dem
0: ja, es
1: dann gleich
0: ist schwer,
1: lösen, dann, also gleich Lösungen anbieten. Mir fällt manchmal so das ein, ich habe mir immer überlegt, okay, du möchtest etwas lösen oder du möchtest dem anderen das irgendwie sein Problem lösen und dann kann andere sagen, ja, mein Problem ist, mir hört keiner zu. So, löst das, indem du mir zuhörst.
0: Ja.
1: Das ist mein Problem.
0: Das ist schön, ja, das ist gut, ja, genau.
1: Ja, sehr schön.
0: Richtig große Sache. Einfach zuhören ist
1: auch gar nicht so leicht, ne? Es gibt auch diesen diese Redewendung oder diesen klugen Satz, nicht zuhören, um zu antworten, sondern zuhören, um zu verstehen.
0: Ja.
1: Und ich finde, das kann man echt nochmal, wenn man das nochmal so sacken lässt, irgendwie so, wow, ey, ganz oft höre ich echt zu, um zu antworten. Dann bin ich schon am Überlegen.
0: Was sage ich jetzt? Muss ich irgendwas Schlaues überlegen? Ist man schon die zweite Hälfte vom Satz, ist man schon, kriegt schon den Druck los. Was kann man jetzt sagen, Schlaues?
1: Ja, genau. Irgendwie was Schlaues oder was halt beweist, dass ich eigentlich recht habe.
0: Ja, oder das,
1: in Diskussionen oder wie kann ich jetzt glänzen und so. Ja, gerne mal wieder die Einladung an alle Menschen, an mich, mal wieder mehr zuzuhören. Ja, ich wollte auch noch gern was ansprechen, weil ich das auch ganz, was ganz Schönes finde, was du auch machst. Und zwar, du bist auch bei Theaterstücken zu sehen. Und zwar in Schwetzingen jetzt gerade, ne? Kleiner Mann, was nun? Von Hans Fallada und...
0: Genau, das ist das Theater am Puls in Schwetzingen. Das ist irgendwie inzwischen eine Art Zuhause für mich geworden, weil ich da immer mindestens einmal im Jahr bei einem Stück irgendwie Musik mache und oft auch dann eben auf der Bühne das auch singe oder spiele. Und genau, da machen wir Kleiner Mann, was nun? Haben wir jetzt im Anfang des Jahres geprobt und, und angefangen und das wird jetzt immer noch gespielt. Und wir proben gerade die Schneekönigin als Familienstück. Das hat auch am 14.11. Premiere. Da kann man quasi meinen Song hören und danach in die Schneekönigin gehen.
1: Ach,
0: am selben Tag. Und das wird dann halt natürlich viel gespielt, jetzt dann auch so Dezember rum und so.
1: Ja, klar. Also wenn es so auf Weihnachten zugeht, ist die Schneekönigin halt der Klassiker. Und du spielst das dann live auf der Bühne und ist das dann auch eine schauspielerische Tätigkeit? Also sprichst du dann auch und spielst dann auch eine Rolle? Oder?
0: Oh, ungern.
1: Aber also, es bleibt nicht aus.
0: Ja, manchmal kriege ich dann so ein, zwei Sätze oder dann sagen sie den Schauspielern, jetzt sag das dem Stefan und dann versuche ich so verständig zu nicken, weil einer mit mir spricht. Aber das ist gar nicht meine Kompetenz. Ich habe das jetzt wirklich in einer Rolle irgendwas zu machen.
1: Ja.
0: Ich kann halt wirklich so Musik halt machen und dann dieses sich reinversetzen innerhalb eines Liedes. Ist irgendwie für mich nicht Schauspielern in dem Sinne, das ist irgendwie was anderes.
1: Das kommt so von innen.
0: Ja.
1: Ja.
0: Da kann ich einfach ich selbst bei bleiben und muss mich nicht irgendwie so mir vorstellen, mir wird jetzt was gesagt und das wusste ich noch gar nicht, obwohl ich das seit Wochen weiß, dass sie das sagt. Also dieses irgendwie, diese Technik, so, oh, interessant.
1: Sag an.
0: Ja, das ist genau, ich tue dann, was ich kann und es geht, wird dann schon immer so durchgewunken, aber ich habe jetzt keine schauspielerische Tätigkeit, sondern wirklich Musik. Aber dann eben auch manchmal nur so Atmosphären, Sounds, ich habe dann zwei Bretter voll mit Gitarreneffekten, die ich dann bediene und dann irgendwie irgendwelche sphärischen Klänge erzeuge oder irgendeinen Rhythmus vom Computer abspiele, irgendwie so halt quasi so für die Szenen auch Szenenmusik mache. Und das ist schön, das ist echt ein super, ich liebe das, das ist eine super Beschäftigung und irgendwie,
1: ja. Und du hast die Songs für das Stück dann auch geschrieben? Oder,
0: genau, ich schreibe dann meistens ein paar Songs und jetzt für Schneekönigin werde ich auch ein paar Songs, ein paar gibt es schon irgendwie, wahrscheinlich brauche ich auch noch welche. Genau, die Schauspieler werden was singen und ich werde was singen.
1: Schön.
0: Genau, ja.
1: Also Schneekönigin ab dem 14.11.
0: Ja.
1: Am gleichen Tag, an dem dein Single-Release rauskommt, Haferflocken.
0: Haferflocken. Genau. Ja, genau.
1: Ah, du spielst Haferflocken nicht in der Schneekönigin. Wäre ja naheliegend, vielleicht, oder?
0: Haferflocken in Schneeflocken im Haar, ja.
1: Ja. Ja, Stefan, dann würde ich sagen, vielleicht spielen wir auch mal was ein, eine Aufnahme, die es auch schon tatsächlich gepresst gibt.
0: Ja.
1: Ne? Und zwar, magst du ansagen?
0: Das Stück heißt Siehst du den Rauch? Und ich habe es eingespielt zusammen mit der Band Mackefisch. Die waren bei mir zu Hause und wir haben das zusammen aufgenommen. Weil sehr das für cool. einen Sampler ist, mit vielen Leuten so aus der LiedermacherInnen-Szene. Das heißt, weil da ein Feuer ist, heißt der Sampler.
1: Genau.
0: Genau.
1: Gut.
0: Und dann eröffne ich tatsächlich, das wäre eine mittlere Ehre, mit diesem Song Siehst du den Rauch?
1: Super, ich bin gespannt. Den spielen wir jetzt mal an.
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0: Ja, das war Siehst du den Rauch, wo du zusammen mit Marke Fisch gespielt hast. Marke Fisch, also das sind ja Peter Fischer und Luzi Mackert, ein Duo aus Mannheim. Die sind dann zu dir ins Wohnzimmer gekommen und dann habt ihr zusammen den Song aufgenommen. Kanntet ihr euch schon länger?
1: Ja, wir kennen uns schon auch so seit 2020 rum, haben uns irgendwie kennengelernt und immer mal wieder. Meistens treffen wir uns zufällig in der Stadt oder beim Spazierengehen. Wir haben uns öfter zufällig als geplant getroffen bis jetzt, aber auch schon manchmal
0: In
1: geplant.
0: Mannheim, so wohnt ihr im gleichen
1: Genau,
0: Stadtteil, oder?
1: ja, wir wohnen irgendwie so ein bisschen in der gleichen Gegend und
0: Aha.
1: gehen so in die gleichen Cafés zum Schreiben und Arbeiten. Und auch echt gute Freunde von mir und ich bin großer Fan von ihrer Band. Und das ist halt das Coole bei denen, dass die quasi zu zweit eine ganze Band sind.
0: Ja.
1: Und ich hatte halt irgendwie Lust auf dieses Lied, oder das haben die sich auch dann gewünscht, weil da ein Feuer und Rauch und so. Und dann dachte ich, aber das ist eigentlich ein Lied, was ein bisschen Rhythmus vertragen kann, wenn man das aufnimmt. Und dann habe ich irgendwie das auch so vor mir hergeschoben, da irgendwie was zu auszudenken. Und dann dachte ich, eigentlich können wir das doch mit Marke Fisch machen. Und die haben dann tatsächlich an dem einen Tag, wo sie von der Tour irgendwie Zeit hatten, dann sie, ah ja, super, dann kommen wir kurz vorbei. Und die haben so einen großen Koffer, wo die ganze Percussion
0: Die
1: drin sind.
0: Luzi haut
1: Die
0: da
1: hat,
0: immer.
1: Luzi hat dann,
0: Ja.
1: haben das dann irgendwie bei mir in ihrem, die haben so ein spezielles Gerät mit so Rollen, mit dem sie jetzt die Treppe hochrollen, haben sie es dann bei mir die ganze Treppen hochgerollt und aufgebaut. Und Peter hat es auch gemischt. Peter Fischer ist, er mischt auch deren Sachen, die rauskommen. Und der hat dann quasi, habe ich dann am nächsten Tag noch die Spuren geschickt, hat das gleich gemischt und dann haben wir das irgendwie in 2 Tagen so
0: Boah.
1: oldschool-mäßig einfach gemacht. Und das ist halt so cool,
0: Wahnsinn.
1: dass man so Leute kennt, die
0: Ja.
1: Bock auf sowas haben
0: Ja.
1: und die dann irgendwie.
0: Ja,
1: Sie singen ja
0: total.
1: auch dann zweite Stimmen und so. Das ist einfach herrlich. Es geht sofort. Ah, weil die auch so viel zweistimmig singen,
0: Ja,
1: das ist
0: das ist.
1: binnen Minuten, wissen die, was sie da singen und so.
0: Ja.
1: Das ist ja,
0: Ja, das ist
1: große
0: toll.
1: Freude.
0: Ja, und wenn man sich, also vielleicht stecken da jetzt nicht alle so drin, aber normalerweise braucht das halt echt zwischen Wochen und Monate, bis du mal, ja gut, einen Song vielleicht nicht ganz, aber bis du mal so ein Album aufgenommen hast, aber einen Song, das kann sich auch über Wochen
1: Ja,
0: strecken.
1: ja.
0: Ne, je nachdem, wie genau man da ist und was da alles einspielt und wie viele Schleifen du drehst und dass du dich irgendwie da im Wohnzimmer einschließt und dann da einfach ihr das einfach raushaut und das
1: Ja.
0: dann auch noch so gut wird, das ist schon echt ungewöhnlich. Toll.
1: Ja, cool, ja.
0: Ja. Ja, wir haben schon noch ein bisschen Zeit. Würdest du noch was live anspielen?
1: Ich kann noch was spielen.
0: Super. So ein Glück. Er bringt ja hier seine Gitarre mit. Morgens früh um 8, muss man echt mal sagen. Und haut
1: Habe
0: uns die
1: selten so
0: ganzen
1: früh am Tag gesungen, das stimmt.
0: Lieder.
1: Gibt's irgendwas, das ohne Zweifel wahr ist, das man nur findet, wenn man nach innen schaut? 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
1: Ah, würde ich am liebsten jetzt gleich nochmal hören, weil da so viel drin war. Oh, wow. Schön. Ey, toll. Tja, dieser Freund, ne?
0: Mhm.
1: Ja. Der hat's gut, dass du so viele kluge Fragen für ihn stellst.
0: Wer das wohl ist. Er hat auf jeden Fall viele Fragen, scheinbar.
1: Ja. Wer das wohl ist, dieser Freund. Ja. Ja. Wenn ein Traum nicht wahr wird, hat man dann falsch geträumt. Das sagt eigentlich auch schon sehr viel. Ne? Ich höre da drin so, dass es nicht immer darum geht, im Rückblick irgendwas zu beurteilen. Sachen auch mal einfach so sein lassen, wie sie sind.
0: Vielleicht. Stimmt, das ist so da drin, ja, auf jeden Fall.
1: Also mir geht das auch so, wenn ich dann so Gedanken ausspreche, dann ist es auch leichter, sie weiterzudenken plötzlich.
0: Mhm.
1: So.
0: Ja, total. Auf jeden Fall. Würde ich auch fürs Liederschreiben total so sagen. Dass man einfach anfängt, eine Zeile zu singen. Und dann guckt, ob man dann von selber die nächste weiß. Das ist, glaube ich, immer dieses in dem tatsächlichen Sprechen oder Singen quasi. Man dann guckt, dass man hofft, dass man irgendwo rauskommt.
1: Dass jedes Mal wie ist von ja der Klippe so, springen oder so. Eben, ne?
0: Genau. Ist ja manchmal auch, dass man dann auch dann so hofft, dass zu Unrecht hofft, aber trotzdem ist es gut, man fängt mal an zu reden und dann oft kommt man ja irgendwo hin.
1: Ja, wobei mein Deutschlehrer hat gesagt, erst denken, dann reden. Das hat auch was.
0: Ja, aber ich glaube, das ist nicht so ohne weiteres.
1: Ja, oder?
0: Das kann nicht immer die Strategie sein.
1: Nee.
0: Es muss gleichzeitig oft passieren. Das Denken und das Reden.
1: Ja.
0: Oder was auch immer, Schreiben oder so.
1: Und wenn du Lieder schreibst, ist das dann so, dass du die Melodie hast und dann die Melodie dich trägt, der Text dann danach kommt, oder hast du zuerst einen Text tatsächlich auf dem Blatt Papier und dann denkst du, okay, was passt für eine Musik dazu?
0: Das eigentlich super selten, dass ich wirklich richtig lang, richtig viel Text schreibe.
1: Aha.
0: Das ist immer, ich finde, das muss wirklich im Spielen und Singen irgendwie auf eine gewisse Weise gleichzeitig passieren. Und dann gibt es natürlich schon, dass ich manchmal von einem alten Lied eine Melodie habe und denke, das war immer eine schöne Melodie. Auch Haferflocken ist eigentlich eine ganz alte Melodie, zumindest die Strophen. Mhm. Und das war wieder was auf Englisch. Und dann habe ich dann irgendwie dann irgendwann einen deutschen Text gemacht. Das geht schon auch, aber eben irgendwie finde ich, was es eben auch zu einem Lied macht und was quasi, wo dann die where the magic happens, ist, wenn Musik und also Melodie, Akkorde und Rhythmus und Text zusammenkommen.
1: Mhm.
0: Da passiert irgendwas, was mehr ist als die einzelnen Elemente und was quasi dann auch irgendwie die Bedeutung von dem Text bestimmt oder ändert. Mir wird es ganz schwer fallen, nur so ein Gedicht zu schreiben, wo dann nur die Worte, das ist irgendwie, es geht bei mir, es sind bei mir immer die Kombinationen, die irgendwie, wo der Ausdruck passiert.
1: Ja, das trägt sich dann so gegenseitig.
0: Auch viel, auch wirklich Harmonik auch. Das macht auch viel, dass es dann so färbt, die Bedeutung und den Vibe.
1: Ja.
0: Ja, cool.
1: Stefan, willst du zum Abschluss noch ein Lied einspielen?
0: Ja, gern.
1: Ja?
0: Das ist ein Freundschaftslied. Das heißt Guter Dude.
1: Guter Dude. Okay, und während du jetzt hier die Einleitung spielst, sag ich schon mal, das war wieder Lieder und Worte im Bermuda-Funk. Mein Name ist Inga Bachmann. Und zu Gast im Studio war heute Stefan Ewart. Vielen Dank fürs Kommen, Stefan, zu dieser frühen Stunde.
0: Ja, danke, dass es geklappt hat.
1: Dass du hier so viele tolle Stücke eingespielt hast. Tschüss und bis zum nächsten Mal.

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Ja, hallo liebe HörerInnen des Bermudafunk zur heutigen Ausgabe von Sonar. Ja, heute in der Erstausstrahlung am 27.05. ab 17 Uhr bei ca. 40 Grad im Studio, live aus der alten Feuerwache, über den Äther auf die Frequenzen 89,6 oder 105,4 MHz oder ihr hört Bermudafunk über den Livestream. 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Ja, ich gebe euch mal einen Überblick über die Themen, die ich für heute rausgesucht habe. Alle nachzuhören als Creative Commons verteilbar vom Portal der Freien Radios www.freie-radios.net. Ja, Mitte der Woche wird es wieder Meldungen aus der Rhein-Neckar-Region geben. Alles, was so nah passiert ist. Nachrichten aus Lateinamerika werden von den Onda-Nachrichten gestreamt werden. Ja, und seit vergangenen Samstag hat das Klimacamp in Hamm im Sauerland seine Zelte aufgeschlagen. Dort sind nämlich neue Gaskraftwerke geplant und am kommenden Wochenende wird europaweit zur Protestaktion aufgerufen. Über Planung, Aktionen und Hintergründe wird sich ein Aktivist äußern. Ja, beginnen werden wir aber mit einem Beitrag zu den Landtagswahlen in Sachsen-Anhalt. Ja, dort liegt die AfD bei Umfragen teilweise bei 40%. Ja, und die Migrationsrechtler der Universität Wittenberg, Lukas Bomschein und Marc Nil.

0: auch wenn sie das in ihrem Programm immer wieder behauptet, nicht eine Migrationspolitik zu entwickeln, die im Einklang mit Recht und Gesetz steht. Gleichermaßen zeigt das Regierungsprogramm aber auch, welche Gefahrenpotenziale das Recht schon heute einer autoritären Regierung eröffnet.
1: Ihr schreibt, wie auch gerade schon angeschnitten, dass von den 56 Forderungen eben 25 gar nicht in der Zuständigkeit des Bundeslandes lägen. 31 können grundsätzlich Landespolitik betreffen, davon sind aber laut euch 18 rechtlich unzulässig. Muss man das jetzt als juristisch schlampig ausgearbeitetes Programm verstehen oder ist es politisch kalkuliert, Zuständigkeiten und Rechtsgrenzen zu verwischen?
2: Also dass Forderungen, die nur die Bundesebene betreffen, auch in Landespolitik auftauchen, ist erstmal nichts Ungewöhnliches. Das liegt daran, dass es eben nur noch sehr, sehr wenige Bereiche gibt, die Politik ausschließlich auf Landesebene gemacht werden kann. Und es ist schon üblich, dass auch die Landesparteien sich in Landesprogrammen positionieren zu der Politik, die in Berlin gemacht werden soll. Dass es hier so viel ist, kann man wahrscheinlich schon als etwas ungewöhnlich bezeichnen. Was dann allerdings schon bemerkenswert ist, ist, dass die Forderungen, die wirklich auf Landesebene umsetzbar sind oder die man auf Landesebene sich anschauen könnte, zum Großteil gegen geltendes Recht verstoßen. Das ist schon bemerkenswert, vor allem wenn man sich anschaut, wie evident diese Rechtsbrüche sind.
1: Und wenn man jetzt dann quasi von den umsetzbaren Forderungen spricht, also quasi von diesem Begriff, dann ist das ja quasi ein Leitmotiv in eurem Gutachten. Aber was heißt das politisch genau? Also geht es da um die politische Möglichkeit, das zu machen, verwaltungspraktische Möglichkeiten oder um verfassungsrechtlich Erlaubtes oder beziehungsweise Europarechtskonformes?
0: Umsetzbar bedeutet in unserem Gutachten erstmal nur, dass es im Einklang mit dem geltenden Recht stehen muss. Das ist also eine sehr theoretische Erwägung. Und das geltende Recht sind dann ganz überwiegend Vorschriften aus dem Bundesrecht, aus dem Europarecht und auch aus dem Völkerrecht, die von den Bundesländern umgesetzt werden müssen. Das ist also gewissermaßen eine Grundlagenarbeit, die wir geschrieben haben. Und auf dieser Grundlage kann man dann weiter politisch nachdenken, was das eigentlich bedeutet.
2: Wobei etwas präziser als umsetzbar vielleicht rechtlich zulässig oder rechtlich unzulässig sogar noch wäre, wenn wir es rein juristisch behalten wollen.
1: Okay, machen wir es mal konkret. Welche Forderungen, die von der AfD formuliert werden, sind denn eurer Meinung nach Forderungen, bei denen wir uns in Sachsen-Anhalt darauf einstellen können, dass sie tatsächlich umgesetzt werden?
2: Also wir denken, dass es hier Sinn macht, zunächst einmal zwischen zwei verschiedenen Art und Weisen der Maßnahmen zu unterscheiden. Und zwar zum einen zwischen den Maßnahmen, die tatsächlich rechtmäßig sind, also rechtlich zulässig und sich innerhalb unseres Rechtsrahmens bewegen und die man dann umsetzen könnte. Und andererseits aber Maßnahmen, die rechtswidrig sind, wo wir aber glauben, dass sie wahrscheinlich trotzdem umgesetzt werden könnten. Und diese rechtlich zulässigen Maßnahmen, da gibt es durchaus auch einige.
0: Genau. Beispielsweise fordert die AfD, dass sie in Sachsen-Anhalt mindestens 300 Abschiebehaftplätze einrichten möchte. Momentan haben wir 0 Abschiebehaftplätze in Sachsen-Anhalt. Das Aufenthaltsgesetz ermöglicht es aber, Abschiebehaftanstalten zu bauen. Das heißt, die AfD könnte das prinzipiell erstmal machen. Da muss man dann aber bedenken, momentan wird bereits in Volkstedt eine Abschiebehaftanstalt errichtet. Und die wird 30 Plätze haben, kostet dafür aber auch 37,4 Millionen Euro. Wenn man jetzt hochskaliert, also sich denkt, wir bauen jetzt schon 30 Plätze für 37 Millionen Euro und wollen dann von der AfD nochmal 300 haben oder zumindest auf 300 hochskalieren, dann kommt man wahrscheinlich zu dem Ergebnis, das ist auf jeden Fall teuer. Und es ist auch nicht ganz klar, ob die AfD diese Forderung dann ganz konkret auch wirklich rechtlich zulässig umsetzen kann. An anderer Stelle in ihrem Regierungsprogramm fordert sie dann nämlich, dass auch reguläre Haftanstalten in Abschiebehaftanstalten umfunktioniert werden sollen. Und das ist in jedem Fall europarechtswidrig nach der Rechtsprechung des Europäischen Gerichtshofs für Menschenrechte.
2: Und ein anderer Aspekt wäre zum Beispiel die strafrechtliche Verfolgung. Denn insbesondere im Bereich des Kirchenasyls und im Bereich anderer Unterstützungshandlungen wird immer wieder diskutiert, ob sich Menschen, die hier in Deutschland dann dabei Schutzsuchenden helfen, möglicherweise der Beihilfe zum unerlaubten Aufenthalt nach § 95 in Verbindung mit 27 Strafgesetzbuch strafbar machen. Unserer Einschätzung nach ist das nicht so. Es gibt aber auch juristische Stimmen, die das anders sehen. Und auch wenn Gerichte diesen Einschätzungen bisher noch nicht folgen, hat das ein enormes Drohpotenzial, zumal wir es in Deutschland mit einer Besonderheit im Rahmen der Strafverfolgung zu tun haben. Denn hier ist es so, dass das Justizministerium die Staatsanwaltschaften direkt anweisen kann, Ermittlungen anzustellen. Das ist in Europa einzigartig und eigentlich ein riesengroßes Problem und wurde auch schon immer wieder vom EuGH kritisiert. Aber es ist nun mal die rechtliche Wirklichkeit und auch eine Handlungsoption, die der AfD möglicherweise zukommen könnte.
1: Sinngemäß schreibt ihr also, dass auch rechtswidrige Maßnahmen zunächst Verwaltungspraxis werden können, wenn Betroffene nicht klagen oder Verfahren dauern. Wie groß wäre eurer Meinung nach diese Gefahr?
0: Teils ist die Gefahr sehr groß. Das hat Lukas ja gerade schon gesagt. Wir unterscheiden zwischen rechtmäßig umsetzbaren Forderungen und rechtswidrig umsetzbaren Forderungen. Und das betrifft eben diese andere Kategorie. Ich mache vielleicht ein Beispiel, was aufzeigt, dass das schon jetzt teils passiert und dementsprechend auch in der Zukunft einfach eine große Gefahr wäre. Das Asylbewerberleistungsgesetz sieht in § 1 Absatz 4 Leistungsstreichungen vor. Das bedeutet, dass Menschen, für die ein anderer EU-Mitgliedstaat für die Prüfung des Asylantrags zuständig ist, das sind sogenannte Dublin-Fälle, dass diesen Menschen alle Sozialleistungen gestrichen werden können im Asylverfahren. Praktisch bedeutet das, dass diese Menschen teils auf der Straße landen, im besten Falle in Obdachlosenunterkünften. Diese Vorschrift ist allerdings evident verfassungswidrig, weil sie gegen das Recht auf ein menschenwürdiges Existenzminimum verstößt. Und so entscheiden das auch alle Gerichte. Da haben wir über 250 Entscheidungen von Sozialgerichten in Deutschland. Einige Bundesländer weisen ihre Behörden deshalb an, diese Vorschrift überhaupt gar nicht erst anzuwenden. In Sachsen-Anhalt liegt das aber anders. Da ermutigt schon die aktuelle Regierung ihre Behörden, diese Vorschrift umzusetzen. Und das passiert auch. Im letzten Jahr wurden 300 Menschen alle Sozialleistungen gestrichen aufgrund dieser Vorschrift. Nur in 6 Fällen landete das Ganze dann auch vor Gericht. Das war dann natürlich immer erfolgreich. Aber daran sehen wir, dass es auch jetzt schon möglich ist, rechtswidrige Maßnahmen tatsächlich umzusetzen.
2: Zudem sehen wir im Bereich des Migrationsrechts und der Migrationspolitik immer mehr, dass, ja, man möchte es vielleicht als Scham beschreiben, dass diese Scham nicht mehr existiert, eine offen rechtswidrige Politik zu betreiben. Wenn wir da zum Beispiel auf die Bundesebene schauen, können wir uns an die Zurückweisungen der Außengrenzen als Beispiel heranziehen. Hier gibt es ein eindeutiges Urteil des Verwaltungsgerichts Berlin, das sagt, diese Zurückweisungen sind rechtswidrig. Und es gibt auch definitiv die Mehrheit der Stimmen aus der Rechtswissenschaft, die sich hier einig sind zu sagen, das ist so rechtlich nicht zulässig und das dürfen wir eigentlich gar nicht. Trotzdem sehen wir hier eine Politik des anhaltenden, ja, Rechtsbruchs, könnte man fast sagen. Und es ist, sie wird trotzdem betrieben.
1: Also wenn wir uns diese Politik des anhaltenden Rechtsrucks anschauen, was würdet ihr sagen, welche Institutionen werden dann in so einem Fall besonders wichtig? Also sind es Gerichte, sind es die Bundesbehörden, Kommunen oder sogar gar die Zivilgesellschaft?
2: Also es wird kurz gesagt auf alle ankommen. Wir haben das gerade eben schon, hat Niklas das ausgeführt, es landen nur sehr wenige Fälle tatsächlich vor Gericht, aber wenn diese Fälle gerichtlich entschieden werden, ist es normalerweise so, dass das mindestens mal auch über den Einzelfall hinaus eine deutliche Signalwirkung haben kann und dann auch die Behörden binden kann. Diese Menschen dann aber zu ermutigen, auch wirklich vor Gericht zu gehen und ihre Rechte aufzuklären, dafür braucht es auch Zivilgesellschaft, die diese Leute unterstützen. Da gibt es eine Halle verschiedene Angebote, sei es über die Beratung durch Amnesty International oder andere Beratungsangebote. Es braucht aber auch eben die anwaltliche Unterstützung, also wirklich professionelle juristische Akteure. Und das nächste ist natürlich auch dann der Druck aus Berlin, aus der Bundespolitik. Es gibt auch hier teilweise Optionen, wie der Bund tätig werden kann. Aber ja, dafür braucht es einen enormen politischen Handlungswillen.
1: Also vielleicht zum Schluss nochmal die Frage dann an euch. Was sollte vielleicht die Öffentlichkeit, also auch so im Sinne der Aufklärung unserer Hörerinnen und Hörer, über Migrationsrecht verstehen, um solche Wahlversprechen in Zukunft besser einordnen zu können?
0: Ja, also wir alle wissen, dass das Migrationsrecht politischen Schwankungen unterliegt und enorm regelmäßig geupdatet wird, üblicherweise mit Restriktionen. Das Asylgesetz und das Asylbewerberleistungsgesetz werden seit 2015 durchschnittlich einmal im Quartal neu gefasst, das Aufenthaltsgesetz sogar noch regelmäßiger. Aber bei alledem muss man sich vor Augen führen, dass das Migrationsrecht von Menschenrechten geprägt ist, die nicht unterschritten werden dürfen. Und diese Menschenrechte haben teils absolute Geltung, gehen also allen anderen Vorschriften vor und können auch nicht einfach abgeschafft werden. Und diese Menschenrechte wirken sich eben auf viele politische Forderungen aus, beispielsweise auch auf Abschiebungen, die die AfD ja in großem Umfang fordert. Wenn also Personen in Syrien oder Afghanistan eine unmenschliche Behandlung droht, dann dürfen sie nicht abgeschoben werden, ganz gleich wie groß der Wille der Politik ist. Und wer es mit Menschenrechten ernst nimmt, der muss das akzeptieren.
2: Ganz genau. Und das betrifft eben nicht ausschließlich Abschiebungen. Menschenrechte, also Rechte, die wir aus dem Grundgesetz bekommen, aus der Europäischen Grundrechtecharta, aus der Europäischen Menschenrechtskonvention, das sind Rechte, die Menschen zustehen, einzig und allein, weil sie Menschen sind, unabhängig von irgendwelchen Staatsangehörigkeiten. Und dass diese Menschenrechte die Handlungsspielräume der Politik einschränken, ist eine ganz wesentliche Lehre aus der NS-Zeit.
3: Ja, und das meinen Lukas und Marc. Die Migrationsrechtler an der Universität Wittenberg sind, und das haben sie im Gespräch mit Radio Korax aus Halle von sich gegeben. Und hier im Bermudafunk geht es weiter mit Anastasia und Overflow.

0: Noch mehr Gaskraftwerke, nicht mit uns, so lautet die Devise des Bündnisses Ende Gelände in diesem Sommer. Ja, seit letzten Sonntag ist das Klimacamp im sauerländischen Hamm gestartet. Dort ist nämlich der Bau neuer Gaskraftwerke geplant. Und das Klimacamp ist dort nun, weil am kommenden Wochenende Proteste gegen den Bau dieser Kraftwerke geplant sind. Europaweit rufen Bündnisse zur Mobilisierung für eine Protestaktion vom 28. bis 30. Mai auf. Ja, ein zentraler Akteur bei den Protesten ist Ende Gelände. Radio Korax hat über das Bündnis und den angekündigten Protest mit Tomke Jansen vom Ende Gelände gesprochen.
1: Das Bündnis Ende Gelände, dazu erstmal ganz grob, wie lange gibt es das schon, wie lange gibt es euch schon und warum habt ihr euch zusammengeschlossen? Was war da so das Ziel?
2: Ja, das Bündnis Ende Gelände gibt es seit ein bisschen mehr als 10 Jahren und genau, wir sind eine Klimagerechtigkeitsbewegung und genau, haben so die ersten Jahre viel zu Kohle gearbeitet, waren in der Antikohlebewegung und haben da ja auch zivile Aktionen des zivilen Ungehorsams gemacht und sind da in den Tagebau gegangen. Ich denke, die Aktionen kennen sehr viele und genau, haben da mit dem Kohleausstieg erkämpft und jetzt seit ein paar Jahren arbeiten wir zum Thema Gas und haben uns jetzt entschieden, weil eben gerade der Ausbau von 20 neuen Gaskraftwerken geplant ist von der Bundesregierung, eine Massenaktion zu machen.
1: Genau, diese Massenaktion ist schon das Klimacamp oder ist das nochmal voneinander unterschieden?
2: Es startet am Montag das Klimacamp in Hamm, genau, und das geht bis zum 2. Juni. Ab dem Mittwoch starten die Aktionen und wir als Ende Gelände sind zu Gast auf diesem Klimacamp auch und genau, planen dann vom 28. bis 30. die Aktionen Gasaufbau.
1: Zum Klimacamp, also ihr seid da als ein Bündnis mit dabei. Was kann ich mir und was können sich denn auch unsere Hörerinnen darunter vorstellen, was genau passiert auf diesem Klimacamp?
2: Ja, genau. Also das Camp startet am Sonntag und auch mit dem Aufbau. Also wir bauen alle zusammen auch auf, dieses Camp. Und dann ab Mittwoch gibt es auch Programm. Und es kommen einfach so ganz viele zusammen. Und wir wollen das auch so nutzen, um einen Bewegungsmoment zu schaffen, um so viele verschiedene AkteurInnen auch aus der Bewegung zusammenzubringen, die gerade auch sich gegen diesen Gasausbau stellen wollen. Und genau, das Programm wird sehr vielfältig sein, dann am Mittwoch für 3 bis 4 Tage. Und genau, es gibt so vieles zur lokalen Geschichte, aber auch generell zur Klimageschichte. Es wird auch ein dekoloniales Panel geben und internationale Aktivisten, die erzählen, worum sie gerade kämpfen. Und genau, prinzipiell wollen wir auf diesem Camp auch einfach so ein bisschen Utopie leben. Es gibt so Küche für alle. Und ja, auch so ein schönes Miteinander auch einfach haben.
1: Das klingt ja sehr schön und auch als wäre da wirklich für jeden was dabei und sehr viel interessantes Zeug, was ihr da macht. Du hast gerade schon ganz kurz ein, zwei Beispiele genannt, welche Aktionen ihr so als Ende Gelände schon veranstaltet habt, die vielleicht auch nichts mit Gas zu tun haben. Möchtest du da nochmal drauf eingehen?
2: Ja, genau. Also wir hatten ab 2015 Aktionen im Tagebau gemacht und haben dort auch beispielsweise Bagger blockiert und genau so massenhaften zivilen Ungehorsam auch gemacht und so auch Druck aufgebaut, um dann letztendlich ja auch den Kohleausstieg zu erkämpfen, den wir ja auch erkämpft haben jetzt. Das ist ein Bewegungserfolg und genau, auch wenn er mit 2038 zu spät ist aus unserer Sicht, gibt es ihn jetzt immerhin und wir wollen jetzt eben auch mit diesen Aktionen zu Gas auch verhindern, dass dieser Kohleausstieg jetzt zu einem Gaseinstieg wird, weil Gas einfach kein Stück besser ist als Kohle von der Klimabilanz her und aber auch noch viele andere Faktoren hat. Genau, deswegen arbeiten wir jetzt gerade auch zu Gas und stellen uns gegen diesen Gasausbau, weil das ja einfach total absurd wäre, wenn wir diesen Kohleausstieg jetzt erkämpft haben. Jetzt sagt die Bundesregierung ja, na gut, dann machen wir jetzt Gas und das Klima geht weiter in die Höhe.
1: Ja, das ist eigentlich, jetzt hast du schon fast meine nächste Frage beantwortet. Also genau, ihr habt euch jetzt, und so ist es auch ganz präsent bei euch auf der Website, es geht darum, fossiles Gas als Energieträger zu stoppen und das eben nicht zu verwenden. Und ganz naiv, ganz platt, wollte ich da nachfragen, was genau ist denn das Problem mit Gas? Also ist es nicht irgendwie ein bisschen klimafreundlicher als Kohle oder Erdöl? Und warum setzt ihr denn genau den Fokus auf Gas? Also es gibt ja sicherlich auch andere Stellschrauben, wie man irgendwie eine Klimabilanz aufbessern kann und was man da tun kann. Warum ist euer Fokus bei Gas? Mhm.
2: Ja, zu der letzten Frage ist es gerade für uns sehr eindeutig, weil jetzt gerade einfach sehr akut dieser Ausbau von Gasinfrastruktur geplant ist, von der Bundesregierung, allen voran Katharina Reiche. Und dieser Ausbau ist aber noch nicht abgeschlossen, er ist gerade in Planung und da können wir halt gerade auch, haben wir ein Zeitfenster, wo wir handeln können und wo wir diese Gaskraftwerke verhindern können. Und das ist so ein sehr konkreter Baustein und da können wir gerade ansetzen. Genau, und zu der ersten Frage, genauso, dass Gas irgendwie so eine Übergangslösung ist und eigentlich auch irgendwie ganz toll und sauber wird uns irgendwie immer erzählt und das irgendwie, also ich finde es schon krass, dass es so aufgeht, was uns da die Lobby irgendwie auch erzählt, weil Gas letztendlich einfach so über den gesamten Herstellungsprozess nicht klimafreundlicher ist und gerade Fracking-Gas sogar schädlicher ist als Kohle. Und das finde ich eben auch so sehr absurd daran, weil dann Menschen durch das Fracking leiden und wir das hier dann verbrennen.
1: Okay, also deswegen Gas, das klingt sehr einleuchtend. Ja, das Narrativ scheint sich schon ganz gut verbreitet zu haben, dass Gas irgendwie weniger schlimm ist als andere fossile Energieträger. Danke nochmal dafür die Klarstellung. Und du hast schon angesprochen, auch bei bisherigen Aktionen und jetzt auch wieder, wählt ihr als Mittel für euren Protest den Prozess, also wählt ihr ziviles Ungehorsam. Warum genau ist das euer Mittel?
2: Wir machen zivilen Ungehorsam, genau, weil wir diese Orte der Zerstörung oder in dem Fall die Orte, von denen Zerstörung ausgeht, markieren wollen und damit eben Druck aufbauen können. Wir können ganz klar zeigen und uns einsetzen mit unseren Körpern, dass wir bei diesen Plänen der Bundesregierung nicht mitgehen, dass wir diesen Gasausbau nicht wollen und können da einfach gut Druck aufbauen und gleichzeitig sehr klar auch zeigen, was die Orte sind und die damit irgendwie auch markieren.
1: Ja, und eben auch viele, viele Menschen, die sich da vielleicht auch mit relativ einfach mit beteiligen können. Also die Hemmschwelle scheint mir auch recht niedrig zu sein. Also, um da nochmal die HörerInnen abzuholen, die vielleicht am Anfang noch nicht dabei waren. Ich habe Tomke Jansen gerade im Gespräch und es geht um das Klimacamp in Hamm im Ruhrgebiet und eine Aktion vom 28. bis 30. Mai eben gegen den Bau neuer Gaskraftwerke. Viele Lokalmedien berichten, dass sich die Polizei auf einen Großeinsatz vorbereitet in diesem Rahmen. Habt ihr das wahrgenommen und welche Reaktion erwartet ihr von den Behörden, von der Politik und in dem Fall eben auch von der Polizei vor Ort?
2: Ja, wir haben diese Mitteilung auch wahrgenommen und genau, prinzipiell erwarten wir, dass Polizei vor Ort sein wird. Wir machen die Aktionen. Leider werden wir wahrscheinlich mit Repressionen konfrontiert sein. Letztendlich ist aber das, was wir machen, legitim. Es ist ein legitimes Mittel, es ist mehr als legitim, gerade zu protestieren.
1: Ja, also nicht einschüchtern lassen, sehr gut. Um nochmal so ein bisschen den Blick nach außen zu richten und so von oben auf die Aktion und auf den Klimaaktivismus allgemein zu gucken. Laut Einschätzung des Expertenrates werden die Klimaziele der Bundesregierung für 2030 verfehlt. Was jetzt erstmal nichts Neues ist, das war irgendwo auch zu erwarten. Wie geht es euch dabei als ein Zusammenschluss eben für Klimagerechtigkeit. Verliert ihr da so ein Stück weit die Hoffnung? Also was treibt euch weiter an? Was bringt euch dazu, weiter zu kämpfen?
2: Für uns sind natürlich auch diese Nachrichten sehr ernüchternd und dann, auch wie du gerade schon gesagt hast, mich wirklich überraschend, das irgendwie schon seit Jahren absehbar auch. Ich glaube, letztendlich ist es für mich auch eine Sache von, ich hatte schon lange das Gefühl, dass wir irgendwie auf einem guten Weg sind und wirklich diese Klimaziele wollen und setzen uns dafür ein und braucht es umso mehr im Protest, weil letztendlich so jedes Zehntel Grad, was wir an Erderwärmung reduzieren oder eben was nicht höher wird, verhindert eben auch Leid auf der Welt. Und gerade im globalen Süden sind jetzt schon die Auswirkungen vom Klimawandel so hoch, dass ich keine Option finde, gerade nichts zu machen. Und genau, dass es eigentlich einfach um jedes zehnte Grad geht.
1: Ja, das ist eine schöne Konklusion, eine schöne Herangehensweise, finde ich auch. Sich eben nicht auf die faule Haut zu legen und zu sagen, ja, wir können ja eh nichts mehr tun, sondern weiter zu kämpfen. Ja. Und jeder kleine Erfolg ist auch ein Erfolg. Wie geht's denn weiter mit Ende Gelände? Also was habt ihr in Zukunft vielleicht noch für Aktionen geplant? Steht da schon was in den Startlöchern? Und dann im Anschluss auch die Frage, wie kann man euch denn am besten unterstützen?
2: Genau, also erstmal haben wir nächste Woche die Massenaktion geplant und da ist gerade so sehr viel Energie, die gerade da drauf geht. Es gibt schon immer wieder Gedanken und Austausch darüber, wie es weitergeht, aber letztendlich wird das nur ein Prozess sein, den wir als Bündnis gehen und dann gemeinsam entscheiden. Genau, und wie man uns unterstützen kann, man kann richtig gerne einfach sehr konkret nächste Woche auf das Klimacamp kommen. Und zwar genau eben ab Sonntag, aber auch spätere Anreisen sind möglich. Genau, da ist sehr vielfältig möglich am Sonntag, weil am Samstag wird es auch eine Großdemo geben gegen Gas. Man kann auf dem Camp Kinderbetreuung machen oder eben auch mit in Aktion gehen. Und das ist so eine sehr konkrete Unterstützung, was jetzt sehr aktuell ist. Ansonsten auch immer gerne über das Gas erzählen, sich darüber informieren. Genau, das ist es so.
0: Ja, das meint Tomke Jansen, Aktivistin vom Ende Gelände. Vom Ende Gelände. Ja, hier geht's weiter mit Big Thief und No Fear.

0: Ja, und damit kommen wir zu den Meldungen aus der Rhein-Neckar-Region. Alles, was so nah passiert ist in der letzten Woche.
1: Ein 34-jähriger Patient ist im psychiatrischen Zentrum Nordbaden in Wiesloch nach einer Zwangsfixierung unter Beteiligung der Polizei gestorben. Die Staatsanwaltschaft prüft inzwischen, ob sich Beteiligte wegen fahrlässiger Tötung strafbar gemacht haben. Fest steht bislang, der Mann kollabierte während des Einsatzes und starb trotz eingeleiteter Reanimationsmaßnahmen. Die Behörden schildern den Ablauf zunächst als Eskalation eines aggressiven Verhaltens. Pflegekräfte und Stationsärztin hätten versucht, den seit mehreren Wochen freiwillig untergebrachten Patienten zu beruhigen und zu fixieren. Weil er sich gewehrt habe, sei die Polizei hinzugezogen worden. Danach wurde unmittelbarer Zwang angewandt. Doch genau an diesem Punkt beginnen wieder Fragen. Denn Zwangsmaßnahmen in psychiatrischen Einrichtungen gelten als schwerwiegender Eingriff in körperliche und persönliche Selbstbestimmung. Umso mehr, wenn ein Mensch nicht zwangsweise untergebracht war, sondern sich freiwillig in Behandlung befindet. Dass ein solcher Eingriff mit einem Todesfall endet, macht aus einem medizinischen Zwischenfall unweigerlich auch einen politischen Vorgang. Die zentrale Frage lautet nicht nur, ob Regeln eingehalten wurden, sondern auch, welche Logik überhaupt dazu führt, dass psychische Krisen in körperliche Kontrolle und polizeiliche Gewalt übergehen. Kritikerinnen verweisen seit Jahren darauf, dass insbesondere Fixierungen und Zwangsmaßnahmen erhebliche Risiken bergen, körperlich wie psychisch. International und auch in Deutschland wird seit langem diskutiert, ob psychiatrische Einrichtungen zu häufig auf Kontrolle statt Deeskalation setzen und ob Polizeieinsätze in psychiatrischen Ausnahmesituationen strukturell zur Eskalation beitragen können. Auffällig ist zudem, dass Todesfälle nach Zwangseinwirkung, ob in Polizeigewahrsam, psychiatrischen Einrichtungen oder bei gemeinsamen Einsätzen, trotz intensiver öffentlicher Debatten keine fallbezogenen Statistiken liefern. Auch das Landeskriminalamt erklärt in diesem Fall, es gebe keine gesonderte Erhebung zu Polizeieinsätzen zur Unterstützung medizinischer Einrichtungen. Das erschwert jede Einordnung und wirft eine grundsätzliche Frage auf. Wie viele schwere Zwischenfälle bleiben unsichtbar, wenn ihre systematische Erfassung fehlt? Der Tod des Mannes in Wiesloch steht damit nicht nur unter strafrechtlicher Prüfung, er berührt auch eine gesellschaftliche Debatte darüber, wie mit Menschen in psychischen Ausnahmesituationen umgegangen wird und ob Sicherheit in solchen Situationen zu oft über Zwang organisiert wird. Bis die Obduktion und die Ermittlungen Ergebnisse liefern, bleibt vieles offen. Nicht offen bleibt jedoch die politische Verantwortung, solche Fälle transparent aufzuklären. Gerade weil staatliche Gewalt und medizinische Zwangsbefugnisse zu den stärksten Eingriffen gehören, die eine demokratische Gesellschaft legitimieren kann. Gerade einmal rund 100 Tage ist Matthias Vogt Leiter des Jobcenters Mannheim. Und schon macht er sich freiwillig oder unfreiwillig zum Wahlkampfhelfer der AfD. In einem Fokus-Interview bringt er die hohe Zahl der Bürgergeldbezieher in Mannheim-Schönau mit der Migrationsgesellschaft in Verbindung. Zeitpunkt und Medium hätte nicht ungünstiger gewählt werden können. Gerade weil aktuell das Narrativ der AfD von einer Einwanderung in die Sozialsysteme durch die Medienwelt wabert. Da wäre von einem promovierten Sozial- und Staatswissenschaftler mit mehr als 10 Jahren Führungserfahrung in der kommunalen Sozialverwaltung ein differenzierteres Bild erwartbar gewesen. Stattdessen präsentiert er Zahlen, die diese Erzählung stützen. Fast die Hälfte der Bürgergeldempfänger im Mannheimer Norden besitzt keinen deutschen Pass. In einzelnen Stadtteilen konzentrieren sich Armut, Arbeitslosigkeit und Sozialleistungsbezug. Damit gibt der bekannte Floskeln im Fokus-Interview von sich. Doch aus dem Befunden folgt nicht automatisch die Schlussfolgerung, Migration führe dauerhaft in die Abhängigkeit von Sozialstaat, wie der geneigte Leser aus diesem Artikel herauslesen könnte. Selbst Vogts Hinweis auf die hohe Zahl ausländischer Leistungsbezieher beschreiben zunächst Momentaufnahmen und keine Lebensverläufe. Gerade bei Fluchtmigration ist wissenschaftlich seit Jahren bekannt. Unmittelbar nach Ankunft ist der Anteil der Leistungsbeziehenden hoch, weil Sprachkenntnisse, Anerkennungsverfahren und Arbeitsmarktzugang fehlen. Mit zunehmender Aufenthaltsdauer steigt jedoch die Erwerbstätigkeit deutlich und die Abhängigkeit von Transferleistungen sinkt. Die Integrationsforschung kommt deshalb überwiegend zu einem anderen Bild als viele politische Schlagzeilen. Einwanderung bedeutet nicht automatisch dauerhafte Sozialmigration. Im Gegenteil, viele Zugewanderte kommen im erwerbsfähigen Alter, ziehen nach einigen Jahren Steuern und Sozialabgaben und tragen langfristig zur Finanzierung eines alternden Sozialstaats bei. Das heißt nicht, die sozialen Probleme in Mannheim kleinzureden. Stadtteile mit hoher Arbeitslosigkeit, niedriger Beschäftigungsquote und verfestigter Armut stellen Kommunen vor reale Herausforderungen. Auch Missbrauchsfälle oder Integrationsdefizite existieren und belasten die Akzeptanz des Systems. Aber aus einzelnen Fehlentwicklungen eine generelle Einwanderung ins Bürgergeld abzuleiten, greift zu kurz. Die eigentliche politische Frage lautet deshalb nicht, wie Migration pauschal begrenzt werden kann, sondern wie Integration schneller gelingt. Sprachförderung, Arbeitsmarktintegration, Bildungsaufstieg und die Vermeidung sozialer Segregation. Denn die Daten deuten eher darauf hin, dass nicht Einwanderung an sich soziale Abhängigkeit erzeugt, sondern misslingende Integration. Mannheim wäre damit weniger Beleg für eine dauerhafte Einwanderung in den Sozialstaat als ein Testfall dafür, ob Integration in einer vielfältigen Großstadt gelingt. Der Fall des Datenabflusses von Klinikpatienten wirkt auf den ersten Blick wie ein klassischer Dienstleister betroffen, Kliniken nicht kompromittiert Vorfall. Tatsächlich legt der bisher bekannte Umfang aber eine strukturelle Schwachstelle offen. Gesundheitsdaten liegen nicht nur dort, wo Patienten behandelt werden, sondern auch in ausgelagerten Abrechnungs- und Dokumentationsketten. Wenn sich die bisher veröffentlichten Angaben bestätigen, sind die Dimensionen erheblich. Betroffen sind nach bisherigen Mitteilungen unter anderem die Universitätskliniken in Freiburg, Heidelberg, Tübingen, Ulm, Mannheim sowie Köln. Damit geht es allein in Baden-Württemberg bereits um mehrere 10.000 Datensätze und möglicherweise deutlich mehr, je nach endgültiger Auswertung. Angegriffen wurden nach bisherigen Angaben nicht die Krankenhaus-IT selbst, sondern der saarländische Dienstleister. Betroffen sein sollen vor allem Privatpatienten, Selbstzahler und Personen mit Zusatzversicherungen, also Gruppen, bei denen Abrechnungs- und Leistungsdaten häufig detaillierter verarbeitet werden. Der eigentliche politische und organisatorische Kern des Vorfalls liegt aber an anderer Stelle. Zwischen Angriff, 14. April, Behördeninformation, 16. April und öffentlicher Einordnung des tatsächlichen Schadens, 18. Mai, verging etwa ein Monat. Das ist nicht automatisch ein Versäumnis. Die forensische Aufklärung solcher Fälle dauert oft Wochen. Trotzdem zeigt der Fall das Dilemma des Gesundheitswesens. Patienten erwarten schnelle Transparenz. Einrichtungen wollen erst belastbare Zahlen veröffentlichen. Besonders problematisch ist die Art der möglicherweise abgeflossenen Daten. Namen und Adressen sind ärgerlich. Gesundheitsdiagnose, Rechnungs- und Kontodaten sind deutlich kritischer. Solche Datensätze eignen sich nicht nur für klassischen Betrug, sondern auch für gezielte Phishing-Angriffe mit glaubwürdigem Klinikbezug, Rechnungsbetrug, Identitätsmissbrauch, Social Engineering gegenüber älteren und kranken Personen. Für Betroffene sind die naheliegenden Schutzmaßnahmen derzeit: Schreiben der Klinik genau prüfen, Absender Kontaktwege, unerwartete Rechnungen oder Rückfragen zu Behandlungen misstrauisch behandeln, Kontoauszüge und Kreditkartenbewegungen beobachten, keine Gesundheits- oder Versicherungsdaten am Telefon herausgeben. Bei verdächtigen Kontaktaufnahmen direkt über offizielle Klinikkanäle zurückfragen. Der Vorfall zeigt erneut ein bekanntes Muster. Krankenhäuser investieren zunehmend in eigene IT-Sicherheit. Während Risiken über externe Dienstleister in die Lieferkette zurückkehren. Für Patienten macht dieser Unterschied am Ende allerdings kaum einen Unterschied. Die Daten sind dieselben. Für Baden-Württemberg wirft das mehrere Fragen auf. Wie intensiv werden externe Dienstleister kontrolliert, wenn sie Gesundheitsdaten verarbeiten? Welche Sicherheitsstandards werden vertraglich verlangt und wie wird deren Einhaltung überprüft? Wie abhängig sind große Kliniken inzwischen von ausgelagerten Verwaltungs- und Abrechnungsprozessen? Der Cyberangriff auf Patientendaten über einen externen Abrechnungsdienstleister verdeutlicht eine immer wiederkehrende Forderung nach digitaler Souveränität, unter anderem für Baden-Württemberg. In einem Moment, also in dem sich Sicherheitsvorfälle entlang staatlicher und staatsnaher IT-Infrastrukturen häufen. Vor diesem Hintergrund wirkt der neue Koalitionsvertrag von CDU und Grünen in Baden-Württemberg widersprüchlich. Das Bekenntnis zu digitaler Souveränität ist zwar deutlich formuliert. Bei der Frage, wie diese erreicht werden soll, bleibt die Landesregierung aus Sicht von Open-Source-Vertretern jedoch auffällig vorsichtig. Die Vereinigung der Open Source Business Alliance, kurz OSBA, kritisiert, dass die angekündigte Modernisierung von Verwaltung und Bildung ohne klare Priorisierung offener Technologien Gefahr läuft, alte Abhängigkeiten fortzuschreiben. Wer digitale Souveränität ernst nehme, müsse auch bereit sein, die Beschaffungslogik des Landes zu verändern. Konkret stößt sich der Verband an Formulierungen im Koalitionsvertrag, wonach Open Source Software dort eingesetzt werden soll, wo es sinnvoll erscheint. Aus Sicht der Branche ist genau diese Formulierung das Problem. Was sinnvoll ist, wird in der Praxis oft nur durch langfristige Resilienz, Transparenz oder Interoperabilität bestimmt, sondern durch bestehende Verträge, Gewohnheiten und kurzfristige Umsetzbarkeit. Die Gegenforderung lautet deshalb Open Source First. Nicht Open Source als Option, sondern als Regelfall. Dahinter steht nicht nur ein industriepolitisches Argument, sondern zunehmend auch ein sicherheitspolitisches. Die Idee, offene Standards und überprüfbarer Quellcode sollen Abhängigkeiten von einzelnen Herstellern reduzieren, Austauschbarkeit schaffen und die Kontrolle über kritische digitale Infrastruktur stärken. Der Anspruch dahinter lautet, dass ein Staat digitale Systeme nicht nur nutzen, sondern verstehen, prüfen und im Zweifel unabhängig weiterentwickeln können muss. Die OSBA verbindet das ausdrücklich mit der Wirtschaftspolitik. Baden-Württemberg soll eine Rolle als großer öffentlicher Auftraggeber nutzen, um Nachfrage für regionale Anbieter, Mittelstand und europäische Technologieökosysteme zu schaffen. Statt öffentliche Mittel dauerhaft in proprietäre Abhängigkeiten zu lenken. Unter dem Leitgedanken Public Money, Public Code sollen öffentlich finanzierte Softwareentwicklungen stärker wiederverwendbar und zugänglich werden. Klar ist jedoch, dass ein Open-Source-Umzug allein keine Sicherheitsprobleme löst. Offener Quellcode ersetzt keine Sicherheitsprozesse, keine Wartung und keine Verantwortlichkeiten. Die jüngsten Vorfälle zeigen jedoch ein anderes Problem besonders deutlich. Digitale Souveränität entscheidet sich nicht an politischen Leitbildern, sondern an der Frage, wer kritische Systeme betreibt, wer Daten verarbeitet und wer im Ernstfall die Kontrolle behält. Mehr zur Position des Vereins unter osb-alliance.de. Zu seinem nun 194. Atelierabend lädt Helmut van der Buchholz am Donnerstag, 28. Mai, ab 20 Uhr in das Künstlerhaus Umspannwerk, Raschigstraße 19a in Ludwigshafen ein. Unter dem Titel Ideen für Ludwigshafen steht die Frage im Mittelpunkt, wie sich Stadt neu denken und lebenswerter gestalten lässt. Städte sind mehr als Verkehrsflächen, Einkaufsorte oder Verwaltungsräume. Sie sind öffentlicher Lebensraum oder anders gesagt, so etwas wie unser gemeinsames Wohnzimmer. Doch vielerorts prägen versiegelte Flächen, Autoverkehr, funktionale Architektur und kommerzielle Räume das Bild des Alltags. Muss das so bleiben? Der Atelierabend versteht sich als Einladung, über Alternativen nachzudenken. In einer Mischung aus Vortrag, Lesung, Performance und Ausstellung stellt Hedlemuth van der Buchholz Ideen und Perspektiven zur Stadtentwicklung vor. Nicht als fertige Lösungen, sondern als Anstöße für eine offene Debatte darüber, wie öffentliche Räume anders gestaltet werden könnten. Im Anschluss soll gemeinsam diskutiert werden, welche Ansätze ergeben für Ludwigshafen Sinn, welche Rolle kann Kultur bei der Entwicklung einer lebenswerten Stadt spielen und wie lassen sich neue Ideen in die Öffentlichkeit tragen. Begleitet wird der Abend von Musik vom Plattenspieler, passend zum Thema, mit Stücken rund um Stadt, Urbanität und öffentlichen Raum. Außerdem gibt es Kunst aus dem Atelier zu kleinen Preisen sowie Getränke und kleine Snacks. Der Eintritt ist wie immer frei.

0: Ja, und damit wir das Programm durchbekommen, springen wir jetzt gleich zu den Unternachrichten aus Lateinamerika. Na, das soll das nicht sein.
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3: Kolumbiens Linke geht mit Rückenwind in die erste Runde der Präsidentschaftswahl am 31. Mai. 4 Jahre nach dem historischen Sieg von Gustavo Petro könnte mit Iván Cepeda erneut ein linker Kandidat die Wahl gewinnen, möglicherweise sogar schon im ersten Durchgang. Cepeda ist Senator, Menschenrechtsverteidiger und seit Jahren ein scharfer Kritiker paramilitärischer Gewalt und ihres politischen Umfelds. Zum ersten Mal in der Geschichte Kolumbiens verfügt die politische Linke gleichzeitig über eine eigene Regierung, einen aussichtsreichen Präsidentschaftskandidaten und landesweite Organisationsstrukturen. Nach einer 4-jährigen Medienkampagne gegen das linke Projekt von Gustavo Petro liegt Cepeda überraschend gut im Rennen. Einige Umfragen sehen ihn sogar in Reichweite der 50%-Marke, der Schwelle für einen Sieg ohne Stichwahl. Das stimmt vor allem diejenigen optimistisch, die sich für eine Weiterführung sozialer Reformen, einer Agrarreform, der Friedenspolitik und der Menschenrechtsagenda wünschen. Andere Umfragen liegen niedriger. In diesem Fall könnte es in einer zweiten Runde zu einem Duell mit Abelardo Gabriel de la Espirella kommen, ein Anwalt, Unternehmer und Vertreter einer ultrarechten Politik, die sich als politischer Außenseiter inszeniert. Die Kandidatin des Uribismo, Paloma Valencia, hat zuletzt an Unterstützung verloren. Der Uribismo ist eine politische Strömung um Ex-Präsident Álvaro Uribe, die mit einer Politik der harten Hand gegen bewaffnete Gruppen und zahllosen Menschenrechtsverletzungen verbunden wird.
4: Bolivien. Nur 6 Monate nach dem Amtsantritt des Präsidenten Rodrigo Paz befindet sich der Andenstaat inmitten einer Welle von Protesten, Blockaden und Mobilisierungen. Die politische und soziale Krise spitzt sich weiter zu. Die Regierung hat unter dem Namen Banderas Blancas, weiße Flaggen, eine groß angelegte Polizei- und Militäroperation angestoßen, um die Unruhen unter Kontrolle zu bekommen. Trotzdem reißen die Proteste nicht ab. Bereits wenige Stunden nach der Räumung des Korridors zwischen La Paz und Oruro haben verschiedene Gruppen die Straßen erneut besetzt.
5: Die Organisation Caribe Afirmativo hatte Mitte Mai einen Bericht über die zunehmende Gewalt gegenüber LGBTIQ-Personen veröffentlicht. Unter dem Titel »Ein System hat versagt« dokumentiert die Initiative Vorurteile, Gewalt und Straflosigkeit. Im Jahr 2025 wurde in Kolumbien alle 32 Stunden eine LGBTIQ-Person ermordet. Das bedeutet einen Anstieg von fast 60% gegenüber früheren Zeiträumen. Gemeinsam mit Brasilien und Mexiko gehört Kolumbien inzwischen zu den Ländern Lateinamerikas mit der höchsten Gewaltrate gegenüber LGBTIQ-Personen. Mexiko. Im südmexikanischen Bundesstaat Guerrero wirft die paramilitärisch organisierte Gruppe Los Ardillos Sprengstoff aus Drohnen auf Bergdörfer, setzt Häuser in Brand und beschießt die Bevölkerung. Seit über 10 Jahren versuchen Los Ardillos, ihre Kontrolle über die Ortschaft und Gemeinden in der Region zu festigen und in die umliegenden Gebiete vorzudringen. MenschenrechtsverteidigerInnen kritisieren, dass die Vertreibung im Gesetzbuch weder als Straftat noch als schwere Menschenrechtsverletzung definiert wird. Außerdem gibt es kein nationales Register, das die Betroffenen erfasst, kein Budget, um Vertriebene angemessen zu unterstützen und keine politischen Ansätze für Präventivmaßnahmen oder dauerhafte Lösungen. Das Menschenrechtsprogramm der Universidad Iberoamericana in Mexiko-Stadt spricht von mindestens 15.795 bindenden Vertriebenen. Mehr als 2.000 gehen mittlerweile auf das Konto der Ardillos. Und zum Schluss noch was zum Thema Sport. Die WM steht vor der Tür. Das Tourismusministerium in Mexiko rechnet mit 5 Millionen Besuchern und entsprechend hohen Einnahmen. UNICEF, das Kinderhilfswerk der Vereinten Nationen, warnt dagegen vor der Zunahme der sexuellen Ausbeutung von Kindern. Wem die Sorge um das Kindeswohl übertrieben vorkommt, der möge sich die Zahlen der registrierten Gewalttaten bei vergangenen Massensportereignissen zu Gemüte führen. Bei der WM 2018 in Russland meldete eine Analyse in Mexiko-Stadt einen Anstieg der Vergewaltigungen um 12%. Bei der WM 2014 in Brasilien stiegen die Verletzungen von Kinderrechten um 17%. Laut Umweltexpertinnen wird die WM 2026 außerdem einen neuen Rekord als das umweltschädlichste Sportereignis der Geschichte aufstellen, da das Turnier in drei verschiedenen Ländern ausgetragen wird und alle Sportler und Sportlerinnen immer zwischen diesen drei Ländern hin und her reisen werden.
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0: Ja, und damit gehe ich raus. Ja, hier noch der Hinweis, morgen Donnerstag, 28.05. gibt es dann bereits ab 16 Uhr auf den Antennenfrequenzen des Bermudafunk 89,6 oder 105,4 MHz Kabelanschluss oder dem Livestream. Ja, und mich gibt es dann wahrscheinlich nächste Woche wieder am Mittwoch. Bis dann. Tschüss.

0: Hallo und herzlich willkommen im Bermudafunk auf 105,4 der Frequenz für Heidelberg und 89,6 der Frequenz für Mannheim. Ihr hört die Sendung Kopf im Ohr, das Literatio der VS-Gruppe Rhein-Neckar. VS ist der Verband deutscher Schriftstellerinnen und Schriftsteller in Verdi. Die Gruppe will Anlaufstelle für Autorinnen und Autoren sein, bietet offene Lesungen und literarische Salons an und unterstützt bei Publikationen, darunter auch bei Hörspielen. Außerdem beteiligt sich die Litoff bei Rahmenprogrammen. So findet alle 2 Jahre der Literatursommer Baden-Württemberg statt. Eine Veranstaltungsreihe mit vielen tollen Lesungen, Schreibwettbewerben und Ausstellungen für Kinder und Erwachsene. Mehr unter www.literatursommer.de. In diesem Rahmen wird auch das Hörspiel Gedichte einer Ausstellung in verschiedenen freien Radios gesendet, unter anderem auch hier. Mein Name ist Annette Butzmann und bei mir sitzt die Autorin des Hörspielmanuskripts selbst. Hallo Olga Mani.
1: Ja, hallo.
0: Bevor wir zum Hörspiel kommen, erzähl doch mal ein bisschen über dich. Wer bist du und was treibt dich um?
1: Ja gut, ich komme aus Mannheim und ich verstehe mich als Autorin zunehmend auch so ein bisschen als Philosophin. Ja. Ich habe ein vielseitiges Oeuvre. Ich schreibe Lyrik, Short Story, Hörspiel, Essay, Novelle und bin auch illustratorisch oder fotografisch unterwegs. Von den vielen Büchern, die ich schon geschrieben habe, will ich 2 aus der Reihe des Kurpfalzer Dekamerons hervorheben. Ansonsten, ich habe Volkswirtschaftslehre studiert und war beruflich viele Jahre in der Unternehmenskommunikation, aber auch im Controlling tätig. Und im Moment arbeite ich literarisch an einem langen Essay über das Individuum des 21. Jahrhunderts. Und dazu sind meine Gedanken so ein bisschen abgefahren, denn ich habe ein dreidimensionales Papiermodell entworfen und erläutere anhand von diesem Papiermodell unser Ich. Und dieses Modell blitzt jetzt zum ersten Mal im

0: damals eben auch für den Literatursommer Baden-Württemberg und das hieß Weiberworte mit Quotenmann. Vielleicht erinnert sich auch noch jemand dran. Dabei ging es um eine Zukunftsvision, bei der eine künstliche Intelligenz die Geschichte herumgedreht hat. Plötzlich waren dadurch die Männer die Unterdrückten in der Gesellschaft. Also übrigens ein sehr humorvolles Hörspiel, das es noch auf YouTube zu hören gibt. Gab es damals Reaktionen drauf?
1: Also ja, beim Leipziger Hörspielsommer gab es eine Nominierung und auch eine Aufführung und am Ende dann auch eine besondere Erwähnung.
0: Die Gestaltung der Zukunft scheint ja ein wichtiges Thema für dich zu sein. Diesmal hast du dich mit einem virtuellen Museumsbesuch in der Zukunft beschäftigt. Bei Zukunftsvisionen bist du ja in guter Gesellschaft. Viele andere Autoren beschäftigen sich und beschäftigten sich damit. Wir denken nur an den ganzen Science-Fiction-Marktplatz, der aktuelle Film Project Hail Mary. Der basiert ja auch auf einem Buch, das ist aus dem Englischen übersetzt, ne? Aber auch an Klassiker wie George Orwells 1984, das haben wir ja schon lang hinter uns gelassen, aber ist immer noch aktuell. Oder in jüngerer Zeit, was auch in Schulen gern gelesen wird, Dave Eggers mit The Circle. Liest du selbst gern solche Bücher?
1: Nein, eigentlich überhaupt nicht. Ja, ich interessiere mich für Forschung, für Physik, für Gesellschaftspolitik, für Sozialgeschichte, klassisches Yoga, Neurobiologie, Kommunikationswissenschaften. Und auf diesen Gebieten höre ich Podcasts und lese Sachbücher. So literarisch interessieren mich allenfalls fiktionale Gedankenexperimente, wie beim Stanislaw Lem oder die poetische und etwas tranceartigen Fantasiegebilde von Haruki Murakami, besonders zum Beispiel die Stadt und ihre ungewisse Mauer.
0: Kommen wir jetzt nochmal zurück auf das Hörspiel Gedichte einer Ausstellung. Du hältst bei dem Stück konsequent in der Schwebe, was du von diesem virtuellen Museumsbesuch in der Zukunft eigentlich hältst. Warum hast du das so geschrieben? Bist du dir selbst nicht so ganz sicher, wie du dazu stehst?
1: Ja, das ist ein bisschen anders gewesen als bei den Weiberworten mit Quotenmann, wo die Story durch das Hörspiel trägt. Hier sind es mehr so die Eindrücke und das Gesamte. Es geht um virtuelle Realität. Ja, und von daher bleibt das Ganze meines Erachtens nach jetzt nicht in der Schwebe, weil ich nicht gewusst hätte, auf was ich raus will, sondern diese Schwebe war sozusagen Programm.
0: Wir wünschen jetzt viel Spaß mit Gedichte einer Ausstellung.
2: Gedichte einer Ausstellung. Ein Hörspiel der Literaturoffensive Heidelberg-Litow.

0: Prolog.
1: Der Inhalt hat keine Bedeutung. Die Form hat keine Bedeutung. Selbst das Gefühl wird konstruiert. Es lebe das Paradoxe, denn seine Form, sein Inhalt und die Energie dafür existieren. Das ist witzig, eventuell aber witzig.
2: Das Museum der Gedichte. Von außen.

Offen, transparent, modern, kahlweiß, glattweiß, quadratisch weiß in Kalk geschlemmt, exakt im rechten Winkel erbaut, mit einem Nagel in der Außenwand. Daran ein Plakat im goldenen Schnitt gesetzt. Ein Plakat mit einem Gedicht von unendlicher Betroffenheit. Das Fassadengedicht. Es ist unverständlich. Von Sinn keine Spur. Keine Spur vor sich, keine hinter sich, keine in sich. Etwa so.

0: Weil Zukunft. Limes gegen Null.
1: Das Publikum schweigt, das Publikum starrt. Ein bisschen Publikum ist immerhin vorhanden. Der Dichter hatte sich entleibt. Der Dichter verstarb, so mit 50, von der Hermetik seiner Verse stranguliert. Sein Wunsch war immerhin erfüllt. Er baumelt an einem Nagel der Außenwand und prangt samt seiner Zeilen in Richtung Meer. Weithin sichtbar als der Eingangsdichter.
0: Herein, meine Damen und Herren, meine Hamen und Derren, meine Hemen und Darren, spazieren Sie herein, verehrtes Publikum. Hier erleben Sie exorbitante Dinge, exorbitante Gefühle, die Zukunft der Imagination. Hereinspaziert!
1: Das Publikum schreitet durchs Portal ins Museumsinnere und ich stelle mir vor, da draußen hinge auch einmal eine Dichterin mit grauem Haar.
0: Das Museum ist mehr als ein Traum, in dem Farben zerfließen. Mit Tönen betupft durch Flure wandeln, durch Wiesen und Weiden wehen im Herbst. So strahlt die Wirklichkeit in Schwarz-Weiß. Abgehangen in den Treibhäusern der Sommer.
2: Die Gänge der Promenade.
1: Die Gänge sind schief und krumm. Ich gehe voran, umgeben von Publikum, inmitten des Publikums, selbst Publikum. Bei den ersten Schritten unserer Promenade durch das Verlies einer Burg kommen uns die Gänge abhanden.
0: Also läuft das Publikum in einige leere Zwischenräume, gerät in Kammern, weit und offen bis zu den Horizonten. Jedoch der Schein trügt, denn hier wachsen unsichtbare Bäume. Weshalb die Menschen staunen, warum sie nicht weiter können? Die durchsichtigen Hürden gilt es mit Händen zu bestaunen. Mit den Füßen vorwärts tastend lenkt jeder seine Schritte. Die Arme schützend über dem Kopf. Dämonisches Raunen, denn man stößt sich und schafft es nur verbeult zur Kammermitte. Jeder scheitert auf eigene Weise an den harten Widerständen. Während einer die Geisterbäume durchschreitet, als seien sie nicht da, entkommt ein anderer nur mit Kraft den ihn erdrückenden Wänden. Mir selbst, mich windend um ein Nichts, sträubt sich das Nackenhaar. Könnte ich aus dieser Kunstwelt in die Freiheit schwimmen? Oder auf ein astrales Podest wie Hilde Domin springen?

0: Das Publikum flog soeben durch das Angstloch der Burg zur nächsten Mauer.
1: Dieser Ritt reiner Illusion beschert uns einen Schrecken für die Dauer.
2: Das erste Gedicht.
1: Endlich ist das Publikum in einem Ausstellungsraum auf Verse eingestimmt. Da steht Gedicht Nummer 1 in Achat und Brokat. Ein Glanz auf einem Sockel, um den die Überschrift kreiselt, wie immer ich
3: drei,
1: und immer die.
3: 2, 1, der immer und immer Schimmer in Matt. Die Skulptur des Immer hinaus durch Scheiben. Immer und immer durch Hausglasscherben. Brechen durch Erhabenes immer, im Flammenregen scheinberstender Flammenschübe. Feuerrote Dimmer im Immer des Strahlenlochs.
1: Das Gedicht hat sich vom Sockel erhoben und das Glasdach durchbrochen. Verschwunden ist es. Zurück bleibt Sand, der über die Glasscherben weht.

0: Das Zeitgedicht.
1: Das Publikum und ich promenieren weiter. Wir kommen auf einen Gang im Großkreis eines Kugelraums mit Blick durch die Wände in die Zeit. Hier herrscht Nacht. Lautlos fliegt eine Gangway herbei, befördert das Publikum auf einen dunkelblauen Teppich, der inmitten des schallgedämpften Kugeluniversums schwebt. In der unteren Hälfte des Alls erlischt eine Galaxie, auf der ein gebrochenes Dichterlicht als matter Leinwandnebel geflackert hat. Aus der Ohnmacht der runden Mattscheibe ragt jetzt ein allerletzter Aufschrei. Ein nicht mehr entzifferbares Lichteffekte-Gedicht, das wegtropft, als eine tieffliegende Männerstimme donnert.
2: Was? Was ist Liebe? Weiß das jemand? Will das jemand wissen? Die Antwort ist Gott.
3: Nein, Göttin.
2: Nein, Sex.
3: Nein, Selbstbetrug.
2: Nein, Selbstbehauptung.
3: Nein, sozialer Kitt.
2: Nein, ein limbischer Affekt.
3: Nein, ein warmes Gefühl.
2: Nein, eine Energie.
3: Nur ein Wort?
2: Nein, einfach nur Brutpflege.
3: Muss hier einer Recht behalten?
1: Der Kugelraum war in meditative Zeitlosigkeit gefallen. Die schwarzglänzende Gegenwart ist jetzt ein Dark Room der Schwerelosigkeit. In den Schwingungswellen des pechschwarzen Kugellochs entsteht ein diamantener Lichtpunkt.
4: In den Schwingungswellen des schwarzen Kugellochs entsteht ein diamantener Lichtpunkt, der sich einem Schweißgerät zugehörig erweist. Der schweißende Handwerker verabschiedet sich voller Unbehagen mit
5: Mahlzeit!

0: Lyrics.
1: Hinaus, hinaus in schnellem Lauf, hinaus als wollt's einen holen. Das Tor ist verschlossen, der Code ist vergessen, und dann erscheint das Schneckenhaus ausgeschildert als Notausgang.
2: Das Publikum tastet sich ins Weichtiergehäuse. In einem Raum spiraler Zimmerfluchten liegt ein Buch im Schlamm. Der Lyrikband schlechthin, überzogen mit silbrigem Schneckenglibber. Aus den Schleimblasen blubbert ein Lied.

0: Der Gesang verebbt. Ein Frosch platscht durch den Matsch. Die Oper ist tot, tremoliert das Publikum im Chor und ruft: Konflikt und Dramatik verlangt das Libretto.
1: Tod, Tod, Tod, Tod, Tod, Tod.
0: Mit Zyklon und vergewaltigtem Eselchen hätten die Zeilen mehr Drive. Die Oper lebt, schmettert der weibliche Admin verärgert aus dem Off.
2: Wir kennen doch klar, was ihr wollt. Wir kennen doch klar, was ihr wollt. Was ihr wollt.
3: Das Schneckengehäuse stürzt ein, verdampft laut krachend zu bunten Kondensstreifen am hohen Himmel. Aus ihnen fallen Gedichte, an Bindfäden regnend hernieder. Ein Griff in die Realität und ich fange einige rote Fäden in der Hand. Ich wähle das blaue Banner mit dem gelben Sternenkranz. Es ist mir vertraut. Eine sonore Stimme hüpft jetzt streng getaktet bei jeder Silbe von Stern zu Stern auf dem Karussell herum.
4: Das Plenarsaalgedicht.
5: Demokratie benötigt den verantwortungsvollen Bürger. Einen, der sich nicht von jedem Gipskopf, Ganoven oder Geheimdienst hintergehen lässt.
3: Ein Gerät wählt eine gewaltige Schallplatte aus und legt sie auf einen 12 Meter großen Plattenspieler. Der Tonarm senkt sich in die Rillen.

0: Ein Gesetz macht noch keinen Frühling. Im neonverwaisten Reichstag fressen Tische die Sessel auf. Computerfahnenchips schlafen in Glaskuppelgängen. Nacktbettengeier erfinden das Fußballomelett. Pässe und Brücken mit Hungerohren. Antragsteller durchhüpfen Bananenberge, scharf wie Affen im Teig. Täglich eine Tablette, aufgelöst im Zins. Kein Grund zur Panik. Die Tage zerbrechen in Stücke, doch die Jahre bleiben ganz.
1: Die Worte vertonen sich zu Lavaströmen. Der heiße Rhythmus pulsierenden Plasmas spuckt Gestank aus. Das Publikum schrumpft beim Einatmen des Gases. Als Ameisenpublikum verlassen wir die ozeanischen Wellen der Hitze und flüchten in ein kühles Gewölbe, den Hohlraum eines leeren Schädels.
2: Der arme Poet.
1: Rauch steigt aus dem Rollladenkasten, in dem ein nicht weiblicher Körper geborgen unter dem Dach seines eigenen Gehirns schnarcht. Ein armer Poet, stammelt das Publikum und bemerkt im gleichen Atemzug, wie sich das Hirngewölbe in eine bemalte Steinzeithöhle verformt. Wir steigen durch ein riesiges Büffelgraffiti in einer Nische der Höhle durch die Wand. Inmitten der Felswand fällt eine Pauke von der Decke und rollt lieblich torkelnd in einen märchenhaften Brunnen. Anstelle eines Plumpses in der Tiefe setzt eine bekannte Melodie ein. Der blassrosa Liedertext mit dreckigen Einsprengseln reißt Mauern und Schranken entzwei. Jetzt sind meine Gedanken frei. Das Publikum ist Rolling Stone und fährt Schlittschuh auf einem bezaubernden Eissee in der winterlichen Weite schneebedeckter Himalaya-Berge. Ich würde das immer wieder tun.
2: Links wie rechts.
1: Hüpfen einige Quanten aus der Zeit. Ich habe ein Déjà-vu-Erlebnis. Die himmelhohen Berge werden planiert. Jetzt ist eine weite Ebene mit Feldern und Äckern zu sehen, von einem Feldweg durchzogen. Beiderseits des Wegs dehnt sich eine gigantische Strophe zum Horizont in die weite Ferne.

0: Die ausgepackten Feldstecher gehen von Hand zu Hand. Man liest auf der einen Seite:
1: Wer beherrscht den Menschen? Andere Menschen. Wer beherrscht die anderen Menschen? Andere Menschen. Wer beherrscht die anderen Menschen? Andere Menschen. Wer beherrscht die anderen Menschen? Andere Menschen.
0: Gegenüberliegend steht in schwebenden Buchstaben zu lesen:
2: Andere Menschen. Wer hilft den Menschen?
1: Wer andere Menschen. Die anderen Menschen. Wer hilft den anderen Menschen? Andere Menschen.
2: Wer hilft den anderen Menschen?
1: Andere Menschen. Wer hilft den anderen Menschen? Andere Menschen.
0: Das Publikum spaltet sich auf dem Weg zum Ziel fortlaufend. Eine Partei glaubt, das gute Gedicht sei rechter Hand und das schlechte Gedicht linker Hand. Die andere Partei schwört, das Gute stehe links und das Schlechte rechts. Ich halte mich raus. Palavernd nähert man sich dem philosophischen Pavillon.

0: Der Abgrund.
1: Ein wild gewordener Dichter steht im Atrium des Pavillons und kreischt in den Sturmwind, den er sich selbst erschaffen hat.
2: Ich bin der Meister zur Nachtzeit und der Meister zur Nachtzeit scheißt auf sein Publikum.
1: Hexameter und Alexandrina schwirren in Böen um ihn herum. Ein Nibelungenliedgeschwader sirrt aus seinem Hinterteil und an die Decke speit er die Freude als brummenden Killerbienenschwarm.
3: Die Bienen schwirren aus ins Publikum, um es zu stechen.
1: Der Kurator kommt herbei, weil die Alarmanlage anschlägt.
3: Schnell breitet der Kurator den Schutzkäfig aus Wittgensteins Vakuum über dem Dichter aus. Einen Glaskasten, hochsicherheitstauglich. Er verhindert damit, dass der Unsinn des Dichters über die anderen Dichtungen herfällt und sie vernichtet.
1: Der Kurator bittet die Leitzentrale, den aufgedrehten Dichter herunterzuregeln in den Normbereich, wo seine Explosionsgefahr gebannt sei.
4: Die Zuschauer sehen in dem Ernstfall eine Inszenierung und denken sich die schmerzenden Bienenstiche weg.
1: Angestachelt durch die nicht hörbaren Rufe des Dichters in seinem Wasserglaskäfig, klatscht die Hälfte des Publikums Beifall.
4: Der abgedrehte Dichter rotiert im Wirbelwind, zückt ein Mikrofon aus dem Nichts.
1: Vor dem Publikum fahren Lautsprecherpilze aus dem Boden. Der Dichter breitet seine Arme aus, holt Luft und intoniert.
4: Auf Wortflussflügeln wunderbar zeigt sich der bleiche Humpapa. Und triffst du nicht das Zauberwort, laufen die Verleger fort.
1: Peng! Es dröhnt ein Knall, den der Dichter aus seiner selbst erfundenen Pistole in seinen Bauch abgibt.

Ein geisterhafter Theatervorhang kommt angeflogen und schwebt über dem toten Dichter. Der Vorhang fällt.

Das Publikum applaudiert irritiert. Ich auch. Beflissen tritt der Kurator hervor und verspricht, das wäre der letzte Tote für dieses Mal. Die Kultur würde das Gemüt des Publikums sofort wieder erbauen. Er winkt das ewige Feuer.

0: Das Abschiedsgedicht.
1: Eine vollbusige Maid erscheint und wirft Buchstaben als seines Blütenblätter aus einem Körbchen in die Luft. In der Luft verpuppen sich die Lettern in Planeten aus Marzipan, die ihr sanft vor die Füße kullern. Mit einem lippenschönen Lächeln bildet sie schwebende Wortblasen. Diese zerplatzen und sprechen damit klimpernd das Abschlussgedicht.
2: Regensonnen tanzen in der Balsamblütenzeit. Pfingstrosenduft aus den Augen meines Sohnes, der mich zart butterweich betört. Die Welt ist befriedigt, befriedet, zufrieden. Mein Buddha ist Brei im warmen Sonnenregen.
1: Das Publikum blinzelt durch ein Fenster in den Garten eines klaren Frühlingstags und klatscht zum Abschluss Beifall. Wohlgestimmt verlässt das Publikum ohne weitere Vorkommnisse das Haus in Richtung Verabschiedungsplattform. Man landet in einem Gartencafé mit freundlichen Hinweisschildern. Jeder hat eine Marzipanwelt ergattert. Man erfreut sich daran und verweilt.
2: Sobald die Ersten gehen, ergibt sich ein Zwist zwischen Damen und Herren, Hamen und Derren, Hemen und Darren, wegen des Wetters im Abschlussgedicht. Die Frauen gehen mit aufgespanntem Schirm durch den Sonnenregen, während die Männer dieses Gehabe lächerlich finden, denn die Regensonne scheine doch.
1: Dieser Disput ist mir zu gender. Ich trete aus dem Publikum aus. Etwas unvorsichtig, denn die Marzipan-Erdkugel fällt mir aus der Hand und rollt hinunter in den Kellereingang eines klebrigen Hauses, einem Gebäude in Form einer Erdbeersahnetorte.
0: Das Eingehen.
1: Ich dringe als ein Taucher in den Tortenteig, meinen Erdball zu suchen. Von Riesenkuchenporen getragen, tauche ich zwischen bunten Bergen aus Schachteln, als seien sie Korallenriffe. Ich umschwimme antike Videospiele in Kästen. Mich schleudert die Strömung durch das Wasser und ich finde den Titel »Gedichte einer Ausstellung auf dem Deckel eines wolkenkratzerhohen Stapels«. Im Moment, als ich das lese, zerfallen alle bunten Schachtelriffe in Pixel. Erschrocken tauche ich über der Torte auf, entkomme den Kuchenporen und hüpfe auf dem federnden Biskuitboden zum Rand. Ich springe hinunter. Unheimlich, rufe ich.
3: Der Zerfall verheißt Game Over.
1: Bevor das Museum mich zu meiner eigenen Sicherheit durch einen Schleuderschlitz auswirft, kann ich noch erkennen, dass eine männliche Quasselspinne mir freundlich zuwinkt. Bei leisen Hintergrundtrompeten sitzt sie ruhig in ihrem Netz. Sie betätigt den sinnvollen Knopf und schickt mir die letzten Fetzen des virtuellen Schauspiels als exorbitante Endlosschleife hinterher.
0: Süßholz, Geistesblitz, Raspelschleuder.
2: Diese Gedichte sind eine virtuell animierte 3D-Performance-Installation der fiktionalen Süßholz, Geistesblitz, Raspelschleuder. Diese Gedichte sind eine virtuell animierte Performance der animiert. Süßholz, fiktional, Raspel, 3D. Diese Gedichte sind eine Holz-Schleuder-Installation. Gedichte sind eine... Diese Gedichte Blitz sind virtuell. Diese Gedichte sind 3D. Gedichte sind fiktional. Diese Gedichte sind ein Geistesblitz.

0: Intro.
1: Gedichte zum Leben erweckt. Sie husten, purzeln und stinken wie eine grobe Ladung Galgenhumor. Vertraue der Verfahrenskraft der endlosen Intelligenz.
2: Sind das wieder meine eigenen Hände und Ohren? Wo bin ich? Noch drinnen oder schon draußen?
0: Instruktionen. Wenn du das Museum und seine Gedichte auf weiteren Levels ergründen möchtest oder die Unendlichkeit suchst, dann warte. Oder gehe bitte gleich zurück zum Button Start. Sollte dir die Annäherung an das Ende hinreichend gelungen sein, gehe zu Schließen des Programms auf den Button Exit.
2: Wo sind denn jetzt diese Knöpfe? Ich sehe weit und breit keine. Wie komme ich hier raus?
0: Das Museum der Gedichte. Von außen.
3: Offen, transparent, modern, kahlweiß, glattweiß, quadratisch weiß in Kalk geschlemmt.
0: Instruktionen.
3: Winkel erbaut.
0: Wenn du das Museum und seine Gedichte auf weiteren Levels ergründen möchtest oder die Unendlichkeit suchst, dann warte. Oder gehe bitte gleich zurück zum Button Start. Sollte dir die Annäherung an das Ende hinreichend gelungen sein, gehe zu Schließen des Programms auf den Button Exit.
3: Etwa so.
2: Wie komme ich hier raus?

Hier, endlich. Endlich sehe ich den Button Exit. Zu meinen Füßen liegen Pflastersteine mit Aufschriften. Ich springe mit beiden Beinen auf den Exitstein. Er blinkt jetzt wie ein Blaulicht.

0: Der Dichter steigt auf einer goldenen Leiter von einem Plakat, steigt herunter, wieder und wieder. Zittrig, durchsichtig, offensichtlich mit dem letzten Süßholzstrom der untergehenden Sonne. Das Publikum schweigt, das Publikum starrt. Irgendwann verlöscht es dabei.
1: Auch das Museum verschwindet aus der Musik der Ausstellung. Ich bin erleichtert. Ich bin froh und schalte meinen Chip ab. Ich bin tatsächlich ausgeworfen.

0: Heute eine Ausstellung. 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
4: Und schon sind wir wieder zurück beim Interview mit der Autorin von dem eben gehörten Hörspiel. Gedichte einer Ausstellung von Olga Mani. Olga, dein Hörspiel basiert ja auf dem gleichnamigen Buch, das du sogar selbst illustriert hast. Übrigens sehr schön, muss ich dazu sagen.
5: Ja, vielen Dank.
4: Das Buch ist im Lothar Seidler Verlag mitten in der Corona-Zeit erschienen, unglücklicherweise. Und alle Veranstaltungen rund um die Buchpräsentation, alles, was geplant war, wurde abgesagt. Wie war das für dich?
5: Das war einfach nur schrecklich. Wir hatten das zu dritt einstudiert. Ich hatte das Buch umgeschrieben als Dramaturgie, damit es so als eine Art Theateraufführung funktioniert. Mhm. Ein guter Freund, der Cellist, ist der Nils Ehlert.
4: Den wir auch gehört haben im Hörspiel, genau.
5: Ja, der auch im Hörspiel das Cello spielt. Ja, der hat Bilder einer Ausstellung von Mussorgsky auf Cello umgeschrieben und performt. Mhm. Ja. Und am 13. März 2020, das war Freitag der 13., war der letzte freie Tag, samstags drauf, ging der Lockdown los. Mhm. Und wir hatten da unsere Uraufführung im Verlagshaus vom Lothar Seidler in Heidelberg. Und ungefähr die Hälfte der Geladenen und des Publikums hat abgesagt wegen Corona, weil in den Nachrichtensendungen war nicht klar, ob man überhaupt mit dem Zug den nächsten Tag wieder heimfahren kann oder so. Und dann wurden alle Lesungen, die anberaumt waren, abgesagt. Hm. Und ein einziger Lichtblick war der Kultur, der Tag der Literatur in Hessen.
4: Ja.
5: Der wurde virtuell durchgeführt und da konnte ich dann im Rahmen von einer Lesung der Litroff, die ja auch in Hessen Leute hat, ich stamme ja aus Hessen gebürtig. Ja, da konnte man das nochmal präsentieren. Ja, das war dann das erste Mal, wo die Gedichte einer Ausstellung dann einem größeren Publikum vorgeführt werden konnten. Mhm. Aber dann halt nur als Lesung wieder.
4: Ja, aber immerhin gab es die Möglichkeit und ja, seit Corona wird ja viel mehr mit Webmeetings gemacht. Selbst die Litoff macht viel mit Webmeetings jetzt, auch offene Lesungen und so. Also irgendwas bleibt immer, was noch positiven Effekt hatte, gell? Aber für dein Buch war es wirklich traurig, ne? Umso schöner, dass es jetzt nochmal wieder belebt wird.
5: Jetzt ist es also nochmal in einer ganz neuen Form wieder belebt worden. Und ich finde auch, dass das Auditive dem Ganzen sehr stark entgegenkommt.
4: Ja. Viele Leute haben ja Angst vor der Zukunft. Wie ist es eigentlich bei dir?
5: Also Angst vor der Zukunft habe ich eigentlich nicht. Ich bin dafür schon ein bisschen zu alt. Ich habe schon sehr viel Erfahrung mit der sogenannten Zukunft gemacht, die immer wieder vor mir liegt, ja. Etliche persönliche und halt eben auch historische Zukünfte liegen schon hinter mir. Zum Beispiel das Waldsterben. Ja. Und ich habe gemerkt, wenn man in der sogenannten Zukunft ankommt, dann stellt sich raus, dass sie sich immer wieder anfühlt wie die Gegenwart. Und auch wenn man erst 18 Jahre alt ist, blickt man ja schon auf 18 Jahre der bewältigten Zukunft zurück und hat schon viele üble Sachen abgewendet. Und gerade das Abwenden, das unterschätzt man dann im Hier und Heute, ja, denn there is no glory in prevention. Das haben wir ja auch gehört und gelernt bei Corona. Und ja, am besten, man hat halt eben einfach einen Plan, um sich in die Zukunft hineinzubewegen. Und auch wenn der Plan scheitert, dann hat man wenigstens eine gewisse Zeit lang eine Orientierung gehabt. Von daher, Angst vor der Zukunft sollte man eigentlich nicht haben, weil die einem lähmt.
4: Ja, Offenheit, ja, das ist schon wichtig, Flexibilität und eben nicht glauben, dass jeder Plan klappt, ja.
5: ja. Aber jetzt im Hinblick auf das Hörspiel gesehen, gibt es vielleicht halt eben in Richtung Virtual Reality dann doch das ein oder andere, was mir ein kleines bisschen zu bedenken gibt. Und zwar wären das, wenn nicht nur die virtuelle Realität durch das Absetzen einer 3D-Brille verschwindet, sondern wenn die sich neurobiologisch als Gehirnmanipulation im Gehirn befindet.
4: Also zum Beispiel als Chip oder verbauter Chip im Gehirn oder sowas.
5: Genau, ja. Chips, die jetzt nicht nur die Hände steuern, sondern auch Gedanken steuern könnten. Mhm. Ja, und das wäre halt eben, finde ich, schon ein bisschen schwierig, geht aber letztendlich auch erst so mal ein bisschen mehr in Richtung von Trance und so weiter, weil im Zustand unter Drogen macht das Gehirn ja auch so ein bisschen, was es will und nicht unbedingt das, was man als bewusster Mensch so
4: steuern kann,
5: ja. Mhm.
4: Aber da muss doch auch ein bisschen Hoffnung sein. Es sind nämlich einige lustige Szenen im Hörspiel verbaut. Ich denke nur an den überdrehten Dichter, der heruntergeregelt werden muss. Da kommt ja dann der, wie heißt er?
5: Der Kurator.
4: Ach genau, der Kurator kommt und dreht den überdrehten Dichter wieder runter. Erzählst du dir beim Schreiben selbst gern Witze?
5: Eigentlich überhaupt nicht. die Witze, die passieren eigentlich so en passant, ja. Und ich habe auch eine große Hochachtung vor Kabarettisten und Comedians, die da Witze am laufenden Band hinkriegen, ja.
4: Das Lustige ist schon eine Herausforderung, ne? kann man sagen.
5: Ja, genau. Das ergibt sich so einfach beim Schreiben und manchmal schmunzle ich dann über das, was ich da geschrieben habe. Das kann schon mal sein, ja. Man lässt ja seiner Fantasie freien Lauf.
4: Sozusagen der Humor erlaubt sich manchmal, die Autorin zu überraschen. Das finde ich doch sehr schön. Also uns als Produzenten hat das Hörspiel auch sehr viel Spaß gemacht. Die ganzen ungewöhnlichen Geräusche, die dort eingeflossen sind, die du auch so grob beschrieben hattest, die wir natürlich dann erst finden mussten. Und auch die tolle Zusammenarbeit mit der Sopranistin, die sehr professionell arbeitet normalerweise und uns bei dem Hörspiel sehr gern geholfen hat. Es war eine wirklich nette Zusammenarbeit. Konntest du dir eigentlich dieses Zusammenspiel von Gesang, Geräuschen, Textebene vorher geistig vorstellen? Und wie ist es denn jetzt für dich so geworden?
5: Ja, das Verrückte ist, dass ich gar nicht von den Tönen und von den Stimmen und Geräuschen her geschrieben habe, sondern von der reinen Optik her. Ich kam ja von dem Gedanken der Illustrationen und der Virtual Reality, die sich im dreidimensionalen Raum bildhaft darstellt. Und da spielen ja erstmal die Geräusche eine nicht so große Rolle. Für mich war dann so die Dunkelheit im Raum, im All und so, oder die Blubberblasen im Schlamm, die habe ich da so bildhaft vor mir gesehen, ja. Und erst wo dann die Vertonung anstand, habe ich mir Gedanken um die Geräusche gemacht und dann ein ganz neues Potenzial entdeckt, ja. Und habe mich dann so vom comichaften, vom Zeichentrickfilm her beeinflussen lassen und dann daraus meine Ideen bezogen. Und auch Nils Ehlert hat wohl so gedacht. Und wir haben uns auch ein bisschen abgesprochen gehabt, was heißt, oder miteinander in Kommunikation gestanden. Und als er auch in diese Richtung gedacht hat, dann war das für mich eigentlich so die richtige Spur.
4: Ah ja. Ja, zum Schluss, was möchtest du Hörerinnen und Hörern dieses Senders mitgeben?
5: Ja gut, die einen steigen auf Berge, weil sie da sind, ja. Die anderen stehen auf Klamotten und fahren aufs Shopping ab. Ja, und es gibt halt eben auch Leute, die begeistern sich für Podcasts und für Hörspiele und fürs Radio. Und ich finde, das sind tolle Hobbys oder Interessen, die man pflegen sollte.
4: Und zwar alle davon. Ja, vielen Dank für das Interview, Olga.
5: Ja, sehr gerne.
4: Das war die Sendung Kopf im Ohr. Heute mit der Autorengruppe Lit Off, dem Hörspiel von Olga Mani, Gedichte einer Ausstellung. Das Hörspiel ist im Literatursommer Baden-Württemberg 2026 erschienen. Die musikalischen Beiträge zur Sendung stammen von Johannes Santos. Im Übrigen, die literarischen Salons und offenen Lesungen der Lit Off finden regelmäßig und meist hybrid, das heißt sowohl in Präsenz als auch über Webmeeting statt. Man kann daher auch von außen teilnehmen, eigene Texte bis 10 Minuten vorstellen und dann zusammen darüber diskutieren. Hierfür ist der nächste Termin Dienstag, der 23. Juni um 19.30 Uhr. Eine vorherige Anmeldung über büro@litoff.de ist erforderlich, schon um diesen Link zu bekommen. Ihr könnt euch auch über büro@litoff.de in unseren E-Mail-Verteiler aufnehmen lassen. Dann bekommt ihr unsere Termine und alle sonstige Informationen regelmäßig zugesandt. Hinweise zu den Lesungen der Lit Off gibt es immer auf www.litoff.de. www.litoff.de. Ich hoffe, unsere Sendung hat euch gefallen und ihr schaltet wieder ein beim Literradio der VS-Gruppe Rhein-Neckar. Am Mikrofon war heute Annette Butzmann. Ich wünsche allen eine gute Zeit bis zur nächsten Sendung am Montag, den 13. Juli mit Friedhelm Schneidewind. Thema ist dann die Monsterisierungen in der Fantastik. Ergebnisse einer Tagung der Inklings-Gesellschaft. Tschüss!
5: Tschüss!

Hi, ich bin Andy Pelkovic. Willkommen zu meiner Sendung Music Matters. 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Ich spiele Musik, die ich mag oder die ich interessant finde. Da ich Engländer bin, wird es einen britischen Schwerpunkt geben.

Das Thema dieses Monats ist die Coverversion von Blues-Songs durch Rockbands, da die amerikanische Bluesmusik einen wichtigen Einfluss auf die Entwicklung der Rockmusik hatte, besonders in Großbritannien. Wie immer beginnen wir in Großbritannien in den 60er Jahren. Und wo könnte man besser beginnen als mit einem Song einer Gruppe, die sich aus Liebe zum Blues zusammengefunden hat und deren Name von einem Blues-Song stammt? Here is Little Red Rooster von The Rolling Stones, benannt nach Muddy Waters' Blues-Song Rolling Stone.

so still gehalten. Brian Jones spielt die Gitarre und imitiert dabei verschiedene Nutztiere, sowie die Mundharmonika am Schluss. The Stones, die damals gerade als große Band durchgestartet waren, wollten ihre Wurzeln zeigen, indem sie einen Blues-Song veröffentlichten. Obwohl man ihnen riet, dass dies völlig unkommerziell sei, erreichte er doch Platz 1 der britischen Singles-Charts und ist bis heute der einzige Blues-Song, dem dies jemals gelungen ist. Ein weiterer Grund für die Wahl dieses Themas ist, dass ich kürzlich Eric Clapton in der SAP-Arena gesehen habe. Clapton ist natürlich bekannt für seine Liebe zum Blues und das Spielen von Blues-Songs. Doch bevor wir zu Clapton kommen, ich habe mich sehr gefreut, dass Andy Fairweatherlow und The Lowriders als Vorgruppe auftraten. Briten meiner Generation werden sich an Andy als Sänger der Popgruppe Amen Corner in der 60er Jahren und als Singer-Songwriter erinnern. Aber er ist auch ein wunderbarer Gitarrist und er und seine Band spielten ein sehr gutes Set mit Rock'n'Roll und Blues-Songs, darunter auch diesen TV Mama.

Das war TV Mama, gespielt von Andy Fairweatherlaw und The Lowriders. Der Song wurde ursprünglich 1953 von Big Joe Turner geschrieben und gespielt. Und nach Fairweatherlaw trat bei dem Konzert Clapton selbst auf. Es war ein wirklich gutes Konzert mit vielen seiner bekannten Songs sowie mehreren Bluesstücken. Dazu kam Claptons wunderbares Gitarrenspiel, der auch im Alter von 81 Jahren noch sehr beeindruckend ist. Einer der Songs, die er spielte, war diese hier, Key to the Highway.

Das war Eric Clapton mit Key to the Highway, das erstmals 1940 von Charlie Seagar aufgenommen wurde. Wir werden später in der Sendung noch mehr von Eric Clapton hören. Obwohl die Entwicklung vom amerikanischen Blues zur Rockmusik in den frühen 60er Jahren größtenteils ein britisches Phänomen war, mit The Stones und Eric Clapton unter vielen anderen, dauerte es nicht lange, bis sich der Trend wieder in der Vereinigten Staaten verlagerte. Und die nächsten paar Songs stammen von amerikanischen Künstlern. Der nächste Song stammt von Canned Heat, einer Band, die 1965 in Los Angeles gegründet wurde, um das Interesse an der Bluesmusik zu fördern. Der Song heißt On the Road Again und basiert auf den Blues-Songs Big Road Blues von Tommy Johnson aus dem Jahr 1928 und Dark Road von Floyd Jones aus dem Jahr 1951. Die Version von Canned Heat aus dem Jahr 1968 hat eine seltsame hypnotische Atmosphäre mit Falsettstimme und dem Einsatz einer Tambora, einem Saiteninstrument aus dem Balkan, um eine psychedelische Note hinzuzufügen. Here's Canned Heat mit On the Road Again.

Das war On the Road Again von Count Heath. Der nächste Song ist Catfish Blues von Jimi Hendrix aus dem Jahr 1967. Der Song wurde erstmals 1941 von Robert Pettway aufgenommen, einem Bluesmusiker, über den nur wenig bekannt ist. Übrigens nahm Muddy Waters eine Version mit dem Titel Rolling Stone auf, so dass dies das Originell des Songs ist, der The Rolling Stones ihren Namen gab. Hendrix' Version ist wunderbar und zeigt Hendrix' überragendes Gitarrenspiel. Here is Jimi Hendrix mit Catfish Blues.

überragend. Das war Catfish Blues von Jimi Hendrix. Und nun eine weitere amerikanische Größe, die weniger als 2 Monate nach Hendrix geboren wurde und einige Wochen später, als er starb, beide im Alter von 27 Jahren. Was für eine traurige Zeit das war. Es ist natürlich Janis Joplin. Der Song ist Ball and Chain, geschrieben und aufgenommen von Big Mama Thornton in den frühen 60er Jahren. Thornton hatte großen Einfluss auf Joplin, die den Song oft live sang. Diese Version wurde von Joplin in Juli 1970 live in Calgary gesungen und zeigt ihre unverwechselbare Stimme in Bestform.

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1: Das war Ball and Chain von Janis Joplin. Der nächste Song heißt I Put a Spell on You. Wurde 1956 als raffinierte Bluesballade von dem damals eher konventionellen Bluesänger Jay Hawkins geschrieben. Als jedoch aufgenommen wurde, war Hawkins stark alkoholisiert und fügte Schreie und Grunzen hinzu. Das Ergebnis war sehr erfolgreich und Hawkins änderte seinen Namen in Screaming Jay Hawkins. Hawkins hatte nie wieder einen solchen Erfolg, aber der Song lebte weiter und wurde von unzähligen SängerInnen aufgenommen. Und nun kehren wir zu britischen Interpreten zurück. Dies ist die Version von Annie Lennox aus ihrem 2014 erschienenen Album Nostalgia, auf dem sie Coverversionen amerikanischer Songs aus den 30er und 50er Jahren singt.

Das war Annie Lennox mit I Put a Spell on You. Und nun Led Zeppelin. Viele ihrer Songs waren von Blues-Songs inspiriert oder wurden in vielen Fällen sogar von diesen gestohlen. Led Zepp waren dafür berüchtigt, die Urheber des von ihnen verwendeten Materials nicht immer zu nennen. Doch dieser Song ist eine Ausnahme. Es handelt sich um eine Coverversion eines Blues-Songs und die ursprünglichen Urheber wurden neben den Mitgliedern von Led Zepp genannt. Der Song heißt When the Levee Breaks und wurde 1929 vom Duo Kansas Joe McCoy und Memphis Minnie geschrieben und erstmals aufgenommen. Er handelt von der großen Mississippi-Flut von 1927, bei der Hunderte von Menschen ums Leben kamen und die Memphis Minnie selbst miterlebt hatte. Die Led Zepp-Version verwendet einen Text, der dem Original ziemlich nahe kommt. Doch Jimmy Pages Gitarrenparts wurden neu komponiert. Bemerkenswert ist auch John Bonhams Schlagzeugspiel, insbesondere das Intro. Here is When the Levee Breaks von Led Zeppelin, aus ihrem vierten Album, das 1971 erschien.

Das war Led Zeppelin mit Where the Levee Breaks. Und nun zurück zu Eric Clapton. Crossroads war ein weiterer Song, den in der SAP Arena spielte. Der Song basiert auf Crossroad Blues, geschrieben von Bluesmusiker Robert Johnson und erstmals 1936 aufgenommen. Diese Cream-Version ist im treibenden Rockstil gehalten. Hier ist Cream mit Crossroads aus dem Jahr 1968.

Das war Crossroads von Cream mit Eric Clapton, der Gitarre spielt und singt. Und für den letzten Song verlassen wir das Blues-Thema. Regelmäßige Hörer wissen, dass ich ein großer Fan von Leeds United Football Club bin. In der vergangenen Saison gewann der Club the Championship, die englische zweite Liga, und stieg in the Premier League auf. Steigen die meisten Aufsteiger in England bereits in der ersten Saison wieder ab. Daher wurde erwartet, dass der Club zu kämpfen hätte. Aber ich bin sehr erfreut, dass diese Saison auf dem 14. Platz beendete, weit entfernt von der Abstiegszone, mit vielen erfolgreichen Ergebnissen und gutem Fußball. Außerdem erreichte er zum ersten Mal seit 39 Jahren das Halbfinale des englischen FA Cups und spielte in Wembley Stadion. Ich war da. Schade, dass das Spiel verloren ging, aber dennoch eine großartige Erfahrung. Daher möchte ich den Club zu einer sehr erfolgreichen und erfreulichen Saison unter dem deutschen Trainer Daniel Farke gratulieren. Der letzte Song wird oft im Stadion gespielt, um einen wichtigen Sieg zu feiern. Der Song stammt von einer Band aus Leeds, deren Mitglieder Fans sind und die ihren Namen tatsächlich von einem südafrikanischen Verein übernommen haben, von dem ein beliebter Spieler zu Leeds United gewechselt hat, Kaiser Chiefs. Obwohl es in dem Song eigentlich um Sorgen vor Gewalt beim nächtlichen Ausgehen geht, ist er für die Fans von Leeds United zu einem Ausdruck der Freude geworden. Hier sind Kaiser Chiefs mit I Predict a Riot.

0: Das war I Predict a Riot von Kaiser Chiefs. Als meine Hommage an eine erfolgreiche Saison für Leeds United. Ich hoffe, dir hat diese Sendung mit überwiegend Bluescovers gefallen. Es gab so viele andere gute Lieder, die ich weggelassen habe, dass ich beim nächsten Mal noch mehr davon spielen werde.
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1: Was geht? Das ist mal wieder der dritte Freitag im Monat.
2: Yeah.
1: Das heißt, Lost Park
2: Radio.
1: Die Sendung zum
2: Gerät.
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1: Wir sind wieder hier. Sehr schön. Das ist mal wieder der dritte Freitag im Monat. Dieses Mal auch am 20. Wer hätte das gedacht? Letzten Monat auch schon.
2: Ja,
1: das mit dem Februar ist immer so verblüffend.
2: Ah, ja, ja.
1: Na, ne? Guck mal hier. Dies, das, Ananas. Wer hätte das gedacht? Ja, schön, dass ihr dabei seid. Wo könnt ihr uns hören? Wen haben wir denn überhaupt heute hier im Studio? Willst du dich mal kurz vorstellen,
2: ja,
1: mal wieder? Wer bist du? Du.
2: Ja,
1: bist
2: ich.
1: Du bist du. Du bist ich.
2: Ja, ja, genau.
1: Ich bin du. Wer bin ich?
3: Stell dich vor.
1: Wir haben wieder den... er ist bescheiden. Wir wollen es jetzt nicht... er will den Spannungsbogen aufbauen. Heute sogar mit wissenschaftlicher Arbeit am Start.
2: Genau.
1: Wir haben später noch einen wissenschaftlichen Versuch für euch mitgebracht. Den hat der Theo selbst durchgeführt. Der Theo ist mal wieder da.
2: Ja.
1: Er hat mal wieder Zeit. Er hat mal wieder Zeit in seinem Kalender, mal wieder Zeit in seinem Kalender freimachen können für uns. Wir fühlen uns geehrt, weil er ist ein busy man.
2: Naja, und dann danach gibt's noch einen Trommelwirbel.
1: Auch noch?
2: Ja.
1: Wann denn? Nach dem Versuch oder?
2: Nach dem Versuch.
1: Nach dem Versuch, okay. Den kriegen wir hin auf jeden Fall.
2: Ja.
1: Also ich freue mich jetzt schon, ihr könnt auch gespannt sein. Vielleicht gibt's auch eine Auflösung, vielleicht auch nicht.
2: Ja.
1: Heute mit Live-Berichterstattung auch, wie es sich anfühlt, wenn man nach Weinheim unterwegs ist und Lost Park Radio, Bermuda-Funk im Auto hört.
2: Ja, jetzt kommen wir zur Telefonnummer.
1: Aber warte mal. Ihr müsst doch erstmal die Frequenzen lesen.
2: Ah, ja, stimmt.
1: Erstmal muss man wissen, wo man uns hört, falls man zufällig nur irgendwie reingeschaltet hat. Und zwar könnt ihr uns hören über 89,6 in Mannheim, 105,4 in
2: Heidelberg.
1: Heidelberg oder im Internet unter
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1: Im besten basisdemokratischen Sender der Welt. Kabel haben wir abgeschafft, das haben wir schon länger gemacht.
2: Und ein neues Lied, Ragazzi.
1: Haben wir auch, oder was?
2: Dabei, ja.
1: Hast du uns auch was mitgebracht, musikalisch oder was?
2: Ja.
1: Ach, guck mal, siehst du, das ist mir jetzt neu. Aber ich freue mich schon drauf.
2: Ja.
1: Ich bin gespannt. Ich würde sagen, wir machen weiter. Wir schicken Grüße raus überall hin.
2: Ja.
1: An Steuerflüchtlinge in der Karibik.
2: Jetzt geht's aber los mit der Telefonnummer.
1: Und auch an den Klosterhof vor allem. In Heidelberg, gar nicht so weit weg, schicken wir auch Grüße raus. Und jetzt kommt die Telefonnummer, damit ihr auch anrufen könnt.
2: Genau.
1: Und den Theo auch endlich mal jemand schlaue Fragen stellen kann.
2: Also.
1: Und die Nummer
2: hören.
1: Ist?
2: Die Nummer ist 0621 33 93 98 02.
1: Sehr gut, die gilt in ganz Deutschland. Falls ihr aus dem Ausland anruft, plus 49 vorne dran, dann könnt ihr uns auch erreichen. Also die Hotline, Paul gibt sich Mühe, dass er alle Anrufe überhaupt beantworten kann. Weil Paul ist busy, wie immer. Der hat hier immer viel zu tun. Aber ich würde sagen, wir machen noch ein bisschen Musik.
2: Yeah.
1: Und bauen noch ein bisschen Spannung auf, bis dein Versuch kommt, oder?
2: Das wird perfekt.
1: Weil also Theo hat wirklich was Faszinierendes mitgebracht.
2: Ja.
1: Haltet euch fest, Freitagabend, man kann auch am Freitagabend was lernen. Stellt euch vor.
2: Wenn ihr jetzt einfach jetzt nach der Arbeit hört, dann perfekt.
1: Perfekt, dann ist sogar der Freitag gerettet. Der
2: dann
1: Start
2: ist der
1: ins
2: Freitag,
1: Wochenende.
2: Dann ist der Freitag endlich der beste Tag. Dann kann man chillen und Radio hören.
1: Und was lernen vor allem.
2: Ja, lernen auch, obwohl keine Arbeit mehr ist.
1: Ja, wir haben auch traurige Kunde, habe ich gehört.
2: Ja.
1: Das Leben war härter, als andere Leute gedacht haben, dass es für manche härter sein könnte.
2: Genau.
1: Wir haben Chuck Norris verloren.
2: Ja.
1: Chuck Norris. Mir fällt gerade leider kein Chuck Norris Witz ein, aber ich werde ein bisschen googeln in der Zwischenzeit.
4: Ruft an und sagt einen durch.
1: Euer Lieblings Chuck Norris Witz. Heute dürft ihr im Radio die Lieblings Chuck Norris Witze erzählen.
3: Chuck Norris holt sich keinen Honig, er kaut Bienen. Das war einer von den ganz bekannten damals.
1: Da haben wir es. Chuck Norris.
2: Ja.
1: Leider ist er von uns gegangen heute.
2: Ja. Oh, oi, oi, oi,
1: das ging aber schnell. Das ging aber schnell.
2: Wer hat's Telefon?
1: Hier, zack, Telefon. Hallo? Hallo?
5: Hallo? Möchte jemand mit mir sprechen?
1: Wer ist denn hier?
5: Mertahans am Apparat. Mertahans, guten Abend. Ich habe auch einen sehr guten Chuck Norris-Witz, der gerade aktueller nicht sein könnte. Und zwar geht der so: Chuck Norris ist gestorben. Ihm geht's aber schon wieder besser.
6: Macht weiter so. Gefällt mir sehr gut, was ihr da abreißt. Küsschen.
1: Ja, ich würde sagen, wir machen wieder ein bisschen weiter mit Musik, oder? Ja,
2: dann Musik!
3: Geht ein Sticker auf jeden Fall raus an den Anrufer, wenn er nochmal anrufen sollte, dass wir mal die Adresse bekommen, kriegt er einen Sticker.
2: Da kriegt er einen Sticker kostenlos, gratis.
1: Auch noch, kostenlos und gratis, nach Hause geschickt sogar, oder fährst du ihn sogar vorbei?
2: Ja, ich fahre ihn vorbei.
1: Mit dem Fahrrad?
2: Nein, mit dem Auto.
1: Wie, du kannst schon Auto fahren? Jetzt wird's spannend.
2: Nee, der Papa fährt mich.
1: Ach so, der Papa fährt
4: dich. Chauffeur,
1: guck mal her. Ja, also, ne? Was soll man sagen? Also, wenn man es geschafft hat, hat man es geschafft, oder, Theo?
2: Ja.
1: Ja, danke. Also, ich finde, das war die beste Aussage, die du tätigen konntest dazu. Ja, ja, dann mal gucken, was Paul noch so im Petto hat. Und seid gespannt. Für den Wissenschaftsteil auch vor allem.
2: Die Musik, nach dem Lied.
1: Die Musik ist nur Medium.
2: Nach dem Lied kommt schon die Wissenschaft.
1: Jetzt geht's
2: los. Aber erstmal wird gebabbelt.
1: Auch noch gebabbelt, oder?
2: Kleine
1: gebabbelt Pizzle. Und geballert. Auf geht's. Paul, hau rein.

0: Ciao, Ragazzi.
1: Genau, das war geil.
0: Was ist Ragazzi? Theo, was hast du uns da mitgebracht?
1: Ja, Ragazzi.
0: Von wem ist das? Woher kennst du sowas?
1: Von Marti Fischer halt.
0: Von, ja gut, ja, klar. Also, was war das für eine dumme Frage auch von mir?
1: Ja, da habe ich direkt
0: abgeschmettert worden. Hier
1: naja, ein guter YouTuber macht coole Lieder halt auch.
0: Ja, ich kenne anscheinend die guten nicht. Das tut mir leid, ich bin zu alt, Theo. Du musst mir noch was beibringen. Ja, was geht? Das war jetzt ein Liedwunsch.
1: Ja.
0: Aber der kommt ja nicht einfach so. Du hast uns ja noch was mitgebracht.
1: Ja, genau.
0: Du hast ja die Leute vorhin schon heiß gemacht.
1: Natürlich! Jetzt geht endlich los mit dem Wissenschafts.
0: Jetzt wird endlich noch was gelernt am Freitagabend hier. Sehr gut. So, jetzt, wie machen wir das? Was hast du uns mitgebracht?
1: Also,
0: sollen wir dann versuchen? Hast du jemanden, der den vorstellt? Einfach, oder?
1: Also,
2: soll ich erstmal die Grundlagen davon erzählen, wie es dazu kam?
1: Ja.
2: Also Theo hat einem Bekannten davon erzählt, dass er in einer Radiosendung manchmal ist und lustige Sachen erzählt. Und dann kam die Frage, was er denn da so alles erzählt. Und dann kam die Idee auf, er könnte ja eigentlich mal einen Versuch zu Hause machen und davon dann berichten. Und daraufhin hat er dann einen Zettel genommen und ein paar Materialien und hat tatsächlich einen wissenschaftlichen Versuch gemacht. Und jetzt kannst du erzählen, was du da gemacht hast.
1: Also ich habe in ein kleines Miniglas, in jedes Glas ein rotes und ein gelbes Gummibärchen rein. Ja, dann natürlich bei
2: Also das, wir haben auf der einen Seite haben wir warmes Wasser rein und auf der anderen Seite haben wir kaltes Wasser rein. Beim Warmen hatten wir 48 Grad und das Gummibärchen hatte 1,6 Zentimeter und das Gelbe hatte auch 1,6 Zentimeter. Im kalten Wasser hatten wir 18
0: also
2: Grad.
0: Also kein Unterschied zwischen Rot und Gelb.
2: Nein, die waren gleich groß. Sind ja
1: die gleichen Gummibärchen.
2: Das waren die Startbedingungen, die muss man natürlich auch überprüfen, ob die auch richtig sind.
0: Finde ich gut, erstmal den Nullpunkt.
1: Sind halt auch die richtigen von Haribo. Die besten natürlich.
0: Nur, wir machen hier keine Werbung. Grüße raus an
2: Trolli.
0: Grüße nach Bonn.
2: Grüße auch
0: Bonn
2: an
0: 17, auch ins Bonn 17. Grüße nach Bonn. Also Haribo, hier sind ganz viele Fans.
3: Ist auch Colorado-Fan. Okay.
0: Ja, also Haribo ist meine Kindheit.
1: Ja, und also ja. Weiter geht's.
0: Und was ist dann, also du hast jetzt praktisch Rot und Gelb in warmes Wasser?
1: Genau.
2: Und Rot
0: da waren
2: und Gelb
0: die beide
2: in
0: gleich.
2: Wasser.
0: Und Rot und Gelb und in kaltes. Und was ist im kalten Wasser passiert?
1: Im kalten? Im kalten waren erstmal ein paar Blubberblasen.
0: Die waren im Warmen nicht?
1: Ja, das, und dann haben wir das geguckt um 11.08 Uhr. Und dann um 11.20 Uhr.
2: Und es ist gewachsen gewesen.
1: Gewachsen, genau.
0: Auch im kalten Wasser.
2: Im kalten Wasser sogar mehr als im warmen, weil im warmen Wasser
1: hat sich's aufgelöst und beim kalten ist es einfach noch größer geworden.
0: Guck mal, das ist überraschend. Dabei würde man denken, dass je wärmer das ist, die Teilchen sich mehr bewegen und dadurch größer werden.
2: Genau, und im Warmen ist es sogar nach circa 4 Stunden geschrumpft gewesen irgendwann. Also es hat sich zuerst aufgelöst und dann waren nur noch so kleine Bröckchen drin und im Gesamten
0: also nicht mehr so ansehnlich.
2: Nee.
0: Wollte man nicht mehr. So Gummibärchen nach 4 Stunden Wasser.
1: Ja.
0: Wasserleichen, Gummibärchen will keiner mehr.
2: Genau, und um 21.50 Uhr habe ich dann den Versuch abgebrochen. Und wir hatten
0: im Warmen war nichts mehr.
2: Was waren das denn? 5,6 Zentimeter waren das.
0: Guck mal.
3: Boah.
2: Ja, Haribo. Schöne Grüße. Wir machen euch jetzt Konkurrenz. Wir können nämlich aus kleinen Gummibärchen große Gummibärchen machen.
1: Zaubern.
0: Und dann kommt nämlich der große Trick. Da muss man sie in den Kühlschrank reinstellen.
1: Und dann werden wir
2: große Gummibärchen.
0: Da haben wir große Gummibärchen, größere, die fest sind. Da kann man richtig gut drauf rumkauen.
1: Oh ja, dann hält es bestimmt für 7 Stunden.
0: Mindestens.
1: Von 10 Uhr bis 17 Uhr
0: der
1: ungefähr.
0: Das 7 Stunden Gummibärchen.
1: Das ist
0: sehr
1: perfekt.
0: Gut. Theo, vielen Dank.
1: Ja.
0: Also, das war eine Bereicherung.
4: Applaus!
0: Ein Hoch auf die Wissenschaft und auf die Methodik.
1: Ja.
0: Also wirklich sehr.
1: Wir haben den Trommelwirbel vergessen.
2: Achso, den machen wir eigentlich am Anfang. Der kommt eigentlich vorher zur Sommel.
1: Naja,
0: der kommt jetzt.
1: Ja.
0: für heute.
1: Die Wissenschaft zumindest. Für die Wissenschaft.
0: Das heißt, brauchen wir jetzt neu, machst du jetzt immer einen Wissenschaftspodcast? Brauchen wir einen neuen Jingle?
1: Nö, eigentlich tue ich noch ein paar Instrumente. Also ich hatte noch eigentlich noch ein Instrument.
2: Du kannst noch erzählen, was wir am Sonntag gemacht haben. Was
1: ja, am Sonntag, genau. Wir haben einen Versuch mit einem Magnetrührer gemacht zu Hause. Wir haben so ein paar Wasser, ein bisschen Wasser rein, dann haben wir es warm gemacht, natürlich, ein paar Nudeln reingemacht und dann durfte ich die essen.
2: Wir haben auf dem Magnetrührer mit Kochplatte haben wir in einem Becherglas Nudeln gekocht. Damit,
0: und? Gab es Unterschiede? Welche Nudeln findest du besser? Die aus dem Topf oder die aus dem
1: Becherglas? Sind eigentlich gleich.
0: Sind gleich? Becherglas, Pasta ist auch okay?
1: Ja.
0: Also im Labor kann man
5: und
0: überleben.
5: Und Spülmaschinen geeignet.
1: Ja, ja.
0: Super. Hitze, also alles.
1: Naja, wenn man im Labor mal einen Hunger hat und aber Nudeln schon...
0: Dann, wenn man du welch ein Becherglas zur Hand, dann kann man sich auch mal schnell Nudeln
1: machen,
0: kochen.
1: Heimlich, dann kann man sich ein paar heimlich machen und dann weiterarbeiten danach.
2: Ja, beim Labor darf man eigentlich nichts essen.
0: Ja.
1: Ja, stimmt. Wenn die Krümel dann in irgendwelche sehr gefährlichen Flüssigkeiten gehen, dann brennt.
0: Man kontaminiert einfach alles. Das ist
2: oder
0: das
2: es kommen andere Sachen in dein Essen rein. Das will man
1: nicht.
0: Ich weiß ja auch,
1: zum Beispiel irgendeine Giftflüssigkeit dann auf dem Essen. Oh. Und dann tut alles runterfallen. Oh, das wird so dumm.
2: Macht
0: da sind die Nudeln,
2: nicht.
0: Die Becherglasnudeln sind dann nicht mehr so toll.
1: Deswegen tut man nur Essen in Ruhe. Also dann, wenn man Mittagspause hat.
0: Da ist dann alles sicher.
1: Ja,
2: schöne Grüße an der Stelle in den Schwarzwald für die Ideengebung für das Experiment.
1: Ja, ja.
0: Gruß an die Radfahrer auch, habe ich gehört. Schön weiter pedalieren.
1: Und ich hoffe mal, dass es erster Platz wird.
0: Wo? Also jetzt?
1: Bei der Tour de France.
0: Bei der, ach so, wer? Wo sehen wir denn jetzt? Das war jetzt ein Versuch mit erster Platz bei der Tour de France? Oder? Das war jetzt ein Sprung. Du musst uns mitnehmen in deine Gedankenreise.
1: Gut, aber jetzt ist fertig mit dem Labern.
0: Jetzt ist genug gelabert oder was? Okay, gut. Pump mal jetzt mal Mugge hier ein bisschen rein.
1: Pump den Burger.
0: Ja, aber warte mal. Wie wär's mit den Frequenzen? Wo hören uns denn die Leute?
1: Oh ja, stimmt.
0: Wo hören wir uns denn zu hier? Wo sind wir denn hier? In Mannheim hört man uns auf der 89,6, Heidelberg 105,4 oder
1: genau.
0: Wo kann man noch sowas empfangen?
1: Im Internet!
0: Unter www.bermudafunk.org im besten basisdemokratischen Sender
1: der Welt.
0: Und weiter geht's. Mal gucken, was da so kommt.
1: Pump den Burger!

0: Gute. Was geht? War mal wieder eine wunderschöne Sendung, muss ich sagen. Also wir haben wieder was gelernt. Wir haben leider noch keinen Erfahrungsbericht von den Autobahnen empfangen auf der 659 nach Weinheim, aber beim nächsten Mal vielleicht. Who knows? Mike rechts auch an.
1: Jawohl.
0: Rechtes Mike immer hoch.
2: Rechtes Mike.
0: Hat Spaß gemacht, muss man sagen. Ich hoffe euch auch. Wenn nicht, auch nicht unser Problem. Wir hatten Spaß. Das ist tatsächlich eine sehr egoistische Sendung hier, muss man sagen.
1: Die gehört sich sehr irgendwie
0: wir freuen uns, ja wir freuen uns, wenn sich andere Leute daran erfreuen. Aber ist es uns am Ende auch egal, weil wir freuen uns einfach trotzdem, dass wir hier unseren Spaß haben dürfen.
1: So ja. Einfach ist es. Wo haben wir unseren Spaß? Vielleicht noch ein letztes Mal. Bermudafunk.
0: In Mannheim unter
1: 89,6. Heidelberg unter
0: 105,4. Oder im Internet www.bermudafunk.org.
1: Schöne neue Seite, muss man vielleicht auch an dieser Stelle nochmal sagen.
0: Kann man nicht zu häufig erwähnen, muss man sagen. Das ist wirklich gelungenes Design. Corporate Design ist groß jetzt.
1: Vielleicht noch hier im Haus, Veranstaltungshinweis, Moses Joffi Trio ist am 9.4.
0: Auch gut.
1: Das wird auf jeden Fall klamaukig.
0: Geht hin.
1: Schewitz, lachen wir mal.
0: Geht hin, zieht euch das rein. Ansonsten Veranstaltungstipps gibt es dann wieder beim nächsten Mal.
1: Ja.
0: In ferner Zukunft gibt es auf jeden Fall auch die eine oder andere Sache, auf die man sich freuen kann.
1: Hier ist leider zurzeit
0: auch nicht so viel.
1: Ist auch nicht so viel los, also gebt gern mal Bescheid, ruft durch.
0: Sagt, was los ist.
1: Krankenwagen.
0: Ja, ich habe das Fenster offen gelassen, es tut mir leid. Am Messplatz ist was los. Also, viel Spaß noch mit den letzten 6 Minuten. Bis dann. Ciao.

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Und ihr wart gelandet bei Chasing That Neon Rainbow, der New Country Show hier beim Bermudafunk in der Ausgabe Juni. In der Erstausstrahlung jeden ersten Samstag im Monat von 22 bis 24 Uhr. Schön, dass ihr dabei seid. Mein Name ist Olaf Christiansen.

Summertime im Rhein-Neckar-Raum. Hier ist die Juni-Ausgabe. Hier ist hoffentlich heiße, auch aus eurer Sicht, New Country Music. Und los ging es bereits in diese erste Stunde von der Juni-Ausgabe mit einem Luke. Es geht weiter mit einem Luke und danach kommt noch ein Luke. Das war Luke Bryan. Been there, done that. Also habe ich alles schon gemacht. Bringt nichts mehr. Ich bin dann mal weg. Jetzt singt er gleich so das klassische Leben auf dem Lande. Hunten, fischen, loven. Also er jagt, er fischt und er liebt. Every day, nochmal Luke Bryan. Und danach zweimal Luke comes mit one, two, many. Also wenn er anfängt zu trinken, dann wird es recht schnell recht viel. Und when it rains, it pours. Die Luke-Ecke ganz am Anfang der New Country Show in der Ausgabe Juno, Juni.

Die Lukes. Luke Bryan und Luke Combs mit den ersten vier Liedern in der New Country Show in der Ausgabe Juni. Und ja, ich bin ja immer interessiert an College Football. Also das ist so richtig schön amerikanisch. Marching Band, das ganze Team ist da. Jeder hat irgendwie so einen Ritus, was dann gespielt wird, wenn die Leute kommen. Und dieses Ritus oder was am Anfang so klassischerweise gespielt wird, ist immer natürlich ein Lied, was irgendwas mit der Gegend zu tun hat. Zum Beispiel natürlich University of West Virginia ist Country Roads, weil da geht's ja um West Virginia. Und Dixieland Delight natürlich von Alabama für die University of Alabama. Und eine University, die ist in der Hauptstadt von Louisiana, die Louisiana State University, LSU Tigers, haben auch vor ein paar Jahren mal den Titel gewonnen. Und die spielen immer ein Stück von Garth Brooks. Er sagt nämlich, er ruft die Hauptstadt von Louisiana und die ist nicht New Orleans, sondern Baton Rouge.

0: Mr. New Country, George Strait, Oceanfront Property in Arizona. Das klingt so ein bisschen als, naja, nicht ganz so seriöse Immobilienmakler, weil man weiß natürlich, Arizona hat überhaupt keine Küste, also wird es natürlich auch kein Property geben, also kein Grundstück, wo man das Meer sehen kann. Aber spätestens im zweiten Satz wird klar, na, so ernst gemeint war es nicht, weil er sagt, wenn du das kaufst, dann kriegst du noch die Golden Gate Bridge dazu. Und die ist bekanntermaßen ja auch nicht in Arizona, sondern in San Francisco, California.
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Ingrid Andress, More Heart Than Mine. Also wenn ein Herz bricht, ist es nicht nur ihre, sondern auch die Herzen der Familie. Ingrid Andress ist dann irgendwann mal nicht so positiv aufgefallen, als sie nämlich sturzbesoffen hat irgendwo bei einer Sportveranstaltung die amerikanische Nationalhymne gelallt. Das war nicht so gut. Danach ist sie dann aber auch in den Zug gegangen. Jetzt hat man zumindest nichts mehr in diese Richtung gehört. Also ich hoffe doch für sie. Sie ist da durch. Wir bleiben ein bisschen in der Richtung balladiger. Das war es ja eben auch. Mit dem Stück, was man, wenn man ein Hochzeitslied in Richtung Country sich aussuchen möchte, häufig in den USA aussucht. Hier ist Mark Wills, I Do Cherish You.

Ja, das kann man sich sehr schön vorstellen. Das als Hochzeitstanz. Und man sieht ab und zu mal auch, wenn man danach sucht, sieht man auch bei YouTube oder bei Instagram, wo auch häufiger mal der Mann, der Mark Wills, gebucht wird. Und auf einmal taucht er dann auf Hochzeiten und singt genau dieses Stück I Do Cherish You. Hier ist die Balladenecke von Chase and Dion Rainbow, der New Country Show beim Bermudafunk in der Ausgabe Juni. Und jetzt gehen wir in das Land der Verzauberung. Das ist ja der Name für den Nachbarstaat. Wir waren ja eben in Arizona oder auch nicht. Auf jeden Fall sucht wir da ein Oceanfront Property mit George Strait. Jetzt sind wir einen Staat weiter im Osten, nämlich New Mexico. New Mexico ist schon wegen der Landschaft, müsst ihr unbedingt mal hin, wenn ihr noch nicht da wart, ist es das Land der Verzauberung. Und hier ist das Stück dazu von Michael Martin Murphy, Land of Enchantment.

Also in der Kneipe geht so gar nichts. Das Wasser schmeckt nach Terpentin. Der Banjo-Spieler ist ein bisschen verrückt. Außerdem klappt da so gar nichts und alles kaputt. Aber immerhin, das sagt zumindest Mark Chestnut, come on in, komm rein, the whiskey is fine. Zumindest der Whisky schmeckt. Na gut, okay, wenn das maßgeblich ist, dass der Whisky gut schmeckt, dann kann man vielleicht über die anderen Schwächen hinwegsehen. Mal gucken, was so die dann die Bewertungen wären von so einer Kneipe. Hier ist Jazz der Neon Rainbow, hier ist die New Country Show beim Bermudafunk in der Ausgabe Juni und das Ganze natürlich in Mannheim auf 89,6 und in Heidelberg auf 105,4. Wir kommen zu einer Künstlerin aus Kanada, die mittlerweile schon in, ja, quasi Sängerinnenrente ist, Martina McBride.

Martina McBride, Independence Day, und wenn man den Song genau gehört hat, geht es da nicht wirklich primär um den Independence Day, the 4th of July, also Unabhängigkeitstag in den USA, sondern es geht darum, dass jemand oder die Tochter singt es von einer Mutter, die in einer Beziehung ist, in der es Gewalt gibt und der Mann ist gefährlich, und an diesem Tag, am Independence Day, also am 4. Juli, sagt sie sich endlich los von ihm. 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

1958 in Princeton, New Jersey geboren. Mary Chapin Carpenter, sie sagt, sie versucht's mal. I take my chances, ja. Und ein paar Minuten habe ich noch in der ersten Stunde. Ja, ich habe immer zwei. Diese Sendung heißt Chasing the Neon Rainbow. Geht immer zweistündig, jeden ersten Samstag in der Erstausstrahlung von 22 bis 24 Uhr. Erstmal wird ein weißer Lügner besungen. Also sie stehen vorm Altar und er sagt, naja, wie sieht's denn so aus? Und sie sagt, ey, ha, Botschaft für dich. Ich habe auch gelogen. Und danach kommt nochmal Casey Musgraves, heißt nochmal, kommt noch ein Lied, bevor wir in die zweite Stunde gehen. Sie besingt Kekse, aber auf eine sehr schöne New Country Art, Casey Musgraves. Also bleibt dran. In der zweiten Stunde dann auch noch ein paar unbekanntere Singer-Songwriter, die dürft euch nicht entgehen lassen. Na, mehr Werbung kann ich jetzt nicht machen, oder? Oder findet ihr Werbung gut? Na, dann entscheidet selbst.

Ja, sie nimmt kein Blatt von Mund. Casey Musgraves. Und was so harmlos klingt nach, ich besinge irgendwelche Kekse, Biscuits, geht's eigentlich drum. Mind your own business. Ist schon eine sehr deutliche Ansprache zu sagen, halt dich da raus, das geht dich nichts an. Und sie sagt, mind your own biscuits. Da geht's genau um das Gleiche. Man soll sich nicht ständig einmischen. Anderes oder was andere machen, kommentieren und sich für was Besseres halten. Sehr wahr. Ein bisschen Bescheidenheit, das tut uns allen gut. Casey Musgraves, Biscuits, und mit dieser sehr philosophischen Idee gehen wir in Stunde 2 von Jason Nadine und Rainbow, der New Country Show hier beim Bermuda-Funk, dem freien Radio Rhein-Neckar in Mannheim auf 89,6, in Heidelberg auf 105,4 und im Internet unter www.bermudafunk.org. Und mein Name ist überraschenderweise auch in Stunde 2 Olaf Christiansen. Danke, danke. Wenn mich sonst schon keiner bejubelt, kann ich zumindest mit den Jingles machen.

wieder. Das war eben Keith Urban, der hat gecovert, wie so viele Künstler, also der ganze Abend bestand darin, dass andere Künstler Lieder von Brooks und Dunn gecovert haben. Das war die Version von Keith Urban von Brand New Man, von eben einem Stück von Brooks and Dunn. Er hat aber auch eigene Stücke, und zwar welche, die ganz schön bekannt sind. Keith Urban, Somebody Like You, und hier ist die New Country Show namens Jason and Dion Rainbow in der Ausgabe Juno.

Schwungvolle Musik, die gefällt mir gut, habe ich auch schon im letzten Monat gespielt. Spiele ich in diesem Monat wieder Art Fish. Glenn Erickson hat es mir geschickt, er hat es produziert und Art Fish hat es gesungen. Ich habe im Internet geguckt, ob ich irgendwo finde, wer das ist, wie er aussieht, wo er herkommt. Habe ich nicht, aber gute Musik macht er trotzdem, wenn es dann er ist. Ja, da hört man ja, es sind Männerstimmen. Also Riding with the Devil, das war eben Art Fish, jetzt kommt er nochmal. That's when I started to live. Das war der Zeitpunkt, an dem ich angefangen habe zu leben.

Art Fish mit Rex, the Singing Movie Cowboy, und davor war es mit That's When I Started to Live. Auch ihn hatte ich schon im letzten Monat gespielt, weil er mich halt regelmäßig mit Songs bemustert, und wenn ich die gut finde und finde, die passen musikalisch in die Sendung, dann spiele ich sie auch. Er besingt den Morgen, vor dem sie Angst hat. Ach Gott, was soll schon Schlimmes passieren? Es geht doch alles eh drunter und drüber. Was soll morgen schon passieren? Da sollte man ein bisschen positiver in die Welt sehen. Alles wird gut. Paul Motecki, The Day She Dreaded, und danach Tracy K. Houston, auch noch unbekanntere Singer-Songwriter. Just the way I am. So bin ich eben.

Es müssen nicht immer die großen Bühnen und die großen Namen sein. Auch die unbekannteren oder gerade die unbekannteren Singer-Songwriter machen doch richtig schöne melodische Country-slash-New-Country-Musik. Das war Tracy K. Houston, Just the Way I Am. Und wir gehen jetzt weiter in einen großen, voller, ja, wie kann man das schön übersetzen? Big Coal Mountain, in einen Berg, der groß und voller Kohle ist. Oder großen Kohlebergbau? Ich weiß es nicht. Klingt auch viel schöner, als man es erklären will. Hier ist Marshall Page und danach Mr. Jukebox von Lonnie Spiker, auch unbekanntere, noch unbekanntere Singer-Songwriter.

ihr habt richtig gezählt. Ich habe diesen Monat oder vor dieser Sendung schon reichlich bemusterte oder Titel bekommen zur Bemusterung von noch unbekannteren Singer-Songwritern. Ist ja auch so, wenn man dann welche bekommt und die spielt man und dann sagt man denen, ich hab's gespielt, dann schicken sie einem noch mehr. So muss es ja auch laufen und ich bin da sehr dankbar, um diesen noch unbekannteren Singer-Songwritern hier beim Bermuda-Funk auch eine Bühne bieten zu können. So zum Beispiel auch die nächsten zwei, weil drei habe ich noch und dann zum Ende der Sendung und zum Ende der zweiten Stunde kommen dann noch so ein paar Klassiker und New Country Songs. Erstmal kommt Joan Faber, Silverado und danach Nikki Benbrooks, I Wanna Be Loved Like That. In der zweiten Stunde in der Ecke der noch unbekannteren Singer-Songwriter.

bisschen was Balladiges. Ich gucke mal auf die Uhr. Um 20 Minuten habe ich noch. Hier ist Jazz and Union Rainbow. Die New Country Show beim Bermudafunk in der Ausgabe Juni. Und ihr hört den Bermudafunk, das freie Radio Rhein-Neckar, in Mannheim auf 89,6, in Heidelberg auf 105,4 und weltweit im Internetstream www.bermudafunk.org. Und bevor ich zum absoluten Klassiker komme, Dolly Parton, kommt noch ein unbekannteres Duo, Mac and Julie, You Know How to Turn Me On, also du weißt, wie du mich anmachst. Gut, vielleicht mit guter Musik.

Immer wieder schön. Die Grand Dame der Country-Musik mit ihrem Park Dollywood in Tennessee. Ja, Dolly Parton 9 to 5. So, ein paar Minütchen habe ich noch Zeit für sowas wie Kelsea Ballerini, Yeah Boy.

Damals hießen sie noch Dixie Chicks, mittlerweile noch die Chicks. Gaslighter, also jemand, der viel Quatsch erzählt. Ich erzähle keinen Quatsch, wenn ich sage, das war sie und mir hat sie eine Menge Spaß gemacht. Die Juni-Ausgabe von Jazz and the Rainbow, der New Country Show hier beim Bermuda-Funk, dem freien Radio Rhein-Neckar in Mannheim auf 89,6 und in Heidelberg auf 105,4. Wenn ihr mögt, die nächste Erstausstrahlung ist dann am, jetzt muss ich mal rechnen, 4. Juli, ja, am Independence Day, das passt ja. Weil es ja ein bisschen amerikanische Musik hier schon ist. Wenn ihr zwischendurch in Urlaub fliegt, guten Flug, wenn auch Kerosin da ist. Hier ist Daniel Bradbury, Born to Fly. Mein Name ist Olaf Christiansen. Take care, y'all, and don't forget to keep it country. Und natürlich...

Production, der letzte Song von Iggy Pops ersten Soloalbum, soll mir heute als Intro dienen fürs knusprige Gold. Seid gegrüßt zum knusprigen Gold, das diesmal im Juni stattfindet. Ich freue mich, dass ihr zuhört. Und ich habe diesen Song gewählt, weil er mir seit Tagen im Ohr rumgeht, und zwar diese jaulenden, faszinierenden Synthesizer-Sounds von Bowie, die ich muss hier gerade mal an diesem Mikrofon optimieren. Die gingen mir jetzt tagelang im Kopf rum, und da habe ich gedacht, Mensch, den Song spiele ich jetzt und hänge da auch so ein bisschen möglicherweise die Sendung dran auf. Ihr hört den Bermuda-Funk, ihr hört das knusprige Gold, am Mikrofon ist Oliver Sachs, ihr könnt den Bermuda-Funk auf den Frequenzen für Mannheim auf 89,6 empfangen, für Heidelberg auf 105,4 oder eben über die Webseite anhören. Die Webseite ist erreichbar über www.bermudafunk.org. Das dazu. Iggy Pop, The Idiot, das erste Soloalbum. Starke Nummer. Die Stooges waren Geschichte, und der harte Garagenbeat der Stooges war erstmal Geschichte. Iggy Pop hing mit Bowie, aber das sind ja alte Geschichten, ihr kennt die ja alle, ich erzähle sie trotzdem nochmal, hing mit Bowie in Berlin ab, und Bowie arbeitete an einem neuen Sound. Er hörte viel Cluster, also die Band Cluster und Neu und die ganzen Kraftwerk auch. Die ganzen Krautrock-Sachen und rhythmisch interessanten Sachen, Neu, habe ich es schon erwähnt, eben, ich weiß nicht. Und hat zusammen mit Tony Visconti, seinem Soundingenieur, da schwer an einem eigenen Sound gebastelt. Und diesen Sound hat er benutzt, könnte man sagen, um Iggy sozusagen zu einer Platte zu verhelfen, nämlich zu seiner ersten Solo-Platte, The Idiot. In der Iggy-Pop-Fanszene wird ja oft Bowie etwas argwöhnisch beäugt, weil der ihn angeblich so ein bisschen dominiert hat und benutzt hat. Da ist sicher auch ein Stück weit was dran, aber was viel interessanter ist, ist der Umstand, dass es eine wahnsinnig fruchtbare Kollaboration zwischen den beiden war, die eben in The Idiot gemündet hat, ist und in Lust for Life, dem Folgealbum, das recht zeitnah danach rauskam. Der Produktionsprozess war so, dass Bowie Musik geschrieben hat und Iggy darauf Texte improvisiert hat. Und das hat wohl sehr gut geklappt, und das Ergebnis bestätigt das. So. Was gibt's denn da noch? Ich habe hier so ein paar lustige Infos zu der Platte. Es ist natürlich so, die wird nächstes Jahr 50, die Platte, und Iggy Pop wird nächstes Jahr 80. Das finde ich auch noch ganz gut als Eckdaten. Das Stück beginnt und endet mit einem sonderbaren Tape Loop. Dieses Loop wurde von Laurent Thibault entwickelt, der Bass gespielt hat auf The Idiot. Und der Bassist der legendären und absonderlichen Band, der französischen absonderlichen Band Magma war und möglicherweise noch ist. Ich glaube, die touren immer noch. Das erspare ich mir und uns heute, aber die Band, der war sehr, sehr wichtig für die Platte, für die Entstehung der Platte. Ich will mich hier nicht verzetteln in Anekdoten, vielleicht nur noch eines. Das Cover von The Idiot ist markant. Iggy steht verrenkt da. Das bezieht sich auf irgendein expressionistisches Gemälde, kann man googeln. Aber die viel zu kurzen Ärmel des Jacketts, das er trägt, rühren daher, dass das Jackett von Esther Friedman ist, die wunderbare Fotos geschossen hat von Bowie, von Iggy Pop. Also seine Freundin damals in Berlin, und da gibt's einen tollen Bildband, aber das nur am Rande. Bowie hat auf jeden Fall, bevor The Idiot rauskam, schon eben, wie gesagt, an diesem Sound gebastelt
Und The Idiot war und hat parallel sozusagen, könnte man sagen, sein Album Low aufgenommen. Und das führte aber dazu, dass Low zuerst rauskam, obwohl The Idiot schon fertiggestellt war. Und wahrscheinlich wollte Bowie verhindern, dass es heißt, er habe sich bei Iggy Pop soundmäßig bedient. Wie auch immer, ich spiele jetzt dann in Folge von Bowie von seiner Platte Low, die wie gesagt mehr oder weniger zeitgleich entstanden ist, Breaking Glass. Und bei Breaking Glass gefällt mir gut der spezielle Schlagzeugsound, der eben von Tony Visconti, seinem Soundingenieur, mitentwickelt wurde. Das ist ein Schlagzeug, das über einen Eventide Harmonizer gejubelt ist. Ich habe lange gerätselt, wieso das Schlagzeug so klingt, wie es klingt, und heute habe ich es nachgeschlagen. Und da ist es jetzt, das Schlagzeug Breaking Glass von Bowie.

wahnsinnig kurz, der Song, stelle ich fest. Lass mal das mal mit dem Iggy Pop. Bowie hat sich damals, wie gesagt, die ganzen deutschen Bands reingezogen. Kraftwerk, Neu und auch Cluster. Und das ist so ein super Anlass, mal was von Cluster zu spielen, nicht wahr? Und zwar spiele ich jetzt, ich habe es ja auch nochmal notiert, von Cluster, es war einmal, eigentlich fast mein Lieblingssong von Cluster, sehr melodiös, von der Platte Sowieso So aus dem Jahre 1976. Das spiele ich jetzt.

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relativ grob, wie sich Iggy Pop hier seinem Nazi-Girlfriend annähernd in diesem Text, in diesem Song, mit diesem Text. Nicht, dass ich den Song besonders gut fände, aber ich fand es interessant, die Geschichte dann doch mal nachzuvollziehen. Ich dachte immer, Nazi-Girlfriend von Iggy Pop, okay, da singt er von irgendeinem Fan oder so, oder einer Liebschaft, die sich dann nach großer Liebe als eben Nazi, als Nazi entpuppt hat, und aber man ist dann trotzdem verliebt, obwohl diejenige Person ein Nazi ist oder sowas in der Richtung, aber nee, es geht in dem Song schlicht und ergreifend um Nico, um die Sängerin Nico, die von Velvet Underground und so fort, die dann auch Soloplatten veröffentlicht hat und die auch echt eine schräge Nummer war, muss man wirklich ganz klar sagen. Iggy Pop, Nazi Girlfriend von der Platte, von der 1999er Platte Avenue B. Der Journalist Danny Fields, der Nico zu einem Vertrag bei Elektra Records verhalf, ich blättere um, beschrieb sie als Nazi-esk, also Nico als Nazi-esk, und meinte, sie hatte eindeutig nordisch-arische Züge, den Glauben, dass sie körperlich, geistig und kreativ überlegen sei. Nico selbst hat sich gelegentlich als Nazi-Anarchistin bzw. Nazi-Junkie bezeichnet. Iggy Pop Nazi-Girlfriend, das wäre jetzt auch abgehakt. Bedeutend poetischer und sensibler, könnte man sagen, nähert sich jetzt der damals, also das war im Jahre 2023, der damals 80-jährige John Cale nähert sich dann doch sensibler der Person Nico. Er hat Platten von ihr produziert und war gut befreundet mit ihr. In einem Song Moonstruck, Nicos Song, aus dem Jahre 2023.

Du bist eine mondverzauberte Süchtige, die auf ihre Füße starrt und Worte in einen Umschlag haucht, der erst nach deinem Tod geöffnet werden soll, singt John Cale zu Nico hin, der bereits ja damals 2023 deutlich schon verstorbenen Nico. Moonstruck von 2023. John Cale hat auch einige Alben von Nico produziert, unter anderem auch The End, das 1974 erschien. Und es bietet sich natürlich total an, mal auch jetzt einen Song von Nico zu spielen. Das ist ja immer so eine Grundsatzentscheidung, ob man das machen soll, weil die sind oft anstrengend. Aber hier habe ich einen schönen gefunden. Der heißt, der Song, You Forgot to Answer von The End 1974. Und interessanterweise geht es auch hier irgendwie um Ex-Beziehungen. Also bei Iggy Pop ging es ja, bei Nazi Girlfriend ging es ja um seine ehemalige Affäre mit Nico. Und hier geht es jetzt bei Nico um eine ehemalige Affäre mit Jim Morrison. Das Lied erzählt vom Leid, das Nico empfand, als sie ihren ehemaligen Liebhaber und Sänger der Doors, Jim Morrison, telefonisch nicht erreichen konnte und erst später erfuhr, dass er gestorben war. Auf der Platte gibt es auch noch das Lied der Deutschen mit allen drei Strophen, sehr eigentümlich, zum Harmonium gesungen. Das gab Proteste zu Recht und wie gesagt, das war auch nicht ironisch. Also die hat echt so einen kleinen nazi-esken Hau in der Birne gehabt, die Nico. Und die spielen wir jetzt mit You Forgot to Answer, Jim Morrison, du hast nicht.

aus dem Jahre 1978 oder so, DNA Blonde Redhead. Ihr hört den Bermuda-Funk, ihr hört das knusprige Gold, am Mikrofon ist Oliver Sachs. 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Tut das bitte. Ihr hört die Juni-Ausgabe des Knusprigen Goldes. Eben, das waren DNA, die New Yorker Art-Nasen-Band DNA, unter anderem mitgegründet von Arthur Lindsay, und Robin Crutchfield, genauer gesagt, gegründet, die dem Genre des No Wave damals verpflichtet waren. Sie haben es mitgegründet, dieses eigentümliche Genre. An den Drums war Ikue Mori, am Bass interessanterweise Tim Wright, der kam von Per Ubu rüber und hat dann den Sound sehr geprägt. Und an der Gitarre und dem Geschrei, könnte man sagen, an dem Gegrunze, Arthur Lindsay. Arthur Lindsay hat dann auch später, eigentlich ja ein bisschen später, bei den Golden Palominos mitgewirkt. Das war ein Bandprojekt, das von dem Schlagzeuger Anton Fear gegründet wurde. Und ähnlich wie bei The Idiot spiele ich jetzt den letzten Song des Debütalbums von The Golden Palominos. Two-Sided Fist heißt der, aus dem Jahre 1983. Und der ist länglich, ähnlich wie der erste Song, den ich heute gespielt habe. Der geht auch ziemlich exakt 7 Minuten, fast 8. Und Two-Sided Fist heißt der, und den spiele ich jetzt. Speziell an dem Song ist auch noch, dass zwei Bassisten mitspielen. Auf der einen Seite, ich weiß gar nicht, ob es Stereo gepannt ist, das muss ich mir nochmal genauer anhören. Auf jeden Fall, die Grundmelodie wird von Bill Lawswell vorgestellt und diese etwas jazzigen Bass-Impros sind von Yamaladeen Takuma, großartiger Bassist. Und ja, das Geschrei ist von Arthur Lindsay und die Gitarre, und ansonsten wirken noch einige interessante Typen mit, die ich jetzt aber hier nicht notiert habe. Lasst uns diesen Song gemeinsam anhören.

Gang of Four, At Home He's a Tourist, von der Platte Entertainment, 1979 erschien, und davor The Golden Palominos, Two-Sided Fist, aus dem Jahre 1983. Das knusprige Gold ist mal wieder zu Ende gegangen. Viele Lieder habe ich gespielt, aber nicht so viele wie sonst, weil auch längliche Teile dabei waren. Und enden will ich heute nochmal, indem ich nochmal Cluster spiele, diesmal von der 1974er LP Zuckerzeit. Mann, was ein Name, Zuckerzeit, stark. Der Song Rotor, eher eine Soundstudie, könnte man sagen, weniger ein Song. Wenn dann noch ein paar Sekunden übrig sind, spiele ich noch von Ecstasy, The Somnambulist, auch eher was Kopfiges. Allah, tschüss, besten Dank fürs Zuhören und bis zum nächsten Mal. Tät mich freuen, wenn ihr dabei seid. Ich spiele Cluster.

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1: Ja, hallo zusammen. Was nun folgt, ist die Sendung Bermuda Music im Radio Bermuda Funk. Und das ist die Sendung der Musikredaktion des Bermuda Funk. Und heute bin ich mal wieder an der Reihe, eine Sendung euch zu präsentieren. Letztes Mal hatte ich ja ein Special gemacht mit Bluesmusik von Johnson und von John Lee Hooker. Ja, und diesmal dachte ich, jetzt machen wir mal was ganz anderes. Und zwar ist es Musik aus Westafrika. Und zwar genauer genommen aus Mali. Die Musik finde ich toll. Denn ihre politischen Querelen finde ich alles andere als toll. Aber dann bleiben wir halt einfach mal bei der Musik. Weil die ist auch von der Kultur her viel, viel älter als das, was da in diesem armen westafrikanischen Land momentan an Kriegen und Kämpfen und so weiter vor sich geht. Okay, also deswegen jetzt Musik, eine Stunde lang Musik aus Mali. Jetzt fangen wir mal an mit einem der bekanntesten Musiker aus Mali, und zwar ist das Vieux Farka Touré. Und da geht's los jetzt. Viel Spaß beim Zuhören.

Der wird Musik von dem malischen Blues-Gitarristen Bieu Farka Touré. Das ist der Sohn des ganz berühmten Ali Farka Touré, der leider 2006 an Knochenkrebs gestorben ist. Und sein Sohn macht es aber jetzt weiter. Also der wird jetzt auch schon Hendrix Sahara genannt in seinem Studioalbum, das da heißt Les Racines. Der Vater, das war ja der ganz berühmte malische Musiker, der quasi auch von der Musikzeitschrift Rolling Stone zu einem der 100 besten Gitarristen aller Zeiten gekürt wurde. Ich habe, glaube ich, auch noch ein bisschen was von ihm. Ja, ich habe noch was, das spiele ich. Dann kann ich jetzt gleich im Anschluss spielen von seinem Vater Ali Farka Touré. Aber ich fand es jetzt von seinem Sohn auch sehr gut. Das ist quasi diese westafrikanische traditionelle Musik. Und das macht er doch ganz gut. Ja, also jetzt würde ich mal sagen, machen wir mal was von seinem Vater, von Ali Farka Touré. Und dann geht's weiter.

0: Ihr habt Musik gehört aus Mali. Ja, und was haben wir da gehört?
1: Gerade eben, das war Musik von Oumou Sangare. Und davor hörten wir Musik von Habib Koité zusammen mit Bamada. Und noch vorne dran, das habe ich ja angesagt schon, war da Musik zu hören von dem berühmten Ali Farka Touré zusammen mit Afel Bokoum. Aber es geht noch doller, wie ich finde, noch schöner. Und zwar ist es die Sängerin, die malische Sängerin Rokia Traoré. Und da hören wir jetzt drei Lieder von. Wunderschöne Musik, wie ich finde.

Ihr habt Musik gehört von der malischen Sängerin Rokia Traoré. Die hat ein sehr schönes Album rausgebracht, schon in 2013. Und das heißt Vanita. Und da haben wir jetzt drei Stücke draus gehört. Und jetzt geht's wieder weiter mit den Stars of Mali. Da gibt's noch einige andere gute Musiker. Und da wollen wir jetzt zum Schluss der Sendung noch ein bisschen was von hören.

Ihr habt Musik gehört von der malischen Griot-Sängerin Kandia Kouyaté. Griot, das ist quasi ein berufsmäßiger Sänger, beziehungsweise hier Sängerin aus Teilen Westafrikas, die in einer bestimmten Form epische Texte, also auch so Liebeslieder und Geschichtenerzähler und so weiter zur Unterhaltung vorgetragen haben. Ja, und die Sängerin Kandia Kouyaté, die singt quasi solche Griot-Lieder. Das ist so eine Spezialität von ihr. Teilweise Love Songs, also Liebeslieder, Lobgesänge der Griots in ihrem Repertoire. Und sie singt teilweise aber auch aus der Musiktradition der Jäger. Da gibt es ja auch Tuareg und ja, nicht sesshafte Völker, die auch wunderschön eine traditionelle Musik haben. Ja, und die Sendung ist jetzt aber leider gleich zu vorbei. Und zwar war das die Sendung Bermuda Music im Radio Bermuda Funk auf UKW 89,6 und 105,4 Megahertz hier im Raum Mannheim-Heidelberg. Oder ihr könnt es aber auch hören, quasi aus dem Internet per Livestream www.bermudafunk.org. Ich bin Alexander und jetzt kommt noch zum Abschluss ein Song, der auch ziemlich traditionell klingt, von Tartit. Ja, Henja heißt der. Und ich hoffe, dass es euch ein bisschen Spaß gemacht hat. War mal ein bisschen was anderes, wie immer diese Rockmusik, finde ich. Ja, also dann schöne Woche noch. Und wenn es gefallen hat, bleibt beim Bermuda Funk eingeschaltet. Da kommen noch jede Menge gute Sendungen.

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1: Wenn über die Flucht über das Mittelmeer berichtet wird, dominieren oft Zahlen und politische Schlagworte. Sie waren mehrfach als Menschenrechtsbeobachterin auf der Humanity 1 im Einsatz. Welche Geschichten von Frauen gehen in der öffentlichen Debatte über Flucht Ihrer Meinung nach besonders häufig verloren?
2: Ja, allgemein kann man auf jeden Fall sagen, dass insgesamt die Erfahrungen von Frauen in öffentlichen Debatten sozusagen gar keinen Platz finden. Es geht meistens entweder um Zahlen oder um junge Männer, über die gesprochen wird. Und es gibt viele Geschichten, man kann über alleinreisende Mädchen sprechen, über die sexualisierte Gewalt, die sie auf der Flucht erfahren, aber auch über ihre Stärke und Resilienz. Und was mich immer viel beschäftigt, sind Mütter auf der Flucht, die ihre Kinder zurücklassen müssen in Libyen. Darüber sprechen wir immer wieder, wo nicht alle Familienmitglieder gemeinsam die Flucht bestreiten können, sondern ein, zwei Familienmitglieder die Überfahrt wagen und die anderen noch verharren müssen, bis das Geld zusammengefunden werden kann. Über Mütter, die mit Babys fliehen, die vielleicht auch nur wenige Monate alt sind. Oder auch immer wieder haben wir Mütter an Bord, die gerade erst Kinder zur Welt gebracht haben und vor wenigen Tagen eben mit diesen Babys die Flucht bestritten haben. Und das ist irgendwas, was ganz, ganz unvorstellbar für mich ist und was in der Öffentlichkeit im Narrativ nicht vorkommt, sondern wo eher ein Vorwurf gemacht wird, oft an Mütter, dass sie die Kinder in Lebensgefahr begeben und wo gar nicht gesehen wird, aus welcher Not heraus das entsteht.
1: Frauen und Mädchen tragen auf der Fluchtroute über das Mittelmeer ja ein besonders hohes Risiko. Welche konkreten Belastungen oder Gefahren begegnen gerade Frauen und Mädchen nach Ihren Beobachtungen?
2: Allgemein kann man sagen, dass Frauen und Mädchen besonders vulnerabel auf der Flucht sind und überproportional den Gefahren ausgesetzt sind, denen Menschen auf der Flucht insgesamt ausgesetzt sind. Das heißt, wir beobachten insbesondere Ausbeutung, Menschenhandel, Zwangsarbeit, Misshandlung verschiedener Art und sexualisierte und geschlechtsspezifische Gewalt. Also insbesondere in den Lagern, in denen sie in Libyen oft auf die Überfahrt nach Europa warten, hören wir immer wieder von Vergewaltigungen, von Folter, von Zwangsarbeit. Und da setzen wir auch an und versuchen eben diese geschlechtsspezifischen Aspekte und Herausforderungen, die Frauen und Mädchen auf der Flucht ausgesetzt sind, aufzugreifen, indem wir beispielsweise eine Hebamme an Bord haben, die sich ganz explizit Frauen und Kindern widmen kann, indem wir einen Schutzraum für Frauen und Kinder haben, wo sie einen Rückzugsort haben und immer auf der bemüht sind, den Herausforderungen zu begegnen.
1: Nehmen Sie uns doch mal mit, bitte auf die Humanity 1, auf der Sie ja als Menschenrechtsbeobachterin aktiv waren. Können Sie unseren Hörerinnen und Hörern beschreiben, was in Ihnen vorgegangen ist, wenn über Funk plötzlich die Worte fallen, get ready to rescue, und alle wissen, jetzt geht es darum, Menschen aus dem Meer zu retten?
2: Es ist auf jeden Fall immer ein ganz besonderer Moment, der gefüllt ist mit ganz vielen Emotionen. Also es ist auf jeden Fall viel Anspannung dabei und auch eine gewisse Nervosität. Und man ist einfach von Adrenalin erfüllt, weil man weiß, es ist jetzt kein Training mehr, keine Simulation, sondern es ist wirklich der Ernstfall. Und man weiß nie, was man erwarten muss. Also manchmal treffen wir auch Boote, die in einem verhältnismäßig guten Zustand sind, die erst vor wenigen Stunden von der Küste abgelegt haben und wo es keine großen medizinischen Notfälle gibt. Aber genauso treffen wir regelmäßig auf Boote, die bereits 4-5 Tage auf See verbracht haben bei Wind und Wetter, wo Kinder und schwangere Frauen an Bord sind, wo es vielleicht medizinische Notfälle gibt, Personen bereits bewusstlos sind oder die Flucht nicht überlebt haben.
1: Sie haben ja Frauen an Bord in Situationen erlebt, die für die meisten Hörerinnen und Hörer, aber auch für die meisten Menschen hier unvorstellbar sind. Gab es Begegnungen oder auch Gespräche, die Ihnen besonders deutlich gemacht haben, was Flucht für Frauen konkret bedeutet?
2: Ich glaube, jede Begegnung, die ich mit einer Frau hatte, hat es immer für mich irgendwie vor Augen geführt. Wir haben immer wieder alleinreisende Frauen an Bord, die oft auch schwanger sind. Das kann ich mir gar nicht vorstellen. Das sind teilweise Teenager, 16, 17, 18 Jahre alt, die in Libyen vergewaltigt wurden und eben schwanger diese Flucht begehen müssen, die keinen Kontakt zur Familie haben, die mit fremden Menschen auf diesen Booten sitzen. Und das nimmt mich immer persönlich auf jeden Fall besonders mit. Und genauso hatten wir auch einmal eine Frau an Bord, die mit zwei Kindern war. Ich denke mal so 3 bis 5 Jahre alt waren die ungefähr. Und die Frau, die hat den Women Shelter gesehen, diesen Rückzugsort, den wir haben, und hat dann 4 Tage praktisch komplett dort verbracht, weil es das erste Mal war, dass sie einen Schutzraum hatte, wo sie sich sicher gefühlt hat, wo sie den ganzen Schlaf nachholen konnte der letzten Monate und Jahre, der ihr gefehlt hat, wo sie einen Moment des Rückzugs hatte. Und währenddessen haben wir als Crew und auch die anderen Geflüchteten auf die Kinder aufgepasst und sie hat da irgendwie voll vertraut, dass das jetzt ein sicherer Ort ist und sie die Kinder an Deck spielen lassen kann und ihr Ding machen lassen kann und sie einfach mal für einen Moment durchatmen kann.
1: Was hat es mit diesem Women Shelter auf sich?
2: Das ist ein Bereich auf dem Boot, also ein kleiner Raum, der so mit Stockbetten, großen Stockbetten ausgestattet ist, der eben ein spezifischer Rückzugsraum ist für Frauen und Kinder. Das heißt, da dürfen keine Männer rein, sondern nur Frauen und Kinder bis zu einem bestimmten Alter. Und da können einfach Frauen ja für sich mal untereinander sein, sich ein bisschen fallen lassen. Das ist eine Art Safe Space für die wenigen Tage, die sie bei uns an Bord verbringen.
1: Wie wichtig ist es aus Ihrer Sicht, dass Frauen in den Rettungsteams aktiv sind, insbesondere dann im Kontakt mit den geretteten Frauen?
2: Das ist auf jeden Fall sehr, sehr wichtig. Also wir haben immer diverse Crews, verschiedene Nationalitäten, mit Alter von jüngeren Leuten bis älteren Leuten und eben achten wir auch immer auf den Geschlechterausgleich. Also so ein Drittel bis die Hälfte unserer Crew sind normalerweise Frauen und Flinterpersonen. Und das versuchen wir auch in den Rettungsteams wiederzuspiegeln. Wir haben zum Beispiel viele Frauen, die diese kleinen Schnellboote, mit denen wir tatsächlich die Rettung durchführen und die Menschen an Bord unseres großen Rettungsschiffes bringen, sind Frauen, die eben ja die Boote fahren. Und es ist zum einen wichtig, um gleich ein Zeichen zu senden, dass wir nicht die sogenannte libysche Küstenwache sind. Denn viele der Personen, die wir aus Seenot retten, die wurden bereits bei vorherigen Fluchtversuchen von dieser sogenannten libyschen Küstenwache, also libyschen Milizen, illegalerweise zurück nach Libyen gebracht, wo ihnen verschiedene Menschenrechtsverletzungen drohen. Und wenn sie sehen, dass aber Frauen an Bord dieser Schnellboote sind, dann zeigt sich ganz, ganz schnell, das kann nicht die sogenannte libysche Küstenwache sein. Und das hilft uns natürlich sehr, einer Massenpanik aus dem Weg zu gehen.
1: Kritiker und Kritikerinnen immer mal wieder, das geht bis in die gesellschaftliche Mitte hinein, behaupten, dass zivile Seenotrettung Menschen ermutige, die Überfahrt zu wagen. Was entgegnen Sie diesem Vorwurf?
2: Ja, der kommt immer wieder auf. Und es gibt inzwischen einige wissenschaftliche Studien, die eben das genau widerlegen, die herausgefunden haben, dass die Präsenz von ziviler Seenotrettung im zentralen Mittelmeer, wo wir aktiv sind, keinen Unterschied darauf macht, wie viele Menschen von der Küste ablegen und diesen Fluchtversuch begehen, sondern dass es eher von einigen Faktoren wie beispielsweise Wetter oder politischen Veränderungen vor Ort abhängig ist. Und gleichzeitig haben diese Studien auch gezeigt, dass wenn zivile Rettungsschiffe nicht da sind, Sterblichkeit sich erhöht. Das heißt, mehr Menschen ertrinken, wenn unsere Schiffe nicht vor Ort sind.
1: Menschen aus Seenot zu retten ist ja das eine, das dann öffentlich zu machen, was auf dem Mittelmeer geschieht, ist das andere. Warum ist es für Sie so wichtig,

0: auch PolitikerInnen verantwortlich dafür machen, was dort passiert, zu sagen, Europa schaut nicht weg, Deutschland schaut nicht weg, sondern wir setzen uns dafür ein, dass sich die Situation verändert.
1: Im Interview mit der Frankfurter Rundschau haben Sie kürzlich von einem strategischen Ertrinkenlassen der Geflüchteten im Mittelmeer gesprochen. Was genau meinen Sie damit?
0: Seenotrettung ist Pflicht. Also das schreibt das internationale Seerecht vor und genauso ist auch festgeschrieben, dass Küstenstaaten dafür zuständig sind, Rettungseinsätze in ihren zugewiesenen Rettungszonen zu koordinieren. Und dieser Verpflichtung kommen EU-Staaten und auch Europa schon seit Jahrzehnten nicht nach. Das heißt, es ist Teil der EU-Abschottungspolitik, dass man diese Tote in Kauf nimmt und dass man aktiv wegsieht, damit diese Menschen eben gar nicht erst nach Europa kommen und hier einen Asylantrag stellen können. Genauso wird beispielsweise auch die sogenannte libysche Küstenwache durch EU-Steuergelder, aber auch durch Ausrüstung und Training unterstützt, damit die Menschen in Seenot illegalerweise abfangen und nach Libyen zurückbringen können und eben diese Menschen es gar nicht erst hierher schaffen.
1: Lassen Sie uns jetzt zum Schluss des Gesprächs nochmal auf die geflüchteten Frauen an Bord schauen. Wenn Sie sich an die erinnern, denen Sie auf der Humanity 1 begegnet sind, was wünschen Sie sich, dass die Menschen hierzulande in Deutschland über diese Frauen verstehen, bevor sie über Flüchtlingspolitik vielleicht auch vorschnell urteilen?
0: Ich glaube, es ist ganz, ganz wichtig, dass wir uns immer wieder vor Augen halten, dass es Menschen sind und keine Zahlen. Wir reden viel über Statistiken, über ja Zahlen, aber es sind Menschen wie Sie und ich, die diese Flucht begehen müssen. Und niemand wagt freiwillig die Überfahrt. Ich habe mit keiner Person je gesprochen, die gesagt hat, ich habe das freiwillig gemacht, weil ich mal schauen wollte, wie es in Europa ist, sondern die haben wirklich alle triftige Gründe, warum sie Libyen verlassen müssen. Und die wagen das nicht aus purem Übermut. Und genauso möchte ich auch nochmal sagen, dass die Personen, denen ich begegnet bin, unfassbar stark sind und dass das wirklich sehr resiliente und inspirierende Menschen sind, gerade die Frauen und Mädchen, denen ich begegnet bin und dass es nicht einfach Opfer sind, sondern ganz, ganz beeindruckende Menschen und ich da auch immer selber für mich sehr viel rausziehen kann, wenn ich mich mit ihnen unterhalte.

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1: Herzlich willkommen zu den Antifa-Nachrichten für den 18. Juli 2026. Eine Woche ist vergangen seit der letzten Ausgabe und es stehen wieder Themen von Zensur über Abschiebungen zu Polizeigewalt an. Aber auch eine kleine frohe Botschaft der Kriegsdienstverweigerung mischt sich unter die harten Themen. Außerdem widmet sich die heutige Ausgabe ein paar Eindrücken der studentischen Vollversammlung in Halle, die vergangenen Dienstag zum Widersetzen-Protest in Erfurt stattgefunden hat. Aber erstmal zu den Kurzmeldungen. Los geht's! Die Technische Universität zu Berlin zensiert im AfD-Sinne. Am vergangenen Wochenende fand der antikapitalistische Jugendkongress Take Back the Future an der TU Berlin statt. Ursprünglich sollten 14 von 90 geplanten Veranstaltungen nicht oder nur verändert durchgeführt werden. Ein Verhandlungskompromiss erreichte, dass am Ende 4 der Veranstaltungen außerhalb des Unigeländes stattfinden mussten. Organisiert wird der Kongress unter anderem vom Sozialistisch-Demokratischen Studierendenverband, kurz SDS. Anlass für die Zensur war ein Schreiben des Anwalts Ralf Höcker, der auch Anwalt der Rechten genannt wird. Der Spiegel berichtet zum Vorgehen der Uni. In einer Mail an den Studierendenverband der Linken nannte die TU Berlin essentielle Rahmenbedingungen für das Stattfinden des Kongresses. So müsse es einen Austausch über das Stattfinden der Veranstaltungen geben. Zudem solle der SDS die Seminare, Zitat, selbstkritisch unter den Aspekten Neutralitätsgebot und thematische Wahlkampfnähe prüfen, Zitat Ende. Auffällig sei, dass es sich um Vorträge handelt, die einen Schwerpunkt auf die AfD und Rechtsextremismus setzen. Mutmaßlich handelt die Unileitung nach einer Beschwerde des Berliner AfD-Landesverbands. Dieser hatte durch die Kanzlei von Medienanwalt Ralf Höcker nur wenige Tage zuvor Beschwerde eingereicht. Deutschland hat 32 Afghanen per Charterflug in ihr Heimatland abgeschoben. Das schreibt die Süddeutsche Zeitung in Bezug auf das Innenministerium. Der Flug startete in der Nacht von vergangenem Mittwoch auf Donnerstag vom Flughafen Leipzig-Halle in Richtung der afghanischen Hauptstadt Kabul. Unter den ausgewiesenen Männern waren Straftäter, die unter anderem wegen Vergewaltigung, Tötungsdelikten und Erpressung verurteilt worden waren. Für die Abschiebung hat die Bundesregierung direkte Vereinbarungen mit der in Afghanistan herrschenden islamistischen Taliban getroffen. Diese Vereinbarungen wurden scharf kritisiert, unter anderem von Welcome United Leipzig. Diese haben zusammen mit der interventionistischen Linken am Mittwochabend zu einer Mahnwache am Flughafen aufgerufen. Die Behauptung der Notwehrlage im Fall der Polizeigewalt in Bochum wankt mit neuem Gutachten. Das berichtet die Zeitung Neues Deutschland. Die Staatsanwaltschaft Hagen hat im Fall der im November durch Polizeischüsse schwer verletzten gehörlosen 12-Jährigen ein forensisches Gutachten ausgewertet. Dieses kommt zu dem Ergebnis, dass die Schussabgabe aus einer Entfernung von 61 Zentimetern erfolgte. Die bisher von der Polizei behauptete Notwehrlage steht damit nun in Frage. Außerdem gäbe es widersprüchliche Darstellungen zum Hergang. Die Version der Polizei, wonach das Mädchen die Beamten mit Messern angegriffen habe, wird von der Familie bestritten. Zudem habe die Familie keine Akteneinsicht, dadurch würden Opferrechte beschnitten. Mit einem Abschluss der neuen Ermittlungen ist nach Angaben der Hagener Staatsanwaltschaft, Zitat, ganz zeitnah nicht zu rechnen, Zitat Ende. Erst danach wird entschieden, ob Anklage gegen die Schützen erhoben wird. Der Nebenklägerin und Schwester des verstorbenen Ibrahima Barry wurde die Einreise für den Prozess gegen die beteiligten Polizisten verweigert. Das berichtet das Neue Deutschland. Vor dem Landgericht Duisburg beginnt in einer Woche der Prozess gegen 9 Polizisten nach dem Tod des Guineer Ibrahima Barry. Die ebenfalls aus Guinea stammende Schwester des Opfers, Dairday Barry, wollte den Prozess als Nebenklägerin verfolgen. Am vergangenen Freitag wurde ihr jedoch das Visum zur Einreise nach Deutschland verweigert. Das berichtet der Soli-Kreis Justice for Ibrahima. Der Ablehnungsbescheid liege dem Neuen Deutschland vor. Darin sei der Ablehnungsgrund angekreuzt, dass begründete Zweifel an der Absicht Dairday Barrys bestünden, vor Ablauf des Visums aus dem Hoheitsgebiet der Schengen-Mitgliedstaaten tatsächlich wieder auszureisen. Für die Eltern Barrys wurde das Visum allerdings genehmigt. Der Soli-Kreis Justice for Ibrahima berichtet, die Familie Barry sei für den Visumsantrag mit vielen Mühen und Kosten aus ihrer Stadt zur deutschen Botschaft in Guinea nach Conakry gereist. Die Ablehnung bezeichnet Dairday Barry in Videos auf Instagram als ungerecht. Der 23-jährige Guineer Ibrahima Barry war bei seiner Festnahme vor 2,5 Jahren in einer Flüchtlingsunterkunft in Mülheim getasert und anschließend mit der besonders gefährlichen sogenannten Hogtie-Methode gefesselt worden. Unmittelbar nach dem Polizeieinsatz verstarb Ibrahima Barry. Laut der ermittelnden Staatsanwaltschaft hatte die Obduktion als Todesursache, Zitat, lagebedingter Erstickungstod in Kombination mit einem Herzinfarkt, Zitat Ende, ergeben. Die 9 beteiligten Beamten stehen nun wegen gefährlicher Körperverletzung im Amt vor dem Landgericht Duisburg. UnterstützerInnen fordern mit einer Eingabe an den Petitionsausschuss und Abgeordnete des Deutschen Bundestages die Rücknahme der Visumsablehnung für Dayday Barry und eine unbürokratische Ausstellung eines Einreisevisums für die anstehende Gerichtsverhandlung um den Tod ihres Bruders. Berlin muss 500 Euro als Entschädigung zahlen nach einer rassistischen Polizeikontrolle. Das hat das Amtsgericht Berlin-Mitte auf Grundlage des Berliner Antidiskriminierungsgesetzes entschieden, so der Spiegel. Rechtskräftig ist das Urteil jedoch noch nicht. Der Fall geht auf eine Polizeikontrolle im Januar 2023 auf dem Berliner RAW-Gelände zurück. Polizistinnen suchten dort nach einem mutmaßlichen Drogendealer, der ihnen als dunkelhäutig mit sogenannter Rasterfrisur beschrieben wurde. Kontrolliert wurde schließlich ein schwarzer Mann mit kurzer Frisur, auf den die Beschreibung nach Auffassung des Gerichts nicht zutraf. Die Beamtinnen verlangten seinen Ausweis und führten anschließend eine Datenabfrage durch. Das Gericht kam zu dem Schluss, dass bei der Auswahl der kontrollierten Person die Hautfarbe ein entscheidendes Kriterium gewesen sei. Die Datenabfrage wertet das Gericht deshalb als unzulässige Diskriminierung. Die Identitätsfeststellung sei dagegen noch verhältnismäßig gewesen. Das Urteil gilt als seltene Anwendung des Berliner Antidiskriminierungsgesetzes gegen rassistische Polizeipraxis. KritikerInnen von Racial Profiling sehen darin eine Bestätigung, dass Menschen aufgrund zugeschriebener Herkunft oder Hautfarbe weiterhin unverhältnismäßig häufig von Polizeikontrollen betroffen sind. Der AfD-Bundesvorstand verbietet die Zusammenarbeit mit Geschäftsmann Tom Rohrböck. Ein entsprechender Beschluss des Bundestages liegt unter anderem dem NDR vor. Sollten AfD-Mitglieder gegen diese Vorgabe verstoßen, würde das als parteischädigendes Verhalten gewertet werden, heißt es in dem Beschluss. Der Beschluss ist wohl eine Reaktion auf einen Brandbrief des bayerischen AfD-Landesvorsitzenden Stefan Protschka an den Bundesvorstand. Darin hatte Protschka den Vorwurf erhoben, Rohrböck übe mit Blick auf den bayerischen Landesparteitag Druck auf einzelne Abgeordnete aus. Die Bundesvorsitzenden Tino Chrupalla und Alice Weidel hatte er diesbezüglich zum Handeln aufgefordert. Rohrböck wies die Vorwürfe gegenüber dem WDR, NDR und Süddeutscher Zeitung zurück. Bereits 2021 hatten WDR, NDR und Die Zeit eine Recherche über Rohrböck veröffentlicht. Diese legte das Netzwerk sowie konkrete Beispiele der Einflussnahme durch Rohrböck offen. Der Geschäftsmann ist selber nie Mitglied der AfD gewesen, gilt aber als sogenannter Strippenzieher innerhalb der Partei. Er soll über ein Firmennetz wohl auch mit CDU und FDP-Funktionären verbunden sein und immer wieder Funktionären der AfD finanzielle Unterstützung angeboten haben. Woher dieses Geld stammt, ist bis heute unklar. Zudem soll er zu rund der Hälfte der AfD-Bundestagsabgeordneten Kontakte gepflegt haben. Die Zahl der Kriegsdienstverweigerungen ist deutlich gestiegen. Nach Informationen der Zeitung Neues Deutschland wurden allein im ersten Quartal 3.494 Anträge gestellt. Die Zahl der Anträge auf Kriegsdienstverweigerung hat sich damit 2026 nahezu verdoppelt. Die meisten Anträge stammen von bislang Ungedienten, weitere von ReservistInnen und ZeitsoldatInnen. Die Zahlen sind eigentlich nicht mehr öffentlich zugänglich. Seit Inkrafttreten des Wehrdienstmodernisierungsgesetzes stuft das Bundesverteidigungsministerium Angaben zu Kriegsdienstverweigerung als Verschlusssache ein. Begründet wird das mit dem Staatswohl und möglichen Rückschlüssen auf die Personalplanung der Bundeswehr. Der Anstieg fällt mit der schrittweisen Wiedereinführung der Wehrpflicht zusammen. Seit Januar werden junge Männer bundesweit erfasst und müssen einen Online-Fragebogen zur Wehrdienstbereitschaft ausfüllen. Ab 2027 soll auch die Musterung wieder verpflichtend werden. Antimilitaristische Gruppen berichten von wachsendem Interesse an Beratungen zu Kriegsdienstverweigerung. Kritik an der Geheimhaltung kommt unter anderem von der Linksfraktion im Bundestag. Die Abgeordnete Desiree Becker fordert eine öffentliche Debatte über Wehrpflicht und Verweigerung und bezeichnet die Geheimhaltung der Zahlen als nicht nachvollziehbar. Am vergangenen Dienstag, den 16. Mai, fand in Halle am Steintor-Campus eine studentische Vollversammlung statt. Aufgerufen dazu hat ein breites Bündnis aus Widersetzen Halle, studentische Selbstorganisierungsgruppen und dem SDS Halle, der Sozialistisch-Demokratische Studentenverband. Letzterer hat sich in Halle neu gegründet, beruft sich zwar weiterhin auf Finanzmittel und Räumlichkeiten der Partei Die Linke, versteht sich selbst aber inhaltlich und organisatorisch weitgehend unabhängig. Anlass dieser Neugründung und der Vollversammlung ist die Sorge einer zunehmenden Vereinnahmung von rechten Forderungen an Universitäten und in akademischen Kreisen in Sachsen-Anhalt. Zwei Reporter von Radio Korax waren vor Ort unterwegs und trafen sich mit Mika vom SDS Halle.
2: Es gab einen Antrag, das haben vielleicht manche von euch mitbekommen, wo es darum ging, studentische Vertretung aufzulösen. Das hätte zur Folge, dass wir einfach verschiedene Projekte nicht mehr fördern könnten. Arbeitskreise wie Arbeitskreis Queereinsteigen, Arbeitskreis Antirassismus und verschiedene andere Arbeitskreise, mit denen ihr vielleicht sogar schon zu tun hattet, dass die wegfallen würden. Dass das demokratische Leben an der Uni einfach enorm eingekürzt werden würde. Und auch, dass die Wissenschaftsfreiheit eingekürzt wird. Das äußert sich zum Beispiel auch dadurch, wenn die AfD Anfragen stellt zu Gender Studies, zu kolonialkritischer Forschung und die dann einfach abschaffen will. Das sagt sie in Reden, das hat sie im Wahlprogramm stehen, sie will andere Sachen einführen. Parteipolitischer Einfluss auf die Wissenschaft oder zu erforschende Themen widerspricht eklatant dem Grundgedanken der Freiheit in Forschung und Lehre. Forschung muss frei bleiben, unabhängig davon, ob wissenschaftliche Ergebnisse unbequem oder unerwünscht sind. Besonders gefährlich wird es, wenn Wissenschaft auf eine nationale oder patriotische Haltung gebunden sein soll. Wissenschaft lebt von Offenheit, Kritik, unterschiedlichen Perspektiven, nicht von politischer Gleichschaltung.
3: Wir sind jetzt hier am Steintor Campus bei der ersten studentischen Vollversammlung. Organisiert vom SDS, der Studis gegen Rechts und Widersetzen, drei Bündnissen. Und ich habe hier Mika vom SDS hier. Vielleicht willst du uns erstmal kurz erklären, was der SDS ist und was sich vielleicht seit der Neugründung vor kurzem getan hat.
4: Also der SDS ist der Sozialistisch-Demokratische Studierendenverband Deutschland. Wir sind die Studiorganisation der Linkspartei. Und die Untergruppe Halle hat sich jetzt vor wenigen Wochen neu gegründet. Es gibt in Deutschland aber über 80 Untergruppen, welche auch zentral organisiert sind. Und seit der Gründung war unsere Hauptaufgabe, unser Hauptaugenmerk darauf, neue Mitglieder zu akquirieren und linke Politik und linkes Gedankengut am Campus wieder präsent zu machen. Wir haben Campusgespräche auf verschiedenen Campi der Burg-Universität und der Martin-Luther-Universität geführt, um mit unseren Kommilitonen ins Gespräch zu kommen und wieder ein allgemeines Narrativ aufzugreifen, welches die Studierendenschaft interessiert, welches der Studierendenschaft Sorgen macht, wo es drückt, über was denken die Leute nach, um so ein besseres Bild von unserer Studierendenschaft zu bekommen. Und diese Kampagne kommt heute mit der Vollversammlung so ein bisschen zu Ende, soll aber jetzt nur der Start sein, richtig durchzustarten und wieder ein allgemeines linkes Narrativ, eine allgemeine linke sozialistische Gruppe auf dem Campus präsent zu machen.
3: Welche Rolle spielt denn die Hochschule im Kontext des Rechtsrucks? Was für eine Aufgabe hat die vielleicht auch?
4: Wir machen uns Sorgen, dass das Neutralitätsgebot, welches formell an Hochschulen gilt, was aussagt, dass Hochschulen sich parteipolitisch neutral verhalten müssen, eine Drehtür für rechte Propaganda sein könnte, vor allen Dingen von der AfD. Und zwar ist unserer Meinung nach die Hochschule besonders darin verantwortlich, sich gegen rechte Politik der AfD auszusprechen und sich klar demokratisch zu positionieren und eben nicht sich hinter dieser Neutralität zu verstecken. Und deswegen fordern wir zwei zentrale Forderungen von der Uni, unter denen wir es nicht machen. Das sind unsere absoluten Basisforderungen. Darüber hinaus muss natürlich noch viel mehr passieren, aber das sind zwei Dinge, die wir von der Universität fordern, um rechten Gesinnungsanfragen und generell Angriffen von rechts an der Uni entgegenzutreten. Und die erste ist, dass unser Campus widerstandsfähig sein muss. Wir fordern eine bedarfsgerechte personelle Stärkung der Antidiskriminierungs- und Beratungsstellen und eine kompromisslose Solidarität mit allen Studierenden und Mitarbeitenden, die von rechts eingeschränkt werden. Rechte Angriffe und Gesinnungsanfragen, welche es in letzter Zeit an die Martin-Luther-Universität und zum Beispiel an die Universität Merseburg auch tatsächlich schon gab, dürfen nicht verschwiegen und beantwortet werden. In diesem Zuge müssen Vorfälle transparent gemacht werden, Betroffene informiert werden und juristische Handlungsspielräume offensiv genutzt werden. Das heißt im entferntesten Sinne, diese Anfragen am besten gar nicht zu beantworten und wenn es sein muss, auch in den juristischen Clinch mit eventuell Verantwortlichen zu gehen. Und unsere zweite Forderung ist es, dass kritische Lehre an der Uni nicht verhandelbar ist. Die Freiheit der Wissenschaft muss gegeben sein. Wir fordern ein verbindliches Bekenntnis und konkrete Schutzkonzepte für kritische Forschung und Lehre. Die Uni muss sich gegen jede politische Einflussnahme und Zensur von Recht stellen.
1: Das sagte Mika vom SDS Halle, dem Sozialistisch-Demokratischen Studierendenverband. Zusammen mit anderen studentischen Gruppen und dem Widersetzenbündnis haben sie Anfang der Woche in Halle zu einer Vollversammlung aufgerufen, um klare Forderungen an die Universitätsleitung zu erarbeiten. In diesem verlangen sie konkrete Maßnahmen gegen die Vereinnahmung von rechten Narrativen im akademischen Kontext und Transparenz in Bezug auf Anfragen des sachsen-anhaltinischen AfD-Landesverbands, welcher immer häufiger versucht, progressive Studiengänge und Lehre zu diskreditieren und die Wissenschaftsfreiheit Sachsen-Anhalts anzufechten. An dieser Stelle erinnern wir an die Opfer rechter Gewalt. Diese Erinnerungen führen wir auch in den kommenden Wochen weiter. Über das ganze Jahr hinweg möchten wir an all jene Menschen erinnern, von denen man weiß, dass sie seit 1990 durch rechte Gewalt zu Tode gekommen sind. Informationen übernehmen wir dazu unter anderem von der Amadeo-Antonio-Stiftung, dem Buch Rechte Kontinuitäten von Harry Weibel und von Opferberatungsstellen und weiteren antifaschistischen Gruppen und Initiativen.
5: Wir erinnern an Abdurrahim Özoduru. Der 49-jährige Abdurrahim Özoduru wurde am 13. Juni 2001 vom sogenannten nationalsozialistischen Untergrund in Nürnberg ermordet. Er arbeitete in seiner Änderungsschneiderei und wurde dort von seinen Mitgliedern des NSU ermordet. Seine Tochter beschreibt Abdurrahim Özoduru als lebensfroher Mensch. Nach dem rassistischen Mord ermittelte die Polizei im Umfeld des Opfers und nicht nach einem rechten Tathintergrund. Nach der Selbstenttarnung des NSU im Jahre 2011 wurde der Mord an Abdurrahim Özoduru als Mord durch den NSU bekannt. Abdurrahim Özoduru wird vom Staat inzwischen als Opfer rechter Gewalt angesehen. Wir erinnern an Alberto Adriano. Am 11. Juni wurde der 39-jährige Alberto Adriano in Dessau und Sachsen-Anhalt von drei Neonazis brutal körperlich angegriffen und misshandelt. Alberto Adriano starb drei Tage später an den Folgen der schweren Verletzungen. Das Oberlandesgericht Halle verurteilte den ältesten Täter zu lebenslanger Haft. Die beiden weiteren jeweils 16-jährigen Täter wurden beide zu 9 Jahren Haft verurteilt. Alberto Adriano ist als Opfer rechter Gewalt anerkannt. Im Stadtpark von Dessau erinnert ein Gedenkstein an Albert Adriano. Wir erinnern an Thomas Goretzky, Yvonne Haschkemper und Matthias Larusch von Wojtowicz. Die drei Polizeibeamten wurden am 14. Juni 2000 bei Dortmund von Neonazis erschossen. Die Beamten hatten den Täter bei der Straßenkontrolle angehalten. Daraufhin begann dieser, auf die Beamten zu schießen. Der Täter war überzeugter Neonazi und erschoss sich selbst nach seiner Tat. Thomas Goretzky, Yvonne Haschkemper und Matthias Larisch vom Wojtowicz sind nicht als Opfer rechter Gewalt anerkannt. Wir erinnern an die 5 Todesopfer des Brandanschlags von Siegburg. Am 15. Juni 1993 wurde bei einem Brandanschlag auf ein Wohnheim in der Kastanienstraße in Siegburg 5 Menschen getötet. 2 Frauen im Alter von 33 und 50 Jahren, ein 42-jähriger Mann, ein 10-jähriges Mädchen und ein 12-jähriger Junge. Sie lebten in einem Heim, das von ausländischen Bewohnerinnen und Bewohnern sowie obdachlosen Menschen genutzt wurde. 7 weitere Personen wurden bei dem Anschlag verletzt. Der Anschlag ereignete sich in der Zeit, in der rassistische und rechte Gewalt in Deutschland stark zunahm. Auf der Tür des Gebäudes befand sich ein Hakenkreuz, was nach Berichten bereits vor der Tat dort angebracht worden war. Daher wird die Tat im Zusammenhang mit rechter bzw. rassistischer Gewalt betrachtet. Wir erinnern an Sebastian D. Der 19-jährige Rumäne Sebastian D. wurde am 15. Juni 1994 in Kyritz im Landeskreis Ostprignitz-Ruppin durch einen Schuss eines Polizeibeamten tödlich verletzt. Er starb später im Krankenhaus an den Folgen der Verletzung. Der beteiligte Beamte erklärte, der Schuss habe sich versehentlich gelöst. Später wurde der Polizist wegen des Vorfalls zu einer Bewährungsstrafe verurteilt. Der Fall sorgt insbesondere in Rumänien für Kritik. Das rumänische Konsulat ging von einem Tötungsdelikt aus und bemängelte die Zusammenarbeit deutscher Behörden bei der Aufklärung des Falls. Wir erinnern an Theodoros Bulgaridis. Am 15. Juni 2005 wurde der 41-jährige Theodoros Bulgaridis vom sogenannten nationalsozialistischen Untergrund in seinem Laden in München durch Schüsse ermordet. Theodoros Bulgaridis ist als Opfer rechter Gewalt anerkannt. Wir erinnern an Agostino Comboio. Der 34-jährige Agostino Comboio wurde in der Nacht zum 16. Juni 1991 in Friedenshafen am Bodensee von einem Neonazi verprügelt und erstochen. Der Täter war ein bekannter Neonazi, der am Tag vor der Tat bereits durch rassistische Beleidigung aufgefallen war. Am Tag der Tat rempelte Agostino Comboio den Täter in einem Club an. In der Folge dessen zog der Täter ein Messer und erstach Agostino Comboio in dem Tanzlokal. Agostino Comboio starb trotz Notarzt noch in der Tatnacht. Im Nachgang der Tat wurde der Täter in den rechten Szenen für den rassistischen Mord als Held gefeiert. Im Gerichtsprozess wurde der rassistische Mord weitgehend entpolitisiert. Der Täter wurde vom Landgericht Ravensburg wegen Totschlag zu 5 Jahren Haft verurteilt. Agostino Comboio ist als Opfer rechter Gewalt anerkannt. Wir erinnern an Noel Martin. Der aus Jamaika stammende Noel Martin wurde am 16. Juni 1996 in Blankenfelde-Marlow bei Berlin Opfer eines rassistischen Angriffs. Gemeinsam mit 2 Arbeitskollegen war er mit einem Auto unterwegs, als sie von 2 Männern rassistisch beleidigt wurden. Die Angreifer verfolgten das Fahrzeug und probierten es von der Straße abzudrängen. Dann warfen sie einen 6 Kilogramm Felsstein in die Heckscheibe des Autos von Martin. Noel Martin verlor daraufhin die Kontrolle über das Auto, das in einen Baum prallte. Durch den Unfall erlitt Martin einen Querschnittslähmung. Seine beiden Kollegen wurden leicht verletzt. Die Täter handelten aus rassistischen Motiven. Im Dezember 1996 wurden sie zu mehrjährigen Haftstrafen von 5 bis 8 Jahren verurteilt. Trotz seiner schweren Verletzungen engagierte sich Noel Martin über viele Jahre gegen Rassismus und rechte Gewalt. Er setzte sich für das Verständnis zwischen jungen Menschen unterschiedlicher Herkunft ein und machte immer wieder auf die Folgen rassistischer Gewalt aufmerksam. Noel Martin starb am 14. Juli 2020 im Alter von 61 Jahren in Birmingham. Anlässlich des 25. Jahrestags des Angriffs wurde am Tatort in Blankenfeld-Marlow eine Brücke nach ihm benannt. Noel Martin wird als Opfer rechter Gewalt anerkannt. Wir erinnern an Klaus-Peter Kühn. Am 17. Juni 2012 wurde der 59-jährige Klaus-Peter Kühn in Sühl in Thüringen in seiner Wohnung von 3 Tätern misshandelt und zu Tode gequält. Die Täter handelten aus sozialdarwinistischen Motiven und entmenschlichten Klaus-Peter Kühn in ihrer Tat. Klaus-Peter Kühn starb an den Folgen der schweren Verletzungen. Niemand aus dem Wohnhaus kam ihm zu Hilfe oder verständigte die Polizei. Die 3 Täter waren bereits wegen Körperverletzung vorbestraft und einer war durch rechte Schmierereien aufgefallen. Das Landgericht Meiningen verurteilte 2 der Täter wegen Mord und Tateinheit zu einer Haftstrafe von 9 und 11 Jahren. Der 3. Täter wurde wegen seiner Krebserkrankung nicht verurteilt. Klaus-Peter Kühn ist nicht als Opfer rechter Gewalt anerkannt.
1: Zum Abschluss der Antifa-Nachrichten hier noch ein paar Veranstaltungshinweise.
3: Am kommenden Samstag findet wieder ein Haustür-Aktionstag der Linken in Halle statt. Dabei gibt es die Möglichkeit, sich in der Gesprächsschulung weiterzubilden und an die Haustüren zu gehen. Das Ganze geht von 11 bis 17 Uhr und beginnt am linken Laden in Halle. Die Adresse ist die Leitergasse 4. Ende Juni soll das Polizeigesetz in Sachsen erneut verschärft werden. Verkauft wird das Ganze als Beitrag zur Sicherheit. Dabei bedeutet es vor allem mehr Überwachung, mehr Macht für Polizei und Behörden und damit den weiteren Abbau des Rechtsstaates. Deshalb ruft die Copwatch Leipzig am Samstag zwischen 16.30 Uhr und 19.30 Uhr zu einer kraftvollen Demo auf mit vielen Redebeiträgen. Es beginnt am Konnewitzer Kreuz und geht über die Karl-Liebknecht-Straße bis zum Wilhelm-Leuschner-Platz. Nach Demonstrationen in Berlin und Kiel findet in diesem Rahmen auch eine Kundgebung gegen den Ausbau staatlicher Überwachung in Hamburg statt. Treffpunkt ist auch diesen Samstag 14 Uhr auf dem Hansaplatz. In Dresden wird am Freitagabend für eine antifaschistische Zukunft auf die Straße gegangen. Die Demo wird von SchülerInnen, Azubis und Studis organisiert und wird laut gegen die Hetze der AfD. Start ist 18 Uhr am Scheunevorplatz, eine Zwischenkundgebung gibt's am Goldenen Reiter und es endet auf dem Postplatz in Dresden. In Potsdam findet am Wochenende ein internationales Festival für linke Politik, Bildung und Kultur statt. Das Motto des Festivals lautet: Für ein Übermorgen, das uns allen gehört. Das Ganze ist umsonst und an der frischen Luft. Es wird Panels, Workshops, Musik, Kultur und ein Familienprogramm geben. Mehr Infos findet ihr auf der Internetseite der Rosa-Luxemburg-Stiftung Brandenburg. Was ist eigentlich in Schnellroda los? Damit beschäftigt sich ein Vortrag morgen Abend in Berlin. Das Dorf im Saalekreis ist zu einem beständigen Vernetzungspunkt für FaschistInnen und zu einem Ort der menschenverachtenden Ideologieproduktion geworden. Deshalb wurde das Kollektiv IFS Dichtmachen eingeladen, uns von den Strukturen zu berichten und am konkreten Beispiel über antifaschistische Gegenmaßnahmen zu diskutieren. Start ist morgen Freitag, 19 Uhr in der Schreinerstraße 47 in Berlin-Friedrichshain. Ihr habt Lust, euch gemeinsam gegen Aufrüstung, Wehrpflicht, Krieg und Waffenexporte als Teil eines bundesweiten Bündnisses und einer lokalen politischen Gruppe zu organisieren? Dann kommt doch am Montag, den 22. Juni um 18.30 Uhr ins New York Britannien am Marianenplatz 2a in Kreuzberg. Dort wird sich aktivistisch auf die Aktion gegen die am 10. Juli in Betrieb gehende Waffenfabrik von Rheinmetall vorbereitet.
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1: Das waren die Antifa-Nachrichten für den 18. Juni 2026.
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0: Als im Mai der offene Brief zur Kolonialismuserinnerung im Bundestag übergeben wurde, stand dieser Moment ja in einer jahrzehntelangen Kontinuität antirassistischer und schwarzer Organisierung. Was hat dieser Augenblick für Sie persönlich, aber aus Ihrer Sicht aber auch für viele Menschen bedeutet, die sich seit Jahrzehnten für die Anerkennung kolonialen Unrechts einsetzen?
1: Tatsächlich war es für uns insgesamt ein großer Teilerfolg, dahingehend zumindest, dass hier bemerkbar wird, dass in den deutschen Parlamenten, im Bundestag zum Beispiel, dieses Thema mehr und mehr zur Kenntnis genommen wird oder auch ernst genommen wird. Und tatsächlich ist es so, dass wir eben sehr lange darum gekämpft haben, sichtbar deutlich zu machen, inwieweit die Aufarbeitung der Kolonialgeschichte auch uns befähigt, aktuelle Themen zu bearbeiten und auch zu beantworten. Und jetzt, dass das sozusagen jetzt aus dieser Zivilgesellschaft herausgetragen wurde in die Parlamente, ist natürlich ein ganz wichtiger Schritt, der Merkmal macht, sozusagen, wo wir gerade aktuell stehen bei der Debatte.
0: Der offene Brief trägt ja den Titel, der Bund hat eine Pflicht zur Kolonialismuserinnerung. Warum ist diese Forderung für schwarze Communities und andere von kolonialem Unrecht betroffene Menschen mehr als eine symbolische Frage der Erinnerung?
1: Geschichtsschreibung in Deutschland ist ja sehr stark geprägt von Auslassungen und Nichterzählungen, die aber stattgefunden haben. Und tatsächlich ist es eben auch hier so, dass die Erfahrungen von schwarzen Menschen, Menschen afrikanischer Herkunft während der Kolonialzeit immer noch sozusagen ein Trauma da mit sich bringen. Das heißt also, wir wollen nicht jetzt in Konkurrenz zu anderen Erinnerungspraxen beispielsweise antreten, sondern im Gegenteil deutlich machen, es braucht eine inklusive Erinnerungspraxis. Und das bedeutet eben auch, dass die Themen, die bisher eben nicht bearbeitet worden sind, das ist die Aufarbeitung der Kolonialgeschichte unter anderem, dass die eben Teil dieses gesamten Prozesses der Erinnerung werden und zwar nicht nur symbolisch im Sinne von damit das Thema abzuhaken, sondern tatsächlich eben auch das zu einer Erzählung zu machen, die uns, wie gesagt, befähigt, die Herausforderungen der Gegenwart, der Zukunft zu beantworten.
0: Was verstehen Sie unter inklusiver Erinnerungspraxis?
1: Es gibt eben ganz viele Auslassungen. Die Erfahrung von Sinti und Roma beispielsweise, die Erfahrung von Menschen afrikanischer Herkunft oder schwarzer Menschen beispielsweise, die kommen in dieser Narrative, in dieser Erzählung eben meist randständig nur vor, wenn überhaupt. Und das muss Teil dieser Erinnerungspraxis insgesamt sein, weil wir als Gesellschaft natürlich immer wieder nachdenken müssen, inwieweit wir Tendenzen jetzt aktuell gerade das Erstarken der politischen Rechte zum Beispiel beantworten wollen und kann es dazu sagen, zu einem Zusammenschluss geben von Communities, die eben unter Verfolgung gelitten haben beispielsweise, dass die sich gemeinsam erinnern, gemeinsam gedenken, aber auch deutlich machen. Es gibt Unterschiede im Gedenken und es muss eben auch deutlich werden, dass eben dieses Weglassen von Erfahrungen nur dazu führt, dass wir eben Geschichten unsichtbar machen. Und das sollte tatsächlich endlich mal beendet werden.
0: Was bedeutet es denn für die Menschen, die diese Arbeit, nämlich die schwarzen Initiativen und die antirassistischen Gruppen, die ja seit Jahrzehnten dafür kämpfen, dass koloniales Unrecht sichtbar wird, dass diese Menschen immer wieder das selbst einfordern müssen?
1: Es ist gar nicht so ungewöhnlich, glaube ich. Also wenn wir uns erinnern, nach 1945, nach dem Ende des deutschen Faschismus, war es ja auch die Zivilgesellschaft, die sehr lange dafür gekämpft hat, das Gedenken, das Erinnern hier in Deutschland zu organisieren. Das wurde zum Teil von der Politik entweder verhindert oder auch tatsächlich ignoriert. Und auch hier hat es sehr, sehr lange gedauert, bis das eben Teil des gemeinsamen Gedenkens wurde in Deutschland. Das ist natürlich auch die Erfahrung, die wir machen müssen, also Menschen afrikanischer Herkunft, schwarze Menschen, dass dieses drum Kämpfen natürlich auch deutlich macht oder so. Es geht ums Sichtbarmachen, es geht ums Hinsehen und gesehen werden. Und tatsächlich eben Teil einer gesellschaftlichen Prozesse zu werden, der dann wiederum dazu führt, eben, dass unsere Erfahrungen auch ernst genommen werden. Rassismus ist ja kein Thema, das jetzt irgendwie weit zurückliegt oder nicht mehr existiert. Im ganzen Gegenteil ist es der Fall. Und das gehört eben dazu, zu dieser Erzählung, dass wir erinnern und gedenken und auch deutlich machen, was wir für die Gegenwart und für die Zukunft fordern.
0: In dem offenen Brief, der dem Bundestag übergeben wurde, wird ja das neue Gedenkstättenkonzept kritisiert. Denn dort wird weiterhin koloniales Unrecht lediglich randständig behandelt werden und soll gerade keinen festen Platz in Deutschland erhalten. Jedoch schon seit langem wird ja ein zentraler Lern- und Erinnerungsort zum deutschen Kolonialismus gefordert. Warum reicht es nicht aus, dass das Thema weiterhin dezentral in Projekten und Initiativen bearbeitet wird? Was würde denn ein zentraler Ort verändern?
1: Die Orte, die über die Republik verstreut sind, die es jetzt schon gibt, in Museen, in Institutionen, Sammlungen, aber auch im öffentlichen Raum, die sollen natürlich weiter fortbestehen bzw. ausgebaut werden. Und gleichzeitig brauchen wir aber auch einen zentralen Gedenkort, der eben dieses Unrechtsverhältnis, dieses Menschheitsverbrechen, Versklavung, Kolonisierung thematisiert und auch aufgreift als Thema, das in Deutschland eben ganz klare Rolle spielen muss. Und ich glaube, dass sozusagen die Parallelen, die es eben gibt, Stichwort Holocaust-Mahnmal in Berlin beispielsweise, die machen ja deutlich, dass eine Einschreibung in den öffentlichen Raum, eine Einschreibung in die Geschichtserzählung dazu führt, dass wir eben gemeinsam als Gesamtgesellschaft uns diesem Thema auch widmen, ohne davor eine Scheu zu haben. Und klar ist natürlich auch, dass diese Orte staatlich, politisch gewollt sein müssen. Das heißt also, dieses drum ringen, dieses drum kämpfen, muss irgendwann aufhören und muss deutlich werden, hier will die Gesamtgesellschaft eine Veränderung, ein Teil dieser Geschichtsschreibung werden. Und das ist nicht nur die Aufgabe von schwarzen Menschen, Menschen afrikanischer Herkunft, sondern von der gesamten Gesellschaft.
0: Kolonialismus bedeutet ja immer auch Macht, die Macht anderer Menschen definieren zu können und ihre Stimmen zu übergehen, Erfahrungen unsichtbar zu machen. Dann kann man ja durchaus als Zwischenfazit bis jetzt unseres Gesprächs ziehen, dass es weiterhin Kontinuitäten von diesem Kolonialismus in der heutigen Erinnerungspolitik gibt.
1: Absolut, und wir müssen uns die globalen und lokalen Verhältnisse einfach mal anschauen. Die sind eben ganz stark von kolonialen Wirksamkeiten, Kontinuitäten geprägt. Wenn wir uns anschauen, Themen wie Migration und Flucht beispielsweise, die Veränderung des Klimas beispielsweise, die Handelsungerechtigkeiten oder die Konflikte, die weltweit stattfinden, sind sehr, sehr viele oder auch davon geprägt von diesen kolonialen Kontinuitäten. Wir brauchen tatsächlich endlich mal eine ernsthafte Auseinandersetzung mit diesen Macht- und Herrschaftsverhältnissen, mit diesem Querschnittsthema Dekolonisierung beispielsweise, um auch hier zu adressieren, es geht nicht nur um den öffentlichen Raum, es geht nicht nur um Denkmäler oder Straßenumbenennungen. Es geht wirklich darum, die Gesellschaft als Gesamtes mal auf den Prüfstand zu stellen und zu überprüfen, inwieweit diese kolonial Kontinuitäten unser Leben tatsächlich beeinträchtigen und was wir bereit sind, dagegen zu unternehmen.
0: Im offenen Brief wird kritisiert, dass die betroffenen Communities bei der Erarbeitung der Gedenkstättenkonzeption kaum einbezogen wurden. Ist das ein Einzelfall oder geht es hier ein grundsätzliches Muster?
1: Bedauerlicherweise nicht. Also einer der Gründe wird wahrscheinlich sein, dass diese Stimmen, diese kritischen Stimmen, natürlich mehr wollen als symbolische Maßnahmen, die alljährlich ritualisierten Gedenken beispielsweise ausmachen. Und hier deutlich zu machen, es braucht einen Blick auf die Strukturen, es braucht einen Blick auf die gesellschaftlichen Verhältnisse, es braucht ein breiteres Verständnis von Herrschafts- und Machtverhältnissen, die klar machen, also die sind eben nicht weit zurückliegend, sondern die sind gegenwärtig. Und wenn wir sie nicht adressieren, werden sie weiter unser Leben oder unsere Lebensqualitäten beeinträchtigen. Also das sind ganz große Schritte und ich glaube, dass die Politik oft, ich will jetzt nicht sagen Angst hat, aber Bedenken hat, diese aufzugreifen, weil sie eben sehr komplex sind und natürlich nicht nur BefürworterInnen findet, sondern auch tatsächlich auch Menschen findet, die sagen, das liegt so weit zurück, die deutsche Kolonialgeschichte beispielsweise, wir müssen uns damit nicht kümmern und wir können das getrost weiterhin sozusagen auslassen.
0: Ja, das ist ein ganz wichtiger Punkt, denn es gibt ja durchaus Stimmen, nicht nur dezidiert aus rechten Kreisen, sondern das geht ja bis in die Mitte der Gesellschaft, die sagen, Deutschland hat eine ausgeprägte Erinnerungskultur, man könne nicht jedes historische Unrecht gleichermaßen wieder gut machen. Was antworten Sie diesen Stimmen?
1: Es geht weniger ums gleichermaßen bearbeiten oder erinnern, sondern es geht eher darum, nochmal eine inklusive Erinnerungspraxis zu entwickeln. Und das heißt eben, dass wir die Leerstellen, die noch existieren, und das ist die Aufarbeitung der Kolonialgeschichte zum Beispiel, dass wir damit sozusagen anfangen, diese Teil des gesamtgesellschaftlichen Gedenkens werden zu lassen. Denn es geht ja nicht um Konkurrenzen oder es geht nicht darum, die anderen Erfahrungen sozusagen zu negieren oder zu relativieren, sondern es geht eher darum, gemeinsam zu lernen voneinander, inwieweit wir gedenken, inwieweit wir erinnern und aufarbeiten wollen. Und da gibt es ganz viele Vorbilder. Wir hatten jetzt in Hamburg dieses Jahr, also im Frühjahr, ein Netzwerk treffen, SED-Gedenkstättenakteure, NS-Gedenkstättenakteure und Akteure aus der postkolonialen Bewegung, die sich zum ersten Mal sehr umfangreich damit beschäftigt haben, das Thema der gemeinsamen Gedenkens, und dabei unisono sozusagen zu hören, dass es eine inklusive Praxis braucht.
0: Nochmal zurück zu dem offenen Brief. Der Brief wurde ja im Bundestag an die beiden Abgeordneten Sven Lehmann und Abed Tesfayesus übergeben. Wie erleben Sie diese Übergabe? Denken Sie, dass der Bundestag die Forderungen ernsthaft prüfen, als ernsthafte politische Aufgabe verstehen wird?
1: Das wäre natürlich zu wünschen. Wobei für mich persönlich ist es erstmal ein Schritt überhaupt, dass wir hier eine Arbeit fortsetzen, die ja schon seit einigen Jahren geht. Also die Kolleginnen, die genannten aus dem Bundestag, sind ja schon länger mit uns in Austausch, im Gespräch, wie wir dieses Thema immer wieder auf die Agenda setzen können unter unterschiedlichen Aspekten. Und hier wird doch schon deutlich, dass es eben PolitikerInnen gibt in den Bundestag, in den Landesparlamenten, die dieses Thema durchaus ernst nehmen und auch bearbeiten wollen. Das wird nicht eins zu eins sofort zum Erfolg führen, das wäre nicht realistisch genug. Aber ich glaube, dass sozusagen damit eine Kontinuität geschaffen wird, die dann zumindest klar macht, also es ist ein Thema, was man nicht übersehen kann.
0: Was würde sich denn in Deutschland konkret verändern, wenn die koloniale Dimension konsequent anerkannt würde? Also nicht nur eine äußerliche Anerkennung, sondern im Selbstverständnis von Menschen, aber auch von Institutionen vielleicht?
1: Na, ich glaube, dass die Aufarbeitung von Unrechtsverhältnissen, Machtverhältnissen schon dazu beitragen kann, dass wir die Gesellschaft anders gestalten. Die ist ja insgesamt natürlich von sehr vielen Ungleichheiten, Ungerechtigkeiten geprägt nach wie vor. Es gibt rassistische Verhältnisse, es gibt Antisemitismus nach wie vor. Also ganz viele Ismen, die unser tägliches Leben mitbestimmen tatsächlich und zum Teil auch sehr bedrohlich mitbestimmen. Und ich glaube, dass wir in die Lage versetzt werden, diesen Kräften entgegenzuwirken, wenn wir eben tatsächlich hier auch nochmal eine inklusive Gedenk- und Erinnerungspraxis entwickeln, die eben auch nicht bloß zurückschaut, sondern eben auch nach vorne schaut. Was, in welcher Art von Gesellschaft wollen wir leben?
0: Herr Dell hat zum Schluss gefragt, Sie begleiten diese Debatten und initiieren sie seit Jahrzehnten. Allzu oft ja auch gegen Widerstände und trotz allem, so habe ich den Eindruck, mit viel, viel Energie. Was gibt Ihnen bei dieser Arbeit und aller Widerstände zum Trotz das Gefühl, dass sich etwas bewegt, so langsam Veränderungen dann im Alltag vielleicht auch sein mögen?
1: Wir haben jetzt hier im Herbst, also im Frühjahr, ein Erinnerungskonzept vorgelegt, in Berlin beispielsweise. Es gibt regelmäßig große und kleine Veranstaltungen, es gibt Projekte, es gibt Veranstaltungen, die eben sich genau mit diesen Themen befassen, auf unterschiedlichste Art und Weise, dieses Querschnittsthema auch wirklich immer wieder reinzutragen. Und ich glaube, es ist in den letzten 10, 20 Jahren doch relativ erfolgreich gewesen, wenn auch das immer noch sehr begrenzt in Berlin, Hamburg und Bremen oder auch Frankfurt stattfindet. Wir schon merken, dass diese Diskurse Fuß fassen in diesen Rhythmus dieses Wegschauens, in dieses Rhythmus dieses Ignorierens. Und ich bin da eigentlich ganz zuversichtlich, dass wir in den nächsten 10, 20 Jahren auch weitere Erfolge erzielen werden.

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3: Hallo, ihr hört Stimmlagen, das Infomagazin der Freien Radios in Österreich. Heute kommt die Sendung aus der Von Unten Redaktion, dem Nachrichtenmagazin auf Radio Helsinki in Graz. Aus dem Studio begrüßt euch Tamara mit folgendem Programm. Graz ist Menschenrechtsstadt und das wird im laufenden Gemeinderatswahlkampf auf die Probe gestellt. Wir sprechen mit Klaus Stahl vom Menschenrechtsbeirat darüber, wie Plakate, Folder und Aussagen von SpitzenpolitikerInnen auf ihre Menschenrechtskonformität hin beobachtet werden und wo zulässige politische Meinung endet und eine menschenrechtliche Grenze überschritten wird. Der Menschenrechtsbeirat beobachtet bereits zum fünften Mal systematisch den Gemeinderatswahlkampf. Plakate, Folder, Social-Media-Auftritte und öffentliche Aussagen von SpitzenpolitikerInnen werden erfasst und an Artikel 1 der Allgemeinen Erklärung der Menschenrechte gemessen. Es wurden bereits zwei Zwischenberichte veröffentlicht. Im Gespräch mit Klaus Stahl geht es darum, wo die Grenze zwischen zulässiger politischer Meinung und Menschenrechtsverletzungen verläuft und um eine strukturelle Frage. Ein Viertel der Grazer Bevölkerung hat kein Wahlrecht, obwohl es von den Entscheidungen direkt betroffen ist. Ja, ich sitze hier mit dem Klaus Stahl vom Menschenrechtsbeirat. Vielen Dank für das Interview und hallo.
4: Ja, hallo. Ich bedanke mich auch sehr herzlich für das Interview.
3: Wir sprechen heute über die Wahlen in Graz, die Ende Juni stattfinden werden, beziehungsweise über eine menschenrechtliche Wahlkampfbeobachtung. Die Stadt Graz ist ja Menschenrechtsstadt und beobachtet deshalb jeden Gemeinderatswahlkampf in den letzten Jahren aus menschenrechtlicher Perspektive. Was genau macht der Menschenrechtsbeirat dabei und was schaut sie euch dabei dann konkret an?
4: Ja, vielen Dank. Vielen Dank für die Einladung. Vielen Dank auch für diese Frage. Ja, Graz ist seit 2001 Menschenrechtsstadt, hat sich zur Menschenrechtsstadt erklärt und dabei für sich festgelegt, sich an den internationalen Menschenrechten zu orientieren und entsprechend eine Kultur der Menschenrechte zu etablieren. Jetzt kam es bisweilen dazu, dass Grazer Wahlkämpfe etwas eskaliert sind in der Wortwahl und dann letzten Endes eben auch in den Ergebnissen, sprich Menschen haben sich berechtigt gefühlt, auf der Straße andere zu beschimpfen, zu attackieren, Kopftücher abzureißen, in Kinderwägen zu spucken etc. etc. Also ein und für sich Dinge, die einer Menschenrechtsstaat nicht würdig sind. Und der damalige Bürgermeister hat sich an den Menschenrechtsbeirat gewandt mit der Frage, ob es nicht eine Möglichkeit gäbe, dem in irgendeiner Form menschenrechtskonform Einhalt zu gebieten. Und wir haben uns dann sehr eingehend überlegt, was könnte man machen? Und eine Idee war eben diese Wahlkampfbeobachtung, wo wir gesagt haben, wir versuchen, alles mitzuhören, alles mitzudenken und es nicht zuzulassen, dass der Wahlkampf auf Kosten von Menschen geführt wird. Nämlich, dass wir versuchen, die Kultur der Menschenrechte auch in den Wahlkampf hineinzubringen, in der Wortwahl, in der Menschenrechtskonformität. Und es ist dann das erste Mal 2007 der Fall gewesen, dass wir eine Wahlkampfbeobachtung durchgeführt haben und seither bei jeder Gemeinderatswahl. Und wir konnten angenehmerweise auch statistisch nachweisen, dass diese Wahlkämpfe, die beobachtet wurden und wo sich die Parteien an die erforderlichen Grenzen des Erträglichen gehalten haben, auch die Übergriffe tatsächlich zurückgegangen sind.
3: Bevor wir nochmal weiter detaillierter darauf eingehen, war das 2007, war das das Jahr, wo das BZÖ die Besen verteilt hat? Können Sie sich an das erinnern? Die Leute sozusagen.
4: Das war das Auskehren, aber das war auch das Jahr, wo die Frau Winter, die Mutter des jetzigen Kandidaten, Winter. Auch eben die sehr ausländer- und islamfeindlichen Parolen von sich gegeben hat, die dann ja auch zu einem Gerichtsverfahren und zu einer Verurteilung geführt haben. Mhm. Auf Basis des Materials, das der Menschenrechtsbeirat gesammelt hat.
0: Mhm. Ihr legt ja den Artikel 1 der Allgemeinen Erklärung der Menschenrechte als Maßstab an. Da steht drinnen, alle Menschen sind frei und gleich an Würde und Rechten geboren. Was bedeutet das jetzt praktisch für die Bewertung von am Wahlplakat zum Beispiel und von einem Social Media Post?
4: Gute Frage, wichtige Frage. Wie übersetzt man Menschenrechte in den Alltag letzten Endes? Greift dieser Slogan, dieser Post oder auch die Bildsprache diese gleiche Würde an oder befördert es diese gleiche Würde oder ist es neutral bezüglich dieser gleichen Würde? Und wenn ich jetzt irgendetwas post,

0: zu werden und ungleiche Rechte oder eine ungleiche Würde hier praktisch auch geltend zu machen, dann verletze ich diesen Artikel. Und wenn das bestimmte Gruppen auch noch betrifft, dass ich sage, ja, was weiß ich, bestimmte Menschen betrifft das, dann habe ich das insbesondere sozusagen diesen Wahlkampf auf Kosten von Menschen auch tatsächlich verwirklicht.
1: Wie habt ihr vor, das dann wirklich alles zu beobachten? Geht das überhaupt?
0: Na, wir haben alle Diskurse im Blick. Mhm. Das ist vielleicht ein wichtiger Punkt. Wir beobachten auch nicht so sehr die Parteien, sondern wir beobachten die Diskurse, die von den Spitzenpolitikern geführt werden. Also da haben wir schon ein bisschen eine Selektion. Wir schauen uns also mal an, welche Themen werden behandelt. Und wir schauen uns nicht jede Wortmeldung an, sondern das, was also hier die Spitzenkandidaten machen und das, was sozusagen veröffentlicht ist. Weil wir sagen, wir können nicht vollständig alle Räume beobachten. Das ist nicht möglich. Ansonsten ist natürlich, also das ist richtig, das ist sehr aufwendig. Ein bisschen Routine haben wir ja schon seit 2007. Natürlich dadurch, dass inzwischen ziemlich alles digital auch zugänglich ist, ist es schon einfacher geworden und ressourcensparender. Es gibt natürlich auch viel mehr, weil früher hat es eine Plakatserie gegeben und das war's dann. Inzwischen ist es natürlich sehr viel differenzierter, aber man kann 80% des Materials sozusagen vom Schreibtisch, vom Computer aus einsehen und sammeln und bewerten. Wir haben aber dafür eine Vollzeitressource für 6 Wochen dafür abgestellt, also das Material zu sammeln. Also das funktioniert so, dass also alles Material gesammelt und gesichtet wird. Die wahlwerbenden Gruppen und die Parteien werden auch angefragt. Die Materialien mögen bitte zur Verfügung gestellt werden, tun auch die meisten, sodass man die Sujets einmal kennt, dass man die Themen kennt. Parteiprogramme sind ja zugänglich zumeist. Wir schauen um das Thema natürlich, um das fassen zu können, dass wir schauen, was hat lokale Relevanz. Also ist es wirklich auf den Wahlkampf, auf die Stadt fokussiert. Und aber geht vielleicht landespolitisches, bundespolitisches nicht verloren, aus formalen Gründen, sondern wenn also Bundespolitiker über die Stadt Graz reden, dann wird das auch mit beobachtet und auch mit betrachtet, weil das hat ja oft große Auswirkungen. Ne? Mhm. Also wenn der Landeshauptmann hier jetzt sehr viel kommuniziert zu diesen Dingen, dann wird das natürlich auch mit beobachtet, inwieweit das für die Grazer Wahl dann relevant ist oder gehört wird. Aber ein wichtiger Aspekt ist, das muss eine veröffentlichte Aussage sein. Deswegen ist jetzt die Frage, naja, wenn das sozusagen Schuldiskussionen und so weiter und so fort. Wir beobachten auch diese Dinge zum Teil, aber da kann man nicht überall sein. Es ist auch nicht alles zugänglich. Aber wenn darüber berichtet wird, dann wird dieses Material verwendet. Was aber nicht verwendet wird, ist sozusagen Material von Dritten. Also wenn die Zeitungen über die Wahl schreiben, das verwenden wir nicht. Mhm. Also sie zitieren eine Kandidatin oder einen Kandidaten. Diese Aussage, aber wenn der Herr Winter was schreibt oder wenn Radio Helsinki was bringt über den Wahlkampf, dann ist das nicht Thema für unsere Begutachtung.
1: Ja. Wenn ihr jetzt was Problematisches findet, was ist dann genau die Handhabe? Also das Erste ist natürlich die Dokumentation, aber gibt es darüber hinaus dann noch eine Handhabe? Sie haben vorher schon gemeint, damals die Dokumentation von den Aussagen von der Frau Winter sind ja dann auch gerichtlich verwertet worden und haben ja schlussendlich auch zum Urteil geführt. Also Dokumentation ist in der Hinsicht überhaupt nicht zu unterschätzen. Ne? Also weiß ich nicht, ob Sie das, haben Sie bestimmt mitbekommen, auch mit dem Aula-Prozess in Graz jetzt letztes Jahr, hat es ja auch von Menschenrechtsorganisationen und ganz viel Dokumentation vorher geben überhaupt, ne, auf der Basis dann noch die Staatsanwaltschaft tatsächlich gearbeitet hat. Aber bleibt euch als Menschenrechtsbeirat noch was als Möglichkeit übrig, außer der Dokumentation?
0: Naja, wir veröffentlichen unsere Gutachten.
1: Ja.
0: Das ist eine Meinungsäußerung unsererseits als Menschenrechtsbeirat der Stadt Graz. Und wir machen das, also die Beurteilung erfolgt mit Ampelfarben. Und darum vielleicht zudem, wir selektieren nicht nach Parteien oder so, sondern wir greifen die Diskurse auf, schauen uns die Menschenrechtsrelevanz dieser Diskurse an. Viele sind ja technisch oder anderweitig sachlich oder so. Und man schaut, naja, was ist denn da menschenrechtlich drinnen? Betrifft das Freiheit, Gleichheit und Würde in irgendeiner Form und in welcher Form dann? Und wenn das sehr förderlich ist, dann bewerten wir das grün. Wenn das kritisch zu sehen ist, dann bewerten wir das orange oder gelb. Und wenn das aus unserer Sicht über die Linie, über die sprichwörtliche rote Linie geht, dann mit einer roten Ampelfarbe. Und dort ist auch der Punkt, ist das Ganze sanktionsbewehrt? Kann damit etwas passieren? Wir als Menschenrechtsbeirat haben keine Handhabe außer der Ampel. Das bleibt dann dort stehen. Aber der Gemeinderat hat ja eben nach dieser Wahl 2007, oder dem Wahlkampf 2007, die Wahl war ja dann erst im Jänner 2008, für sich beschlossen, auch eine Sanktion einzuführen. Das heißt, auf Basis einer vom Menschenrechtsbeirat vergebenen roten Ampel kann der Gemeinderat ein Schiedsgericht einberufen, dessen Vorsitz der oder die Gerichtspräsidentin des Oberlandesgerichtes Graz hat und in dieser Schiedsverhandlung darüber verhandelt werden kann, ob die Parteiensubvention für eine Partei reduziert wird. Das kann bis zu 30.000 Euro gehen. Also es gibt eine Sanktion, die wurde bislang nie angewendet, aber eine Möglichkeit besteht. Also ganz zahnlos ist das Instrument nicht.
1: Das finde ich immer sehr wichtig bei solchen Themen, dass es auch wirklich Sanktionsmöglichkeiten gibt, weil sonst ist die Verbindlichkeit einfach eine ganz andere. Ne? Also
0: natürlich die Verantwortung auch groß, ja, für den Menschenrechtsbeirat, ne, bei solchen Dingen, weil es natürlich hier ein heikles Thema ist, im politischen Diskurs hier sozusagen eine Meinung abzugeben, eine beurteilende Meinung abzugeben, die dann solche Sanktionen nach sich ziehen kann.
1: Der erste Bericht, den ihr da veröffentlicht habt für den Zeitraum 18. bis 28. Mai, zeigt ja, dass menschenrechtsrelevante Themen wie Wohnen, Integration, Inklusion und Bildung vorkommen, aber jetzt niemand wirklich explizit auf Menschenrechte Bezug nimmt. Hat euch das überrascht?
0: Ja, vielleicht ein bisschen, weil das auch in früheren Wahlkämpfen schon anders war. Also ich meine, es geht um die Themen und wir haben ja auch eine grüne Ampel für die ganz erste Phase des Wahlkampfs vergeben. Da geht es ja um sehr viel menschenrechtsförderliche Themen. Die Vorschläge sind auch gehen sämtlich in diese Richtung. Aber eben jetzt ausdrücklich Menschenrechte, Menschenrechtsstaat wurde nicht thematisiert und auch nicht als Referenz herangezogen. Ein bisschen überrascht hat uns das, ja.
1: Es gibt ja auch Forderungen nach Freiheitsbeschränkungen für AsylwerberInnen, also Ausgangsbeschränkungen. Und die Stadt Graz hat in der vorherigen Periode unter Schwarz-Blau auch Zugangsbeschränkungen für AsylwerberInnen zum öffentlichen Wohnraum beschlossen. Damals muss man aber auch sagen, haben die das so gelöst oder strukturell beschlossen, dass man eine Mindestanzahl an Jahren in Graz gemeldet sein muss, um Zugang zu Gemeindebauwohnungen zu haben. Was natürlich dann auch viele Leute tatsächlich betroffen hat, die selber vom Land nach Graz kommen. Viele Studierende vom Land nach Graz, die das dann auch betroffen hat. Ziel war es aber ganz klar damals unter der Eustachio FPÖ, damit AsylwerberInnen zu treffen. Also da haben die ja auch nie einen Hehl draus gemacht. Ne? Wo zieht ihr da an solchen Beispielen jetzt dann zum Beispiel die Grenze zwischen einer politischen Meinung und einer wirklichen menschenrechtlichen Verletzung?
0: Ich würde diese beiden Fragen bitte trennen wollen voneinander. Im gegenständlichen Fall geht es eigentlich um den Zugang zu öffentlichem Wohnraum. Das ist also die eine Geschichte, wo ich sage, naja, okay, manche beziehen das auf bestimmte Gruppen, manche wollen es also mit einem formalen Kriterien wie der Wartezeit um die 5 Jahre, das propagiert die FPÖ jetzt gar nicht. Also die FPÖ propagiert einen Heimvorteil für Grazerinnen, was auch immer jetzt darunter genau zu verstehen ist. Das ist auch vielleicht schon eine Anmerkung zu dieser zweiten Frage. Diese Frage stelle ich jetzt nicht. Sozusagen, was steht dahinter, hinter dieser Aussage? Und vielleicht gibt es ein bisschen einen Hinweis darauf, dass ich sage, naja, die Meinungsäußerung kann eingeschränkt werden, die Meinung ist gänzlich frei. Also die ist sozusagen, und deswegen, die wollen wir auch nicht interpretieren. Hier ist einfach die Aussage, ist der Diskurs ist ein Vorteil für Österreich, also für Grazerinnen in dem, gar nicht für Österreich, für Grazerinnen, um genau zu sein und sagen, ja, okay, das kann man jetzt so stehen lassen, was es dann heißt, wird man sehen, das wird sich im Diskurs ergeben, die andere Forderung ist eben 5 Jahre Hauptwohnsitz hier zu haben, man muss auch der Fairness halber sagen, ein Jahr Hauptwohnsitz ist also jetzt, auch jetzt Voraussetzung, um einen Zugang zu Gemeindewohnungen zu bekommen. Das ist natürlich einfacher als 5 Jahre, das ist keine Frage, aber es gibt eine Zugangsbeschränkung. Grundsätzlich ist die Haltung hier des Menschenrechtsbeirates, auch hier, auch beim Wohnen ist es natürlich sehr, sehr kompliziert, weil wir haben hier natürlich zusätzlich noch das Problem, also die Republik das Recht auf Wohnen ja nicht als Menschenrecht, die Verträge zwar ratifiziert hat, aber ein Vorbehalt zum Recht auf Wohnen eigentlich immer äußert. Also das heißt sozusagen, wir können uns nicht ganz darauf berufen, dass wir sagen, das ist unzulässig, aber aus der Interpretation eines Menschenrechts können wir natürlich schon eines sagen, und das war die Aussage jetzt in diesem ersten Bericht, dass wir sagen, naja, es ist kein meritorisches Recht. Also das heißt, ich kann es eigentlich nicht verteilen aufgrund eines Verdiensts, weil das ist immer das Argument, ne, dass man sagt, naja, Heimvorteil für Grazer oder man hat schon lange hier gewohnt, man hat schon einen Beitrag geleistet. Das ist immer, hat sozusagen eine meritorische Komponente. Es gibt ein Verdienst dafür und das wird belohnt dann also mit einer schönen, günstigen, guten, wie auch immer, vertragsfesten Wohnung oder wie auch immer. Ne? Und wo man sagt, und das ist der Einwand, wo man sagt, nein, Menschenrechte sind nicht meritorisch zu vergeben, aber wir haben aber deswegen auch keine gelbe Ampel, weil der Diskurs eigentlich nicht weitergeht, weil wir einen rechtlichen Vorbehalt gegen das Recht auf Wohnen haben und so weiter und so fort. Deswegen wird das kritisch angemerkt, aber keine gelbe Ampel dafür vergeben. Und das beantwortet vielleicht ein bisschen die zweite Frage. Das wird dann sehr komplex. Die Frage, was ist dann die Verletzung? Hm. Oder wo ist dann... Ich äußere mich kritisch dazu... Ob ich eine gelbe Ampel vergebe, brauche ich noch ein paar Kriterien mehr. Mhm. Und um eine rote zu vergeben, brauche ich überhaupt noch ein paar Kriterien mehr. Und an sich, also vom System her ist es so, es ist so eine, wir werden noch zusätzlich beobachtet von einer in Wien ansässigen Rechtsanwaltskanzlei und die muss auch immer noch eine Art Rechtsgutachten dazu abgeben, wenn wir eine rote Ampel vergeben, die müssen dem noch zustimmen. Ne?
1: Also es wird dann wirklich sehr vorsichtig bewertet, wenn dann wirklich eine
0: rote... Es wird sehr vorsichtig bewertet, aber man kann davon ausgehen, dass wenn es eine rote Ampel gibt, dann ist es eine.
1: Ja, ja.
0: Also
1: ja,
0: das muss man dann auch dazu sagen. Ne? Da braucht man dann nicht allzu viel darüber mehr zu diskutieren.
1: Auch bezogen jetzt vielleicht ein bisschen auf diesen sogenannten Heimvorteil für GrazerInnen. Ich meine, ein Viertel der Grazer Wohnbevölkerung hat ja aufgrund des fehlenden Wahlrechts nicht einmal eine Stimme. bei der sie mitwählen können bei den Entscheidungen, die sie ja direkt betreffen als BewohnerInnen dieser Stadt. Ist das für euch auch ein Thema und wenn, dann inwiefern? Und ich meine, es gibt ja auch die Wahl des Menschenrechtsbeirats jetzt dann auch, genau.
0: Migrantinnenbeirat,
1: Entschuldigung. Es gibt jetzt dann auch dahingehend die Wahl des Migrantinnenbeirats.
0: Ja, ich meine, der Migrantinnenbeirat ist natürlich eine Teilkompensation für dieses mangelnde demokratische Stimmrecht. Das war natürlich auch ein relativ geringerer Anteil an der Wohnbevölkerung, so wie sie das bemerkt haben damals in den Mitte der 90er Jahre, wie der Migrantinnenbeirat genau aus diesem Aspekt heraus ein geschaffen wurde und dann ja auch für andere Städte in der Steiermark auch mit geschaffen wurde. Das ist natürlich keine vollständige Kompensation. Das ist ein großes Problem, dieser Punkt. Aber das ist vielleicht auch ein wichtiger Punkt. Beschäftigen wir uns damit oder beschäftigen wir uns nicht damit? Wir beschäftigen uns ausschließlich damit, was die wahlwerbenden Personen und Parteien in den Wahlkampf einbringen. Wir beschäftigen uns nicht mit dem Katalog der Menschenrechte und sagen dann, was sagen die dazu, sondern wir schauen, wenn eine Partei oder auch mehrere hoffentlich diesen Punkt thematisieren, dann greifen wir ihn auf. Wenn er nicht thematisiert wird, dann machen wir das nicht.
1: Wir haben jetzt schon vorher geredet, die Wahlkampfbeobachtung läuft jetzt zum 5. Mal. Vielleicht könnten Sie noch mal ein bisschen konkreter sagen, was das über die Zeit wirklich verändert hat.
0: Also vielleicht der wichtigste Punkt war für mich und uns im Menschenrechtsbeirat und ich glaube auch für die Politik und für viele, die das beobachtet haben, tatsächlich der Punkt, dass man nachweisen konnte, dass Übergriffe in der Bevölkerung weniger wurden durch eine gemäßigtere Sprache. Auch das ist tatsächlich gelungen.
1: Auf welche Daten habt ihr dann zurückgegriffen? Von der Antidiskriminierungsstelle?
0: Das war hauptsächlich die Antidiskriminierungsstelle, aber auch Daten von der Polizei.
1: Okay, ja.
0: Die ja das messen, ne, wie viele Übergriffe, wie viele Anzeigen das es gibt und so weiter. Wobei die Daten schlechter sind, weil es da, naja, das wird nicht so viel angezeigt.
1: Ne. Ja.
0: Aber selbst da ist es auch nachweisbar, nicht, wenn man die verschiedenen Wahlgänge zeitlich dokumentiert, dann kann man das eigentlich ganz gut feststellen, dass bestimmte Deliktsgruppen steigen in diesen Zeiträumen und es ist sehr signifikant gemeinsam zu sehen, dass also wenn das besonders heftig geführt wurde oder besonders
1: untergriffig
0: mit Aufstachelung, Verhetzung oder sonst irgendwas, dass dann diese Übergriffe auch tatsächlich stärker sind. Das ist auch insofern, also es ist kein schöner Nachweis, aber statistisch ist es zumindest ein schöner Nachweis, weil es wurde ja dieser Zusammenhang immer bestritten.
1: Ja.
0: Und der ist aber, und es ist sehr gut, dass man den Zusammenhang dann nachweisen kann, dass es eben nicht egal ist, was man sagt. Ist ja auch sowieso absurd, weil wenn sie ja egal wäre, was die Wahlwerbenden sagen, dann brauchten sie auch nichts sagen. Ne? aber das ist sicherlich der wichtigste Punkt und die beste Rechtfertigung für diese Angelegenheit, dass man sagt, naja, man möchte einen Wahlkampf haben, der sich mit den Sachthemen, mit den politischen Themen, auch mit den Einstellungen und so weiter beschäftigt, da kann gestritten werden. Sofern das im Rahmen der Fairness passiert, dafür gibt es das Fairness-Abkommen und sofern das im Rahmen der Menschenrechte passiert und dort ist eben sozusagen wirklich diese rote Linie, wenn es auf Kosten von Menschen passiert. Alles andere, was dazwischen, zwischen diesen zwei Positionen liegt, alles andere kann gesagt werden, soll lebendig sein, klarerweise. Ich auch, wir beurteilen auch ganz vieles nicht, weil wir sagen, das ist nicht unser Thema. Also das vielleicht sozusagen eine gewisse Versachlichung und eine Kultivierung des Wahlkampfs, das ist sicherlich ein Effekt, der erzielt werden konnte, auch dann eben mit diesen weiteren Folgen, die damit verbunden sind. Was noch eine vielleicht Nebenwirkung war eben, und deswegen habe ich vorher gesagt, ja, das überrascht mich ein bisschen, dass das Menschenrechtsstadtthema eigentlich gar nicht hier vorkommt, das wird schon kommen noch. Das ist, dass man über diesen Weg natürlich die Menschenrechtsstadt und was die eigentlich sein soll und was die können soll und was die für die Leute bringen soll, eigentlich, dass das besser kommuniziert wird. Also sozusagen mehr Publicity für die Menschenrechte an sich, wenn man so will.
1: Was heißt das überhaupt, Menschenrechtsstaat?
0: Was heißt das, Menschenrechtsstaat? Ich glaube, das kommt dann ganz gut heraus, gerade bei den Wahlkampfthemen, gerade bei diesen Themen, wo man dann sagt, naja, okay, wie rede ich über was? Was soll ich beitragen? Worum geht es überhaupt? Wer soll hier was bekommen?
1: Ja, aus welcher Perspektive werden die Themen betrachtet, ne?
0: Also, ja. Richtig, nicht? Und ja. Wo ich sagen kann, naja, wenn wir jetzt den Verkehr hernehmen, ja, das wird halt oft sehr technisch und was weiß ich nicht. Und man sagt, ja, ich habe ja die Freiheit, Auto zu fahren. Natürlich habe ich die Freiheit, Auto zu fahren, kann ich aber angemessenerweise oder verhältnismäßig einschränken, wenn das die Gesundheit anderer gefährdet. Nicht? Ich meine, so werden ja auch Geschwindigkeitsbegrenzungen argumentiert. Nicht? Also ich sage, ja, grundsätzlich kann man jeder so schnell fahren, wie er will. Nicht? Das ist einmal, oder wie er kann. Und das ist einmal Freiheit, hundertprozentige Freiheit. Nicht? Wenn dort aber jetzt Schulkinder auch unterwegs sind, na, dann wird es angemessen sein, diese Geschwindigkeit auch für alle einzuschränken. Nicht? Und wenn das 30 sein soll, na, dann ist 30 angemessen. Wenn 30 auch zu schnell ist, dann wird es noch weniger sein. Dann wird man ein Fahrverbot machen müssen. Nicht? Deswegen darf man in den Schulhof nicht hineinfahren.
1: Das war ein Gespräch mit Klaus Stahl vom Grazer Menschenrechtsbeirat über den Wahlkampf in Graz und die Frage, welche Auswirkungen solche Beobachtungen im realen Leben für von Diskriminierung betroffene Menschen haben. Wahltag ist in Graz am 28. Juni. Alle Infos zur Wahlberechtigung und zu weiteren Partizipationsmöglichkeiten, etwa auf Bezirksebene oder bei der Wahl des MigrantInnenbeirats, findet ihr auf graz.at. Der Abschlussbericht des Menschenrechtsbeirats zur menschenrechtlichen Beobachtung des heurigen Wahlkampfes wird im Juli veröffentlicht. Und damit sind wir am Ende von Stimmlagen angelangt. Alle Infos zur Sendereihe sowie zum Nachhören findet ihr unter www.stimmlagen.at. Die nächste Ausgabe kommt von der Frosin-Redaktion von Radio Froh aus Linz. Aus dem Studio verabschiedet sich Tamara. Bleibt solidarisch und wir hören uns.
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0: Ja, Lacey Brandão. Wie wird es ausgesprochen, Annette?
1: Lacey Brandão.
0: Okay, dann du bist ja, du lernst Portugiesisch, ne? Deine Liebe zu Brasilien geht so weit, dass du jetzt Portugiesisch lernst.
1: Schon seit einer ganzen Weile.
0: Ja. Dann kannst du uns ja sagen, worüber sie gerade gesungen hat, oder?
1: Lacey singt hier, aufgewacht, mein Schatz, oder wach auf, es ist Zeit aufzustehen. Ich habe dir Frühstück gemacht, es gibt Kaffee und ich fand dieses Lied jetzt gerade ganz passend oder so schön, weil es wird beschrieben, es wird so eine Alltagsroutine von einem Paar beschrieben, die offensichtlich in sehr einfachen Verhältnissen leben, von einem Leben, was geprägt ist von harter Arbeit, ne? Aber sie lassen sich davon nicht unterkriegen. Sie begegnen dem halt mit Mut und Energie. Aber was ich an diesem Lied so spannend fand, dieses Paar bleibt nicht dabei stehen, dass sie sich irgendwie schön einrichten und irgendwie nett machen in ihren sehr prekären Lebensverhältnissen, sondern dann kommt eben auch diese Zeile, hey, und wenn dann dieser große Streik ist, geh da ruhig hin, mach dir keine Sorgen, ne? Also sie kämpfen auch dafür, ihre Lebensbedingungen und die Lebensbedingungen für andere Menschen halt zu verbessern. So, und das fand ich ganz schön.
0: Nun warst du ja in Brasilien. Wie lange dieses Jahr?
1: Das war eine Delegationsreise von 3 Wochen. Also ich war da ja gar nicht alleine.
0: Ja.
1: Ne?
0: 3 Wochen nur. Ich dachte, du warst länger.
1: Es fühlt sich ewig an.
0: Genau. Und hast du da auch solche Menschen getroffen, wie die eben im Song besungen?
1: Ja, auf jeden Fall. Wir haben ganz viele Menschen getroffen. Also vielleicht ganz kurz zum Hintergrund dieser Reise. Das war eine Delegation von GewerkschafterInnen hier aus Deutschland. Und die wird geführt über den Verein Aprender Juntos, oder Aprender Juntos, wenn man es portugiesisch aussprechen will. Und dieser Verein macht schon seit ganz, ganz vielen Jahren Austauschreisen in verschiedene Länder und trifft dort Gewerkschaftsgruppen oder eben auch andere soziale Bewegungen. Ne? Im Falle von Brasilien jetzt haben wir Gewerkschaften getroffen und haben uns mit der Landlosenbewegung getroffen.
0: Kannst du was zu der Landlosenbewegung kurz sagen?
1: Genau, das muss man hier vielleicht ein bisschen erklären. Das ist hier gar nicht so geläufig. Ne? Die Landlosenbewegung nennt sich MST, Movimento dos Trabalhadores Rurais Sem Terra.
0: Wie klangvoll.
1: Das heißt übersetzt die Bewegung der landlosen LandarbeiterInnen. Ja, was ist denn das jetzt? Dazu muss man irgendwie verstehen, dass aufgrund seiner Kolonialgeschichte in Brasilien ist die Verteilung von landwirtschaftlichen Boden, von anbaubarem Boden, ne, der ist sehr ungerecht verteilt. Ich glaube, das sind so Zahlen wie 90% der landwirtschaftlichen Fläche sind in der Hand von 2% der Leute. Mhm. Und das aber heutzutage bei einer industriellen Landwirtschaft, die kaum noch Menschen braucht, heißt das, dass ganz viele Leute gar nicht so richtig wissen, wovon sie leben sollen. Ne? Gerade in diesen weiten ländlichen Regionen, wo es kaum Industrie gibt oder andere Möglichkeiten zu arbeiten, haben die Leute gar keine Möglichkeit, irgendwas sich zu schaffen, wovon sie leben können. So, und eine Agrarreform, um diese Situation zu ändern, wurde zwar irgendwann mal festgelegt, auch gesetzlich festgelegt, aber nie umgesetzt.
0: Nie umgesetzt.
1: Mhm. So, und das hat in der Vergangenheit schon zu massiven Abwanderungen in die großen Städte geführt, wie São Paulo oder so, wo sich die Leute Arbeit und Einkommen erhofft haben, was oft nicht so richtig geklappt hat und es auch ganz viele Probleme in diesen Städten halt hervorgerufen hat, ne, die infrastrukturell gar nicht dafür ausgelegt waren, dass da jetzt auf einmal so riesen Menschenmengen ankommen. Und so sind diese auch ganz viele von diesen armen Vierteln halt entstanden.
0: Und dann hat sich quasi diese Bewegung der landlosen Landarbeiter gegründet. Ist das auch eine Art von Gewerkschaft? Oder?
1: Man könnte es fast Gewerkschaft nennen. Nur, dass sie halt nicht, also es ist schon eine Art Interessenvertretung von Menschen, die auf dem Land arbeiten und arbeiten wollen. Aber sie setzen halt ihre Interessen nicht gegen einen Arbeitgeber durch, sondern sie organisieren sich halt einfach selber. Dadurch sind sie ein bisschen vergleichbar mit einer Gewerkschaft. Und sie arbeiten tatsächlich auch eng mit Gewerkschaften zusammen. Ne? Also da gibt es viel Unterstützung. Da gab es in der Anfangszeit im Aufbau auch sehr viel Unterstützung durch Gewerkschaften und aber auch jetzt macht man noch Sachen zusammen, man begleitet sich auf Demonstrationen. So seit 1984 gibt es diese Bewegung, da haben sie sich gegründet und seitdem besetzen sie ganz organisiert Ländereien, die ungenutzt sind. Ne? Also die vielleicht jemandem gehören, nicht vielleicht, sie gehören jemandem, aber sie liegen brach, sie sind ungenutzt. Und im Gesetz steht halt, man kann da drauf gehen und wenn man dieses Land seinem sozialen Nutzen wieder zuführt, also man nachweisen kann, hey, wir machen das, weil wir Raum zum Boden brauchen und weil wir hier anbauen, um davon leben zu können, dann ist das okay. So.
0: Und funktioniert das auch? Also, dass der Staat dann nicht mit Repressionen einschreitet?
1: Es wird vor allen Dingen von den Besitzern dieser Landflächen halt negativ reagiert. Ne? Also es gab vor allen Dingen in der Anfangszeit gab es diverse Massaker. Es werden dann, also private Sicherheitsfirmen werden hingeschickt und es wird versucht, diese Leute zu vertreiben. Aber sie bekommen halt sehr viel Rückhalt auch aus der Bevölkerung, die sie dann halt auch schützen und unterstützen. Und inzwischen gibt es diese Bewegung in fast, oder gibt es Camps in fast allen Bundesstaaten, nee, in allen Bundesstaaten inzwischen. Mhm. Ne? Und sie ist jetzt herangewachsen zu der größten sozialen Massenbewegung neben den Gewerkschaften.
0: Cool. Ich kann mir auch super gut vorstellen, wenn so deutsche Gewerkschafter nach Brasilien kommen, dass die da im Sinne von Kampfgeist und Mittel und Möglichkeiten durchaus noch was lernen können von den doch bestimmt etwas widerständigeren BrasilianerInnen, die ja in viel prekäreren Situationen leben, als wir das ja machen und wahrscheinlich ihre Rechte etwas rigoroser durchsetzen müssen. Ich kann mir gut vorstellen, dass sich da der eine oder andere deutsche Gewerkschafter aus seinem Samtsessel heraus doch was abgucken kann, oder? Ist das so?
1: Also von Kampfgeist kann man sich auf jeden Fall viel mitnehmen. Ja. Ne? Also für die meisten Leute geht es halt wirklich noch um sehr viel.
0: Ja,
1: ne? Es geht, das sind ganz existenzielle Fragen. Ja. Das auf jeden Fall.
0: Da geht es nicht um 2% mehr Lohnerhöhung, sondern ja, da geht es eben wirklich ums Ganze. Ne?
1: Ja, so. Ja, genau. Ja. Also genau, von Schwung und Energie, Motivation kann man sich da ganz viel mitnehmen. Aber wir haben auch ganz viel über ähnliche Themen gesprochen. Ich meine, die haben auch ähnliche Probleme wie hier, ne? So, dass gerade junge Menschen gerade gar kein Interesse mehr haben auf so reguläre Anstellungsverhältnisse, sondern die so diesem neoliberalen Traum von ich bin mein eigener Chef und mache mich selbstständig, ist sehr verbreitet in der brasilianischen Gesellschaft. Und das heißt natürlich, dass solche Leute ganz schwer zu organisieren sind für Arbeitskämpfe oder generell auch so für soziale Kämpfe, ne? Weil die alle so für sich unterwegs sind. Oder die Auslagerung in so Drittfirmen, wo es auch die Organisierung in Gewerkschaften immer schwieriger macht, das kennen wir hier auch, ne? Mhm. Aber wir haben auch über so verschiedene Ähnlichkeiten viel gesprochen, ne? Brasilien hat eine Amtszeit von Bolsonaro hinter sich. Das hat solche Löcher gerissen in der Gesellschaft. Ne? Also erstens hat das auch so eine massive Spaltung vorangetrieben. Es wurden ganz viele soziale Errungenschaften, die vorher errungen wurden, ne, wieder kaputt gemacht, einfach zerstört. Mhm. Und so, dass sich jetzt Gewerkschaften oder andere soziale Bewegungen halt hinsetzen mussten, überlegen mussten, wie gehen wir denn da jetzt vor, was machen wir, was setzen wir dem entgegen, ne? Oder wie schaffen wir das, wieder auch Leute zusammenzubringen, dass sie miteinander reden oder auch zusammen versuchen, irgendwie was zu bewegen.
0: Nun bist du ja heute hier, weil quasi aus dieser Reise auch eine Veranstaltung hervorgegangen ist, ne? Und du möchtest gerne darauf hinweisen.
1: Genau. Also wir haben da ganz viel draus mitgenommen, worüber wir mit Leuten natürlich auch gerne diskutieren möchten. Was kann man übertragen? Wie kann man sich solidarisch zeigen oder was können wir vielleicht auch daraus lernen und hier anwenden? Ne? Und da gibt es heute Abend im Lila Drachen eine Veranstaltung. Ab 19 Uhr kann man da hinkommen und kann sich erstmal anhören, was der Bene aus dieser Reise mitgenommen hat. Es kann leider nicht die ganze Gruppe anwesend sein, aber genau, es wird jemand da sein und berichten und dann kann man aber auch noch schön ins Gespräch kommen. Mhm. Die Veranstaltung nennt sich ein bisschen lustig, Kaipi und Klassenkampf sollte heißen. Wir sitzen einfach schön bei einem Kaltgetränk zusammen, reden aber auch, es ist nicht nur einfach loses Geplauder, sondern reden eben auch über die wichtigen Dinge, wie kann man so Arbeitssituationen, wie kann man Lebensverhältnisse verbessern.
0: Und das habe ich mich auch gerade gefragt, also für die Leute, die heute Abend keine Zeit haben, dahin zu gehen, kannst du vielleicht schon mal anteasern, wie kann man von hier aus Leute dort unten unterstützen oder diese Bewegung unterstützen?
1: Das ist jetzt eine Frage, Mensch.
0: Naja, ihr macht das ja auch, um es in die Welt zu tragen, quasi.
1: Ja, was wir machen, ist ja viel Austausch, ne? Mhm. Man kann natürlich Ausschau halten, wann wir das nächste Mal, steht noch nicht fest, aber kann man ja schon mal irgendwie die Ohren und Augen aufhalten, wenn wir mal wieder so eine Austauschreise machen. So, das ist das, was wir hauptsächlich mit diesem Verein machen. Und es gibt auch hin und wieder mal Infostände oder Informationsveranstaltungen. Ist außer dieser jetzt gerade nichts konkret in Planung, aber das wird es auf jeden Fall mal wieder geben. So, der Verein heißt Aprender Juntos oder Aprender Juntos, Voneinander Lernen e.V.
0: Ja.
1: Und genau, sonst findet man halt auch im Netz.
0: Ja, da kann man bestimmt auch spenden, wenn man nicht an Radio Korax spenden möchte oder noch Geld übrig hat, nachdem man an Radio Korax gespendet hat.
1: Kann man auch dahin spenden.
0: Auch dahin spenden. Die findet man bestimmt auch auf der Webseite.
1: Ja, auf jeden Fall. Auf jeden Fall.
0: Also, bist du heute Abend im Lila Drachen, 19 Uhr?
1: Ich selber habe leider gar keine Zeit.
0: Ja, dann müssen sich die HörerInnen vertreten kommen. Und du warst ja auch schon dort und hast es dir live angeschaut, wovon heute berichtet wird.
1: Genau, aber der Bene kann sehr schön und leidenschaftlich davon berichten und den könnt ihr dann auch ausquetschen und alles Mögliche fragen.
0: Was fasziniert dich an Brasilien am meisten?
1: Ich glaube, was mich dort immer wieder so fasziniert, ist, dass die Leute trotz all der widrigen Bedingungen, in denen sie manchmal tatsächlich leben, den Kopf nicht hängen lassen, sondern trotzdem irgendwie sich ein gewisses Maß an Lebensfreude beibehalten und sagen, wir müssen trotzdem hier irgendwie weitermachen und so und irgendwie schauen, wie wir Dinge verändern oder irgendwie einen Weg durch alle Widrigkeiten hindurch finden, sich da irgendwie auch durchschummeln manchmal, durchmogeln, aber irgendwie nicht so dieses, was man von hier viel kennt, so dieses, einfach nur meckern und dann halt nichts weiter mehr machen. Nee, das finde ich dort halt sehr, sehr inspirierend.
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3: Mein Vogel der Woche gehört zum Juni wie das nächtliche Vogelstimmen hören. Denn nichts ist schöner, als jetzt in warmen Nächten durch einen Sumpf zu laufen und sich von Mücken zerstechen zu lassen. Denn das lohnt sich so richtig, zumindest wenn sie einen Sumpf in der Nähe haben. Mein Vogel der Woche ist der kleinste Reiher Europas, nur etwa so groß wie ein Eichelheer und ist der Zwergverwandte der großen Rohrdommel, die mit der tiefen Stimme, ne? Die Zwergdommel. Ein fast tropisch anmutender Vogel, den sie allerdings nur sehr schwer zu Gesicht bekommen, es sei denn, er fliegt mal kurz von Schilfkante zu Schilfkante. Die Zwergdommel lebt an so stehenden Süßwasserseen und Teichen, wenn der Schilfgürtel breit genug ist, sodass sie sich gut verstecken kann. Und vielleicht sogar noch so ein paar Binnenwasserstellen sind, dann mag sie das noch viel mehr. Und da es sowas natürlich nicht so wahnsinnig häufig gibt, weil viele so einer kleinen Teiche, wenn sie jetzt so in Dorfnähe oder Stadtnähe sind, sind natürlich dann immer gern auch Badeseen. Aber es gibt ja so manche, die einfach so versumpft sind, dass man da einfach gar nicht reinkommt. Dann ist dort vielleicht des Nächtens dieses seltsame Geräusch zu hören.

0: ja, fast schon froschähnlich, ne? Aber diese Reihe und dieses Ru, Ru, das ist typisch für die Zwergdommel. Kann man ab Anfang Mai an unseren Gewässern hören. Allerdings ist das schon fast so ein bisschen auf Süddeutschland und Ostdeutschland beschränkt, aufgrund der Landschaften eben, die im Westen fehlen und so ausgedehnte Sumpfgegenden jetzt nicht so häufig sind. Allerdings kann ich mir gut vorstellen, da die so versteckt ist und eben nachtaktiv, dass da durchaus mehr als die prognostizierten 250 Brutpaare in Deutschland eigentlich existieren. Am Salzigen See hier bei Halle gibt es gleich 3 von ihnen. Aber da muss man auch irgendwie ein bisschen ausharren. Denn jetzt ist ja natürlich schon eigentlich so Zeit für Nestbauen und Kinderkriegen bei denen. Und zu hören sind dann die, die noch keine abbekommen haben. Die Männchen der Zwergdommel sehen ganz fantastisch bunt aus. So eine beige, fast gelblich-weiße Brust- und Bauchpartie. Auf dem Rücken so eine Mischung aus Schwarz und Braun und so eine schwarze Kappe. Das Weibchen oberseits so bräunlich gescheckt, aber auch sehr hübsch. Beide im Flug offerieren so weiße Flügelfelder. Also wenn sie die dann mal so sehen, dieses kleine Wesen durchs Schilf fliegen, dann leuchten die so richtig auf und dann ist sie wieder verschwunden. Bei Gefahr sowieso dann aussehend wie ein Schilfhalm. Ne, dann macht sie dasselbe, was die große Rotdommel macht. Kopf nach oben in so Pfahlstellung und dann ist sie einfach unsichtbar. Am gestrigen Tage haben wir die ganze Zeit gewartet darauf, dass sie ruft am Salzigen See. Und dann ist sie einfach 1 Meter neben uns irgendwann losgeflogen, angenervt von unserem stimmlichen Versuchen, da irgendwelche Sumpfhühner auch anzulocken, und war die ganze Zeit bis dato still. Wenn sie fliegt, dann hat sie manchmal auch dieses lustige Fluggeräusch hier. Ein bisschen meckernd, fast so Richtung Elster. Und daran kann man sie auch ganz gut erkennen. Aber magisch ist eben irgendwie dieser seltsame Gesang, finde ich zumindest. Da, wo sie häufiger vorkommt, nämlich in ausgedehnten Schilfgebieten, zum Beispiel Rumäniens, da kann man die dann auch mal ein bisschen so hin und her fliegen sehen. Das gilt auch für so übersichtliche Teichgebiete wie die Haselbacher Teiche, zum Beispiel bei Leipzig. Da gibt es auch ein paar von den Zwergdommeln und da sieht man sie dann gern mal so, wenn man da eine Weile auf der Bank sitzt, einfach so einmal über den See fliegen und kann sich an dieser echt tropischen Gestalt erfreuen. Allerdings eben nur im Sommer, denn sie ist ein Langstreckenzieher, überwintert südlich der Sahara. Und das scheint auch so ein bisschen eine der Gefahren zu sein, neben der Landschaftszerstörung hier in Europa, dass dort der Klimawandel immer krassere Dürren produziert und die dann einfach da keine Gebiete mehr so richtig finden, wo sie genug zu fressen kriegen. Denn sie ernähren sich von, kann man sich ja vorstellen, wenn so ein Sumpfreiher da am Flachwasserrand auf einem Ast sitzt und wartet, von kleinen Fischchen, von allen möglichen Arten von Getier, was dort so rumwuselt. Und das braucht sie eben auch im Überwinterungsgebiet. Und Überwinterungsgebiet ist auch so ein bisschen irreführend, weil es ist ja der Großteil des Jahres, den sie woanders zubringt. Ne? Also wenn die jetzt hier so Ende April, Anfang Mai zu uns kommt und im August, September wieder abhaut, naja, dann war das eben wegen der Brut. Ob der Mensch sie jetzt so wirklich stört hier, das glaube ich eigentlich gar nicht. Es gibt so einen Badesee nahe bei Halle, den Heidesee. Und da ist direkt neben der Badestelle so ein kleines Schilfgebiet. Und dann gibt es so eine Inselchen. Auf der Insel brütet sie offenbar. Und dann fliegt sie da direkt über die Badegäste, um Nahrung zu suchen am Schilfrand und dann wieder zurück auf ihre Insel. Also könnte sie eigentlich häufiger sein. Halten Sie mal Ausschau. Oder besser gesagt, sperren Sie mal abends, nachts, wenn Sie irgendwo an einem See sind, zum Beispiel am Tag gebadet haben oder so, die Ohren auf. Es gibt so ein kleines Badeloch hier in Seeben, auch nördlich von Halle. Und da kann man die dann nachts auch hören. Den Vogel der Woche, die Zwergdommel. Wunderschön, nicht?
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Ihr hört Sonar, das werktägliche Politik- und Infomagazin des Bermuda-Funks, des Freien Radios für die Rhein-Neckar-Region, das ihr wie immer empfangen könnt auf den UKW-Frequenzen 89,6 und 105,4 in Mannheim und Heidelberg, im Internet auf www.bermudafunk.org sowie im Kabel. Und hört es so eine Ausgabe vom Donnerstag, den 18. Juni 2026, stimmt dies dato nicht, hört ihr diese Sendung in der Wiederholung hier auf dem Bermuda-Funk. Der allererste Beitrag hieß Geflüchtete Frauen und Kinder auf dem Mittelmeer. Das sind mutige und resiliente Frauen, sagt Seenotrettungsaktivistin Panda. Und Thomas Meyer-Falk von Radio Dreieckland aus Freiburg sprach mit Jovita Panda, die selbst mehrfach als Menschenrechtsbeobachterin auf dem Rettungsschiff Humanity 1 im Einsatz war. Der zweite Beitrag, das waren die Antifa-News, für den 18. Juni 2026 zusammengestellt von der tagesaktuellen Redaktion von Radio Coax aus Halle. Der Bund hat eine Pflicht zur Kolonialismus-Erinnerung. Es geht darum, sichtbar zu werden, sagt Tahir Della von Decolonize Berlin e.V. Das ist der dritte Beitrag und der stammte von Thomas Meyer-Falk von Radio Dreieckland aus Freiburg und er sprach mit eben Tahir Della, einem der bekanntesten Stimmen der schwarzen Bewegung in Deutschland. Della ist Teil des Vorstands von Decolonize Berlin e.V. und spricht für die Initiative Schwarzer Menschen in Deutschland. Stimmlagen hieß der nächste Beitrag. Grazer Wahlkampf unter menschenrechtlicher Beobachtung. Ein Beitrag von Radio Korax, Radio Helsinki aus Graz. Und der war Teil eben der Stimmlagen, dem Nachrichten-Infomagazin der Freien Radios und die Stimmlagen wurden hochgeladen von Radio Froh aus Linz. Die Stimmlagen findet ihr natürlich wie immer auf dem Cultural Broadcasting Archive cba.media. Hallenser Delegation bei den VertreterInnen der Landlosenbewegung in Brasilien, hieß ein Beitrag wieder von Radio Coax aus Halle. Und Annette von Radio Coax war selbst für 3 Wochen in Brasilien auf einer Delegationsreise mit GewerkschafterInnen aus Deutschland. Und sie berichtete darüber. Und der letzte Beitrag war wieder von Radio Coax, diesmal von Rudi Kurich. Und das war natürlich der Vogel der Woche zum Thema Zwergdommel. An Musik hörtet ihr heute James Brown mit It's a Man's World, dann Boy Harsher mit dem Titel Pain, Zaz mit Si Jamais J'Oublie oder so ähnlich, dann Udo Jürgens mit Dieses ehrenwerte Haus. So langsam vermute ich, dass die AfD einfach nur aus Nachbarschaftsstreitigkeiten ihren Honig saugt. Genau, das war die Musik von heute, das waren die Beiträge, das war das heutige Sonar vom Donnerstag, den 18. Juni. Die nächste Sonarausgabe gibt es am morgen, Freitag, den 19. Juni. Und gleich im Anschluss gibt es Radioaktiv und um 20 Uhr wieder den Bermuda-Funk zu hören. Und damit sage ich Tschüss, bis morgen.

0: So.
1: Ja, hallo, guten Abend. Wir sind mal wieder die Radiotrinkenden. Auf.
0: Ja, Bermudafunk.
1: Und die Frequenz? Weißt du mal die Frequenz?
0: Natürlich. Freies Radio Rhein-Neckar in Heidelberg 105,4 UKW und in Mannheim 89,6 UKW und im Internet auf dem Livestream unter www.bermudafunk.org.
1: Toll. Auswendig.
0: Natürlich. Ich dachte neulich, ich hätte 20-jähriges Jubiläum, aber es sind 25 Jahre.
2: Oh, wow.
1: Ja, wie ihr hört heute am Mikro ungewöhnlicherweise die Britta.
2: Ja.
1: Und die...
2: Und mich, meine Wenigkeit.
1: Rea.
2: Aber das ist nicht ungewöhnlich, oder?
1: Nee, du bist oft, immer.
0: Oft gewöhnlich, aber nicht wirklich, oder?
1: Und auch der Billy ist dabei.
0: Genau.
1: Aber es fehlen...
2: Es fehlen einige.
1: Die Stammbesatzung?
2: Ja.
1: Helmut.
2: Urlaubsbedingt abwesend?
1: Ja, gerade der Spezialist für Zucker, ja. Was unser heutiges
2: stimmt.
1: Thema ist, ja.
2: Genau.
1: Und ein Jahr auf Zuckerdiät gesetzt von ärztlicher Seite.
2: Was?
0: Ein Jahr.
1: Ja.
2: Oh, das wäre sehr spannend gewesen. Schade.
1: Schade. Und es fehlt leider auch der Daniel, der uns aber gewiss zuhört, wegen einer Knieverletzung, wie ich weiß.
2: Ja,
1: Sportverletzung möglicherweise.
2: Vielleicht, ja. Auf alle Fälle.
0: Ich habe ja eure Nachtischsendung gehört. Ich dachte, der Helmut hat freiwillig auf Zucker verzichtet oder auf Nachtische. Den tatsächlichen Zuckerverzicht stelle ich mir sehr viel schwerer vor, weil es ja auch den versteckten Zucker gibt, zum Beispiel in Ketchup, in Pizza.
2: Ja, oder auch in Stärke, die sich dann in Zucker umwandelt oder auch in Alkohol.
0: Genau, dazu komme ich später noch mit einem Liedgut oder zwei zum Thema Fettleber, die nichts mit Fett zu tun hat.
1: Auch mein Thema, Fettleber, mein Thema.
0: Sehr gut.
1: Nee, aber Helmut tatsächlich von ärztlicher Seite und es geht, also er verzichtet auf den Industriezucker, ja? Den weißen Zucker in Süßigkeiten, Torten.
0: Ja.
1: Wir kennen ihn, den bösen.
0: Ja. Ich denke, nachher geht es wahrscheinlich auch noch ums Thema Zuckeraustauschstoffe, Süßstoffe und dann noch so andere Ersatzdinger wie Agavendicksaft oder so. Ja.
2: Dattelsüße.
0: Ja.
1: Bestimmt.
2: Kokosblütenzucker.
0: Finde ich, hat keine gute Konsistenz. Dann lieber Rohrzucker, auch wenn der nicht so attraktiv ist. Ich finde, brauner Zucker hat eine gute Konsistenz.
2: Das ist der Beste.
1: Ja, aber ist genau das gleiche wie weißer Zucker, oder?
0: Also, ich weiß nicht genau.
2: Ich glaube, ja. Weniger verarbeitet, aber ich glaube, der Effekt im Körper ist ziemlich ähnlich zum Weißen.
0: Ich wollte noch kurz was zu dem Lied sagen. Wir hörten The Archies, Sugar Sugar. Eins der vielen Lieder, irgendwas mit Candy Girl und Honey, Sugar, Sugar. Und die Archies sind, wie ich lernte, eine fiktionale Bubblegum-Pop-Band aus den Archie-Comics. Und zum Thema Pour Your Sugar on Me wollte ich noch kurz fragen. Von euch hat niemand Def Leppard dabei mit Pour Some Sugar on Me, oder?
2: Zufällig nicht, nee.
1: Ich besitze es, hab's aber zu Hause vergessen.
0: Yeah. Wir könnten eigentlich von mir aus auch gern drauf verzichten, außer jemand, der uns ein Fax schickt, statt anzurufen, wünscht sich das explizit.
2: Genau, wir wünschen nicht angerufen zu werden heute, ausnahmsweise mal.
1: Ja. Es sei denn auf mein Handy.
2: Oder auf
1: meins.
2: Also
1: intime Freunde können auf unsere Handys sprechen, schreiben.
2: Genau, wir nehmen auch Sprachnachrichten an.
0: Ich nehme SMS an.
2: Ihr seht, es lohnt sich heute, uns zu kontaktieren.
0: So.
1: Gibt's schon Musik oder kann ich noch die Reaktion auf die letzte Sendung?
0: Natürlich, Reaktion. Ich habe die letzte Sendung gehört. Meine Reaktion, die wolltest du wahrscheinlich nicht wissen, oder doch?
2: Doch, wir wollen alles immer wissen.
0: Ich wollte noch generell sagen, ich höre ja die Sendung sehr oft. Ah, ich mache übrigens selbst eine Sendung, die heißt Red. Vielleicht soll ich das auch noch erwähnen.
2: Ja, sag mal, wann
0: jeden ersten Sonntag im Monat von 18 bis 20 Uhr im Wiederholungsbetrieb und als Austauschsendung auf dem Querfunk in Karlsruhe zu hören.
2: Unbedingt einschalten.
0: Jedenfalls, ich höre sehr oft die Radiotrinkenden, eigentlich immer. Und ihr habt ja auch viele Wiederholungssendezeiten. Und ich hatte bei vielen Themen sehr oft das Gefühl, während der Sendung, dazu hätte ich viel sagen können. Und auch Musik gehabt haben können, zum Beispiel das Thema Zähne oder Haare. Mhm. Heute habe ich gar nicht so viel zu sagen, deswegen habe ich sehr viel Musik rausgesucht und ein Buch dabei. Ah, ich habe sogar zwei Bücher dabei.
2: Oh.
0: Irgendwo ist das zweite.
1: Ja, aber du wolltest eigentlich deine Reaktion auf unsere letzte Sendung preisgeben.
0: Ah, stimmt. Da war das Thema war ja Unterwäsche.
2: Stimmt.
1: Ah ja, du hast auch geschrieben.
0: Ja. Du hast auch geschrieben. Ich habe die Sendung gehört und ich habe die Sendung nachgehört. Ich habe sie nicht live gehört. Jedenfalls, Klammer auf, Klammer zu, ich habe dann Billy geschrieben. Schade, hätte ich das gewusst, hätte man eine Quizfrage stellen können. Nämlich, was war die Körbchengröße des Büstenhalters von Montserrat Caballé bei Niveau unter Null 2025?
1: Eine Schätzfrage, das weiß
2: ich
1: auch nicht. Eine Schätzfrage.
2: Ich tippe auf B.
0: Nein, ich weiß nicht, was es war, aber es waren zwei Fußballhälften vom Teddy drin.
2: Oh, nee, das ist eine Doppel-D.
0: Vielleicht war es auch, ich glaube, es war G.
2: Und aber, wo gab es den BH zu kaufen?
0: Bei einer Firma, wir haben jetzt schon Teddy genannt, ich sag mal, es war Bonprix.
2: Okay.
0: Also, okay, ja, so wir wollen hier keine Schleichwerbung machen, aber vielleicht kommen noch, ich erwähne noch, dass ich gern Flötzinger Bier trinke und dann haben wir es, glaube ich, erledigt.
1: Wo ist denn Bonprix? Da will ich auch mal hin. Bonprix klingt gut.
0: Ja, die haben gute Sachen.
2: In Mannheim?
0: Nee, das ist, ich weiß gar nicht, ob die einen Laden haben. Im Internet.
1: Ja. Gut, also ich hatte auch eine ganz persönliche, also eine weitere persönliche Zuschrift. Ja. Mhm. Da hat ein Freund hat behauptet, ich hätte mich schon mehrfach in, wie heißen die kurzen Unterhosen? Slips. Mhm. Er hätte mich schon mehrfach in Slips gesehen, ja. Also,
2: Ist das eine false memory oder fand das statt?
1: Nee. Also ist garantiert trage ich seit 45 Jahren keine Slips mehr. Ja.
2: Aber vielleicht, auch nicht zu Auftrittszwecken.
0: Vielleicht sind dir ja die Beinteile hochgekrochen und dann sah das aus wie ein Slip.
1: Ja, ich frage mich überhaupt, wann der Freund mich in Unterwäsche sieht. Hm.
0: Ja. Vielleicht hast du einen Doppelgänger.
2: Es sind lauter valable Möglichkeiten, Billy. Mhm. Eine davon muss stimmen.
1: Ja, jetzt können wir eigentlich schon zum nächsten.
0: Ich hätte aber, das wollte ich noch kurz sagen, ich hätte auch gerne das Anschauungsmaterial gesehen aus der letzten Sendung. Ich glaube, es war eine neue Unterhose, die du auch nur zu Präsentationszwecken erworben hast.
1: Zu besonderen? Ich trage die nur zu besonderen Anlässen.
0: Ach so, ja. Ich dachte, die war, so wie es gibt bei Turnschuhen, so Turnschuh-Fetisch-Typen, die so, also nicht als Fetisch, ich würde es ist kein sexueller Fetisch, aber ein komischer Fetisch. So
2: Sammelfetisch.
0: Diese Fresh-Out-of-the-Box-Turnschuhe, da gibt es auch so Namen, wenn die nicht mal die

0: Aber ich dachte, ich zeig's mal, weil das Thema Fructose kommt ja vielleicht auch noch auf uns zu. Und wir hören jetzt von International Music den Titel Zuckerr. Ich will wie immer ein bisschen Zucker, ein bisschen Zucker. Und auch das Dach ist gedeckt mit riesigen Spiegeln, versiegelten Fenstern und gezuckerten Ziegeln.
1: Oha. Oh.

0: Schon die erste technische Panne. Wir sind im freien Radio.
1: Das gehört zu unserer Sendung dazu, Britta.
0: In meiner Sendung gibt es auch immer eine Panne oder zwei oder drei.
1: Das ist unsere Corporate Move. Das muss so sein.
0: Ja.
1: Wir sind auch eigentlich im Moment eine fast zu gute Sendung. Du bist zu gut vorbereitet, hast zu gute
0: Sag's
1: Musik.
0: Sag's nicht davon. Zu laut, es ist noch erst in der ersten Viertelstunde.
1: Wir müssen unbedingt das Niveau senken, sonst werden wir uns nicht gerecht.
0: Billy.
2: Du bist bekannt für dein Rülpsen, nicht. Ich kann gar nicht rülpsen.
1: Wie? Ja. Bist du einer von denen?
0: Ich finde beim Daniel immer, ich freue mich immer, wenn Daniel während dem Sprechen rülpst, so als würde man das dann nicht merken.
1: Aufstoßen.
0: So der Wort.
1: Ja, er stößt auf.
2: Nicht. Ja.
1: Er stößt
0: auf. Also ich finde, das ist dasselbe.
1: Das ist Silent,
0: so
1: Silent Burping.
0: Furzen und Pupsen dasselbe.
2: Anderes Thema.
0: Stimmt, Zucker. Wir hörten International Music.
1: Stimmt, mit Zucker. Das war schön. Das hat mich sehr gut gefallen.
0: Finde ich auch. Auf ihrem ersten Album fand ich ihre Gesangsharmonien ein bisschen zu Burg Waldeck-artig, wenn ihr wisst, was ich meine. So deutsche Folkmusik. Billy, sagt dir das was?
2: Natürlich sagt mir Burg Waldeck was. Also ich bitte.
0: Aber ich meine jetzt musikalisch, also nicht politisch.
2: Mir sagt es politisch was. Okay. Ja. Also musikalisch sagt es mir.
0: Sagen wir mal.
2: Sagt mir so viel, dass wir die Lieder eigentlich nicht spielen.
0: Genau,
2: oder?
0: Sagen wir mal, vom Klang her ist es eher so knödeliger Bänkelsang. Aber bei International Music haben die Kurve gekriegt, weil sie gefallen mir, auch wenn sie ein bisschen so singen.
1: Ich bin jetzt ein bisschen eingeschüchtert, ob du meine Songvorschläge dann gut findest, Britta.
0: Das ist ja egal. Aber mein Kaugummi-Kau-Vorschlag-Song von vor mehreren Monaten wurde gar nicht umgesetzt. Schade.
1: Da bin ich da gesagt hab, zu mir?
0: Ja.
1: Hast du ihn mir aber geschickt?
0: Nee, ich war im Studio kurz.
1: Ach so. Aber weißt du, ich gebe so Sachen dann schon auch mal weiter. Ja. Aber ob sie ankommen bei den Ausführenden, ist immer so die Frage.
2: Stand
1: da kann ich
2: Post
1: leider nicht bürgen.
2: Irgendwie. Ja, sie gibt es weiter an mich, ich gebe es weiter an...
1: Genau, und die Person am Schaltpult, wie nennt man das?
0: Mischpult,
1: die ignoriert das auch gerne mal.
2: Das ist Helmut, ja? Helmut.
1: Zum Beispiel.
2: Nicht zum Beispiel, sondern...
1: Ich will hier niemanden framen.
2: Ja, es ist immer Helmut,
1: der Helmut
2: weilt und eine Süßspeise vielleicht jetzt bereitet.
1: Tiramisu.
0: Wäre das auch bald eingedeutscht? So, bitte rahmen Sie mich nicht ein.
1: Ah, ja. Das fände ich gut.
0: Ich
1: werde gerahmt.
0: Ich fühle mich gegaslichtert. Rahmen Sie mich nicht ein. So. Billys Wortanteil sinkt, ich spüre es, und er hatte was vorbereitet.
2: Nee, ich habe gar nichts. Nee, wir haben das Thema Zucker, also wir müssen von vorne beginnen eigentlich. Ja. Historisch, der Zucker historisch.
1: Ah.
0: Ich suche währenddessen mein zweites Buch.
2: Genau, Rea, seit wann, oder ich frage mal die Hörerinnen, seit wann ist der Zucker gebräuchlich, der Zucker in Europa, sage ich mal zunächst.
1: Also weißt du das? Und ich muss jetzt so quizzen.
2: Ich weiß es so ein bisschen.
1: Okay.
2: Ja.
1: Also Zucker kommt ja aus den süßen Früchten oder aus süßen Gewächsen, nehme ich mal an, ursprünglich. Also der Mensch hat sich irgendwann mal eine Birne gekostet, eine reife, und gedacht, schmeckt süß. Nehme ich mal an. Aber so gebräuchlich als Zutat, also extrahiert als Zutat, keine Ahnung, Pfahlbauer.
2: Nee, spät. Ah. Also in Europa spät, ja. Also sag mal, der braune Zucker ist mit der Kolonialisierung, ist Rohrzucker erst nach Europa gekommen.
1: Mhm.
2: Und den Zucker, den wir heute essen, das ist ja kein Rohrzucker in der Regel, sondern Rübenzucker, ja, das ist so 19. Jahrhundert, ja.
1: Okay.
2: Also ich glaube, die erste Rübenzuckerfabrik ist, glaube ich, 1802.
1: Das ist spät.
2: Entstanden, ja. Insofern war Zucker eine wertvolle Sache.
1: Mhm.
2: Also ist auch nur in gehobenen Kreisen verzehrt worden. Und ist eigentlich auch erst im 20. Jahrhundert zu der Massenware, der billigen Massenware geworden, wie Sie heute kennen. Zucker ist ja immer noch, glaube ich, keine Ahnung, was kostet, also die Regierungsmitglieder werden hier immer gefragt, was kostet eigentlich ein Bund Radieschen, die sagen dann 28 Euro oder sowas, weil sie es nie kaufen, aber Zucker ist ungefähr so ein Euro, oder? 1,29, sag ich mal,
1: Cent,
2: oder je nachdem, wo man es kauft. Ja.
1: Das ist spät, das hätte ich nicht gedacht. Aber ich habe jetzt auch was Falsches im Kopf gehabt, weil davor war wahrscheinlich der Honig gebräuchlich als Süßungsmittel, nehme ich mal an. Der kommt ja genau. So quasi aus der Natur.
2: Also ich denke mal, dass das Wort Zucker in der Bibel nicht vorkommt, das Wort Honig dagegen ja, sehr häufig. Ja. Mhm. Und man kann, also man kann jetzt auch mal in der, ich habe geguckt, ja, was sagt Goethe zum Thema Zucker? Ja, wenig. Ja. Mhm. Also kommt kaum vor, er sagt einmal, ich suche es nachher raus, irgendwas, das Zucker ist das im Rohr oder im, also er bezieht sich auf roher Zucker und es ist ein, und wichtigerweise war es dann schon, ja, dagegen, bei Thomas Mann kommt Zucker sehr häufig vor, ja, also überall wird Tee mit Zucker bei den Buddenbrock, Süßspeisen, im Zauberberg,
0: ja. Ja, sind Klönches eigentlich Candis Zucker?
1: Was ist denn das? Klönches.
0: Klönches?
2: Wir sind ja Südwestdeutsche und wissen nicht, was Klönches
1: ist. Nee, ja. Wir Südwestdeutschen wissen nicht, was das ist.
0: Ah, auf jeden Fall ist es prima für den ostfriesischen Teegenuss, sagt mir das Internet. Also ich denke, es ist Candis Zucker.
1: Doch, so Candis, ja. Am Stäbchen, den man da so reintunken konnte.
2: Ja, ich denke auch.
1: Hm. Fand das Kind immer gut und das habe ich dann gelutscht.
0: Hm. Stimmt, das ist dieser Candiszucker ist ein bisschen in Vergessenheit geraten, finde ich. Aber der hatte eine schöne, sah schön aus und auch die Oberfläche war interessant.
2: Ja, ist auch so eine Süßigkeit, die man, wo man Lust hätte, die einfach so zu lutschen, ja?
0: Ja.
2: Also ich sag mal im Gegensatz zum Würfelzucker. Ich habe seit vielen Jahren kein Bedürfnis mehr gehabt.
0: Da zerfällt ja auch so.
2: Ein Würfelzucker, ja.
1: Das schmeckt. Nebenbei, also als Kind war das spannend, aber
2: ja, hat man gar nicht gegessen. Und auch, warum heißt es Würfelzucker? Keine Ahnung, aber es ist ja gar kein Würfel, ja.
1: Es ist ja ein Kubus.
2: Quader.
1: Ah, ein, ja. Stimmt.
2: Es ist kein Würfel, ja. Vielleicht war es mal irgendwann.
0: Ich glaube auch, dass es dass er früher gleich lange Seiten hatte.
1: Ich denke auch.
0: Vielleicht sind die zu oft im Büro vom Tisch runtergewürfelt worden. Dann war die Verschwendung zu hoch und dann haben gesagt, wir schmälern den Spaß und das ist jetzt nur noch quaderförmig.
2: Ja, ich denke,
1: hat bestimmt mehr Stabilität.
2: Ja, oder auch ein Sparprogramm von Südzucker, haben die gesagt, jetzt machen wir mal hier, reiben wir immer mal ein Stückchen oben ab. Ja.
1: Ah!
2: Irgendwie, ja, so ist es doch heute, ja. Also kaufst
1: und an der Seite, genau.
2: Kaufst irgendwas, ja, und ist bloß noch die Hälfte drin. Mhm. Ja. Oder Luft.
1: Luft. Mehr Luft im Zucker. Ja. Mehr Luft zwischen Räumen. Mhm. Interessant, das müssen wir mal testen. Die Zuckerdichte.
2: Ja. Ja, also Zucker auch zunächst mal kein europäisches Produkt, sondern eher ein, sowohl ein, ich denke, Zuckerrohr wächst sowohl in Amerika als auch in Asien. Mhm. Da wird es so verbreitet. Ja. Und jetzt mal vom Würfel weg zu kommen, bis vor 100 Jahren wurde ja Zucker überwiegend in Zuckerhutform gehandelt. Ja.
1: Das stimmt,
2: ein gebraucht.
1: Da kann ich ironischerweise nur noch den Zuckerhut als Gemüse. Nennt man den in Deutschland auch Zuckerhut? Den Chicorée.
0: Salat?
1: Chicorée ist, glaube ich, Zuckerhut. Nee, stimmt gar nicht. Stimmt überhaupt gar nicht.
2: Nee, es ist eine Pflanze, aber kein Gemüse. Es ist eine Blume eher.
1: Echt? Warte mal.
2: Meine ich, das von der Form der Blüte her Zuckerhut. Zuckerhut.
0: Es ist wohl Salat. Roh und gekocht zu essen.
1: Ja, ich kenne den gut. Also damit bin ich aufgewachsen, mit dem Zuckerhut.
2: Okay, ich war falsch. Mhm. Es ist ein Salat.
1: Es ist ein Salat.
0: Aber man kann ihn so angeblich auch kochen. Und pikant füllen.
1: Ja, und er ist ironischerweise saubitter. Hm. Warum der Zuckerhut hat, ist also wirklich eigentlich ein Hohn. Hat mir nie ganz so richtig geschmeckt. Aber ich glaube, wenn man dann richtig wäscht, kann man die Bitterstoffe rauswaschen. Hm. Egal, wir schweifen ab.
2: Ich fand es mit dem Zuckerhut relativ interessant. Ja, warum ist der... Ist die Form des Zuckers im Zuckerhut? Ja. Ja. Also es geht auf die Produktion zurück. Ja. Mhm. Da war ja irgendwie, ich sag mal, Melasse oder irgendwas aus Rohrflüssigkeit war da drin. Ja. Und in Tonförmchen, in Zuckerhutförmchen, geformten. Und die gingen da besonders gut raus. Das ist der Grund, ja.
0: Ich kann mir vorstellen, dass man die kegelförmig, also Kopf an Fuß und so weiter, gut nebeneinander transportieren kann. Auch im Schiffsraum unten.
2: So, wie die Amphore.
0: Nee, ja, leider muss ich wieder an die Sklaven denken, die auch Kopf an Fuß teilweise unten angekettet waren, um Platz zu sparen. Und ja, Sklaverei und Zuckerhandel steht auch in meinem Buch kurz erwähnt.
2: Also Zuckerprodukt, also Zuckerrohrproduktion. Mhm. War Sklavenarbeit.
1: Ja. Schleswig, gerade in der Schweiz wird auch Zuckerstock genannt. Und so heißt auch der dieses Feuerwerksding. Heißt es auch Zuckerstock? Zuckerhut? So ein Feuerwerksding, was ein Vulkan. Ah. Vulkan. Genau, in der Schweiz heißt der Zuckerhut.
0: Aber in Stock. Der Feuerzangenbowle brennt doch auch der Zucker vom Alkohol, oder? Im Film. Und ist das nicht ein Getränk, Feuerzangenbowle? Man hat auch den Zuckerhut.
2: Da wird oben drauf geträufelt, meine ich.
1: Ja. Mhm. Und das karamellisiert dann.
0: Hm. Aber es brennt auch ein bisschen, oder?
2: Brennt, ja. So wie
1: das Flambé. Flambé, das flammt so ein bisschen ab.
2: Ist auch ganz aus der Mode. Mhm. Also ich weiß gar nicht, ob ich jemals Feuerzangenbowle...
1: Doch, am Weihnachtsmarkt gibt es das.
2: Ah ja, kann man dazu gucken. Ist da der Zuckerhut noch so in Flammen?
1: Ich habe da schon eine Weile nicht mehr zugeguckt. Aber es gibt auf alle Feuerzangenbowle. Wahrscheinlich.
0: Ich bin schon gespannt auf die folgenden Themen, beziehungsweise ich habe auch schon ein paar Sachen notiert, die ich gleich mit euch ansprechen werde, während dem nächsten Lied gut. Mhm. Aber zum Thema Brennen und Zucker habe ich auch was zu zumindest einem Süßstoff gelesen. Der erste Süßstoff, der aus Versehen entdeckt wurde, da ist wohl auch was angekokelt. Dazu später mehr.
1: Oh, ein Cliff.
2: Toll, spannend.
0: Ja, jetzt können wir es noch entscheiden. An Musik, die gerade aufliegt, haben wir etwas Erquickliches zu süßem Speisen. Oder etwas, je nachdem, in welches Thema wir kreuzeln, entweder die Süßspeise oder wir kreuzeln in die Thema Krankheiten. Haben wir auch was zum Thema Krankheit?
1: Zuckerkrankheit.
0: Genau. Möchtet ihr Wobei, wir können auch beide Songs hören, aber ich lasse euch mal entscheiden, was zuerst kommt.
2: Ja, ich bin ja ein Fan der Süßspeise. Ja.
1: Also, ich der Krankheit.
2: Ah ja, gut, dann halt.
1: Wir machen die Süßspeise.
0: Na gut, die Süßspeise.
1: Die gute Nachricht zuerst.
0: Von der Schallfolie, bitte sehr.
1: Ja, bitte. Guten Tag, Monster.
3: Guten Tag.
1: Weißt du, das ist eine Überraschung für mich, dass du kommst.
3: Ja.
1: Warum hast du mir nicht gesagt, dass du vorbeikommst? Denn ich weiß ja gar nicht, was ich dir anbieten soll.
3: So?
1: Ich habe ja nichts.
3: Ja?
1: Ja, was?
3: Kekse.
1: Ach, Kekse, ja, ich weiß schon. Ich habe nur gerade keine Kekse,
3: keine
1: weißt du?
3: Keine Kekse?
1: Nein, wenn ich gewusst hätte, dass du kommst, ja, dann hätte ich...
3: Ja? Was?
1: Was? Ach so, aber ich habe ja nicht gewusst, dass du kommst, weißt du? Ja, das musst du doch verstehen. Ich habe nämlich eigentlich schon alles vorbereitet.

0: Kekse!
1: Nein, sei ganz ruhig, Krümelmonster!
0: Wo sind meine Kekse?
1: Na, du wartet doch mal, sei doch nicht so ungeduldig!
0: Nein, ich bin nicht ungeduldig, ich will Kekse! Kekse!
1: Aber nein, es gibt keine Kekse!
0: Warum gibt es keine Kekse?
1: Das wirst du gleich sehen!
0: Was soll denn dieses Ticken?
1: Was soll was?
0: Telefon!
1: Jetzt ist er fertig!
0: Was ist fertig?
1: Mein Kuchen! Mein fabelhafter, selbstgemachter Kuchen! Große Klasse, was? Genug, gefällt er dir nicht?
0: Ich will aber lieber Kekse!

0: Wie geht's?
1: Fabelhaft, fabelhaft, fabelhaft.
0: Na, wie geht's? Na, wie steht's? Na, wie geht's?
1: Kekse schmecken aber doch besser. Kekse!
2: So, relativ kurzes Liedgut heute.
3: Oh Gott, wie gut. 10 von 10.
2: Das freut mich sehr. Die hatte ich mal dabei, die Schallfolie. Sekunde mal. Sesamstraße. Originalaufnahme Sesamstraße, Buch und Schallplatte. Einzige autorisierte Originalaufnahme. Durfte mal auflegen, als Sasas Vintage noch in der Riedfeldstraße war.
3: Ja. Yeah.
2: Da war so eine Art Hofparty.
3: Mhm.
2: Und das war aber auch schon nachmittags und da waren auch noch Kinder. Und da habe ich auch sowas mitgenommen und es kam unglaublich gut an.
3: Das glaube ich.
2: Ja.
3: Oh, das ist ja wirklich legendär. Das gibt's gar nicht mehr, oder?
2: Bestimmt. Sesamstraße.
3: Ja, aber solche so qualitätsvolle
2: ja.
3: Texte und Musik.
2: Die,
3: toll.
2: Die Süßspeise, der Kuchen und die Kekse. Und auf der Platte ist auch Krümelmonster lebt Diät, aber das hören wir jetzt nicht heute.
4: Schade aber, eigentlich, vielleicht können wir auch aber auf ja, das Thema auch
2: genau.
4: noch zu sprechen.
2: Ich finde das Krümelmonster fand ich auch immer sehr sympathisch.
3: Ja.
4: Anarchist, Krümelmonster.
3: Mhm, so ein Antagonist. Ein geliebter Antagonist.
4: Jetzt war, glaube ich, Thema Schädlichkeit des Zuckers oder so.
2: Verzeihung. Erstmal noch Süßspeise, aber muss nicht lang sein, weil ihr hattet ja schon eine Nachtischsendung. Ich hatte das mal aus irgendeinem Bücherschrank. Feine Tupperware Desserts. Ich glaube, ich fand die Bilder schön.
3: Oh toll. Das sind so gestürzte Förmchen aus Tupperdosen wahrscheinlich.
2: Exotengrütze.
3: Oh.
2: Das sieht aber aus wie so ein Fruchtcocktail aus der Dose einfach.
4: Ja, mit Schlagsahne.
2: Lodernde Kirschen. Ich glaube, ich wollte es nicht behalten. Vielleicht war zu viel Gelatine. Gefüllte Ananas mit Früchten. Ich glaube, ich hatte zu viel Gelatine drin. Ja, aber ich ergötze mich auch gerne an so 70er-Jahre-Kochbuchfotos. Aber das Beste am Buch ist feine Tupperware Desserts, für sie ausgewählt von Roberto Blanco.
3: Ach Gott.
4: Oh, mit Unterschrift. Also Replik. Unterschrift, Replik wahrscheinlich.
2: Bei meiner Rezeptauswahl habe ich mich immer von jenem ganz einfachen Geschmack leiten lassen, der immer mit dem Besten zufrieden ist, in Anführungszeichen. Sie brauchen mir aber nicht gleich kritiklos Recht zu geben.
3: Das ist ein ziemliches Bijou, dieses Büchlein. Willst du das verlosen?
2: Könnte man machen.
4: Nee, wir haben aber gar keine Telefonnummer.
2: Stimmt.
3: Ja, wir haben doch gesagt, Fax oder persönlicher Anruf.
2: Wir überlegen uns das noch.
4: Ja, vielleicht will ich es auch behalten. Ich meine, es ist ein schönes, man trennt sich ja ungern von...
3: Ich glaube, ja, das ist auch ein richtiges Einzelstück. Ich glaube, das gibt es sonst nicht mehr.
2: Ich kann die Rezepte mit Gelatine rausreißen und die verlosen wir.
3: Da bleibt wenig übrig. Ja. Das wird ein dünnes Büchlein. Ja, ja, die gute Gelatine. Gibt es übrigens auch Agar-Agar. Ist auch okay.
2: Ja.
3: Sieht aus wie so ein Sandkuchen.
2: Sauerkirsch-Parfait, was auch immer das ist.
3: Ja, Parfait ist halbgefrorenes. Das weiß ich zufällig.
2: Aber das Coole ist, unten steht auch, welche Tupperware man braucht oder Tupperware. Saladin, Küchensternchen, Rührstar-Candy, Portionsformen und Teigschaber.
3: Interessant. Ja. Da kann nichts schief gehen.
4: Ich stehe ja im Moment auf Grießbrei. Und
3: das
4: zwar,
3: ist gut. Das war's
4: fein. Ich habe ja für Alex zu Geburtstag eine vegane Torte gebacken.
3: Mhm.
4: Da brauchte man ein bisschen Süßbei- oder Weichweizengrieß.
3: Ja.
4: Und was glaubt ihr, wie viel Grieß auf 500 Milliliter Milch kommen, um ein
2: Ganz Grießbrei? Wenig, oder?
3: Ja, sau wenig.
4: Sau wenig, 50 Gramm.
3: Hätte ich gerade gesagt, ja.
4: Finde ich Wahnsinn, wie der Grieß aufquillt. Ja, insofern kann ich mir jetzt noch quasi mit dem Rest noch mal 8-mal Grießbrei.
2: Muss man den eigentlich ewig einweichen oder einfach nur warm kochen?
3: Ich glaube, aufkochen. Blubben? Aufkochen,
4: wird gemacht wie Pudding. Also erst die Milch zum Kochen bringen, dann Grieß rein, kurz stehen lassen, dann wieder auf die Platte rumrühren.
3: Genau.
4: Und so, ja. Also wohlschmeckende Kindheitserinnerungen, ebenso wie das Butterbrot mit Zucker, was meine Oma mir immer gereicht hat.
3: Mhm.
4: Ja. Was zweifelsohne schlecht für die Zähne.
3: Auf jeden Fall, weil dann der Zucker ja nicht mal zerlassen ist, sondern schön den Zahnschmelz angreift beim Knuspern. Ja.
2: Da möchte ich gleich anschließen, wenn ich reingrätschen darf. Aber also wenn nee, der Baby fertig ist.
4: Kennt ihr das auch? Habt ihr das auch?
2: Ja, flüchtig, aber ich habe nicht so eine starke Erinnerung dran.
3: Nee, mein Opa hat sich eine Prise Zucker über den Salat, über den Blattsalat gemacht. Mm. Lecker.
2: Vielleicht hat er den ein bisschen aufgeweicht oder so.
3: Ja, es hat auch auf alle Fälle geknuspert. Hm.
2: Ja. Ja, zum Thema ungesunde Sachen von den Großeltern. Waren die Großeltern, oder?
4: Das war die Oma. Hm.
2: Ich kenne auch von meiner einen Oma eine Süßspeise, und zwar das Zuckerei. Kennt ihr das?
3: Was? Nee.
4: Ja.
2: Und ich glaube, das ist wirklich so eine... Also einmal könnte es tendenziell eine ostdeutsche oder sogar osteuropäische Sache sein. Aber wenn man mal drüber nachdenkt, ist es eigentlich, ein sinnvoller Nachtisch, wenn man nur Eier und Zucker hat, weil du hast dann Eiweiß und wirst satt, weil im Eigelb ist Eiweiß drin und du hast den Zucker.
3: Aber wie ist das Ei dann gekocht, roh?
2: Also nee, das ist so roh verquirlt und dann Zucker dazu. Das wird so eine gelbe, zuckerige Masse.
3: Ach so, nicht gekocht?
2: Nee.
4: Kalt. Ja. Oh. Kalt gegessen. Wow. Das ist ja so wie Leute, die einfach so ein Ei essen. Ein rohes Ei.
2: Ja, gibt's ja auch aber die Konsistenz ist viel besser, weil da Zucker drin ist. Und das ist Zuckerei.
3: Ja, das bindet so ein bisschen wahrscheinlich den Zucker. Macht so ein bisschen
2: und kurioserweise, ich kannte das halt nur von meiner Oma und ausgerechnet in einem Werner-Comic-Buch hat sich das dann wiedergefunden, als der Motorradclub irgendeinen Ausflug macht. Und dann bestellt einer von den Motorradtypen in der Wirtschaft Zuckerei.
3: Oh, wow.
2: Und dann sagt die Bedienung, steht nicht auf der Karte, und dann nehmen sie voll den Laden auseinander.
3: Klassische Werner.
2: Das sind die einzigen zwei Male, wo mir Zuckerei begegnet ist.
3: Ah ja, aber ist es dann so fluffig aufgeschlagen?
2: Nee,
3: so
2: gar nicht. Ich will nicht sagen lieblos verrührt, aber ich finde, es ist einfach eine, es ist ganz simpel. Ich denke, das ist so eine, vielleicht wirklich eine Kriegs- oder Nachkriegszeit. Oder ich weiß nicht, ist das eine Mücke?
3: Das ist eine Fliege. Ah,
2: die will bestimmt zu unseren zuckrigen Sachen.
3: Die will an unseren Zucker ran.
2: Ja.
3: aber ich verstehe nicht, man könnte doch das Ei noch erhitzen, dann wäre es so wie ein süßer Pfannkuchen.
2: Ja, ich weiß nicht.
3: Wieso lässt man das roh? Das verstehe ich nicht.
2: Vielleicht wie ein Pudding, den du nicht aufkochen willst.
3: Ja, und auch das ist, man kann ja Ei durchaus sehr fluffig schlagen mit dem Zucker. Das gibt ja so fast, das wird ja fast fest, so puddingartig. Aber du sagst lieblos verquirlt.
2: Nein, also das wäre jetzt der Negativausdruck. Also Wikipedia sagt uns, es wird zu einem dicken Schaum aufgeschlagen.
3: Ach, okay.
4: Ja,
3: okay.
4: Deine Großeltern
2: haben... Mit Spirituosen kann man es auch vermischen.
4: Vielleicht einfach gehalten.
2: Baltische Staaten, Polen, Russland, Belarus und Ukraine ist es als Gogol-Mogol bekannt. Oder Kogel-Mogel, Kogel-Mogel, Gogel-Mogel mit vielen Schreibweisen. Und du kannst auch mit starkem Kaffee konsumieren. Unter anderem.
4: Da fällt mir aber ein, dass mein Opa, wenn der krank war, was er eigentlich nie war, aber vielleicht alle paar Jahre mal, hat die Oma ihm ein Ei mit Zucker und Rotwein
2: hier steht's
4: verkleppert.
2: Ja.
4: Okay,
3: verkleppert, genau.
4: Und das galt als Allheilmittel gegen
2: Genau, hier steht auch, in den 1950er Jahren war das eine preiswerte Alternative zu Pudding und ein verbreitetes Stärkungsmittel und zum Teil mit Rotwein angerührt, wegen dem hohen Eiweißgehalt, zur Kräftigung und Blutbildung an schwächelnde, kranke oder untergewichtige Kinder.
4: Ja.
3: Oh Gott!
2: Und was ich nicht wusste, ist, dass in Deutschland gibt es die Bezeichnung Goggelmoggel auch als Name für Humpty Dumpty im deutschen Alice im Wunderland. Das kommt mir nicht bekannt vor. Ich kenne ihn nur als Humpty Dumpty.
3: Das ist der Eierkopf, Eggman.
2: Ja, und Eierkörper.
3: Genau,
2: der
3: stimmt.
2: Ist nur Ei.
3: Stimmt, der ist nur Ei mit Armen und Beinen.
2: Ja.
3: Stimmt, gruselig. Ich finde den Humpty Dumpty ziemlich gruselig. Aber da bin ich, glaube ich, auch nicht die Einzige. Hm. Stimmt. Ei wäre auch mal ein schönes Thema.
4: Ei wäre ein schönes Thema. Ich bin dran gescheitert, Meringen herzustellen. Ja? Also Meringen besteht ja auch nur aus Zucker und Eiweiß.
2: Ist das wie Baiser?
3: Ja, genau.
4: Baiser, Baiser bin ich gut. Also sag mal, auf Rhabarberkuchen gelingt mir gut.
3: Was
4: ja,
3: ist aber der Unterschied? Baiser und Meringen?
4: Die Konsistenz, also Baiser ist ja weich. Also auf dem, oder halb weich. Ja? Das ist, und die Meringe ist ja quasi ein Knusper.
2: Echt? Ich dachte, Baiser wäre knusprig.
4: Nee, die Meringe kann man heute auch noch, sag mal, in den aussterbenden Bäckereien kann man gelingen, oder ja. auch bei Edeka kann man.
3: In der Schweiz ist das sehr groß, Meringe, das ist ein großes Thema. Da ja. kommt die auch her, oder?
4: Aus der Schweiz.
3: Aus Meiringen, da dachte ich, die Meringe. Also es gibt die Urban Legend, die vielleicht auch stimmt, dass in Meiringen die Meringe erfunden wurde.
2: Heißt es was Bestimmtes?
3: Gute Frage.
2: Gibt es nicht auch einen Tanz, der so ähnlich heißt?
3: Merengue.
4: Ja. Salsa und Merengue. Ja.
3: Merengue.
4: Es gibt auch eine Süßspeise, die wilde Hilde, die aus Merengen und ich glaube Himbeeren und Sahne hergestellt wird.
2: Wie heißt denn dieses Küchengerät? Ich habe mir mal eins geliehen. Ach nee, genau, Flotte Lotte hat mich gerade an die Rede erinnert. Hast du sowas?
4: Nee, was ist es nochmal?
2: Schneidegerät. Nee, man könnte zum Beispiel, also ich fand es sehr anstrengend. Genau, und ich hatte mal so obskure Beeren bekommen und ja, es war ganz schön anstrengend.
4: Jetzt, du wolltest aber das Thema, also jetzt mal mit dem Zucker zum Zahn, du wolltest vom Zucker zum Zahn, glaube ich, noch.
2: Genau, aus meinem Bill Bryson Buch. Jetzt weiß ich aber nicht, ob wir schon wieder eine Musikpause machen oder... Doch, ich würde sagen, wenn es genehm ist, spielen wir noch ein Lied gut.
4: Gerne. Und dann kommen wir zu den schwarzen Zähnen.
2: Genau, wir spielen was gar nichts damit zu tun hat, von einem Musiker, den ihr vielleicht auch noch kennt. Hier ist er allerdings unter dem Namen Sugar Ray Buckmiller.
3: Toll.
2: Den hören wir jetzt.
3: Sehr gerne.

0: Schön ausgeklungen. Ja.
1: Ganz, ganz toll. Sugar Ray Buckmiller. Bin ich nicht drauf gekommen. Sehr, sehr schön. Vielen Dank, liebe Britta. Das rührt mich an.
2: Gerne. Ich glaube, ich habe vergessen, Billys Mikrofon hochzuziehen. Oh.
0: Ich war die ganze Zeit nicht zu hören mit meinen wichtigen Beiträgen. Stimmt, also zurück zu dem Zuckerbrot, Butterbrot mit Zucker und seinen schädlichen Auswirkungen auf meine Zahngesundheit.
1: Erzähl mal.
2: Oh. Ja, zur Zahnsendung hätte ich auch viel Traumatisches erzählen können. So Team Beißschienen.
0: Ja.
1: Oh Gott. Stimmt, die habe ich ja durchgezogen, die Beißschiene. Ja.
0: Ich denke, trotz intensiver Zahnpasta-Werbung, auch in den 60er Jahren, ja, also ist man einfach ein bisschen leger umgegangen, ja, mit Zucker und Zähnen und Karies und dergleichen, ja. Also die großen Gestalten Karies und Baktus, das ist ja 90er Jahre, glaube ich, oder?
2: Früher, oder?
0: Ja, zumindest also nicht in meiner.
1: In den 80ern war das schon Thema.
0: In meiner lang zurückliegenden.
2: Vielleicht wurde das gegatekeept, vielleicht wird es auch bald eingedeutscht. Das wurde gezauntort.
0: Zucker hatte in meiner Kindheit einen wesentlich besser, also einen höheren sozialen Status als heute, kann man sagen. Ja.
1: Ja.
0: Zucker war
2: wichtig.
0: Wichtig, war beliebt. Ja. Ja. Also wenn ich eine Mathearbeit hatte, hat mir die Mutter so Dextroenergen in die Schultasche, damit ich das besonders einen Punkt mehr bekomme oder sowas. Ja.
1: Ja, der also, Traubenzucker, der gute Traubenzucker.
0: Das war wie Medizin, ja. Also der Traubenzucker wurde bei uns nicht in der Süßigkeitenbox verstaut, sondern irgendwo
1: in
2: anderem Ort. Das gab es auch wie beim Metzger, eine Scheibe Wurst gab es in der Apotheke manchmal so ein Stückchen auseinanderbrechbare Traubenzuckertafel.
1: Ja, das gibt es bis heute noch, diese kleinen Tablettchen. Hm. Ja, habe ich einige zu Hause.
2: Falls man mal eins braucht.
1: Genau. Falls ich mal Kreislauf habe. Das ist ja das.
2: Ich finde immer gut, einen Riegel dabei zu haben. Also nicht unbedingt Müsli-Riegel, sondern halt einen moderneren Riegel, der nicht so,
1: so Müsli-artig ist. Wunderbar. Wunderbar.
2: Nee, irgend so ein
1: Mars.
2: Standard-Riegel vom Drogeriemarkt.
1: Ah, okay. So mit Nüssen.
2: Nicht unbedingt.
1: Okay. Dann weiß ich nicht, was du meinst. Ein Proteinriegel?
2: Nee,
0: süß, ist das süß, der Riegel, den du nimmst?
2: Oder salzig? Süß. Dazu, süß. Weißt du was, Billy? Ich habe gerade an was gedacht, was ich absolut hasse. Warum gibt es das ist total inflationär, die letzten Jahre, Karamell mit Salz?
1: Das, Karamell, ja, das ist so ein Geschmacksprofil, was sich irgendwie gut ergänzt anscheinend. Schmeckt dir nicht?
2: Nee, ich finde es absolut schrecklich. Okay. Selbst wenn ich mal Bock hätte auf Karamell und dann steht Salz drauf, würde ich sagen so, no thanks.
1: Ja, das ist so der neueste Trend. Auch Schokolade mit Salz, mit mehr Salz getoppt und so.
0: Ich finde es relativ
1: reizvoll. Salty Pretzels und Chocolate.
0: Aber ich lebe ja auch fast zuckerfrei.
1: Ja, erzähl
0: also im Moment bin ich schwach, muss ich sagen. Also ich habe in den letzten 3 Wochen habe ich 3 Stücke Kuchen gegessen. Ja, es hat sich einfach so ergeben.
1: In den letzten 3 Wochen?
0: Ja, vor drei Wochen habe ich
1: ein Stück Kuchen pro Woche.
0: War ich
1: doch okay.
0: mit einer Bekannten im Café, wo es eigentlich nur Kuchen gab. Ja, ja. Gibt es auch salziges? Nee, es gibt Kuchen. Da habe ich ein Stück Käsesahne.
1: Aber ist das nicht okay, pro Woche 1 Stück Kuchen?
0: Nee, aber wenn man zuckerfrei leben möchte, nicht. Ja?
1: Ach so, also komplett
0: zuckerfrei. Komplett, ja.
1: Ohne Cheaten.
0: Ja.
1: Okay.
0: Und letzte Woche habe ich einen köstlichen Karottenkuchen mit wenig Zucker, aber doch Zucker. Da habe ich sogar zwei, obwohl es ein Geschenk war, ja. Aber Geburtstag selbst 2 Stücke gegessen, gesund
1: auch. Woher denn diese Anwandlung, komplett zuckerfrei zu leben zu wollen?
0: Das ist ausschließlich eine, es geht nur um Gewicht. Ausschließlich geht es um Gewicht, ja.
1: Okay.
0: Alles andere ist Camouflage, sag ich mal.
1: Aber ist das der Hebel vom Zug? Ist das das einzige Ding, was das Gewicht beeinflusst?
0: Und nee, aber es ist einfach zu handeln, ja.
1: Ja, okay.
0: Ich kann sagen, jeden Tag 10.000 Schritte und kein Zucker und man nimmt nicht zu. Man nimmt aber auch nicht ab, ja. Also sagen wir, das ist genau so, das ist 10.000 Schritte, kein Zucker, da halte ich mein Gewicht. Wenn ich abnehmen will, muss ich Ich sage, ja. Neben Zucker auch auf alles andere verzichten und 20.000 Schritte gehen. Oder 15.000, sag ich mal. Ja.
1: Und wie steht es dann um die Kohlenhydrate?
0: Das ist das Problem, ja.
1: Ja.
0: Also, aber das ist ja ein anderer Themenkomplex. Hm. Ja? Also, das geht ja jetzt um. Also,
1: naja,
0: welche Zucker essen wir gerne, wäre so die Frage. Welche Süßigkeiten essen wir gerne? Mhm. Ich bin der typische Hefezopfen. Oh, Mensch, ja. Hefezopf, relativ wenig
2: aber
0: Zucker.
2: Mit Marmelade oder furztrocken?
0: Butter drauf, naja, oder am besten noch halt gefüllter drauf. Zopf, ja, mit Haselnuss und Zucker, so, ja. Also eigentlich, ja, ich bin auch von meiner Oma großgezogen mit Hefe. Sachen, Dampfnudeln, jedes Wochenende gab es Hefe, Teig, Schneckennudeln und so, damit bin ich. Das hat mich geprägt gewissermaßen, ja. Und da ist, das ist, ja, als Zucker, als so Gummibärchen oder sowas, wo reißt mich gar nicht. Nee, ja, ich brauche die Kombi zwischen Mehl und Zucker.
1: Ja, verstehe.
0: Und Fett womöglich auch nicht. Ja, das ist so mein
1: Patznucken.
0: Genau. Klacksbutter drauf rein und so.
1: Das himmlische Dreieck, ja, das stimmt.
0: Das tödliche Dreieck, wie sagst du?
1: Ich finde das toll.
2: Ich finde, es, früher im englischen Pub gab es das magische Dreieck aus so einer leider sehr kleinen Tüte Chips, Bier und Zigaretten.
1: So ein englisches Herrengedeck.
2: Dazu, oder Damen, oder ich bin erst 16 Gedeck. kein Kommentar. Ich muss noch sagen, ich habe nichts gegen Süßigkeiten. Ich esse es auch ganz gern mal. Also keine Gummisachen. Aber ich kenne Leute, die sagen, wenn sie, also die Leute sagen, ich habe eine Tafel Schokolade daheim, dann esse ich die, weil die halt total drauf abfahren. Und das Problem habe ich gar nicht. Bei mir ist es eher Chips. So.
1: Ja.
2: Würzige.
1: Ich auch bin Team herzhaft, definitiv. Also ich mag Süßes, aber diese Sucht, also ich merke schon, dass wenn ich regelmäßig Süßes esse, dann habe ich auch so eine Lust drauf, dann esse ich eher was, aber da habe ich auch keinen Bock drauf, dann höre ich wieder auf, dann legt sich das auch wieder. Aber ja, wenn ich jetzt wählen müsste, das Leben lang, nur noch salzig oder süß, dann würde ich definitiv salzig nehmen.
2: Ich frage mich gerade, wo das Klischee ist. Ich glaube, es ist gar kein Klischee, ich habe jetzt aber, das fällt mir gerade erst ein, ich habe nicht nachgeschlagen, was es damit auf sich hat, PMS-Menstruation, das hat Klischee, das vielleicht auch stimmt, mit dem 500 Milliliter Eiseimer oder Schokolade. Ich weiß nicht, ob es da einen hirnchemischen oder körperchemischen Zusammenhang gibt oder...
1: Ja, ich habe gelesen, dass Frauen ja, das Hormon Oxytocin spielt eine große Rolle und das kann man halt irgendwie füttern mit... Wellbeing, feel good. Und manchen hilft halt dann Zucker und dieser Eisheim. Danke, Britta. Ich möchte mal kurz outcallen, dass das erste Mal in der Geschichte der Radiotrinkenden ist, dass die Frauen hier in der Überzahl sind. Ich feiere das total. Wow. Und ich kann mit jemandem mit PMS reden. Ist das nicht fantastisch?
2: Genau, und der Büstenhalter von Montserrat Caballé war auch Thema.
1: Hallo.
2: Du in der Unterwäschesendung gern noch jemand zum drüber reden gehabt hättest.
1: Ja,
2: der fällt mir gerade ein.
1: Ja, hätte ich gern. Ich habe mich da allein um Kopf und Kragen geredet zum Thema BHs.
2: Speaking of which, in der Serie Seinfeld erfindet der Kramer zusammen mit dem Vater seines einen Kumpels den Herren-BH. Für ältere Männer.
0: Ja. Muss man täglich an den Expander eingehen.
1: Stimmt, glaube ich, an dem einen Vater getestet. Wie hieß denn?
0: Ich habe es auch nicht verstanden. Also, sag ich mal, was ihr da jetzt gerade.
1: BH, Körbchengröße.
0: Nee, vorher hier mit.
1: PMS?
0: Und der Menstruation und so.
1: So geht es bestätigt.
0: Für unsere männlichen.
1: Ja.
0: Hörerinnen etwas.
1: Nochmal die Übersetzung.
0: Detaillierter.
2: Ich muss sagen, ich habe auch erst spät gelesen, dass der, also wenn er, ich sag mal, läuft und funktioniert, hat der weibliche Zyklus, glaube ich, 4 Phasen. Und da gibt es auch die, das habe ich auch erst gelernt, die Lutealphase ist die, wo man besonders hasserfüllt ist. Und,
1: oder weinerlich, so wie ich. Ich weine, wenn dann jetzt die Fliege hier sterben würde. Das, die Lutealphase, genau.
2: Und bei PMS, prämenstruelles Syndrom und Menstruation gibt es das Klischee, was teilweise wohl auch stimmt, dass man sich Süßspeisen reinhaut, beziehungsweise Schokolade oder Eis. Mhm. Oder ist es vielleicht von der Eis- und Schokoladenindustrie eine Verschwörung?
1: Das glaube ich auch. Weil wenn die Chipsindustrie da rechtzeitig raufgesprungen wäre, dann würde es halt ganz anders lauten, dieses Narrativ.
2: Ja, ich glaube auch. Das war, wie heißt es, wenn große Firmen sich absprechen, illegal? Wie heißt das Wort?
1: Lobbyismus.
2: Nee, anders. Wie heißt denn das?
1: Ich weiß es nicht.
0: Wirtschaftskriminalität, Monopolismus, genau. Illegale
1: Monopolismus, ja.
2: Also es gibt ein Wort dafür, das mir nicht einfällt, aber ich könnte mir vorstellen, dass die Schokoladen- und Chipsindustrie sich vielleicht illegal abgesprochen hat und die Schokoindustrie hat gesagt, wir machen das eine.
1: Genau.
2: Und die Chipsindustrie hat gesagt, gut, dann nehmen wir die Biertrinkenden.
1: Genau, die Pubs
0: vielleicht auch, ist Fußball. Ist vielleicht die gleiche Industrie. Ist nicht die großen Balzen machen die oder
1: ja,
0: nicht du süß recht. Und salzig genau. Ja. Vielleicht gar.
2: Oder vielleicht ist, salzig, und vielleicht ist deswegen das auch, ich spürte, es ist eine kranke Idee, Karamell und Zucker zusammenzubringen, weil Karamell und Salz, weil da vielleicht einfach die beiden Industrien versuchen, so ein absolut widerwärtiges Produkt zu kreieren, so wie Chips mit Rohrohrzucker und Melasse drauf.
1: Du, ich glaube, du bist da etwas auf der Spur, weil guck mal, die auch. Schokolade mit Salty Pretzels, also wie pervers ist das denn?
0: Ja. Brezel.
1: Also, ich bin ein bisschen enttäuscht über unsere privaten Freundinnen und Freunde, HörerInnen, die hier nicht anrufen. Billy, hast du schon einen Anruf in Abwesenheit? Du guckst gerade, gell?
0: Ich guck gerade, nee, aber leider immer noch nicht. Ja. Aber ich habe zufällig, ich guck gerade, habe zufällig auch das Goethe, den Spruch von Goethe gefunden. Der mir vorher nicht einfiel, will ich gerade mal ins Mikro hauchen. Ja.
1: Hauchen.
0: Die Süßigkeit liegt nicht im Rohr, der Zucker, der ist süß. Da kann man jetzt nachdenken. Ja, was? Also es geht um den Behälter. Ja, das Zuckerrohr, damals ist ja das Zuckerrohr als Rohr noch importiert worden.
1: Ah ja.
0: Es war ein Rohr, innen drin war was Süßes. Ja.
1: Ja.
0: Aber nicht die äußere Hülle. Sondern das Innere.
1: Ja, ja.
0: Das also quasi das Innere
1: war. Kommt mir aus.
0: Süß und gut.
1: Ja.
0: Das ist, glaube ich, der einzige Satz, wo Goethe sich zum Thema
1: das ist
0: Zucker, der hat viel mit Rosen gemacht oder mit anderen Sachen oder mit Faust oder so, ja, aber wenig mit Zucker. Ja.
1: Sehr unpoetisch, sehr physisch irgendwie.
2: Das ist ein bisschen wie Never Judge a Book by its Cover, also das Buch nicht nach dem Einwand beurteilen.
0: Ja.
2: Genau, gut.
1: Ja.
2: Beurteil den Zucker nicht nach dem Rohr.
1: Sondern nach der Süße.
0: Ja.
1: Kommt nicht aufs Rot an.
0: Der gute Goethe.
2: Ja. Ich würde zum nächsten Liedgut kreuzeln. Schon wieder so kurz. Aber das ist gut, mit dem Liedgut kreuzeln wir auch in die zweite Stunde gleich.
1: Wunderbar.
2: In der Sendung Die Radiotrinkenden. Wir haben ja auch ein eingespieltes MP3 von einem Getränk, das in ein Glas fließt. Ah, herrlich. Das ist alles
1: das war die Nase.
2: Total realistisch. So, wir hören jetzt einen Song. Wenn ich die CD-Player richtig bediene, hören wir den Song Karamell oder Caramel. Aber ich glaube, es ist Karamell.
0: Mit Salz.
2: Auf keinen Fall, weil das ist noch aus der Zeit, wo man das Karamell als Karamell konsumiert hat.
1: Ewig lange her.

0: So, wir sind in der zweiten Stunde arriviert von die Radiotrinkenden.
1: Wir haben es geschafft.
0: Heute ungewöhnlich, ich wollte eigentlich nur zu Gast sein. Und jetzt mache ich die Regie und die Technik und...
2: Und alles, ja.
1: Die Britta wuppt hier alles, muss man sagen.
0: Cheerio, Fernprost.
1: Santé, kling kling.
0: Wir tun nur so und genau, wir sind hier zu dritt. Stellt ihr euch alle nochmal vor oder...
3: Nochmal.
0: Ich weiß nicht, wie ihr das sonst macht in der Sendung.
1: Wir stellen uns einmal vor, aber auch nur halbherzig.
0: Egal, dann sagen wir nur die Frequenzen. Ich sehe gerade, die stehen ja auch da.
1: Kannst du die auswendig?
0: Natürlich.
1: Ach Gott, die Britta ist ein Profi. Sag mal.
0: Nee, sag du, ich habe ja vorhin gesagt.
1: Aber ich weiß nicht, was MA und HD bedeuten. Ach so, doch, ich weiß.
0: Das wäre eine gute Quizfrage gewesen.
1: Ich bin gerade, wenn ich so lese. Also in Mannheim lautet die Frequenz, stimmt das?
4: Ja.
1: 89,6.
0: Genau.
1: Ja, 89 ist ein guter Jahrgang. Und dann 105,4. 105 ist eine saubere Zahl. Kann man sich merken, oder?
0: Ja, und wenn du zum Beispiel mit einem Automobil von Mannheim nach Heidelberg fährst, kannst du während der Fahrt, wenn es krisselig wird, genau, mit die Wurzel ziehen. Nee, wenn es krisselig wird, kannst du dann von der Mannheimer Frequenz auf die Heidelberger Frequenz umschalten, wenn du Richtung Heidelberg fährst.
1: Lifehack.
0: Genau.
1: Kann man sich merken.
0: Ja.
1: Gut, so. War das schon die Frequenz?
4: Genau.
1: Genau, die Telefonnummer sagen wir heute nicht. Und wir bitten trotzdem doch dann alle mal anzurufen. Hallo?
0: Und Informationen gibt es auf bermudafunk.org und auch den Livestream. Und bevor die Rea von meinem mitgebrachten oft und viel und gern gelesenen Buch was vorliest, während ich ihren Song dann starte mit einem Herrn mit einer Haarspray-fixierten Frisur. Wir verraten noch nicht, wer es ist. Noch kurz, wir hörten eben Cluster vom Album Zuckerzeit, weil heute ist das Thema Zucker.
1: Das war toll.
0: Wir hörten den Titel Karamell. Und ich finde, mehr Bands oder Duos sollten Fotos machen, wo der eine beim anderen auf dem Schoß sitzt.
1: Sehr schön. Das finde ich herrlich.
0: Ja. Rodelius und Möbius. Grüße gehen übrigens raus.
1: Gut, soll ich mich dem Buch widmen?
0: Ja, bitte sehr.
1: Also ich möchte vorausschicken, das Buch heißt Eine kurze Geschichte der alltäglichen Dinge von einem Autor namens Bill Bryson.
0: Mhm.
1: Und das sieht spannend aus, das würde ich auch lesen. Jetzt hier
0: der erklärt Exzerpt. Anhand von Räumen in einem Haus eigentlich alles. Er hat auch ein Buch, das heißt Eine kurze Geschichte von fast allem. Und das hier ist aber anhand von Hausräumen. Und wir sind hier im Esszimmer zum Gell? Thema Zucker.
1: Mhm. Mhm. Gut, es geht los. Die Briten hatten Zucker schon immer geliebt. So sehr, dass sie ihn, als sie ihn zu Zeiten Heinrichs des VIII. Zum ersten Mal bekamen, auf alles streuten. Auf Eier, Fleisch und sogar in Wein. Sie häuften ihn auf Kartoffeln und Gemüse, sie futterten ihn, wenn sie es sich leisten konnten, löffelweise pur, und obwohl er sehr teuer war, konsumierten ihn die Leute, bis ihre Zähne schwarz waren. Und wenn das nicht auf natürlichem Wege geschah, halfen sie mit künstlichen Mitteln nach, weil sie zeigen wollten, wie reich sie waren und wie herrlich luxuriös sie lebten. Doch dann wurde Zucker dank der Plantagen auf den westindischen Inseln zunehmend erschwinglich und die Leute entdeckten rechtzeitig, dass er besonders gut im Tee schmeckte. Am süßen Tee labte sich die ganze Nation. 1770 belief sich der Pro-Kopf-Konsum von Zucker schon auf 18 Pfund und das meiste davon wanderte anschließend in den Tee. In Klammer, das klingt ziemlich viel, wenn man nicht weiß, dass die Briten heute pro Person jährlich über 70 Pfund Zucker konsumieren, während die US-Amerikaner satte 150 Pfund vertilgen. Klammer geschlossen. Wie Kaffee hielt man Tee für gesundheitsfördernd. Neben vielem anderen linderte er angeblich Schmerzen beim Stuhlgang. Ein holländischer Arzt, Cornelius Bontekoe, empfahl den Konsum von 50 Tassen am Tag und in extremen Fällen von bis zu 200, wenn man fit bleiben wollte. Zucker spielte auch eine Rolle in einer weniger löblichen Entwicklung, dem Sklavenhandel. Fast der gesamte Zucker, den die Briten konsumierten, wuchs auf Plantagen der westindischen Inseln, auf denen Sklaven arbeiteten.
0: Danke sehr. Das war, wie man gemerkt hat, ging es hauptsächlich um den Tee. Aber ich fand auch, das ist bei mir auch hängen geblieben, das Thema mit den schwarzen Zähnen, dass Leute, weil sie auch zeigen wollten, so, ich habe Kohle. Und die haben nur so getan, als ob, und haben sich dann die Zähne geschwärzt, um so auszusehen, als würden sie Zucker konsumieren.
1: Absurd.
0: Und das Sklavenhandelthema hatten wir ja vorhin schon angerissen.
1: Und die Zähne waren ja nicht nur schwarz, sondern die gingen ja auch kaputt.
0: Ja.
1: Die fielen ja auch aus, zerkrümelten.
2: Auch ein gutes Zeichen. Heute ist ja eigentlich im Gegenteil, ja. Also,
0: Heute gibt es was, ich weiß gar nicht, was es ist bei Kindern. Wie heißt es nochmal? Kreidezähne. Ich weiß nicht, was da los ist.
1: Eine Neuzeitplage, genau.
2: Wie viel Zucker wird in der BRD konsumiert im Moment pro Jahr? Habt ihr es präsent?
1: Nein.
2: Ich glaube auch 33 bis 34 Kilogramm. Mhm.
0: Aber
2: das heißt,
1: wie viel ist das in Pfund?
2: Ja. In Pfund ist doppelt. Okay. Das heißt eigentlich, dass man so eine Südzucker, Rübenzuckerpackung, sagen wir so 3/4 bis 4/5 pro Woche zu sich nimmt.
1: Mhm. Ja. Fatal.
2: Und es ist ja schon viel, also so ein Kaffeelöffel Zucker ist ja schon, macht ja schon süß, wenn man ihn irgendwo reinschüttet. Ja. Und aber der Plan der Ernährungswissenschaftler ist, den Zuckerkonsum zu halbieren, und selbst die reaktionäre Bundesregierung, die wir im Moment haben, hat, glaube ich, doch im Programm für 2028 die Zuckersteuer einzuführen auf die Süßgetränke.
0: Was dann erst? Da lassen sich aber gar nicht mehr.
2: 28, naja, es braucht alles seine Zeit, bis da die
1: Gesetze umgetippt werden.
2: Und genau, und bis die Zuckerindustrie ihr Veto oder ihre Lobby hat spielen lassen, dass es nicht für jeden Zucker gilt, sondern nur für dieses und jenes.
1: Bestimmte Mengen. Ja.
0: Es gibt ja, ich habe ja gemeint, diesen versteckten Zucker, also Pizza, Ketchup und so.
1: Genau.
0: Die Frage, ich wollte noch sagen, es gibt auch so fancy Getränke mit Zuckerersatz, die aber nicht so wie Zero oder Light sein wollen, sondern die sagen, du machst was Gutes für dein Gedärm, weil noch ein bisschen Apfelessig drin ist und irgendwas anderes. Und ich habe die mal probiert, oder wir haben sie verkostet, und die waren gar nicht schlecht.
1: Was war das so fermentiert? Kombucha und so?
0: Nee, ich habe jetzt auch kein Anschauungsexemplar dabei, aber die sind gar nicht schlecht. Wobei eine Sorte von vier schmeckt zu sehr nach Apfelessig.
1: Also das ist sogenannte Switchel.
0: Nee,
1: okay. Okay, das kenne ich nicht, Britta.
0: Also das gibt's, und dann wäre noch die Frage, wie viel Zucker man im Tee und im Kaffee nimmt. Und du bist ja vegan oder vegetarisch?
1: Vegan, ja.
0: Ich bin vegetarisch und ich will nicht sagen Richtung vegan, weil vegetarisch ist einfach vegetarisch.
1: Teilvegan.
0: Aber ich mag auch Milchprodukte nicht und verschiedene Milchersatzprodukte. Mhm. Du sparst dir damit ja den Zucker im Kaffee und Tee, weil die sind ja meistens schon gesüßt mit diesem Kalziumanteil.
1: Ah ja.
0: Also die sind meistens süßlich.
1: Also es gibt, genau, es gibt Hafermilch, die hat eine gewisse Natursüße. Mhm. Und es gibt aber auch entzuckerte Hafermilch. Und ich mag meinen Kaffee nicht arg süß. Deswegen bin ich da sehr picky. Hafermilch muss dann schon irgendwie wenig Zucker drin haben. Oder dann die Sojamilch, die hat kaum Zucker. Ja, es ist das mit dem Milch, mit den alternativen Milch, Pflanzenmilchen ist so eine Geschichte mit der Süße. Ja, das stimmt. Aber ja, also ich glaube, Sojamilch hat weniger Zucker als Kuhmilch. Deswegen kann man sich da tatsächlich was wegsparen.
0: Weiß ich gar nicht, aber kann sein.
1: Ich meinte, ja.
2: Ich glaube auch, das ist so ein bisschen out, oder? Dass Zucker im Kaffee
1: generell
2: genommen wird.
1: Mhm. Ich glaube, man gewöhnt sich das schon eher ab, ja.
0: Soll ich noch zwei Anekdoten erzählen?
1: Bitte.
0: Ich dachte, ich hätte gar keine. Billy klingt voll begeistert.

0: ist die Zunge heftig gegerbt, weil ich hatte weder, weil ich dachte so, Milch im Tee und Zucker habe ich mir gerade abgewöhnt. Aber jetzt liebe ich den englischen Tee. Ja, das ist wie englische Salt and Vinegar Chips. Die müssen einem den Mundraum gerben.
1: Absolut.
0: Sodass man auf keinen Fall eine ganze Tüte auf einmal essen kann.
1: Ja. Auch den Zahnschmalz schon angreifen, ja.
2: Noch eine.
0: Genau, ich überlege gerade, was die zweite war.
1: Aber genau, trinkst du jetzt den englischen Tee mit Zucker und Milch?
0: Jetzt ist es leider zu heiß in meiner Wohnung. Das ist sehr traurig, um meinen englischen Frühstückstee zu kochen. Aber den trinke ich dann mit einem Milchersatz, der süß genug ist.
1: Beides in einem.
0: Genau.
1: Sehr clever.
0: Ich überlege gerade, was das zweite war. Vielleicht...
1: Ist es dir entfallen?
0: Ja, vor lauter Erinnerung an den Gerbenden, an die Gerbstoffe. Ja, vielleicht fällt es mir noch ein, vielleicht auch nicht. Wir haben schon einen Titel ausgewählt.
1: Mhm, einen sehr schönen.
0: Ja, wir haben sogar zwei Titel ausgewählt. Wenn ihr die zwei relativ kurzen Songs hört und schon ein bisschen das schlechte Gewissen euch plagt, könnt ihr euch auch zwischendurch die Zähne putzen. weil wir hören jetzt zwei zahnangreifende Songinhalte, die aber auch lecker sind eigentlich. Ja.

0: Shark eats ice.
1: Ja.
2: Im Cadillac.
1: Genau.
3: Im Cadillac.
1: Der Zucker im Kaffee, wollte ich noch kurz sagen, zufälligerweise, meine Ohren spitzten sich, weil ein Haifisch erwähnt wurde. Und wir hatten schon einen Song rein von Konrad Schnitzler und Gregor Schnitzler. The Shark Eats Ice. Der Haifisch isst sein Eis im Cadillac. Also zweimal leckere Sachen, die mit den Zähnen was machen können, und zweimal Haifische.
2: Das war Fügung.
1: Ja.
2: Ich glaube, das Universum hat da mitgemischelt. Synchronizität nennt man das doch, oder?
3: Ria,
2: oh, ihr Billy. Oh nein. Nee, die Britta geht
3: aufs Klo.
2: Die Britta geht aufs Klo. Auf Klo. Pinkeln.
3: Da können
2: sie
3: wir das,
2: pinkeln.
3: Das Thema Karl May vielleicht.
1: Oh nein, dann verpasse ich das. Ich bräuchte so einen Transistor.
3: Ansprechen und abhandeln. Karl May und der Zucker. Ja, Karl May und der Zucker.
2: Aber das ist doch noch vor der Industrialisierung, Karl May, oder? Diese Geschichten. Oder ist das parallel?
3: Nö, die Geschichten spielen ja im Prinzip zwischen 1870 und 1900.
2: Ah, okay. Ja, okay.
3: Mhm. Aber sie spielen zur Hälfte im Wilden Westen, ja.
2: Mhm.
3: Und ich kann mich nicht erinnern, dass da jemals Süßwaren verzehrt worden wären. Es sind immer also es ist immer Fleisch, vielleicht
2: ja, ein
3: bisschen
2: ja,
3: Maiskürze, aber ansonsten immer Bärentatzen, Rinderlende.
2: Was halt satt macht, ja. Mhm. Keine Gourmandise.
3: Keine Süßigkeiten. Dagegen im Orient, ja, durchaus Süßwaren.
2: Die mit den Datteln, die Trockenfrüchte, oder?
3: Die Datteln, ja, das ist ja Frucht. Fruchtzucker,
2: genau,
3: ja.
2: Fructose, ja.
3: Aber, also konkret fällt mir ein im Band von Bagdad nach Stambul, Teil 3 des großen Orient-Zyklus, ja. Da werden ja sowohl Cara Benemsi als auch Haji Halif Omar als auch Sir David Lindsay schwer also verletzt in einem Überfall der BB-Kurden, ja, und erwachen in einem Zelt, wo sie gepflegt werden von irgendjemand, ja. Und es werden Speisen hereingebracht, ja. Und zwar salzige und süße Speisen, ja. Und Cara Benemsi wählt ich sag mal, die getrocknetes Fleisch mit irgendwas oder Hummus oder so, ja. Und Haji Halif Omar wählt die Süßspeisen, darunter kandierte Nüsse, also mit Zuckerguss überzogene Nüsse, Rosinen und dergleichen, ja. Und das kommt relativ häufig in den ganzen Orient Erzählungen vor. Man wird beim Scheich zu einem großen Diner eingeladen und da werden auch Süßspeisen gereicht. Ja.
2: Mhm.
3: Ist nicht weiter interessant, aber das ist so die, sag mal, die Zuckervariante.
2: Okay.
3: In Karl May. Einmal geht es auch um einen Zuckerbäcker, der in Schmugglergeschäfte verwickelt ist.
2: Oder aber so auch im Orient.
3: Ja, der ist sowohl Zucker als auch Färber. Da wird immer so ein bisschen drauf abgehoben, rote Hände im Teig,
2: ja.
3: Zuckerkringel und so. Ja,
2: ja.
3: Mehr also habe ich eigentlich zum Thema.
2: Genau, so ein orientalisches Thema aufgrund wahrscheinlich der Datteln. Weil die Dattel ist ja eine sehr, sehr zuckerhaltige Frucht, die ja da Agogo wächst.
3: Ja, die wird ja geradezu besungen. Genau. Möglicherweise auch im Koran, keine Ahnung. Ja, aber immer die Süße. Es gibt ja auch unheimlich wahnsinnig viele Sorten Datteln. Die einfache Dattel, die gehobene Dattel und so. Ja,
2: ja, genau.
3: Ich esse selten Datteln. Ja, zu Weihnachten gibt es manchmal.
2: Aber genau, das wäre mal meine Frage, Billy. Deine Zuckerfreiheit. Wenn ich jetzt einen Kuchen nur mit Datteln süßen würde, würde das da auch dazu zählen oder nicht?
3: Ja. Ja, ja. Eigentlich schon. Ja,
2: Zucker ist Zucker. Ja, okay.
3: Es geht ja um die Süßspeise. Was das jetzt, ob das Agavendicksaft ist oder
2: Marmelade.
3: Oder Marmelade. Aber das sind ja auch gewissermaßen beliebige Kategorien.
2: Mhm. Also,
3: Ich verzichte auf Süßes, weiß aber auch, dass im Champagner auch Zucker drin ist.
2: Langkettige irgendwas, Zuckermoleküle, genau. Aber ja, kannst du dann auch vorholen? Also kannst du dann irgendwie lange zuckerfrei leben und dann dafür ein Stück Kuchen, was sich dann irgendwie so verdünnt auf die Zeitachse gesehen?
3: Ich bin ein Süchtiger, ja. Also,
2: bist du zuckersüchtig?
3: Nee, ich bin generell ein Süchtiger. Ah, okay. Alkohol, Tabak, Zucker oder so, ja. Es ist immer am besten 100% zu sagen. Nicht heute esse ich mal ein Stückchen, dann esse ich morgen zwei Stückchen. Ist es bei mir, bei anderen Leuten ist es anders. Ja.
2: Ja. Die Britta ist so auffällig still. Die hat schon lange fertig gepinkelt. Die sitzt da wieder.
1: Ich habe meine Notizen studiert und ich habe noch so random Sachen, weil ich ja relativ spontan in die Sendung kam.
2: Was am besten vorbereitet ist von allen.
1: Zum Beispiel, ich wollte jetzt nicht unbedingt Musik davon spielen, weil wir haben ja doch relativ viel, wir haben ja einiges an Musik dabei. Mhm. Übrigens spielen wir wahrscheinlich nicht Sugarcane von Sonic Youth, weil das ist ein super Song, aber es ist halt sehr bekannt und dann kommt stattdessen Zucker im Café, weil das hört man ja nicht so oft.
2: Das ist zu Mainstream. Wir gehen lieber so auf die Kleinen.
1: Aber auch schön.
2: Ja.
1: In meinen Notizen steht noch, ich glaube, sie ist gerade theoretisch 100 geworden, Marilyn Monroe.
2: Ja,
1: bei genau. Manche mögen es heiß, heißt sie ja Sugar.
2: Stimmt.
1: Und sie heißt Sugar in Anführungszeichen Kane Kowalczyk. Also,
2: das ist geil.
1: Guten Abend, mein Name ist Zuckerrohr Kowalczyk. Wobei der Sugarcane ist, glaube ich, auch dieser gestreifte kleine Gehstock, den man zu Weihnachten Amerika wahrscheinlich hat.
2: Stimmt.
1: Oder ist es ein Sugar? Ja, Cane ist ja auch ein Gehstock.
2: Cane. Ja.
1: Stimmt.
2: Michael Cane.
1: Ich glaube, der schreibt sich Anderst. So, meine andere Randnotiz war die Zucker-Abrahams-Zucker-Regisseure, die zum Beispiel die nackte Kanone gemacht haben. Stellt euch jetzt einfach die Titelmelodie vor von die nackte Kanone. Und
2: gute Frage, Vicky. Kannst du mal ansingen?
1: Nein, lieber nicht. Aber danke, dass du fragst. Du hast selbst schon einen Song ausgewählt.
2: Hab ich, genau, stimmt.
1: Sehr international.
2: Das ist meine Aufgabe.
1: Ja. Möchtest du dazu was sagen oder danach? Weil wir hören jetzt zwei Songs hintereinander
2: Das klingt gut. Also ich kann dazu sagen, ich mache jetzt einen Spoiler. Ich habe von France Gall Les Sucettes ausgewählt. Mhm. Den Song hat Serge Gainsbourg für sie geschrieben und er ist sehr, ich sag mal, zweideutig in sexueller Hinsicht. Mhm. Und France Gall hat ja behauptet, sie hätte das damals nicht gecheckt. Und sie hätte das niemals gesungen, wenn sie das schon damals gewusst hätte. Da war sie noch, glaube ich, unschuldige 17 Jahre alt oder weiß auch nicht mehr. Und es geht um Lutscher, die in einer unverwechselbare Form haben und auch das Wortspiel mit den Pennies. Also in Frankreich gab es ja logischerweise keine Pennies. Aber so wie man Benny halt auf Französisch ausspricht, kann das auch Penis heißen. Also lasst euch das mal auf der Zunge zergehen. Pun intended.

0: der längste Song heute Abend bisher. Ich glaube, man spricht sie Chibo Matto aus. Ein Song aus den 90ern. Und das war jetzt so ein bisschen das Gegengewicht zu dem France Gall, beziehungsweise Search. Ich nenne ihn immer, um ihn zu disrespecten, Search. Gainsbourg.
1: Search, Gang, genau, Search. Gainsbourg.
0: Obwohl ich mag Requiem pour un con, oder wie heißt der gerne?
1: Pour un con, ja,
0: sehr schön,
1: ja.
0: Guter Song, gute Percussion.
1: Ja, ja.
0: Aber wir hören jetzt ein bisschen als Gegengewicht etwas, also ich denke, mehr selbstbestimmte Frauen.
1: Und ja.
0: Ich habe auch gesehen, ihr Album heißt Viva! Ausrufezeichen La Woman. Und die Lyrics, die Texte sind hauptsächlich zum Thema Essen, das passt ja.
1: Mhm.
0: Chibo Matto. Auch ein sehr schönes Video von Michel Gondry.
1: Ah, warte.
0: Ja, ja.
1: Okay, toll.
0: Mit verschiedenen Zeitebenen.
1: Gute Franzose.
0: Ja, wobei ich ihn ein bisschen zu hassen gelernt habe in der Dokumentation, wirklich? Wo er eigentlich nur über sich selbst rumpienst, aber seine Werke schätzte ich.
1: Vielleicht sind das einfach französische Dudes. Ich weiß es nicht.
0: Im Video wird auch in echt geduscht und auch mit Zucker geduscht und das stelle ich mir sehr unangenehm vor. Aber es sah schön aus auf den Haaren.
1: Mhm.
0: Kurz wollte ich noch anmerken, es gibt ein Biergetränk. Mir fällt auch, das ist gut wegen der Schleichwerbung, mir fällt nicht ein, von wem das war. Es war eine schwarze Flasche mit roter Schrift, ich glaube aus dem Osten.
1: Mhm.
0: Und die hatten, das war nicht wie Radler, sondern wie Kirschbier. Und ich glaube, das war die perfekte, das perfekte Kifferbier,
1: ja.
0: Wenn man seinen Konsum mischen möchte. Wenn man gern Beikonsum hat, wenn man einen durchzieht, weil in diesem Bier auch Zucker drin war.
1: Ja.
0: Und es war ein stärkeres Bier als ein schnödes Radler. Das heißt, man konnte Bier trinken und hatte Zucker und Fruchtgeschmack.
1: Bier, da genau. Also kennst du Monaco? Monaco.
0: Nee.
1: Das gibt es in Frankreich und auch in der Schweiz. Das ist Bier mit Grenadinesirup, also Granatapfelsirup. Mhm. Schmeckt leider noch gar nicht so schlecht. Das zieht echt auch.
0: Der Gehalt wie Biergehalt oder?
1: Ja, also ich würde mal sagen, ein Bier mit einem Schuss Sirup eigentlich. Also der Zucker optimiert natürlich den Alkoholeinfluss.
0: Das erinnert mich an die Frage, ob man im Wassersprudler, im Sodasprudler auch abgestandenes Bier wieder aufsprudeln kann. Ich habe die Frage nicht gestellt, aber vielleicht machen das Leute mit Sirup.
1: Könnte man das mal testen mit dem Abstand?
0: Aber nur einmal.
2: Könnt ihr euch eigentlich daran erinnern, dass es mal in den 90ern Pepsi farblos gab?
1: Nee, Crystal Pepsi.
0: Ich kenne das nur natürlich. Aus den Simpsons. Crystal.
1: Hast du das nicht erlebt?
0: Nee.
1: Das hab ich gefeiert. Fand ich super.
2: Ja,
1: hat sich überhaupt nicht durchgesetzt.
0: Voll unnötig, diese Farbstoffsachen.
1: Absolut. Was hast du für einen Jahrgang? Hast du das nicht erlebt? Bist du späte 80er? Nee.
0: Das erwähne ich in der Sendung, in der wir über Jahrgänge sprechen.
1: Okay, wir machen das auf Mikrofon.
0: Nein, ich kann das gut beantworten, die Frage. Ich bin Xennial, wir sind eine Mikrogeneration, weil das ist die Generation, die keinen gejuckt hat. Wir sind zu jung für Generation X und zu alt für fucking Millennials.
1: Ja. Ach komm, Xennial.
0: Mhm.
1: Okay, und an die ist Crystal Pepsi
0: vorbeigegangen. Es wurde vor uns gezaunt worden.
1: Also auf alle Fälle Crystal Pepsi, ja, ist mir ein Begriff. Habe ich gern getrunken.
2: Ja, also wird ja gesagt, die Leute hätten nicht erkannt, dass es sich um Cola handelt. Ja.
1: Nee, das war auch faszinierend. Das ist, als würdest du eine blaue Banane essen oder so. Das war ganz ungewöhnlich. Hat mir gefallen, muss ich sagen. Aber wohl nur mir.
0: Ich könnte mir auch vorstellen, dass es, wenn man Lust hat auf ein Cola-Bier, das sehr gut taugt, weil beim Cola-Bier, wenn es so ekelhaft ausflockt, liegt es am Farbstoff in der Cola.
1: Ist das so?
0: Ja.
1: Das reagiert dann mit irgendwie.
0: Irgendwann gibt es so eklige Flocken, ja.
1: Ja, ja. Sieht schrecklich aus.
0: Zuckercouleur. So, wir haben jetzt eigentlich noch Zuckeraustauschstoffe, Diabetes, Schluckimpfung, Fettleber und.
1: Können wir das vielleicht zusammenfassen?
2: Schluckimpfung. Zuerst Schluckimpfung.
1: Okay.
2: Spitze.
1: Habe ich das noch?
0: Das vereint uns alle, obwohl wir unterschiedlich alt sind.
2: Ja.
1: Anscheinend. Ja, ja, ich erinnere mich, dass das, wo ich Schiss davor hatte als Kind, weil ich dachte, es gibt eine Spritze und dann gab es so einen kleinen Sirup. Super.
0: Nein, das war doch kein Sirup. Das war. Medizin auf einem würfelförmigen Würfel? Oder war das schon ein Quader in deiner Kindheit?
1: Bei mir war es eine Flüssigkeit.
0: Oh,
1: eine Flüssigkeit. Nee,
2: ich habe es auch auf dem Zuckerwürfel. Sure.
1: Nee, bei mir war das schon in Sirupform gepresst, kondensiert.
2: Ja. Interessanterweise erinnere ich mich daran, dass wir uns ausziehen mussten. Also nicht ganz nackt, aber in.
1: Für die Schluckimpfung.
2: Vielleicht war es.
0: Hast du auch noch
2: ja, so? Ja, ich habe auch die Pocken. Ah, ja. Die Pocken, vielleicht ist es vielleicht gleichzeitig, möglicherweise, oder also, oder ich verwechsel es, ja. Wir mussten uns bis auf die Unterwäsche ausziehen, ja. Und das Norbert, ist
0: vielleicht
2: Norbert hatte lange Unterhosen an. Ja, das war ist meine
0: vielleicht
2: Erinnerung
0: an die Sache. Kind, vielleicht musstest du auch husten und wurde es als Kind schon gemustert gleichzeitig. Schluckimpfung, Pocke und dann noch gemustert. Huste mal.
2: Wirklich, die langen alles Unterhosen sind mir in Erinnerung geblieben von der okay. Sache und der Zuckerwürfel.
0: Hm. Wer war das mit den langen Unterhosen?
2: Ich glaube Norbert oder Reinhard.
0: Ja, aber wer ist das? Oh. War das so eine Gruppenschluckimpfung im Kindergarten? Stimmt.
2: Nee, ja. Schule, in der Schule, oder?
1: Ja, ja, ja, ja, ja.
2: Mhm. In der Volksschule kann man alles auf einmal machen, Hochdorf. Ja. Mhm. Ja,
1: oh!
2: Ist ja, ihr könnt weitersprechen.
1: Also ist, du musst auf laut.
0: Ein Privathandruf.
2: Hallo.
1: Mach mal laut.
0: Warte mal, aber Billy hat gemeint, wir sollen weitersprechen.
1: Okay, na gut.
0: Also es ist ein Hörerinnenanruf.
3: Ich bin in den ersten 10 Minuten der ersten Stunde drin.
0: Ah.
3: Und ich habe, weil ich nämlich eingenickt war.
2: Oh, das ist schlimm, natürlich schlimm, dass du das bei unserer Sendung einschläfst.
3: Ja, ja. Und ich wollte jetzt aber mal direkt etwas richtigstellen. Es handelt sich mitnichten um eine false memory, dass ich dich mit einem Slip gesehen habe. Ich nämlich ja ganz genau ja in der Öffentlichkeit hören möchte.
2: Ich bitte darum. Ich bitte darum.
3: Ja. Kann ich das gerne noch erklären,
1: wie es dazu kam.
3: Das war nämlich ganz banal, als ich bei dir übernachtet habe. Und da habe ich dich mehr als einmal im Slip gesehen. Das sah dann nämlich so aus, es war meistens im Herbst oder Winter, dass du einfach nur vorm Schlafengehen deine Hose ausgezogen hattest. Also das heißt, du trugst noch dicke Socken, Pulli, ein Hemd und so weiter und hattest einen Slip an.
2: Alex, du täuschst dich, ja. Du täuschst dich. Wir können Reenactment machen demnächst mal. Ich habe noch die ganzen Unterwäsche-Sachen aufgehoben. Ja, das ist, also vielleicht ist es eine Zwischenform. Das ist vielleicht eine, aber es ist kein Slip. Ja, ich weiß, was ein Slip ist. Ja, das ist so penisbetont und so dreieckig. Ja, dunkelblau. Es ist dunkelblau von der Firma Götzburg. Kann ich die tragen seit Jahrzehnten und es sind keine Slips, ja. Das sind.
3: Wollte ich sagen, irgendwie ist der Empfang auch ganz schlecht. Also so, also das wirklich nur als Richtigstellung. Das war also überhaupt kein False Memory Phänomen.
2: Deines Erachtens, du bist dominant in deiner Argumentation, aber ich könnte Zeuginnen anbringen. Ja. Ich trage vielleicht Schlips, aber keine Slips, ja. Also
1: Schlips.
2: Und esse Flips, ja. Aber gut. Ja, vielen Dank.
1: Danke, Alex.
2: Danke.
0: Ich danke hoffe, für den Anruf zum Thema Zucker.
3: Viel Spaß. Also bis dann. Tschüss.
2: Danke. Tschüss.
0: Danke für den Anruf zum Thema Zucker.
1: Ja. Ah ja, indirekt. Ich glaube, Billys Beine sind schon Zucker im Slip.
0: Aber wenn ich war nicht dabei, aber wie gesagt, vielleicht ist der Beinteil hochgekrochen oder
1: genau, das kann ja sein, genau. Ja.
0: Oder das war Illusion. Ein Fiebertraum.
2: Von
1: oder,
2: ihm.
1: Oder
2: von
1: viel Alkohol, Alex, ja. Viel Alkohol, ja. Viel Schnaps.
0: Ja.
1: Drückt die Sinne.
2: Ich habe ganz vergessen, Alex zu fragen, was er für Unterhosen trägt.
1: Das hätte mich jetzt auch interessiert. Die lockere Boxershorts oder die. Naja. Genau, wir kommen vom Thema ab.
0: Vielleicht gibt es ja in der nächsten Sendung auch eine Richtigstellung des Anrufs zum Thema Zucker. Mal schauen.
1: Das fände ich gut.
0: Ja,
1: zum Korrigenda. Ja, eine Sendung zum Korrigenda. Alle Fehler, die wir jemals gemacht haben. Das fände ich ganz gut.
2: Wir sind beim Thema Zuckerersatzstoffe.
1: Genau.
0: Oder wir sind eigentlich noch beim Thema Krankheiten.
1: Stimmt, unbedingt. Karies haben wir schon abgehandelt.
0: Aber ich muss sagen, ich bin selbst überrascht. Die Songs sind alle so kurz heute. Naja.
1: Das ist gut. Kann man mehr
0: okay,
1: dazu sagen.
0: Wir haben Zuckeraustauschstoffe, Zuckerersatzstoffe und Krankheit. Sollen wir die Lieder hintereinander spielen? Oder.
1: Ich bin pro. Lieder, ja. Also ein bisschen komprimieren hier.
0: Ja. Ach, ja. Also wir haben 2 Minuten und ich glaube 2x2 Minuten.
1: Wunderbar.

0: Yeah. Substitutes.
1: Das Geschrei kommt von draußen.
0: Ich wollte gerade fragen, ist das noch auf dem Plan?
1: Genau. Live aufgenommen.
0: Das Monem.
1: Ja, ich wusste irgendwie nicht, dass ich diese besitze, aber sie hat auch keine Hülle, deswegen konnte ich sie mir nicht bildlich merken. Substitute von The Who.
0: Die war wirklich fantastisch. Hat mich sehr gut gefallen.
1: Ich mag den Song auch sehr gerne.
0: Substitute.
1: Und auch wenn der Zucker nicht drin vorkommt, musste sofort an den Song denken. Zuckeraustauschstoffe, Süßstoffe. Das sind zwei verschiedene Sachen anscheinend.
0: Ja, genau.
1: Zucker, weil es ist ein Substitut.
0: Mhm.
1: Und dann frug ich mich, ich glaube, der Song ist von 1966, wenn ich mich nicht irre, so wie der von Frost Gall wahrscheinlich.
0: Mhm.
1: Ich frug mich, ob es da schon Süßstoffe gab, als der Song erschien, weil sie hätten ja auch mal als Substitute Süßstoffe erwähnen können, aber angeblich ist der erste Zuckerersatzstoff, der älteste synthetische Süßstoff, Saccharin aus dem Jahr, wollt ihr raten?
2: 78.
1: Welches Jahrhundert?
0: 19.
1: Ich glaube, ich habe es vorhin aber schon erwähnt, 1878.
0: Was?
1: Und da ist irgendwie was übergekokelt und dann wurde der zufällig entdeckt. Und ich hatte, weil ich 1 Million Lieder rausgesucht habe für heute und die Technik macht Klammer auf Klammer zu, habe ich nur kurz geschaut, auch Aspartam, angeblich 1965, wurde auch durch Zufall entdeckt.
0: Echt?
1: Ich meine, LSD wurde ja auch durch Zufall
0: doch
3: in Amerika.
1: Da fällt mir gerade ein, diese ganzen Laborentdeckungen, das gibt es wahrscheinlich gar nicht mehr, weil alles so sauber ist. Und du kannst auch nicht mehr als Künstler oder Künstlerin rumpennern.
0: Nee, du musst schon Plan haben.
1: Und Kunst vor dich hin machen, weil ich glaube, wurde gerade das BGE gemacht in Australien, damit du ein bisschen Kunst machen kannst. Aber das ist ein anderes Thema. Wir sind ja beim Thema Zucker.
0: Aber genau, es gibt keine Zuckerzufälle mehr.
1: Ja.
0: Wenn man mit Zucker mit irgendwas anderem einköchelt, das muss man schon planen. Das gibt es nicht mehr so ohne weiteres. Okay, genau, Zuckeraustauschstoffe sind ja diese Zucker, irgendwas, Alkohole, so
1: Erythrit,
0: Birkenzucker, Xylit und so Gedöns. Habe ich auch schon gekauft.
1: Stevia. Was aber tatsächlich gefährlich sein kann, ist Süßholz und es steht auf wenigen Tees, auf manchen Tees steht es dabei, dass du aufpassen musst, wenn du mit deinem Blutdruck schon Probleme hast oder Medikamente nimmst. Darfst du nicht so viel Süßholz konsumieren.
0: Weil es den Blutdruck steigert.
1: Ja, oder es macht irgendwas mit dem Blutdruck. Ich habe einen Tomatenketchup bekommen, der heißt Zero und hat keinen Zusatz von Zucker und Salz. Und der Süßstoff darin ist Sucralose.
0: Sucralose, das klingt erfunden.
1: Ja, vielleicht ist es auch fake. Das ist gegaslichtert.
0: Genau, gegaslichtert weißer Zucker. Hm.
3: Könnt ihr euch noch daran erinnern, dass man früher im Süden Europas angekommen ist, sag mal in Neapel auf dem Bahnhof, dass da Händler standen, die diese Stangen, Süßholzstangen.
0: Ah, zum Kauen.
1: Nee, ich bin aber auch nicht so viel rumgekommen als Kind im Urlaub.
3: Einmal bin ich da angekommen in Neapel, da stand der.
0: Genau, die gab es bei uns dann auch am Kiosk zu kaufen, Süßholzstangen zum
3: Man kann eigentlich drauf rumkauen. Ja, das so wie ein Ast sein.
0: Ja, wie ein Stöckchen. Mhm. Wie ein vom Baum abgezweigt.
3: Ja. Hat drauf rumgekaut, sofort sind die Zähne schwarz geworden, kann man sagen. Ja.
1: Das passt noch kurz zum Thema Krankheit. Ich habe ganz vergessen zu sagen, ein Künstler unserer Zeit, er identifiziert sich als 19-jähriger, fettleibiger Alkoholiker. So beschreibt er sich selbst. Geboren einen Tag vor dem 11. September. Jim E. Brown. Wir hörten, I'm a pre-diabetic. Und davor sagt er, I'm not so energetic von seinem wunderbaren Album The Sky is Ugly. Und er hat auch ein Lied Fatty Liver von einem anderen Album. Die Fettleber, die anscheinend, wenn sie nicht alkoholisch bedingt ist, nicht von Fett kommt, sondern von Zucker. Und damit ist nicht der raffinierte Zucker gemeint, sondern Zucker an und für sich.
0: Blut, also ja, ich habe eine Freundin, die das hat, die eigentlich kaum Alkohol trinkt. Die hat eine Fettleber.
1: Ja.
0: Aufgrund von, die trinkt,
1: ein Freund
0: die
1: von mir auch, der ist relativ schmal und hat auch eine Fettleber.
0: Ja, verrückt. Toi, toi, toi. Wo ist die Leber? Hier.
1: Wir müssen schon Abmoderation machen.
0: Oh Gott.
3: Und Hänsel und Gretel.
0: Oh nein.
3: Hänsel und Gretel, ja.
0: Erzähl mal kurz.
3: Ja, ihr erinnert euch noch, wie die da kommen, so an das Häuschen, ja. Mhm. Und wie ist das? Was ist das Häuschen?
0: Lebkuchen.
3: Es ist aus Brot gebacken.
0: Ach so.
3: Mit einem Dach aus Kuchen und Fenstern aus Zucker, ja. Und Hänsel sagt mal, ich esse mal ein bisschen Kuchen vom Dach, ja. Mhm. Und es wird auch im Verlauf des Märchens klar, es handelt sich um eine Butzenscheibe. Mhm. Also weil Gretel nimmt so eine ganze runde Scheibe aus dem Fenster raus und knuspert die, ja. Und der Knusper, ja, kommt ja dann gleich die Hexe, Knusper, wer knuspert und so, ja. Mhm. Kommt raus. Und was mir auch entfallen war, ja, die lädt die dann zum Essen ein. Man könnte denken, die Kinder sind satt oder so. Nee, ja. Kommt rein, Kinder, wir essen was. Und was gab's? Pfannkuchen mit Zucker. Hm.
0: Aha.
3: Ja, das ist eigentlich der Beitrag zum Thema Hänsel und Gretel.
1: Passt zu dem Zuckersong von International Music und mit dem Haus. Versiegelte Fenster und gezuckerte Ziegel. Wir hören jetzt noch einen Musikwunsch. Ach, die Abmoderation. 89.6, Mannheim 105.4 Heidelberg. Wir sind die Radiotrinkenden. Ich bin nur zu Gast. Ich identifiziere mich heute als Radiotrinkende.
0: Unbedingt. Du trinkst ja hier.
1: Ja.
0: Und ich finde, du hast dich sehr gut eingefügt. Du hast eigentlich uns übertroffen.
1: Danke.
0: Du bist eigentlich die Nummer 1 Radiotrinkende jetzt schon auf Platz 1.
1: Würde ich jetzt nicht sagen, aber...
0: Ja, doch. Das muss man jetzt so festhalten.
3: Ebenso. Genau. Dito.
1: Wir hören jetzt noch Sugar von den Keimen.
0: Genau, die Keime als Abrundung zum ersten Song von den Orchies.
1: Ja, und wenn wir danach nicht noch sprechen, kommt danach noch ein Song, der nicht direkt mit Zucker zu tun hat, sondern mit Booger Sugar oder Nose Candy. Das müsst ihr dann in der nächsten Sendung besprechen.
0: Unbedingt.
1: So, The Germs.
3: Was war das Thema Pferd? Oder was?
0: Katzen.
3: Katzen.
0: Ach, ja. Genau, 2. Juli.

0: Hallo, guten Abend.
1: Hallo, guten Abend.
0: Ja, hier ist wieder Bonnie and Clyde Time.
1: Das 31. Mal, wenn
0: wir uns nicht erzählt haben. Das 31. Mal, genau, wenn wir uns nicht erzählt haben. Und wir erzählen uns nie, weil wir rechnen ja ständig irgendwas. Und wenn heute nicht der 18.06. ist Donnerstag, also falls wir von Abend reden, 20 Uhr oder irgendwie so, und es ist dann plötzlich morgen, dann ist das wie eine Wiederholungssendung, wollte ich noch nur mal dazu sagen, weil unsere Sendung wird auch wiederholt und ein Wiederholungsplatz ist irgendwie völlig morgens und einer mittags. Es kann dann zu Irritationen führen. Wir versuchen das nicht zu machen, aber wir irritieren uns ja selber immer wieder, also ist es nicht ausgeschlossen, wollte ich nur mal sagen. Also Tag.
1: Die Frequenzen, haben wir die schon gesagt?
0: Ja, die haben wir nicht gesagt. Das haben wir voll gelabert.
1: 86,6 für Mannheim und die 105,4 für Heidelberg. Wobei ich tatsächlich die 105,4 auch in Waldsee noch...
0: Naja, das ist total experimentell. Also man muss bei sich daheim ausprobieren oder bei sich im Kleinwagen oder auch in der Limousine, was man halt gerade so hat. Oder vielleicht auch ein LKW. Vielleicht auch ein LKW oder auch ein Fahrrad, in dem man einfach so einen Empfänger dran macht. Das ist ein Handtelefon oder irgendwie sowas. Und da kann man uns auch per Livestream empfangen, genau, kann man auch machen. Das geht dann überall, da muss man dann nicht mit der Antenne so rumhantieren. Und natürlich sind wir hier auf dem Bermuda-Funk, dem freien Radio Rhein-Neckar. Das muss man auch noch erwähnen. Ich glaube, das hatten wir auch noch nicht gemacht.
1: Sehr gut, dann haben wir aber alles.
0: Jetzt haben wir es, genau.
1: Heute nur noch nicht das Motto unserer Sendung, das ist sehr sportlich.
0: Das ist total sportlich. Wir wollen 31 Songs spielen, vielfachen Wunsch. Und dass einfach nicht geredet wird und ich sowieso nicht, genau. Und dann, ganz wichtig, weil uns klebt der Mund zusammen, wir müssen die ganze Zeit trinken, da kann man gar nicht so viel reden. Und dann kommt noch, dass die Songs alle für sich sprechen, also behaupte ich jetzt einfach mal.
1: Ja, und dann noch ein ganz wichtiger Hinweis, also 31. Sendung, 31 Songs, weil auch, und das hat man auch schon mal lange vor, unser Alter, da spielt ja auch die Zahl 31 eine wichtige Rolle. Und die Leute können jetzt überlegen, ob das unser Alter ist oder ob es in irgendeiner anderen Weise mit unserem Alter zu tun hat.
0: Das hat mit, ja genau, stimmt, das ist eigentlich eine total geile Frage. Das können die daheim rätseln und lösen, damit es ja nicht so langweilig wird.
1: Genau.
0: Genau. Jetzt muss ich gerade, als Jingle hatten wir jetzt ein Stück aus dem Song von Serge Gainsbourg, weil sonst haben wir ja die eigens für
1: von
0: uns
1: Fleming.
0: Von Charles Fleming. Ja, genau. Und heute haben wir mal das wieder gespielt. Etwas sommerliche Melodie. Und wir starten jetzt auch gleich mit der Nummer 1. Milan, du bist die Nummer 1.
1: Genau, also heute werden von mir Stücke gespielt, die ich in bisherigen Sendungen irgendwie nie unterbringen konnte, obwohl sie vielleicht auch mit reingepasst hätten. Stücke, die vielleicht einen persönlichen Bezug zu mir haben oder Stücke, die ihr, oder nicht zu mir, aber vielleicht zu anderen Leuten auch. Und Stücke, die mir einfach gut gefallen. Und ich starte jetzt mit New Order, Mr. Disco. Wir hatten ja mal so eine ganz tolle Disco-Sendung.
0: Ja, das ist sehr geil. Das ist wirklich, da habe ich mir auch schon überlegt, ob ich da noch...
1: Das ist eine Technik-LP von 89.
0: Leftovers. Ob ich da noch Leftovers spiele. Yay! Yeah, geil!
1: Und Grüße gehen raus an die Disco-Queen.
0: An die Disco-Queen. Das ist super.
1: Ja. Yeah.

Das war jetzt ein wunderbar locker flockiger Disco-Start, finde ich. Es war schon sehr, sehr hausig. Also für meinen Geschmack super. Also kommt sehr dancey, ja, Sommerhit-mäßig. Und es geht natürlich so weiter. Natürlich auch sehr dancey, halt anders dancey. Ich weiß nicht, ob es so Sommerhit-mäßig ist, weil ich so eine destruktive Stimmung habe. Und deshalb sind meine Songs natürlich auch immer irgendwelche Leftovers. Sachen, die ich noch nicht wirklich angehört habe. Und das ist so richtig, ja, so neu. Einkäufe, wenn man zu viel auf einmal kauft oder findet. Neulich habe ich Funde gemacht, Leftovers und so. Die musste ich dann mitnehmen, weil das so schön aussah. Genau, und deshalb ist hier von Wohngebiet, von der LP Ursula, wir sind ja hier im Wohngebiet, ich wohne auch im Wohngebiet, schon mein Motto angeschlagen, ja, das angeschlagen oder Abgesang auf überhaupt alles. Das wird bei mir heute treffen.

Genau, leider funktionieren die Schallplattenspieler nicht. Das ist aber nicht weiter schlimm. Weil dann habe ich einen anderen total geilen Disco-Hit am Start. Und zwar gibt es dann jetzt erstmal Disco mit Chicks on Speed. Das ist ja auch immer sehr, sehr dancey, weil ich konnte mich eigentlich gar nicht entscheiden, was ich nehmen soll. Ob ich doch lieber das oder lieber das. Und jetzt kommt halt das zuerst. So ist es ja manchmal. 99 Cent, ein Abgesang auf die Schnäppchenkäufe.

0: Yay, was war denn jetzt das? Es ist nämlich überhaupt nicht gekommen, das gekommen, was wir wollten. Und normalerweise kommunizieren wir jetzt nicht in aller epischen Breite, sogar schon gar nicht heute bei unserem geilen Plan, was hier alles für Technik los ist. Aber jemand hat, wer auch immer, komplett die Plattenspieler ausgestöpselt und irgendwie die Kabel rausgerissen, also dies muss man jetzt erstmal eine kleine Reparatur machen, deshalb funktioniert nur einer und mal gucken, ob das zuverlässig ist, das sehen wir ja dann, ja. Genau, zum Glück habe ich manche Sachen auch auf CD dabei, beziehungsweise, ja genau, einfach viele CDs mit dabei, das ist gut und manche Platten haben ja sogar noch eine CD mit drin, deshalb funktioniert das jetzt auch.
1: Ja, und wir haben ganz
0: so, mal gucken, vielleicht geht das jetzt.
1: Wir haben jetzt noch ganz kurz, wir hatten eben von Ministry den Song Do the Attaver eingeschoben, der ist von der ersten und wahrscheinlich untypischsten Ministry LP.
0: Wollte ich auch gerade sagen. Love.
1: Und ja, eine witzige Geschichte vielleicht, ich habe mal in einem Schallplattenladen gearbeitet und habe die in dem Laden zufällig gefunden, ich kannte sie ja schon längst und habe sie dann einfach mal eingelegt und der Kollege am Tresen war ganz überrascht, weil er die nicht kannte und der Kollege fungiert auch als DJ und ich kam irgendwann mal auf eine Hardrock-Party und was lief, als ich einlief, Ministry.
0: Do the Attaver. Also,
1: naja, nicht genau dieses Stück, aber von dieser Work for Love.
0: Ja, sehr schön. Schicki, schicki.
1: Genau, und die besonders bemerkenswerten Stellen waren bei 1,50 und 3,25. Wer genau zugehört hat, kann sich vielleicht denken, welche Stellen das waren. Das waren die mit dem Synthesizer. Und bei bekannten Videoplattformen im Internet sieht man ja auch immer, welche Phasen am meisten abgespielt werden von irgendwelchen Videos. Und genau bei diesem Stück sind diese beiden Stellen auch mit einem stark ansteigenden Pegel versehen.
0: Ah.
1: Also mehr Leute, also nicht nur ich, sondern auch andere Leute hören es wahrscheinlich besonders gern mehrmals hintereinander.
0: Ah, okay, alles klar. Mhm. Das kam jetzt ja bei so einer Layman-CD, die hier haben.
1: Ich habe es auch als Blatt und ich habe beide Versionen, die amerikanische und die europäische.
0: Die kann man sogar aufklappen und alles und man hat was Haptisches in der Hand, aber man hat halt nicht diese quasi die Ausschläge und man kann hier nicht, wie soll ich sagen, das Producing verfolgen, wo was, keine Ahnung, ist, whatever, egal. Wir wollten nichts besprechen.
1: Es ging nur um die Pegelausschläge und dass viele Leute, so wie ich, besonders diese zwei Stellen sehr, sehr gerne zu hören scheinen. Ja. Mehr als den Rest ist
0: Na bravo. Okay. Yay.

0: Geilo, also man hätte, also es war jetzt endlich, finally, lang angekündigt und finally it klappt, ja, angeschlagen von der LP Ursula von Wohngebiet, und man könnte jetzt vermuten, dass dieser Song eher aus der Zeit wäre, 89, wo auch New Order langsam aufkam. Nein, aber der ist von 2025, top aktuell. Genau, und ist aus der Kollektion der besonders schönen Plattencover und der besonders bunten Schallplatten. Vielleicht spielen wir da auch nochmal einen Song, weil das so wundervoll ist, ja. Du hast auch schon jetzt wieder irgendwas, was geht hier Schlag
1: jetzt
0: auf Schlag?
1: Kommt Frank Alpine mit dem Stück Night Sky, das ist etwas jünger, von 2011. Und Night Sky, das ist für Menschen, die gerne den Nachthimmel betrachten. Vielleicht fühlt sich jemand angesprochen.
0: Ach so. Ah, da ist das Programm. Supi.

0: das war Frank Alpine mit Night Sky und man beachte das Outro.
1: Wenn alle schlafen.
0: Genau, das Outro war am geilsten mit den total dezenten Wannabe-Rückkopplungen.
1: Das ist eine Sternschnuppe, die durch
0: so,
1: den Himmel
0: so, durch so
1: den
0: kleine, so fliegt. Ja, so eine, wahrscheinlich hat er das, man müsste ihn mal fragen. Very nice, very nice.
1: Freut mich, danke.
0: Ja, supi. Was und kommt? So schön rot. Also es hätte jetzt
1: genau, das Album ist in schwarz und rot gehalten.
0: Genau, und jetzt steht kommt einfach
1: nur eine Schwarz-Weiß-Fotografie.
0: Genau.
1: Des darbietenden Künstlers.
0: Und weil ich natürlich, es kommt total alter Scheiß aus der 80er und weil das jetzt hier, haben wir das rote Cover mit schwarzem, also quasi schwarze Fotografie des Künstlers, also wie so eine schlechte Kopie. So 80er halt. Und außenrum die Schrift ist es bei Frank Alpine und bei mir ist es auf der Platte so, wie könnte man das sagen? Na, ist schon irgendwie so mit einer Schreibmaschine wahrscheinlich getippt und verschieden große Buchstaben, halt auch so ein Style. Und dann auch so ein bisschen asymmetrisch die Sachen angeordnet, ja. Also, genau. 80s Fanzine Style, würde ich mal sagen. Künstler Jove Head. Und Insect Flower Flavor Valentine. Und ich finde das Foto, das vorne drauf ist, das sieht so ein bisschen aus, als würde er von so einem riesen Jahrmarkt Fischplüstiermonster gefressen werden, ja. Also deshalb passt es auch sehr gut zu meinem Abgesang auf whatever.

0: Auch hier kein schlechtes Outro.
1: Ja, sehr gut.
0: Bei Jovi Head. Also, go Boys. Jetzt müssen wir mal gucken, was da noch für Outros kommen. Ich muss sagen, ich fokussiere mich jetzt auf die Outros, weil ich jetzt habe ich mein Faible für heute dafür entdeckt. Bin gespannt, was da noch kommt. The Tiergarten. Ich habe gleich Treppenwitz gemacht. Das ist bestimmt irgendwie jemand, der so Tiergarten veräppeln wollte und dann so eine Denglisch macht. Aber es ist völlig falsch. Es ist Edward Caspell, gell?
1: Wie lange? Genau, Edward Caspell mit seinen düsteren, morbiden Texten. Passt natürlich der Gruppenname. Die Tiergarten, also eine weitere Band neben den Legendary Pink Dots in seinen Solo-Projekten. Und wir hören das Lied Sheila Liked the Rodeo von 1991.
0: Das ist auch quasi das, ich hab's getoppt, aber das ist auch schon, letztes Jahrhundert reicht ja schon, die Zuschreibung. Ne?
1: Mehr als 30 Jahre alt.
0: Genau, als dass es am Kalt den Nacken abläuft.
1: Und trotzdem flott. Trotz so. Düsterem Text.
0: Ja, danke für die Düsternis, ne? Du tust quasi in meinem Revierbildern, finde ich aber super.
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0: Was ein Outro.
1: Was ein Outro.
0: Einmal mehr.
1: Check. Ich fasse es nicht. Das haben wir gar nicht besprochen. Nein. Aber das ist jetzt quasi wie Hidden Tracks. Das ist die Hidden Track Show, glaube ich. Mal gucken, ja, was da noch passiert. Ja, das
0: war noch innerhalb der offiziellen Spielzeit, die zugegeben etwas lang war für unser sportliches Vorhaben heute. Aber es wird nachher etwas rauer und auch kürzer, was meine Songs angeht.
1: Man darf mal raten. Ich habe mein T-Shirt nicht an. Wenn ich das gewusst hätte, ich mein Fanshirt angezogen. Hm. Na gut. Aber ich habe ja gesagt, ich habe jetzt was Passendes. Weil der Künstler, es handelt sich um Adam Green, ähnlich wie Edward Caspell, gern in unfassbaren Gewändern auftritt und seltsame Bühnenshows macht. Unter anderem Never Lift a Finger fand ich auch super zum Thema angeschlagen oder Abgesang auf alles, was sonst was. Gibt ja auch den schönen Sponti. Ich habe da so einen Aufnäher, wo drauf steht, I don't go to work today. Und man ist dann so im Bett, man liegt dann so im Bett drin. Und das ist so ein, macht dann auch gar nichts, ja. Oder meine Schwester hat, glaube ich, am Kühlschrank oder irgendwo hängen, Scheiß muss ich, ja. Also never lift a finger. Genau. Dazu Adam Green, wer die meisten kennen, vielleicht noch aus den Nullerjahren von Moldy Peaches, aber hier von der LP Aladdin, da hat er eine Tour gemacht und das war alles sehr, sehr bunt. Also die Bühnenshow, alles sehr bunt, sehr, sehr bunt. Und ich finde, Edward Caspell, bei aller Düsternis, hat er auch immer so eine showartiges Auftreten.
0: Ja, auf jeden Fall. Er trägt ja auch gerne Gewänder, Zylinder.
1: Und so Gedöns halt, ja.
0: Und damit war ja auch so eine Verbundenheit zu Norbert Schwefel da, der auch Edward Caspell-Fan war. Und umgekehrt, Edward Caspell hat auch gerne Norbert Schwefel gehört. Und
1: oh, das ist ja schön.
0: Ja, tatsächlich. Und Mann. Es gab auch mal ein Konzert ja hier in Mannheim, das der Norbert organisiert hatte.
1: Da war ich noch nicht hier, ganz bestimmt.
0: Doch, ich habe es nur leider nicht mitgekriegt. Das
1: ja, war ich so eine auch
0: Zeit,
1: nicht.
0: Wo ich ziemlich viele andere Sachen gemacht habe und mich nicht um Konzerte gekümmert habe. Und leider ging es voll an mir vorbei.
1: Ja.
0: Sehr, sehr
1: okay.
0: Schade.
1: Never lift a finger, hätte man mal lieber das gemacht. Ich sag's mal. Oh.

0: Naja, Adam, der Song war schon sehr knödelig und so düdelig, aber das Outro, da ist noch Luft nach oben, also wenn man die Outros vorher betrachtet. Muss ich mal sagen, also bei der Outro-Hitliste kommt es leider nicht dabei, falls wir das mal machen. Müssen wir echt mal machen. Schreibe ich mir auf. Wir haben da so eine Seite. Wie heißt die Seite im Moment? Vorsatzliste. Da schreibe ich mir jetzt hier rein. Outro. Outro Focus Show. Nenne ich die jetzt mal. Dr. Fuchs, Sie haben was
1: Ja, es
0: auflegen.
1: kommt jetzt
0: Stabil
1: Stabile
0: Elite,
1: Elite.
0: drei gerade Zahlen, habe ich
1: Genau, eine
0: gelesen.
1: Platte, die schon etwas älter ist. Die kam 2012 raus. Was heißt älter? Etwas über 10 Jahre, kam 2012 raus. Drei gerade Zahlen, da wollte ich so ein bisschen in Anlehnung an so ein Zahlenspiel heute mit der 31. Da ist ja immerhin schon mal die 3 drin. Und zwar ein Stück, das mir auch damals sehr gut gefallen hat.
0: Und das Geilste wieder hier ist, also man beachte, also es ist ein endgeiles Stillleben drauf, ja. Also einfach mal reingucken, die Scheibe lohnt sich total.
1: Genau, die Scheibe heißt Du's Pus
0: Du's
1: und
0: Pus, genau, ein supergeiles Stillleben. Also genau, wenn man daheim
1: sehr geschmackvoll.
0: so den Tisch gedeckt kriegt, ist auch mal was anderes, aber echt schickinger, kann man nicht sagen.
1: Das ist eins der kürzeren Stücke.
0: Nee, oder?
1: Ja, 2 Minuten
0: Geil, da muss ich
1: 45.
0: aufhören.

0: Ja, kein Outro, ziemlich abrupter Schluss, aber trotzdem gut, finde ich.
1: Ja, man kann ja nicht immer die geilen Outros haben. Aber wir haben uns gerade drüber unterhalten, wir wissen nicht, um was es geht.
0: Genau, wenn jemand weiß, nichts, was der Text zum Thema hat.
1: Dann soll er uns das nicht sagen,
0: bitte per Mail.
1: Weil wir wollen im Dunkeln bleiben. Also ich will im Dunkeln bleiben und will mir meinen eigenen Reim davon machen.
0: Aber es klang düster.
1: Ja, das fand ich auch sehr, sehr gut. In meinem nächsten Beitrag, da ist ein Abgesang über, ich würde mal sagen, wahrscheinlich Social Media Präsenz von No Bro, von der coolen LP, das ist es ein bisschen mit mehr Schmackes, von Set Your Pussy Free aus dem Jahr, ich glaube von letztem oder vorletztem, 2023 schon, egal, aber auf der Rückseite sitzen lieben Damen hier auf einem, ja, Sofa oder irgendwie sowas ähnliches, also gemütlich, sowas couchiges Teil, chillen voll ab, und eine trägt ein T-Shirt mit einem, mit einer Illustration von Pettibon, wo gerade die Ausstellung sehr empfehlenswert im Hackmuseum ist. Ich glaube, die läuft noch. Also sehr, sehr schön. Raymond Pettibon, die meisten oder am bekanntesten, eins seiner ikonischsten Cover ist das von Sonic Youth von Goo.
0: Oder das von Pechsafter.
1: Oder das praktisch nachgemachte Fake. Nee,
0: das war nicht von ihm, blöd.
1: Fake-Shirt von Pechsafter, kongenial. Milan trägt es auf, deshalb erwähnt er das gerade. Genau, hat aber nichts mit dem Song zu tun. Zufall. Trotzdem fand ich es klasse. Als ich jetzt gerade die Platte umgedreht habe und habe das T-Shirt gesehen, ist mir nicht aufgefallen, als ich sie rausgesucht habe. Deshalb, genau. Also, delete, delete, delete.

0: Yay, und dann auch Sleaford Mods hinterher nach No Bro zum selben Thema ungefähr, nur bisschen anders gelagert, halt alles, was so in den Weiten des Internets passiert oder auch nicht, wurde da ein bisschen thematisiert, deshalb habe ich es hinterher direkt drangelegt. Genau, aber du hast auch noch einen schicken Song.
1: Genau, als nächstes kommt von Butthole Servers das Stück USSR von der Locust Abortion Technican LP von 1987 und die habe ich damals, die wurde mir damals in einem Plattenladen in Frankenthal, dem Music Pool,
0: Gibt's denn noch?
1: vom Rüdiger empfohlen. Nee, der ist pleite gegangen, weil er zu viele Platten verliehen hat und ja, also
0: Entschuldigung.
1: Originalszene, Madonna LP kam gerade frisch raus und eine Kundin kommt rein, will die neue Madonna LP kaufen und er meint nur, ja, die muss ich bestellen, habe ich nicht da. Ja, aber dafür hat er so geile Sachen wie die Butthole Service da gehabt und die auch seinen Kunden näher gebracht und das war dann für mich auch so ein Beginn, mich so ein bisschen vom Metal vielleicht abzunabeln. Das erste feine Nadelstiche. Genau, und das Stück USSR, das handelt natürlich vom Kalten Krieg. Es geht um die USA und die UdSSR. Ja, auch,
0: USSR.
1: genau. USSR, USSR. Genau.
0: Yeah, whatever.

0: Ja, die Butthole Surfers mit USSA, so heißt das Stück und
1: Wortspiel.
0: beschrieben, das ist ein Wortspiel, es geht einmal um die USA, USA und einmal um die UdSSR, die ja quasi im Englischen USSR quasi geschrieben wird und USSR hat man ja dann auch gehört, wie er das gesungen hat und es ging eben um diese Ängste während des Kalten Krieges, der ja bekanntermaßen zwischen diesen beiden großen Nationen, ja, wie will man sagen, ausgetragen wurde. Und jetzt genau begrüßen wir die Hörerinnen und Hörer zur zweiten Stunde von Bonnie and Clyde im Bermuda-Funk auf der Frequenz 185.
1: 105,4
0: 4,
1: und 89,6.
0: Ja, genau.
1: Der Milan braucht eine Brille. Ich
0: nee, ich
1: sehe
0: brauche
1: es
0: keine
1: schon.
0: Brille, ich habe es eigentlich im Kopf.
1: Ja, du hast nur einen Witz gemacht,
0: So wie
1: ne?
0: andere Moderatorinnen,
1: Ja, du hast nur einen Witz
0: die ich
1: gemacht.
0: immer für solche Sachen bewundere.
1: Ja,
0: Genau.
1: supi-dupi.
0: Was hören wir als nächstes?
1: Weil das hier jetzt so geknallt hat, geht es natürlich eigentlich, kann da gar nichts dazu sagen. Ja, wir hatten ja heute die Mottis, wie soll ich, die meandern ja immer, aber bei mir ist, ich habe mit dem Song angeschlagen, wollte ich beginnen. Das war schon so ein holpriger Start, was auch wieder sehr gut zum Motto gepasst hat. Der zweite Stunde, da haben wir uns derart verbessert, dass wir in die Punktlandung gegangen sind. Aber ich sag's mit Peaches, ne?

0: Ja, wieder mal ein tolles Outro.
1: Sehr, die Peaches können es ins Outro, ins Outro-Business schaffen.
0: Da kristallisiert sich ein neues Motto für eine der nächsten Sendungen
1: heraus. Ja, ich sag's, wie es ist, ja. Sehr geil, hey.
0: Dann spielen wir nur die Stücke ganz
1: mal,
0: am Ende.
1: Guck mal, was mir hier, ich habe was Geiles auf dem Bildschirm gemacht.
0: Und der Bildschirm kackt gerade ab.
1: Nein, ich mache so geile Sachen. Hey, es wird richtig lustig hier. Aber gut, man kann mir nichts machen.
0: Aber das war jetzt eine CD, ja. Du spielst hier nur einen Schwabstitel auf.
1: Yay!
0: Ja, und jetzt folgt als nächstes, passend vielleicht dazu, die Band Napalm Death. Und ich komme gleich mit 3 Stücken, weil wir brauchen eine Zeitgutschrift, damit wir unsere 31 Songs durchkriegen. Und zwar das erste Stück, oder die 3 Stücke sind von der Scum-LP, die in den Jahren 86 und 87 mit etwas Abstand aufgenommen worden ist. Und die Stücke lauten Human Garbage, You Suffer und Life, Fragezeichen.
1: Ja, und wer You Suffer kennt, one of the shortest songs ever, und erschienen auf Platte oder wo auch immer.
0: Und der Höhepunkt eines jeden Napalm-Death-Konzerts.
1: Und der Höhepunkt eines jeden Napalm-Death-Konzerts. Alle singen den mit, ihr werdet es erleben. Ja, spitzenmäßig. Also, da kann man jetzt nicht auf dem Outro warten bei Napalm Death, würde ich mal sagen. Und vor allem nicht bei You Suffer. Wer aufs Outro wartet, der ist echt gut dabei.

0: Ja, Wahnsinn. Drei Stück in zwei Minuten haben wir jetzt ordentlich Zeit gut gemacht, weil wir müssen ein bisschen Gas geben. Oder wir müssen ein bisschen Tempo machen hier.
1: Der Milan wieder, ja. Und die Texte sind sehr geil, ja. Also die Band legt sehr viel Wert auf die Texte. Also bitte gut zuhören. Das tun die wirklich. Kein Witz. Kein Witz, ja. Aber man muss trotzdem lachen. Entschuldigung.
0: Eine sehr sozialkritische Band.
1: Es ist eine Spitzenband. Also wir sind total die Fans, ja.
0: Absolut. Haben wir gemeinsam live gesehen im Zentral, oder?
1: Gucke ich andauernd live, wenn ich die kriegen kann.
0: Das lohnt sich, ja.
1: Und weil wir ja das gehört haben, stellt jetzt die Band Soad die Frage, is this the hard part? Im Vergleich zu den super vielen Tönen innerhalb von kürzester Zeit, wird es hier ein bisschen anders zugehen, dann kann sein, wenn man jetzt am Radiogerät sitzt, dass man die Töne, dass man verzweifelt wartet, bis endlich die Töne kommen könnten. Ich sag's nur schon mal im Voraus.

0: Ja, es war jetzt unglücklicherweise falsche Reihenfolge, aber macht ja nichts. Das war jetzt nicht die Frage nach dem Hard Part, der kommt erst nachher. Das war jetzt Another Fucking Love Song, aber das war ja auch zu meinem angeschlagen und was habe ich noch gesagt, was das Motto war? Abgesang auf alles mögliche Motto. Und der Milan hat jetzt wieder so eine schöne blau-weiße Platte, wieder mit so geilen Illustrationen und die Arabic Yodeling heißt. Es ist
1: von der Band Ronaldo
0: super.
1: In Love.
0: Ja, das ist es eigentlich
1: schon mal dabei hatte.
0: Ist es unser Beitrag zur Fußball-WM mit Ronaldo? Oh, nee, Quatsch, war ein Witz.
1: Nee, es war tatsächlich auch bei der Disco-Sendung, glaube ich, hatte ich mal den Critical Dance gespielt.
0: Oh.
1: Und in Anlehnung daran auch einer Person gewidmet, jetzt Bearded Cats. An der Aussprache immer dann noch mal. Und für Menschen, die Katzen auf der Straße betrachten.
0: Ja, und überhaupt.
1: Genau, eine Zeile vielleicht noch. You can see our birds grow if you feel bored.
0: Oh, ja, Katzen. Ja, ich gehöre ja auch zu der Gattung, deshalb.
1: Ja, siehst du mal.
0: Siehst du mal, ne?
1: Ja, Nummer 3.

0: Ja, hier habe ich gerade gemeint, das ist quasi eine, wie habe ich es genannt, in der Atonalität, die Danceiness in der Atonalität, und ich habe mir gerade hier so eine,
1: Zugängliche Atonalität.
0: ja, irgendwie sowas in der Art. Ich habe mir dann so einen 20er Jahre Tanzsalon vorgestellt, wo die dann so, was so ein bisschen ruckartig wie in den Stummfilmen so tanzen zu dem, ne? Das hat irgendwie so total gut gepasst.
1: Ja, auch ein
0: Und
1: Stück, das mir sehr, sehr gut gefallen hat,
0: ja.
1: auf dieser Platte.
0: Ich habe jetzt eine Platte, wo wir gerade festgestellt haben, dass ich auf die war Vorband bei EA80 Soad. Es kommt jetzt, Is This the Hard Part, so heißt auch die Platte. Und da habe ich einen Sticker dazu gekriegt, wo eine Katze drauf war. Und jetzt gerade die Bearded Cats. Ja, und danach hier, Is This the Hard Part, die Platte, die Band mit den Katzenprinz.
1: Kann
0: Ist
1: es
0: es,
1: Zufall sein?
0: ist, kann es Zufall sein? Ich glaube nicht. Das kann nicht die Zufall sein. Also
1: Und
0: wirklich
1: das ohne
0: nicht.
1: Konzept.
0: Wieso ohne Konzept?
1: Naja, das Konzept war jetzt nicht, Platten zu spielen, die in irgendeiner Form mit Katzen zu tun haben.
0: Hä? Aber wieso nicht?
1: Das Konzept ist einfach zu
0: Was?
1: spielen, worauf wir Lust haben heute. Und wir wollen 31 Songs spielen. Und jetzt spielen
0: Ach
1: wir gleich zwei
0: so.
1: Songs hintereinander, wo ein Bezug zu einer Katze da ist.
0: Ach so.
1: Und das war
0: Aber
1: nicht
0: wir haben doch
1: unser
0: einen.
1: Konzept,
0: Ach
1: aber.
0: so, wir haben ohne Konzept. Also das muss ich jetzt mal wirklich sagen. Also,
1: Nein!
0: ne? Ist das der Hard
1: Diesen
0: Part?
1: Fakt, dieser Fakt, ist ohne Konzept.
0: Ach, jetzt wird es aber kleinteilig. Ist das der Hard Part? Frage ich doch. Ist das der Hard Part? Wirklich?

0: Ja, ist das der Hard Part, fragen wir uns da, oder ist das der Outro, oder ist das der Intro, you will never know. So, ist das der Hard Part?
1: Aber schön, sehr
0: Ja,
1: schön.
0: sehr
1: Das finden wir
0: schön.
1: gut.
0: Genau, wir auch. Also wir können das auch das kann auch jeder daheim nachmachen. Also falls man mal denkt, man möchte eine Band gründen und so geile Musik machen, ich glaube, da kann man dann auch mit starten. Aber ich bin mir nicht sicher, ob man es in der Virtuosität hinkriegt. Also dass es uns auch so gut gefällt, weiß ich nicht. Weiß ich nicht.
1: Und da passt dann ganz gut, was ich jetzt als nächstes spielen würde. Die Band Sprung aus den Wolken, bei der auch der Alexander Hacke mit von der Partie war. Damals noch unter dem Namen Alexander von Borsig. Und der hat ja auch gerne solche
0: Stimmt.
1: experimentellen Projekte
0: Die Borsig-Werke,
1: gemacht.
0: oder wie war das
1: Ja, genau,
0: nochmal?
1: die Borsig-Werke oder die Compilation mit allem, was der
0: Ah.
1: Alexander Hacke damals unter diesem Namen
0: Ja,
1: aufgenommen hat.
0: großartig. Sehr, sehr
1: Eine sehr, sehr
0: schön.
1: schöne Platte, die leider auch im Preis ziemlich nach oben geschnellt ist.
0: Oh Gott, Limited Editions und so weiter und so fort.
1: Ja, gut,
0: Schwitz.
1: wobei 500 Stück waren es, glaube ich, gar nicht so limitiert ist, aber
0: Ja, nicht
1: die
0: wirklich.
1: waren weg.
0: Weg.
1: Genau, wir hören jetzt von Sprung aus den Wolken zwei Stücke und zwar nur noch Beben und dann gleich im Anschluss das Stück Mach mit mir, was du willst.

0: Ei, ja, top.
1: Die goldenen 80er, genau.
0: Ja, das war und hier
1: Sprung aus den Wolken aus Berlin.
0: Genau, Sprung aus den Wolken. Und für den Sprung aus den Wolken ist hinten auf dem Plattencover oder praktisch stehen die alle auf so einem Berliner Dach, nehme ich mal an.
1: Ja, genau, ja. Das ist ein Flachdach zwischen einem Giebeldach und einem anderen.
0: Und einer ist schon so ganz verwischt aufgenommen, wo man denkt, der springt jetzt gleich los.
1: Und da schauen noch Schornsteine aus dem Dach raus und ja, die lassen sich da gehen, sehr schön.
0: Genau.
1: Und so ein Ghetto-Blaster steht da. So hat man das gemacht in den 80ern.
0: Ich glaube es auch. Und da das alles hier stringent immer eins aufs andere folgt und Referenzen von dem vorherigen Stück immer in die folgenden Stücke aufgenommen werden durch die kongeniale Planung. Die Platte von Soad, was ich vorher gespielt habe, ihr erinnert euch mit Is This the Hard Part? Zeichnet sich unter anderem darauf aus, dass es auch wieder ein geniales Plattencover ist, limitierte Siebdruck. Und da ist vorne ein brennendes Haus drauf. Und jetzt spiele ich von der schönen LP, das klingt jetzt dramatisch, von deinen Nachbarn, die wiederum aus Berlin sind. Die haben jetzt natürlich hier deine Nachbarn das schön brennendes Haus vorne drauf auf ihrer Platte. Das klingt jetzt dramatisch und so einen schönen Kanister, weil man weiß nicht, was sie damit machen. Ich finde, das Logo haben sie auch bei Bernhard geklaut. Also Bernhard, der Brandherd macht.
1: Ah, okay.
0: Brandherd-Konzerte, ja, immer sehr zu empfehlen. Ganz oft donnerstags, aber auch an ganz vielen anderen Tagen einfach mal auf die Website oder eher auf Insta gucken. Brandherd. Konzerte, glaube ich, heißt es noch. Und in der Geschichtswerkstatt, im alten Volksbad im Keller. Und da waren wir ja letztens alle, wo die Schlange ganz weit über die halbe Mittelstraße runterging bei, hilf mir.
1: Ja, das war der Jimmy E. Brown.
0: Bei Jimmy E. Brown, ja. Also das war eins der bestbesuchten Konzerte, habe ich jetzt aber heute, glaube ich, muss ich jetzt gerade gucken. Dummerweise nichts dabei, die LP daheim vergessen, ich kotze im Strahl. Och Mann jetzt, echt, wo steht denn die jetzt? Das begreife ich nicht. Warum ist die nicht bei den Neuerscheinungen bei mir im Regal einsortiert? Wie kann das passieren? Egal, wir wollten ja nichts erzählen, sondern ungehorsam sein. Genau.

0: Und weil wir ja genial sind, kommt doch noch Tim E. Brown, ja?
1: Ja, genau. Und das war jetzt ein reiner Zufall, dass du davon gesprochen hattest, weil ich hatte es fest vorgehabt, ihn zu spielen. Und wie du ja eben schon gesagt hattest, die Flammen, das passt ganz gut zu den Brandherd-Konzerten.
0: Von den Nachbarn,
1: ja. Ja, genau, ne? Und Ungehorsam könnte vielleicht auch was mit Kindheit ein bisschen zu tun haben. Und das Stück, das ich jetzt von Jimmy Brown spiele, heißt I Want to Get in Touch with My Inner Child. Eine Platte, die jetzt erst noch rauskommt oder ganz neu auf dem Markt ist. So genau weiß ich jetzt noch gar nicht, weil ich besitze sie noch nicht. Da muss ich dann nochmal einen Ausschau halten. Und aber das Stück habe ich schon mehrmals im Internet, ist dann das Schöne vom Internet, schon mehrmals gehört und es gefällt mir echt außerordentlich gut. Und Grüße gehen raus an jemand, der mir das näher gebracht hat. Da bin ich echt begeistert.

0: Oh mein Gott, Jimmy!
1: Ein wunderschönes Outro.
0: Jim E. Brown. Punkt.
1: Ja, jemand, der sich größter Beliebtheit hier in Mannheim erfreut und auch des Öfteren hier schon gesichtet wurde.
0: Genau.
1: An verschiedensten Orten.
0: An verschiedensten Orten. Und ich freue mich sehr, dass wir das jetzt noch gespielt haben, weil das habe ich mir quasi eigentlich gewünscht, sozusagen. Und also ich finde auch das hier, I want to get in touch with my inner child. Bei Jim E. Brown ist auch nicht nur die Musik, die Cheesiness, die großartige Cheesiness der Musik, genial, sondern auch die Songtitel. Einer meiner liebsten Songtitel von ihm ist I Quit Prozac to Continue Drinking. Mhm. Super.
1: Und was ich noch dazu sagen muss, was mir unheimlich gut gefallen hat, also zum einen habe ich noch dieses Bild in Erinnerung, wo wir dann eben vor dem Volksbad stehen, in einer sehr, sehr langen Schlange, glücklicherweise. Ich war einer der Vorderen gewesen. Und dann gab es noch dieses Bild, das ich im Kopf habe, wie er nach seinem Auftritt von den ganzen Leuten regelrecht belagert wurde. Und ich hatte auch so ein bisschen das Gefühl, es wird mir jetzt plötzlich ein bisschen zu viel. Dann waren die Leute da, die extra noch so einen Banner für ihn gemalt hatten. Und der Bernhard hat mir eine wunderschöne Geschichte erzählt. Und zwar war er dabei, das Konzert so ein bisschen vorzubereiten. Plötzlich klopft es an der Tür. Und da steht Jimmy Brown und seiner Freundin vor der Tür quasi. Und ja, hi, I'm Jimmy Brown. Und er hat seine Gitarre irgendwie so auf dem Rücken getragen. Das ist auch total lustig aus, irgendwie, als die gegangen sind. Also so voll Anti-Star-mäßig. So.
0: Ja.
1: Herrlich.
0: Ja, aber.
1: Also ein Konzert, das auch mich lange noch irgendwie im Kopf begleiten wird, die ganzen Eindrücke.
0: Also es war wirklich nicht verwunderlich, dass es eines der bestbesuchten Brandherd-Konzerte war, mit wirklich einer Schlange die halbe Mittelstraße runter, und nicht alle haben es reingeschafft, weil es wirklich, es ist ein sehr kleines Konzert, es ist eine kleine Venue und eigentlich nicht ausgelegt, oder es war nicht zu erwarten, aber das Witzige ist halt, der macht auch total krasse Videos zu all seinen Songs, und die sind es wert, auch reinzugucken, also wer da die Gelegenheit hat. Und ich habe jetzt nur noch mal geguckt, tatsächlich, die Insta-Name ist Brandherd Konzerte, ja, also falls es jemand jetzt sucht, und weil ist eigentlich fast nie irgendwas dabei, was irgendwie nicht inspirierend ist.
1: Das Brandherd
0: aus jedem Fall, oder auch super, also ich finde, die Auswahl ist echt großartig. Und für hier von Mannheim sind halt sehr viele auch natürlich passend zur kleinen Venue, Singer-SongwriterInnen oder eben kleinere Konzerte, aber sind auch Bands, die im Prinzip auch eine größere Venue beschallen könnten, siehe Jim E. Brown. Genau.
1: Das Logo vom Brandherd hat übrigens eine, von mir auf jeden Fall, ich denke auch von dir, sehr geschätzte Moderatorinnen-Kollegin entworfen.
0: Ja, Schickinger, ne? Das muss man auch noch dazu sagen. Und das ist jetzt super gefeatured, deshalb passt das ja alles wie die sonst was aufs Auge. Und deshalb kommt jetzt hinterher, natürlich auch für Jim E. Brown, weil ich finde, der Songtitel passt so gut zu ihm, zu mir auch, aber jeder kennt es, Paint It Black von den Rolling Stones. Aber ich habe natürlich ein Cover dabei, passend zu unserem Faible für Cold Wave und so experimentelleren oder wavigen Sachen. Mit 80er-Charme, und ist ein Cover von den Avengers.

0: Heute kennt Con geniales Outro.
1: Ja, wunderschönes Outro. Das
0: ja.
1: kennen die Älteren von uns, die noch mit Wählscheibentelefonen hantiert haben. Und das Stück von Andreas Dorau heißt, das Telefon sagt, du und beruht auf einer wahren Begebenheit. Da hat man erzählt, eine Freundin von mir hat bei der Post gearbeitet. Da war ein Mitarbeiter, der jeden Morgen das Telefon abgehoben hat, um dieses Du zu hören. Da tatsächlich wohl gefragt hat, wer ist der Schönste hier im Land oder so.
0: Super.
1: Ja, so Leute gibt's.
0: Na dann, ich habe wieder was Destruktives. Wie soll es auch anders sein? Von Stereo Total, ja. Und natürlich In Memoriam, Françoise Cactus, plus minus null. Ja, alles, was man macht, aber dann hinten plus minus null. Na toll.

0: Ja, das war Colin Newman mit dem Stück Order for Order, original oder was heißt original veröffentlicht auf der LP A2Z. Und wir haben jetzt die Riverside-Demo-Version gehört, die ich schon mal vor einigen Sendungen spielen wollte und dabei aus Versehen die Home-Studio-Demo-Version gespielt habe.
1: Ach nee.
0: Dann ist das jetzt endlich auch mal abgehakt.
1: Ach, oh ja, und hinterher passt natürlich Super Wire, Just in Yostel von der Pink Flag, also auch
0: sehr schön.
1: Very Old
0: Ähnliche
1: Shit.
0: Zeit, wunderbar.
1: Ja, genau.

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1: Das war nochmal Stereo Total von einer anderen Platte. Und manchmal muss man einfach die ganze Scheiße quasi, wie soll ich sagen, wegduschen, oder? So könnte man das doch sagen. Einfach mal wegduschen. Und auch noch in meiner Liste ja, der Grenzwertigkeiten, keine Zeit für Zärtlichkeit von Karies.
2: Geil.

0: Das war Karies mit Keine Zeit für Zärtlichkeit und
1: wir verabschieden uns.
0: Song Nummer 31, Andreas Dora, komm wieder, genau, komm wieder und wir kommen auch wieder, genau.
1: Auf bald. Tschüssi.

Radio Bermuda Funk jetzt mit dem Chill Out Heaven heute am 7.05.2026. Es ist 22 Uhr, die nächsten zwei Stunden am ersten Donnerstag im Monat Mai 2026. 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Ich bin Matthias. Viel Spaß. Und das ist aktuell mein neues Stück. Kommt hoffentlich in den nächsten Wochen oder Monaten raus.

Radio Bermudafunk mit dem Chill Out Heaven am 7.05.2022. Es ist genau 22.30 Uhr, das, wenn ihr live dabei seid. Und Bermudafunk hört ihr in Mannheim auf 89,6 MHz und in Heidelberg auf 105,4. Und natürlich über den Livestream unter bermudafunk.org. Der Chill Out Heaven jeden ersten Donnerstag im Monat von 22 bis 0 Uhr. Ich bin Matthias.

Genau, 23 Uhr, 7.05.2026, der erste Donnerstag im Monat Mai. Ihr seid immer noch bei Radio Bermudafunk mit dem Chill Out Heaven. Und ihr hört Bermudafunk in Mannheim auf 89,6 und in Heidelberg. Bermudafunk, der Chill Out Heaven, und ich bin Matthias.

Genau, 23.30 Uhr, ihr seid immer noch bei Radio Bermudafunk mit dem Chill Out Heaven. Die letzte halbe Stunde für heute, erster Donnerstag im Monat Mai, 7.5.2026. Das, wenn ihr live dabei seid und Bermudafunk hört ihr in Mannheim auf 89,6 und in Heidelberg auf 105,4 MHz und über den Livestream unter bermudafunk.org. Die letzte halbe Stunde der Chill Out Heaven bei Radio Bermudafunk und ich bin Matthias.

Radio Bermudafunk mit dem Chill Out Heaven. Heute am ersten Donnerstag im Monat Mai, der 7.5.2026. Das war's fast für heute von 22 bis 0 Uhr. Bermudafunk, der Chill Out Heaven. Und Bermudafunk hört ihr in Mannheim auf 89,6 MHz und in Heidelberg auf 105,4 und über den Livestream unter bermudafunk.org. Das war's fast für heute mit dem Chill Out Heaven. Das nächste Mal am ersten Donnerstag im Monat Juni. Das sollte der 4.6.2026 sein. Schaltet wieder ein, unterstützt Bermudafunk, schaut vorbei unter bermudafunk.org. Da findet ihr weitere Informationen. Das war's von mir. Ich bin Matthias, der Chill Out Heaven bei Bermudafunk. Schönes Wochenende, bis zum nächsten Mal und tschüss.

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1: Ja, hallo zusammen. Was nun folgt, ist die Sendung Bermuda Music im Radio Bermuda Funk. Und das ist die Sendung der Musikredaktion des Bermuda Funk. Und heute bin ich mal wieder an der Reihe, eine Sendung euch zu präsentieren. Letztes Mal hatte ich ja ein Special gemacht mit Bluesmusik von Johnson und von John Lee Hooker. Ja, und diesmal dachte ich, jetzt machen wir mal was ganz anderes. Und zwar ist es Musik aus Westafrika. Und zwar genauer genommen aus Mali. Die Musik finde ich toll. Denn ihre politischen Querelen finde ich alles andere als toll. Aber dann bleiben wir halt einfach mal bei der Musik. Weil die ist auch von der Kultur her viel, viel älter als das, was da in diesem armen westafrikanischen Land momentan an Kriegen und Kämpfen und so weiter vor sich geht. Okay, also deswegen jetzt Musik, eine Stunde lang Musik aus Mali. Jetzt fangen wir mal an mit einem der bekanntesten Musiker aus Mali, und zwar ist das Vieux Farka Touré. Und da geht's los jetzt. Viel Spaß beim Zuhören.

Wir hörten Musik von dem malischen Blues-Gitarristen Bieu Farka Touré. Das ist der Sohn des ganz berühmten Ali Farka Touré, der leider 2006 an Knochenkrebs gestorben ist. Und sein Sohn macht es aber jetzt weiter. Also der wird jetzt auch schon Hendrix Sahara genannt in seinem Studioalbum, das da heißt Les Racines. Der Vater, das war ja der ganz berühmte malische Musiker, der quasi auch von der Musikzeitschrift Rolling Stone zu einem der 100 besten Gitarristen aller Zeiten gekürt wurde. Ich habe, glaube ich, auch noch ein bisschen was von ihm. Ja, ich habe noch was, das spiele ich. Dann kann ich jetzt gleich im Anschluss spielen von seinem Vater Ali Farka Touré. Aber ich fand es jetzt von seinem Sohn auch sehr gut. Das ist quasi diese westafrikanische traditionelle Musik. Und das macht er doch ganz gut. Ja, also jetzt würde ich mal sagen, machen wir mal was von seinem Vater, von Ali Farka Touré. Und dann geht's weiter.

0: Ihr habt Musik gehört aus Mali. Ja, und was haben wir da gehört?
1: Gerade eben, das war Musik von Oumu Sangare. Und davor hörten wir Musik von Habib Koité zusammen mit Bamada. Und noch vorne dran, das habe ich ja angesagt schon, war da Musik zu hören von dem berühmten Ali Farka Touré zusammen mit Afel Bokoum. Aber es geht noch doller, wie ich finde, noch schöner. Und zwar ist es die Sängerin, die malische Sängerin Rokia Traoré. Und da hören wir jetzt drei Lieder von. Wunderschöne Musik, wie ich finde.

Ja, Musik gehört von der malischen Sängerin Rokia Traoré. Die hat ein sehr schönes Album rausgebracht, schon in 2013. Und das heißt Vanita. Und da haben wir jetzt drei Stücke draus gehört. Und jetzt geht's wieder weiter mit den Stars of Mali. Da gibt's noch einige andere gute Musiker. Und da wollen wir jetzt zum Schluss der Sendung noch ein bisschen was von hören.

Ihr habt Musik gehört von der malischen Griot-Sängerin Kandia Kouyaté. Griot, das ist quasi ein berufsmäßiger Sänger, beziehungsweise hier Sängerin aus Teilen Westafrikas, die in einer bestimmten Form epische Texte, also auch so Liebeslieder und Geschichtenerzähler und so weiter zur Unterhaltung vorgetragen haben. Ja, und die Sängerin Kandia Kouyaté, die singt quasi solche Griot-Lieder. Das ist so eine Spezialität von ihr. Teilweise Love Songs, also Liebeslieder, Lobgesänge der Griots in ihrem Repertoire. Und sie singt teilweise aber auch aus der Musiktradition der Jäger. Da gibt es ja auch Tuareg und ja, nicht sesshafte Völker, die auch wunderschön eine traditionelle Musik haben. Ja, und die Sendung ist jetzt aber leider gleich zu vorbei. Und zwar war das die Sendung Bermuda Music im Radio Bermuda Funk auf UKW 89,6 und 105,4 Megahertz hier im Raum Mannheim-Heidelberg. Oder ihr könnt es aber auch hören, quasi aus dem Internet per Livestream www.bermudafunk.org. Ich bin Alexander und jetzt kommt noch zum Abschluss ein Song, der auch ziemlich traditionell klingt von Tartit. Ja, Henja heißt der. Und ich hoffe, dass es euch ein bisschen Spaß gemacht hat. War mal ein bisschen was anderes, wie immer diese Rockmusik, finde ich. Ja, also dann schöne Woche noch. Und wenn es gefallen hat, bleibt beim Bermuda Funk eingeschaltet. Da kommen noch jede Menge gute Sendungen.

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1: Hallo Elvis-Fans draußen in der Metropolregion Rhein-Neckar. Hier ist die 290. Ausgabe von It's Elvis Time. Heute am Abend des 5. Juni 2026. Und das Ganze hört ihr wie immer auf der 89,6 und oder der 105,4 MHz beim Bermudafunk in Mannheim. Mein Name ist Thomas Weiß und ja, ich habe die Ehre, euch wieder durch diese neue Ausgabe von It's Elvis Time durchzuführen. Das Thema der heutigen Sendung, das hatte ich am Ende der Mai-Sendung, der Hörerwunsch-Sendung, ja gesagt. Das ist ein Evening oder A Evening with Larry Strickland. Einmal mehr möchte ich eine Sendung einem Elvis-Musiker oder einem Elvis-Sänger, Background-Sänger widmen. Ich habe das in der Vergangenheit ja schon hier und da mal gemacht, für Glenn D. Harden beispielsweise oder für Ginger Holiday. Ja, und heute ist Larry Strickland an der Reihe. Mit Larry Strickland konnte ich im Oktober letzten Jahres ein langes Interview führen. Ja, und der eine oder andere wird jetzt sagen, na Junge, Larry Strickland, er kann den vielleicht nicht ganz so einordnen. Ja, ich denke, der Larry sollte sich doch einfach mal vorstellen.
2: Hi, my name is Larry Strickland and I was a bass singer. I was part of J.D. Sumner and the Stamps Quartet and we were backup singers for Elvis. So I got to tour and record with Elvis the last 3 years of his life.
1: Ja, soweit also die Vorstellung. Larry Strickland, also der Basssänger des Stamps Quartet. Viele Leute glauben ja, J.D. Sumner, der Chef von den Stamps, das wäre der Basssänger gewesen. J.D. war natürlich ein Basssänger, aber die Stamps hatten als Quartet immer einen eigenen Basssänger oder oftmals einen eigenen Basssänger. Ja, und das war in den letzten 3 Jahren von Elvis' Karriere, war das Larry Strickland. Ja, und ihr habt ja schon gemerkt, der Larry redet natürlich Englisch und die Sendung heute wird sehr viel Englisch enthalten. Ich hoffe, ihr könnt es verstehen. So, und dann möchte ich, einfach mal anfangen mit der Sendung heute. Und ich dachte mir, ja, so zum Anfang wäre doch ein Lied ganz gut. Ein Lied, bei dem Larry Strickland natürlich auch im Background mitsingt als Mitglied der Stamps. Hier ist Bitter They Are, Harder They Fall, der Undubbed Master vom Abend des 2. Februar 1976, aufgenommen in Jungle Room in Graceland.

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1: So, das war also die Aufnahme von Help Me vom 24. April 1977 aus Ann Arbor, Michigan. Ja, entstanden innerhalb der Aktion von Felton Jarvis, noch dringend Lieder zusammenzubekommen fürs nächste Elvis-Album, eben das Moody Blue-Album. Und damals allerdings nicht verwendet. Mittlerweile allerdings seit weit über 20 Jahren offiziell auch zugänglich. So, damit möchte ich zurückgehen. Interview mit Larry Strickland. Und jetzt geht's um die Fragen, ja, wie kam er denn überhaupt zum Stems Quartet als Basssänger?
2: Do you remember the time when you first joined the Stems Quartet?
3: Oh, yeah. Well, first of all, the Stamps came to North Carolina, and we happened to be in the same program together. We did a gospel show together, and they heard me singing with the group that I was with.

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